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0: Lissabon stark bewölkt 12, Wien Schneefall 0, Prag Schneefall minus 3, Warschau Schneefall
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Als nächstes möchten wir euch das Trio Electric Daily präsentieren, die mit ihren orange-dustigen Grooves mal wieder zeigen, was man denn so zu dritt an Soundbreite eigentlich rauszaubern kann. Mit Roots in Seifersdorf und Dresden haben die drei in Weimar ansässigen gerade eben ihr erstes Tape Demos Frescos veröffentlicht und hier sind sie für euch mit ihrem First Track.

Als nächstes möchten wir euch das Trio Electric Daily präsentieren, die mit ihren orange-dustigen Grooves mal wieder zeigen, was man denn so zu dritt an Soundbreite eigentlich rauszaubern kann. Mit Roots in Seifersdorf und Dresden haben die drei in Weimar ansässigen gerade eben ihr erstes Tape Demos Frescos veröffentlicht und hier sind sie für euch mit ihrem First Track.

Und für alle echten Crowd-Fans hier haben wir für euch Musik in Echtzeit mitgebracht. Zu 10 machen die schon ein bisschen länger Musik, nämlich ganze 15 Jahre. Und eigentlich als Impro-Projekt gegründet sind sie jetzt hier für euch das erste Mal eingefangen. Ihre Musik bezeichnen sie als Free Flow und veröffentlicht wird das Ganze unter dem neu gegründeten Netzwerk Hocke Records, das aus dem Umfeld der Impro-Band Hocke 10 Hocke hervorgegangen ist. Viel Spaß mit ihrem Track Eingang.

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0: Lissabon stark bewölkt 12. Wien Schneefall 0. Prag Schneefall minus 3. Warschau Schneefall 3.
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0: Da verklingen sie die allerletzten Klänge der Nachtmusik. Wir haben es 7 Uhr, gerade haben wir gehört, das Nachtprogramm aus Berlin. Und ich begrüße euch ganz herzlich in der neuen Woche. Ihr hört das Morgenmagazin.
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0: Und ihr hört das Morgenmagazin natürlich nicht nur auf der 95,9 in Halle und Umgebung, sondern ihr könnt auch einschalten bei den freien Radios Berlin-Brandenburg in Berlin auf der 88,4 und in Potsdam auf der 90,7 und außerdem auch auf DAB+. Ihr könnt zuhören bei Radio Blau in Leipzig. Ihr könnt einschalten beim Coloradio in Dresden. Und außerdem in ganz Sachsen online auch beim Rundfunkkombinat. Ihr könnt einschalten bei Radio Swupfurt in Frankfurt oder auch auf DAB+. Ihr könnt einschalten bei Radio Unerhört in Marburg auf der 90,1 und auch auf DAB+ oder im Livestream. Und, naja, das war's schon. Mittwochs und donnerstags senden wir noch aus Stuttgart, aber das ist für heute nicht relevant. Guten Morgen, es ist Montag. Wir haben es 7.01 Uhr am Mikrofon. Begrüßt euch Katha. Es war so heiß, als ich hier heute früh in die Technik kam. Es war unglaublich. Und wir haben heute den 29. Juni 2026. Wir wollen gleich an dieser Stelle einmal schauen, was uns heute in der ersten gemeinsamen Stunde des Morgenmagazins erwartet. Aber vielleicht in den Tag ganz gemütlich zu beginnen oder auch die Woche etwas ganz Sanftes, ein ganz ruhiges Stück von Emiliana Torini. Wir hören Sunny Road. Guten Morgen.

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1: Aus dem Jahr 2009. Emiliana Torini haben wir dort gehört mit Sunny Road, damals erschienen auf dem Album Fisherman's Woman. Ihr hört das morgen mal. Ups, was passiert denn da? Das war nicht geplant. Da war Audioplay noch an. 7:05 haben wir es. Ihr hört das Morgenmagazin. Und gemeinsam wollen wir einmal schauen, was uns heute in der ersten gemeinsamen Stunde des Morgenmagazins erwartet. Wie immer gibt es an dieser Stelle zuerst gleich einmal die Nachrichten und das Wetter. Im Anschluss daran wollen wir uns mit einem kleinen Säugetier beschäftigen, das auch ihr wahrscheinlich des Öfteren in der letzten Zeit zu sehen bekommen habt, wenn ihr denn lange Abende draußen verbracht habt, nämlich mit der Fledermaus. Und wir wollen uns ein Projekt anschauen, welches aktiv an der Entwicklung und Verbesserung digitaler Angebote für Menschen mit Behinderung arbeitet und am Freitag zum Abschluss kam, das Projekt Raketenwissenschaft. Und wir wollen berichten über die letzte heiße Mobilisierungsphase des Widersitzenbündnisses vor dem AfD-Parteitag in Erfurt. So viel zu unserem Programm in unserer ersten gemeinsamen Stunde hier im Morgenmagazin. Wie gesagt, an dieser Stelle gleich einmal die Nachrichten und das Wetter. Es gibt jedoch noch ein bisschen Musik, damit wir alle gemeinsam wach werden können, vielleicht den ersten Kaffee trinken können, die Augen richtig aufmachen können und ein bisschen gemeinsam in Gange kommen. Aber es bleibt ganz ruhig. Ich bin auf jeden Fall sehr gemütlich unterwegs hier heute Morgen. Wir hören ein Stück von den Skeks, Running from Nothing.

0: Die Skeks haben wir dort gehört mit Running From Nothing. Ich möchte übrigens eine Empfehlung aussprechen. Skeks sind eine meiner absoluten Lieblingsbands. Die machen so Surf-Punk und kommen aus Australien. Also die anderen Stücke sind nicht alle so ruhig, aber auch deren ruhige Stücke sind auf jeden Fall sehr schön anzuhören. Wir haben 7:07. Zeit für einen Blick auf die Nachrichten und gleich im Anschluss noch das Wetter.
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0: Gut, den wollte ich jetzt gar nicht abspielen. Wir wollen eigentlich die Nachrichten hören.

Deutschland erlebt historischen Hitzerekord. Dies berichtet die Tagesschau. In Deutschland ist gestern den dritten Tag in Folge ein neuer Temperaturhöchstwert gemessen worden. Nach vorläufigen Daten des Deutschen Wetterdienstes stieg das Thermometer im brandenburgischen Neiße-Münde-Koschen an der polnischen Grenze auf extreme 41,7 Grad. Einen so hohen Wert gab es in Deutschland seit Beginn der Wetteraufzeichnung noch nie. Auch die vergangene Nacht brach alle Rekorde. Im sächsischen Kubschütz sank die Temperatur nicht unter 29,4 Grad. Die extreme Hitzewelle geht nun allerdings mit schweren Unwettern zu Ende. Der Wetterdienst warnt vor Gewittern mit heftigem Starkregen und Hagel. Ab heute strömt kühlere Luft nach Deutschland, sodass die Temperaturen in den meisten Regionen auf Werte unter 30 Grad sinken. Die aktuelle Hitzewelle mit Rekordtemperaturen in Europa ist nach Einschätzung des Chefs der Weltgesundheitsorganisation mitverantwortlich für hunderte zusätzliche Todesfälle. Dies berichtet der Deutschlandfunk. WHO-Generaldirektor Tedros schrieb auf der Plattform X, seit dem 21. Juni seien in Europa mehr als 1300 zusätzliche Todesfälle verzeichnet worden, die im Zusammenhang mit den hohen Temperaturen stünden. Europa sei der Kontinent der Erde, der sich am schnellsten erwärme, und zwar doppelt so rasch wie im globalen Durchschnitt. In der serbischen Stadt Kraljevo haben Studenten und Bürger gegen die Regierung von Präsident Vucic demonstriert. Auch dies berichtet der Deutschlandfunk. Mehrere tausend Menschen versammelten sich auf dem zentralen Platz der Stadt, wie die deutsche Presseagentur berichtete. Seit dem Einsturz eines Bahnhofsvordachs in Novi Sad im Norden Serbiens im November 2024 erschüttert eine Protestwelle das Balkanland. Die Tragödie mit 16 Toten wird auf die Korruption in Serbien zurückgeführt. Präsident Vucic hatte am Samstag seinen Rücktritt in Aussicht gestellt. BeobachterInnen rechnen aber damit, dass er dann als Kandidat der Regierungspartei SNS für den Posten des Ministerpräsidenten antreten könnte. Auch heute kein regulärer Straßenbahnbetrieb in Leipzig. Der Straßenbahnverkehr in Leipzig wird wegen der Hitzeschäden auch heute noch gestört bleiben. Wie die Verkehrsbetriebe mitteilten, ist ein regulärer Betrieb bislang nicht möglich. Die Reparaturtrupps arbeiteten mit Hochdruck daran, die Schäden zu beseitigen. Ziel sei es, zunächst die Strecken in Richtung Innenstadt wieder befahrbar zu machen.

ESD in Istanbul haben Polizeibeamte am Sonntagmittag mindestens 50 Personen an mehreren Stellen der Innenstadt festgenommen. Weitere Kundgebungen und Festnahmen könnten folgen. Mit entsprechenden kleinen und nur intern und gegenüber einigen MedienvertreterInnen angekündigten Kundgebungen, bei denen oft die CSD-Pressemitteilung mit Forderungen verlesen wird, hatten AktivistInnen bereits in den letzten Jahren auf die konstanten Pride-Verbote reagiert. Durch die dezentrale Taktik der AktivistInnen kam es zugleich in den letzten Jahren zu weniger Einsatz von Wasserwerfern oder Gummigeschossen wie noch in einigen Vorjahren. Ein Demoverbot gab es auch in diesem Jahr. Die der Zentralregierung unterstellten Gouverneursämter hatten für Sonntagveranstaltungen Teilen der Stadt komplett untersagt und einige Straßen und Plätze abgesperrt. Teilweise sollen am Sonntag Personen bereits auf dem Weg zu einem möglichen Protest festgenommen worden sein, darunter wohl auch einzelne JournalistInnen. Auch in Izmir hatte das Gouverneursamt mit Verweis auf öffentliche Moral und öffentliche Ordnung den CSD verboten. 36 Personen wurden am Samstag beim dennoch abgehaltenen queeren Protest festgenommen und später zu einem Bußgeldbescheid freigelassen. Bereits am letzten Wochenende waren ein gutes Dutzend Personen beim CSD in Ankara und Trans Pride in Istanbul festgenommen worden, beide ebenfalls vorab untersagt. So viel zu den Nachrichten heute am 29. Juni 2026.

dann schauen wir auch noch mal aufs Wetter. Schauen wir einmal nach Halle. Dort starten wir mit 22 bis 25 Grad in den Tag. Es fühlte sich viel wärmer an. Ich bin heute früh langärmlich losgefahren. Ich weiß nicht warum. War auf jeden Fall nicht die richtige Entscheidung. Zum Glück hatte ich noch ein T-Shirt im Rucksack. Wir starten überwiegend stark bewölkt und mit möglichen Gewittern in den Tag. Es hat ja aber schon getröpfelt. Also ich war vorhin kurz draußen, habe mich in den Regen gestellt. Mittags haben wir dann Temperaturen von 21 bis 23 Grad. Es ist stark bewölkt und es bleibt stark bewölkt über den ganzen Tag. Und in der Nacht sinken die Temperaturen dann auf 18 bis 20 Grad. Schauen wir einmal nach Berlin. Hier ganz ähnlich, am Morgen überwiegend stark bewölkt bei 22 bis 28 Grad. Gegen Mittag fängt es dann an zu regnen, zeitweise leichter Regen bei 23 bis 27 Grad. Und am Abend sinken die Temperaturen dann auf 20 bis 22 Grad. Überwiegend leichte Regenschauer und Gewitter sind dort möglich. Nachts ist es dann aber wieder trocken bei 19 bis 20 Grad. Und zuletzt wollen wir einmal nach Dresden schauen. Auch hier ganz ähnlich. 24 bis 28 Grad am Morgen, teils sonnig, vereinzelt leichter Regen. Mittags dann bis zu 29 Grad, wenig Sonne, auch hier vereinzelt leichter Regen. Es regnet den ganzen Tag über. Nachmittags 23 bis 26 Grad und in der Nacht dann zeitweise leichter Regen und Gewitter möglich bei 20 bis 23 Grad. Es bleibt also relativ warm. Soweit also zu den Nachrichten und dem Wetter. Heute am vorletzten Tag des Monats, am 29. Juni. Und wir wollen uns gleich mit einem kleinen Säuger beschäftigen, den ihr wahrscheinlich in der letzten Zeit ab und an in der Abenddämmerung habt rumflattern sehen, wenn ihr denn so lange draußen und wach wart. Wir wollen uns beschäftigen mit der Fledermaus. Bermudafunk hat mit Herrn Schuch gesprochen, der die Betreuung des Fledermausbunkers im Hartwald bei Karlsruhe übernimmt. Das Gespräch, das hören wir gleich nach einem Stück. Ja, passend zu den aktuellen Temperaturen und vor allem zu den Temperaturen am Wochenende. Wir hören Fay Wray mit Heatwave.

0: Aus den frühen 80ern, Fairy haben wir dort gehört mit dem Stück Heatwave. Ihr hört das morgen noch erzählen. Ey, was ist denn das hier? Ich habe den Autoplay ausgestellt. Wir spielen hier Musik über wahrscheinlich dasselbe Medium ab wie ihr auch zu Hause. Und da kann man den Autoplay ausstellen und trotzdem läuft mir das immer wieder rein. Ich entschuldige mich dafür. Naja, wie auch immer, ihr hört Radio Korax, ihr hört das Morgenmagazin.
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0: Im Hartwald bei Karlsruhe leben viele Fledermäuse. Bermudafunk hat mit Herrn Schuch gesprochen, der die Betreuung des Fledermausbunkers dort übernimmt. Als erstes wurde er gefragt, wie er zu diesem Hobby gekommen ist.
2: Das ist eine Geschichte. Ich habe vor 25 Jahren mal einige Kästen, Vogelkästen im Wald aufgehängt und im Herbst kontrolliert, sauber gemacht. Und dann habe ich Fledermäuse darin festgestellt. Und in der Zeitung habe ich gelesen, dass man das

0: Und ja, und das hat dann mein Interesse immer weiter geweckt und ich habe da vieles dazugelernt.
1: Was ich gerade nicht verstanden habe, wie Sie sagten gerade, dass die Fledermäuse in Vogelkästen nisten. Aber Sie haben auch gerade gesagt, Sie stellen eigene Fledermauskästen auf. Das muss man dem Hörer mal erklären, was da der Unterschied ist.
0: Ja gut, die Fledermauskästen sind praktisch Ersatzquartiere für die Baumhöhlen, in die Fledermäuse, also die sogenannten Waldfledermäuse, gerne ihre Quartiere beziehen und auch ihre Wochenstuben einrichten.
1: Also und wenn die nichts finden, dann gehen die auch in normale Vogelhäuschen?
0: Da, richtig, dann gehen sie auch in normale Vogelhäuschen, ja.
1: Herrscht also ein Verdrängungswettbewerb auf dem Wohnungsbau.
0: Richtig. Meistens finden wir in den normalen Vogelkästen in dem ersten Frühjahr, solange noch Meisen in den Kästen brüten, die Vögel. Und wenn die Ende Mai die erste Brut ausgeflogen ist, dann beziehen diese Vogelkästen auch oft Fledermäuse.
1: Gut, jetzt sind wir hier im Hartwald vor einem großen alten Bunker, der noch von den Amerikanern, glaube ich, gebaut wurde, Munitionsbunker. Und warum ist der Bunker hier als Fledermausbunker bekannt?
0: Das war Ende der 90er Jahre. Da standen hier auf diesem Areal in Nickenheim viele Bunker, bis zu 20 Stück, wo dann die amerikanischen Panzer auch reinfuhren. Und diese Bunker wurden im Laufe der Entspannungsgeschichte, die sich da angebahnt hatte, wurden die Bunker alle geschleift, abgerissen. Da sieht man heute nichts mehr von, mit Ausnahme dieses einen Bunkers, den ich in Zusammenarbeit mit der Monika Braun, Koordinationsstelle Karlsruhe, konnten wir diesen Bunker erhalten. Und er wurde also nicht abgerissen. Und daraufhin haben wir diesen Bunker als Fledermaus-Winterquartier ausgebaut. Im Winter lieben die Fledermäuse kühle Temperaturen, möglichst nicht unter Null, so wenige Grad über Null, ziemlich feucht in dem Bunker und so weiter.
1: Laienhafte Frage, woher wissen die Fledermäuse, dass sie hier ein Winterquartier haben? Spricht sich das bei denen rum?
0: Das spricht sich rum, ja. Das war schon relativ früh, hat sich das rumgesprochen. Und das war praktisch schon nach dem ersten Winter, wurde der Bunker schon bezogen. Mit überwinternden Fledermäusen, und zwar dieses große Mausohr war es. Und jetzt haben wir auch Langohren, braune Langohren drin, Zwergfledermäuse, also auch schon mehrere Arten.
1: Aber die Fledermäuse, die man in der starken Bebauung findet, sind das denn dieselben, die hier auch ihr Winterquartier nehmen?
0: Also zum Teil, ja. Die braunen Langohren gehen zum Beispiel auch in Hausquartiere und überwintern hier auch im Bunker, ja.
1: Dann ist ja praktisch im Sommer der Bunker leer.
0: Nein, auch im Sommer haben wir Fledermäuse drin. Gerade jetzt in der Übergangszeit findet man meistens auch noch Tiere. Und normal ist der Bunker im Sommer leer, aber wir haben auch im Sommer schon sogar eine Wochenstube mal gehabt vom braunen Langohren in dem Bunker. Das war eine Hitzeperiode, wo es den Fledermäusen, das ist unsere Interpretation, in den Kästen bzw. Baumhöhlen wohl zu warm wurde. Und da haben die den etwas kühleren Bunker aufgesucht, also eine Wochenstube, die hatten alle schon flügge Junge.
1: Jetzt sind wir hier an dem Bunker und da hat auch ein Schloss davor und einen Eingang und demnach kann man da auch reingehen. Was brauchen Sie da Pflege? Wird da irgendwas gemacht oder wurden die einfach nur...
0: Der Bunker ist an sich wartungsfrei. Der ist so konzipiert und konstruiert, dass der wartungsfrei ist. Er soll möglichst feucht und vernässt werden. Wir haben oben auf dem Bunker eine Teichfolie liegen mit Gefälle zu einem Lüftungsschacht. Da läuft also, wenn es regnet, wird oben Wasser gefangen und das läuft ständig in den Bunker hinein. Und der Bunker hat auch, da haben wir eine Sandschicht eingebracht. Vorher war da nur eine Betonplatte. Auf diese Betonplatte eine Sandschicht eingebracht, sodass die Feuchtigkeit, die von oben reinläuft, auch gehalten wird.
1: Und Sie gehen da regelmäßig mal nachschauen, weil man sieht an dem Schloss, es wird also bedient, ist also die Tür, ein vergittertes Tor ist da dran. Was machen Sie dann, wenn Sie da nachschauen gehen?
0: Ja, ich registriere, welche Arten da drin sind, wie viel, zu welchem Zeitpunkt. Das wird in Baden-Württemberg landesweit festgehalten, in der Bedbase wird eingegeben und diese Daten werden natürlich gesammelt. Das heißt,

0: auch die kontrollierten Vogel- und Fledermauskästen. Auch diese Daten werden weitergegeben und eingegeben.
1: Wir sehen an dem Bunker, hast du noch außenrum auch Kästen angebracht. Warum noch zusätzliche Kästen da dran?
0: Ja, das sind Spaltenquartiere, wo zum Beispiel auch Fledermäuse reingehen, die an Hauswänden ihr Quartier suchen, Mückenfledermäuse, Zwergfledermäuse. Also es gibt ja viele Arten, bei uns etwa in Deutschland 24 Arten und mit unterschiedlichen Ansprüchen. Und und da gibt es eben auch Spaltenquartiere, die in solche Spalten reingehen, wie sie hier außen am Bunker angebracht worden sind.
1: Haben Fledermäuse eigentlich natürliche Feinde?
0: Ja, sie haben natürliche Feinde, also zum Beispiel Schleiereulen, Waldkauz. Wenn er sie erwischt, nimmt er sie gerne. Auch hier hatten wir schon mal Waldkauzgewölle gefunden. Daraufhin habe ich die Einflugspalten enger gemacht, damit der Waldkauz nicht mehr rein kann. Das war zwar zum Nachteil von den großen Mausohren, die gerne eine freie Durchflugöffnung haben. Aber ja, weitere Feinde sind bei Hausfledermäusen natürlich unsere Hauskatzen. Auch Marder, wenn sie in Dachgeschosse, Speicherböden und so weiter Zugang haben, wo Fledermäuse sind.
1: Also hier sind wir im Bunker drin und da sind verschiedene Hohlbausteine und auch senkrechte. Da scheinen also da die Nistkästen zu sein. Es flattert noch nichts rum, der Boden ist mit Sand bedeckt. Und der Schuch, der Fledermausfachmann, schaut sich die Nistkästen von unten an.
0: Eine, wenn Sie mal hier reinschauen. Ja. Sehen Sie in dem Rohr?
1: Ganz oben. Da oben, die zuckt auch ein bisschen.
0: Ja, sehen Sie, die haben große Ohren, da hängen also drei, vier Stück drin. Aha.
1: Und das sind dann, welche Sorten können
0: Sie sagen? Das ist braune Langohren.
1: Und die verschiedenen Sorten, die Sie gesagt haben, was ist da eigentlich der wesentliche Unterschied bei den ganzen Sorten?
0: Also da gibt's, wie gesagt, die baumbewohnenden Fledermäuse oder Waldfledermäuse, wie wir sie nennen. Und dann auch Fledermäuse, die eben nur hauptsächlich Hausquartiere in Anspruch nehmen. Dann gibt's auch Arten wie das braune Langohr. Die gehen sowohl in Höhlen als auch in Hausquartiere. Also da gibt's alle möglichen. Da gibt's auch typische Auenfledermäuse, wie zum Beispiel die Mückenfledermaus. Das ist unsere kleinste Fledermaus in Europa. Die nimmt hauptsächlich im Auwaldquartiere an. Finden wir hier eigentlich ausnahmsweise nur im Hartwald.
1: Mücken haben wir aber genug.
0: Und die werden natürlich auch dezimiert durch die Mückenfledermaus. Deshalb heißt sie auch so. Also zur Paarungszeit im Herbst finden sich in den Quartieren, also in Kästen, Fledermauskästen, Baumhöhlen, meistens ein Männchen, was dann mehrere Weibchen anlockt. Und das ist dann ein Paarungsquartier, wo ein Männchen also mehrere Weibchen dann begattet. Und
1: bleiben die zusammen bei der Brutpflege, die Fledermaus?
0: Nein, die bleiben überhaupt nicht zusammen, die Männchen. Begatten die Weibchen und das war dann alles. Also die Spermien werden übertragen, also werden aufbewahrt bei dem Weibchen. Aber zum Eisprung kommt es erst im nächsten Frühjahr, wo dann die Eier erst dann befruchtet werden von den Spermien, die im Herbst abgegeben wurden. Und dann reifen die Jungen im Mutterleib heran. Das sind nur Weibchen, die dann zusammenkommen. Wir nennen das Wochenstuben. Da können also 100 bis auch ein paar hundert Weibchen sein, je nach Art, manchmal auch nur 20. Und dann gebären die Weibchen ihre Jungen und ziehen die dann auch in diesen Wochenstuben auf. Unterscheidbar.
1: Was kann eigentlich der Gartenbesitzer oder Grundstücksbesitzer oder vielleicht Waldbesitzer eigentlich tun, um die Fledermäuse oder Fledermäusepopulation zu fördern? Was kann man selber dazu machen?
0: Ja, da kann man einiges machen. Also wie gesagt, Quartiere herstellen, errichten, Baumquartiere, Höhlen, Fledermauskästen, Überwinterungsquartiere wie dieses hier. Da eignen sich nicht nur Bunker, auch Wassertürme oder Wasserbehälter, die im Erdreich sind, frostfrei und so weiter. All das, irgendwelche Erdhöhlen, Bierkeller hat man früher viel gehabt, wo die Fledermäuse überwintert haben.
1: Wie sieht es eigentlich mit dem Licht aus? Man sagt ja so viel von Lichtverschmutzung und ähnliches. Wirkt sich das auf die Fledermäuse aus? Sind die lichtscheu oder ist das
0: stark? Ja, das wirkt sich sehr negativ aus, Lichtverschmutzung, insbesondere dann, wenn zum Beispiel Kirchen angeleuchtet werden, wo Wochenstuben etabliert sind. Das ist oft eine seltene Art, große Mausohren. Und wenn die angeleuchtet werden, dann kann es sein, dass die Tiere eben sehr stark gestört werden und wegziehen oder das Quartier aufgeben. Ja, die Brut nehmen sie dann schon meistens mit. Also ihre Jungen können sie transportieren, auch in ein anderes Quartier umquartieren. Also die im Wald, die Baumfledermäuse in den Höhlen, die wechseln sehr oft, alle paar Tage oft ihr Quartier und nehmen die Jungen dann mit, einfach auch aus Sicherheitsgründen.
2: Das sagt Herr Schuch. Bermudafunk hat mit ihm über die Fledermäuse im Hartwald bei Karlsruhe gesprochen. Ihr hört das Morgenmagazin und anlässlich des heutigen Datums wollen wir uns gleich mit dem Projekt Raketenwissenschaften beschäftigen. Das Projekt Raketenwissenschaften, das hat es sich zum Ziel gesetzt, aktiv an der Entwicklung und Verbesserung digitaler Angebote für Menschen mit Behinderung zu arbeiten und setzt dabei eben vor allem auf die aktive Miteinbeziehung von Menschen mit Behinderung. Also sie entwickeln das Projekt direkt mit. Nach 3 Jahren kam das Projekt am 26. Juni zum Abschluss. Den Beitrag dazu, den hören wir gleich nach einem Klassiker, der vielleicht auch nochmal zeigt, dass ich die Temperaturen der vergangenen Woche immer noch verarbeite. Wir hören Phantom Planet mit California.

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1: Fantaplanet haben wir dort gehört mit ihrem Stück California. Das kennen wahrscheinlich viele von euch. Ich habe es ausgewählt, weil, ja, wie gesagt, mir hängt die Hitze des vergangenen Wochenendes noch so ein bisschen in den Knochen. Und das Stück ist aus dem Jahr 2001 und ich war gerade überrascht, weil das Musikvideo, das lief hier nebenbei. Und ich habe ein bisschen auf Wikipedia zu Fantaplanet geschmökert und die gibt's tatsächlich schon seit 1994. Aber in dem Musikvideo sehen die auch immer noch richtig jung aus. Also die müssen sich kurz nach der Schulzeit oder so gegründet haben, weil, ja, wie gesagt, selbst auf diesem Musikvideo sehen sie immer noch aus wie sehr, sehr junge Leute. Ihr hört das Morgenmagazin. Wir haben es 7.38 Uhr und heute ist der 29. Juni 2026. Und vielleicht als Side-Fact zu diesem Datum. Heute vor 20 Jahren beschloss der Bundestag das Gleichbehandlungsgesetz, das sogenannte AGG. Das AGG ist das erste umfassende Gesetz in Deutschland, das vor Diskriminierung aufgrund von Alter, Behinderung, ethnischer Herkunft, Geschlecht, Religion oder Weltanschauung sowie sexueller Identität schützen soll. Etwa am Arbeitsplatz oder bei Alltagsgeschäften wie der Wohnungssuche. Das Gesetz wird Ende Juni im Bundestag damals beschlossen und tritt am 14. August 2006 in Kraft. Derzeit wird über eine Reform diskutiert. Kritisiert wird unter anderem, dass das Gesetz nicht alle Formen von Diskriminierung abdeckt, Betroffene Diskriminierung oft innerhalb kurzer Fristen anzeigen müssen und es nicht in allen Lebensbereichen greift, beispielsweise auch im digitalen Raum. Barrierefreie digitale Angebote, das ist in Deutschland immer noch deutlich schlechter, als es sein könnte, insbesondere in der Verwaltung und Bildung, wodurch Menschen mit Behinderungen oft ausgeschlossen werden. Hier hat das Projekt Raketenwissenschaften angesetzt, das nach 3 Jahren am 26. Juni, also jetzt am vergangenen Freitag, zum Abschluss kam. Doch erstmal zum Problem.
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3: Menschen mit Lernschwierigkeiten in den Medien.
4: Ich habe ab und zu mal bei Nachrichten gesehen, dass auch mal für Gehörlose Gebärdensprache gibt, aber auch viel zu selten. Und da würde ich dann auch irgendwann mal mich freuen, wenn da, egal ob Gebärdensprache oder generell mal auf leichter Sprache kommen würde.
3: Ja, wäre schon schön, wenn es ein bisschen mehr ist.
5: Radio Blau, machen die schon Beiträge für Menschen mit Einschränkungen? Ganz viel, aber nicht so viel darüber reden.
6: Also beispielsweise ein Mensch mit einer Schwierigkeit auf dem ersten Arbeitsmarkt geschafft hat, weil das sehr, sehr, sehr selten ist.
3: Ist immer besser, dass Leute mit Lernschwierigkeiten auch mit dran teilnehmen, wie die keine Lernschwierigkeiten haben oder wenig. An irgendeinem Beruf oder an irgendeinem mit teilnehmen können. Und an irgendeine Tagung oder irgend sowas.
5: Und ich finde das besser, wenn Menschen Lernschwierigkeiten genannt wird, als wenn man geistig behindert abgestempelt wird. Weil man denkt, du bist da oben krank, sehr krank oder so. Das finde ich nicht so toll. Da gibt es so welche, die so abgestempelt werden. Du kannst nichts, weißt du. Aber Lernschwierigkeiten klingt schon ein bisschen besser und vernünftiger. Und da kann man dann auch sagen, ach, die hat ja Lernschwierigkeiten.
3: Behinderte Menschen gehören ja auch mit zum Leben. Warum nicht? Warum sollen nicht mit Lernschwierigkeiten auch, die ja nicht dafür können?
5: Ich denke mal, Menschen mit Behinderungen können sich eigentlich nicht gut ausdrücken, dass es eigentlich daran liegt, dass die da nicht gefragt würden. Ich weiß es nicht, warum die Medien so sind. Kannst du es mir erklären, warum?
3: 10, 9, 8. 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
7: Das ist Bildung.
1: Menschen mit Behinderungen werden nicht gefragt. Das ist das zentrale Problem, wo die Raketenwissenschaften ansetzen. In ihrem Projekt Mitreden und Mitgestalten, digitale Barrierefreiheit von Anfang an, arbeiten seit August 2023 Menschen mit Lernschwierigkeiten aktiv an der Entwicklung und Verbesserung digitaler Angebote mit. Dabei bringen sie ihre Erfahrungen als ExpertInnen in eigener Sache ein. Doch was genau macht die Fachgruppe eigentlich?
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3: Was macht die Fachgruppe?
6: Also die Fachgruppe ist, wo man eine eigene Lernplattform herstellt mit verschiedenen Leuten, mit Menschen, mit Lernschwierigkeiten. Wir bauen Schritt für Schritt die Luna-Plattform auf, sodass auch Menschen außerhalb, Menschen mit Lernschwierigkeiten später daran klarkommen.
7: Und auf dieser Internetplattform, wie mein Kollege gerade eben erzählt hat, das ist für einen Kurs
3: zum Beispiel Backen oder sowas kann man sich angucken oder Kriege kann man sich angucken.
4: Also wir testen uns aus zwischen der Plattform, was wir, oder eher gesagt, ob wir mit der Plattform sehr gut umgehen können. Oder was wir auch verbessern können.
5: Weißt du, zum Beispiel mich, ich habe eine Seheinschränkung und ich kann ja nicht alles sofort erkennen. Und da bin ich froh, dass der Kollege von mir das so angepasst wird, dass ich das auch gut erkennen kann.
6: Ja, zum Beispiel wie vor uns, dass man halt ein Tablet und ein Laptop an der Seite hat. Einmal links die alte Plattform und einmal die neue Plattform, um zu gucken, was war vorher und was ist jetzt passiert in der Luna-Plattform.
3: Wir haben zum Beispiel Fehler gesucht, zum Beispiel bei irgendeinem Kurs war ein Fehler versteckt, da war ein X und das gehörte da gar nicht hin und das haben wir gefunden.
6: Zum Beispiel haben wir für uns versucht einzugeben, Beispiel Hygiene, habe ich es mal falsch geschrieben und das hat er nicht gefunden, zumindest nicht in den alten, und in den neuen hat's gefunden, genau. Also auch wenn man es falsch schreibt.
5: Und also Anfang an war die Seite so ziemlich schwer, das muss man sich erstmal reinfitzen, weil es ist erstmal eine Entwicklungsphase und dann dauert das immer lange, bis so reinzufitzen.
7: Das ist Bildung. Bildung ist gleichzeitig eine Weiterbildung. Wir wollten uns bilden.
5: Dass die Leute dann auch zu uns kommen und sagen, könnt ihr uns helfen? Ihr habt es so gut gemacht, zum Beispiel jetzt.
6: Also wenn wir dann fertig sind, also die Menschen mit Lernschwierigkeiten, sollen dann später für blinde Menschen das ausprobieren, ob sie damit klarkommen als Nichtsehende. Sie da zurechtkommen mit Luna.
5: Ich finde, Erinnerung geblieben ist, dass das Team immer noch so geblieben ist. Dass es noch alle da sind. Das sind wir alles irgendwie zusammen, so wie eine große Familie schon nur sage, dass wir alle wieder gerne hierher kommen und sich freuen, dass wir arbeiten gehen hierher.
3: Raketenwissenschaft.
7: Das ist Bildung.
1: Das Ziel des Projekts ist also ganz klar, mehr Teilhabe und gesellschaftliche Wirkung. Langfristig soll das Projekt Unternehmen und Organisationen dazu motivieren, digitale Barrierefreiheit von Anfang an mitzudenken und umzusetzen. Die im Projekt entwickelte Lernplattform Luna ist im Internet zu finden unter luna-lms.de. Mehr Informationen zum Projekt als Ganzes findet ihr auf raketen-wissenschaft.de.
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1: Ihr hört das Morgenmagazin und wir wollen an dieser Stelle gleich einmal nach Thüringen schauen. Dort geht das Bündnis Widersetzen in die letzte heiße Phase der Mobilisierung des Gegenprotests zum AfD-Parteitag, der kommendes Wochenende in Erfurt stattfinden soll. Wir haben mit Mare von Widersetzen Leipzig über die Mobilisierung gesprochen. Das Gespräch hört ihr gleich nach einem Stück von Fuffi 50. Ihr hört Ferrari.

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1: Und natürlich auch zu hören bei ganz vielen anderen freien Radios. Ihr hört das Morgenmagazin. Guten Morgen nochmal an alle, die vielleicht jetzt erst eingeschaltet haben. Gerade haben wir gehört Fuffi 50 mit Ferrari. Ich habe mich immer gefragt, was sie da singt an der Stelle mit dem Kaugummi. Ich weiß nicht, ob es euch gerade auch so ging. Sie singt von dem Chewing Gum, den sie langzieht und dann damit was zu tun. Ich habe immer nicht verstanden, was sie da singt. Und dann habe ich gerade mal die Lyrics nachgeschaut und tatsächlich singt sie, damit ich ihn um uns binden kann. Also es ist einfach nur lyrisch, um dann noch eine weitere Silbe zu haben. Also damit ich ihn um uns binden kann. Ich dachte mal, singt sie verbinden? Über ein Jahr habe ich mich das jetzt gefragt. Jetzt habe ich es endlich mal nachgeschaut. Fuffi 50 mit Ferrari. Und wenn euch die Musik gefallen hat, dann habt ihr dieses Jahr auch noch viele Möglichkeiten, Fuffi 50 live zu sehen. Unter anderem jetzt schon in dieser Woche in Dresden beim Come to the Wood auf dem Konzertplatz Weißer Hirsch und aber zum Beispiel auch am 13. Juli in Stuttgart. Und dann geht's weiter im August mit dem Harz. In Chemnitz ist sie auch nochmal. Könnt ihr einfach auf ihre Webseite schauen. Wir haben 7.51 Uhr und wir wollen an dieser Stelle auch einmal auf das kommende Wochenende blicken. Am Wochenende vom 4. und 5. Juli 2026 will die AfD ihren Bundesparteitag in Erfurt abhalten. Bereits seit Monaten mobilisiert ein breites Bündnis, organisiert von Widersetzen zum Gegenprotest. Wer in Erfurt lebt, wurde eventuell bereits an der eigenen Haustür von Menschen begrüßt, die an diesem Protest teilnehmen wollen. Mit einer Haustüraktion will Widersetzen bis zum genannten Wochenende nämlich bis zu 60.000 Menschen an ihren Haustüren erreichen. Dabei geht es nicht nur um die Verbreitung der Informationen über den geplanten AfD-Parteitag und den Protest dagegen, sondern es geht auch darum, Gesicht zu zeigen gegenüber den StadtbewohnerInnen. Das erzählt Mare von Widersetzen Leipzig im Gespräch über den bevorstehenden Massenprotest.
2: Ich bin Mare, komme aus Leipzig, bin hier in Leipzig in der Ortsgruppe aktiv und wir sind in den letzten Wochen regelmäßig mit unseren GenossInnen aus Erfurt in Erfurt unterwegs gewesen, um dort an den Haustüren mit Menschen ins Gespräch zu kommen, haben aber auch hier in Leipzig massig an Mobi gemacht, um uns am 4. und 5.7. der AfD zu widersetzen.
3: Sehr gut. Wie lange laufen die Vorbereitungen dafür jetzt schon etwa, was würdest du sagen?
2: Die Vorbereitungen sind bei uns in der Ortsgruppe, würde ich sagen, Ende Februar gestartet. Uff. Genau, ja.
3: Mit wie vielen Teilnehmern rechnet ihr beim Gegenprotest?
2: Wir aus Leipzig haben aktuell 1.000 Tickets verkauft für unsere Busse, sind aber noch in der absoluten Quandstein. Wir haben auch auf jeden Fall noch ordentlich Platz in den Bussen. Also hier auch nochmal ein Appell an alle Leute, die am 4. und 5.7. beziehungsweise am 4.7. noch nichts vorhabt, kommt nach Erfurt und selbst wenn ihr keine Zeit habt, weil Urlaub, Festival oder sonst was ansteht, wir haben SupporterInnen-Tickets. Ihr könnt uns also unterstützen und könnt auch die Menschen und GenossInnen unterstützen, die vielleicht nicht so viel Geld haben, die sie aber trotzdem nach Erfurt wollen. Genau, schaut dafür auf der Widersetzen-Webseite oder auf unserem Widersetzen-Instagram-Kanal in Leipzig nach.
3: Ja, so, ja. Ihr habt doch Busse ja organisiert.
2: Genau,
3: für die
2: wir organisieren Busse aus Leipzig.
3: Auch aus mehreren Ortsgruppen in ganz Deutschland. Ihr habt auf eurer Website auch stehen, dass ihr ja noch sich immer weitere neue Ortsgruppen bilden bei
2: Richtig,
3: euch.
2: Wir sind jetzt, glaube ich, irgendwas zwischen 80 und 100 Ortsgruppen in verschiedenen deutschen Städten. Und wir wollen auf jeden Fall diesmal noch mehr Leute als in Gießen in die Blockaden holen und ja, hoffen irgendwas so mit 20.000, 25.000 Menschen aufwärts, die sich alleine in den Blockaden, an den Blockaden beteiligen und dann auch nochmal einige Zehntausende, die in Erfurt auch auf die großen Demos, die es geben wird, gehen.
3: Das ist eine Menge. Wir haben ja vorhin gerade schon drüber geredet. Ihr wart ja auch vor Ort. Wie waren da so die Reaktionen von den Anwohnern und Leuten, mit denen ihr da gesprochen habt und interagiert habt? Wie reagieren die auf den AfD-Parteitag?
2: Ich glaube, das ist ein ganz wichtiges Standbein, was wir diesmal mitgedacht haben, weil vor Gießen war so ein bisschen das Narrativ in den Medien, ja, oder das Narrativ, was die Medien oder auch die Polizei oder auch die AfD gestreut haben, da kommen nur Linke, um Krawall zu machen, aber auf das haben wir, also da, deswegen sind wir nicht da, wir wollen die AfD blockieren und dementsprechend sind wir diesmal auch zu den Leuten an die Haustüren gegangen, haben den Leuten erklärt, warum wir an dem Tag in die Stadt kommen, haben die Leute mitgedacht, haben mit den Leuten gesprochen, wir wollten einfach gucken, dass wir auch diesmal nahbarer sind und der Protest nicht irgendwie nur für die Leute vor Ort von irgendwelchen Leuten aus der Stadt und von vielen Auswärtigen betrieben wird, sondern dass die Leute auch Gesichter und besonders Geschichten auch zu den Leuten, die protestieren haben, weil Geschichten, haben wir gelernt, ist das, was für andere Menschen auch den Protest greifbar macht.
3: Den Gegenprotest vermenschlichen dadurch so,
2: genau,
3: so ein
2: richtig.
3: Bisschen. Ja. Du hast es gerade schon erwähnt von AfD und Polizei. Mit was für einer Gegenreaktion rechnet ihr eigentlich dann während der Protesttage und auch vielleicht so ein bisschen aus eurer vergangenen Erfahrung?
2: Also ich glaube, wenn wir uns alleine die linken Gegebenheiten und die Repressionsgegebenheiten aktuell in Deutschland angucken, muss man immer mit Repression und Polizeigewalt rechnen. Das geht irgendwie mit dem Linkssein einher. Genau, aber wir sind da alle zusammen solidarisch, keiner wird allein gelassen und wir möchten auch nochmal betonen, dass wir auch mit allen antifaschistischen Kämpfen, sei es hier in Deutschland oder europaweit, solidarisch sind. So, Grüße an die OM5, Grüße an die Leute, die wegen Budapest oder wegen dem Antifa-Ostkomplex gerade vor Gericht stehen, Free All Antifas.
4: Wir hatten uns auch so gefragt, wie so eure vergangenen Erfahrungen, also du hast auch schon Gießen angesprochen, das war ja der letzte große Protest, was ihr dort vielleicht auch gelernt habt, du hast jetzt irgendwie gerade schon erzählt von den Haustürgesprächen, die ihr geführt habt und so ein bisschen mehr mit so der lokalen Community, sag ich mal, in Kontakt zu treten. Gab es irgendwie noch so weitere Takeaways oder so, die sich jetzt so im Rahmen der vergangenen Erfahrungen, die ihr gemacht habt, irgendwie ergeben haben?
2: Generell würde ich sagen, was halt dieses Mal auch ein Thema bei uns ist, dass wir, darum sind wir heute auch hier und sind dem Angebot auch gerne gefolgt, mehr mit der Presse sprechen wollen. Uns ist bewusst geworden, dass wir als Linke die Narrative, die gesponnen werden, irgendwie auch selber mit diskutieren müssen, mit aktiv mit der Presse zusammenarbeiten sollten, um auch einfach in der Gesellschaft zu gewissen Diskursen, die es gibt, auch einfach nicht nur als Menschen, über die gesprochen wird, dazustehen, sondern einfach AkteurInnen zu sein. Genau, und das ist was wir denken, was die ganze linke Bewegung nochmal mehr mitdenken sollte.
3: Also die eigene Stimme ein bisschen ungefiltert gehört werden lassen.
2: Genau.
3: Vielleicht, ohne jetzt hier Hellseherei zu betreiben, aber vielleicht einen kleinen Blick in die Zukunft, auch in Angesicht einer immer erstarkenden AfD, den kommenden Landtagswahlen in Sachsen-Anhalt. Wie blickst denn du auf die Zukunft von eurer Arbeit? Ist da auch ein bisschen Furcht mit drin oder eine Jetzt-Erst-Recht-Haltung?
2: Ich würde sagen, eher eine Jetzt-Erst-Recht-Haltung. Und klar, ihr sprecht so ein bisschen auch die Prozentzahlen, die so im Raum für die AfD in Sachsen-Anhalt oder in anderen Bundesländern auch stehen bei den kommenden Landtagswahlen. Aber man muss sich auch einfach mal vor Augen führen, wenn wir da von potenziellen 40% sprechen, die 40% beinhalten nicht die komplette Bevölkerung, die in so einem Bundesland lebt. Es gibt genug Menschen in Sachsen-Anhalt, circa, ich glaube, 20% der Menschen, die nicht wahlberechtigt sind, und für die wollen wir auch eine Stimme sein. Da gibt es genug Menschen, wie gesagt, die aufgrund von Staatsbürgerschaften nicht wählen dürfen, und die sind halt die Ersten, die von dieser rassistischen, menschenfeindlichen Politik der AfD betroffen sind, und deshalb wollen wir uns in Erfurt zu Zehntausenden widersetzen und den Parteitag zu einem Desaster machen.
3: Das ist ein Vorsatz. Du hast am Anfang schon mal erzählt, aber vielleicht wiederholst du es jetzt nochmal. Wie kann man euch dann erreichen und wie kommt man denn am besten nach Erfurt dann am 4. und 5.?
2: Man kann uns im besten Fall über Instagram erreichen. Da gibt es einmal einen Widersetzen bundesweiten Account, aber die einzelnen Städte haben dann nochmal Ortsgruppen-Account, Widersetzen und dann der Städtename dazu. Hier in Leipzig bieten wir vor der Aktion noch oder vor den Blockaden noch Aktionstrainings an, zu denen man gehen kann, und Liegetrainings, wenn man sich vielleicht nicht sicher ist oder das erste Mal auf eine Blockade geht und man nicht weiß, was einen erwartet. Genau, die Termine stehen aber auch alle online, die für Leute, die natürlich keinen Instagram-Zugang haben. Es gibt auch eine Webseite, genau, einfach da rein folgen, und über die Kanäle kommt man dann auch gegebenenfalls an Bustickets beziehungsweise auch an die SupporterInnen-Tickets. Also es gibt keine Ausrede, wenn ihr nicht könnt, dann pumpt Geld rein. Wir haben keine reichen Milliardäre, die unsere unseren Kampf gegen den Faschismus unterstützen, sondern wir müssen das irgendwie als Kollektiv und als solidarische Gesellschaft alles selber stemmen.
1: Sagt Mare von der Leipziger Ortsgruppe von Widersetzen. Im Gespräch ging es um den bevorstehenden Massenprotest gegen den AfD-Bundesparteitag in Erfurt. Vor dem 4. Juli ging es noch einmal darum, Menschen über Haustüraktionen zu erreichen, zu informieren und vor allem Gesicht zu zeigen.
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1: Wir haben es genau 8 Uhr. Wir hören Freaky von Upchuck.

Upchuck haben wir dort gehört, Garagenpunk aus Atlanta, Georgia. Genau, mehr gibt es dazu eigentlich gar nicht zu sagen. Kurzes, gutes Stück. Wir haben es 8:03 und deshalb wollen wir an dieser Stelle einmal schauen, welches Programm wir für euch in der zweiten Stunde vor 9:00 haben. Wir hören gleich noch einmal die Nachrichten. Im Anschluss geben wir euch einen Überblick zu aktuellen Terminen und Veranstaltungen in Halle, Leipzig und Berlin. Dresden und Potsdam hören wir nachher vor 10:00. Und wir wollen nach Löbejün blicken. Gunnar aus der tagesaktuellen Redaktion war mit dem Aufnahmegerät vor Ort und hat sich mit der internationalen Karl-Löwe-Gesellschaft Löbejün beschäftigt. Das also zu unserem Programm vor 9:00. Hier also gleich nochmal die Nachrichten. Und wir wollen anschließen mit einem weiteren sehr schnellen, garagig-punkigen Stück. Wir hören ein Stück von Sex Max. Wir hören Left Me in the Dark.

Sex-Mex haben wir dort gehört mit Left Me in the Dark. Dazu gibt's ein paar Dinge zu sagen. Und zwar habe ich Sex-Mex entdeckt, weiß nicht, vor ein, zwei Wochen und dachte mir, ach, klingt ganz gut. Was ist denn das für eine Band? Und wollte das nachgucken und war dann irgendwie überrascht, dass dann auf dem Profil irgendwie nur das Gesicht von so einem Typen war und dann auch der Name von nur einer Person da stand. Clark Gray heißt der. Und ja, es ist tatsächlich nur eine Person. Ein junger Musiker aus Austin, Texas, der wollte ursprünglich mal Soundtechniker werden und oder ist es auch geworden, weil er dachte, ist eine safe Kiste. Und er wollte irgendwie seine Leidenschaft für Musik irgendwie damit verbinden, einen sicheren Job zu haben. Und Corona hat ihm dann aber so einen Strich durch die Rechnung gemacht. Da war dann erstmal nichts mehr mit Veranstaltungen und Soundtechnik. Und mit seiner Band hat er sich dann irgendwie auch verworfen und war dann lange auch zerrissen zwischen diesem Bedürfnis, eine Band haben zu wollen, wollte aber auch gleichzeitig, ja, fühlte so dieses tiefe Bedürfnis, sich von allen zu trennen. Ich glaube auch einfach, weil die Covid-Krise irgendwie ihre Spuren bei ihm hinterlassen hat. Also war wahrscheinlich keine leichte Phase für ihn. Und dann hat er aber angefangen, irgendwie so andere Jobs zu arbeiten, die jetzt auch nicht toll waren, und hat dann aber zu Hause mit so Loop-Pedalen und so seine Leidenschaft für die Musik weiterhin ausgelebt und hat dann eben quasi den Wunsch nach der eigenen Band für sich dann auch erfüllt. Eben aber dadurch, dass er alle Instrumente selbst eingespielt hat. Also das macht er alles alleine. Ich bin so beeindruckt davon. Der nimmt das halt vorab alles zu Hause auf und auf den Konzerten spielt das dann ab und spielt dann live dazu Schlagzeug und singt. Sex-Mex aus Austin, Texas. Kann man sich auf jeden Fall anhören. Drei Alben habt ihr schon draußen. Die Songs klingen natürlich alle ein bisschen ähnlich, weil sie alle von derselben Person geschrieben sind. Aber sie sind alle gleich gut. Alle kurz und knapp kann ich auf jeden Fall empfehlen. Wir haben 8 Minuten nach 8. Ihr hört das Morgenmagazin heute am 29. Juni 2026 und wir werfen nochmal einen Blick auf die Nachrichten.

Deutschland erlebt historischen Hitzerekord. Dies berichtet die Tagesschau. In Deutschland ist gestern den dritten Tag in Folge ein neuer Temperaturhöchstwert gemessen worden. Nach vorläufigen Daten des Deutschen Wetterdienstes stieg das Thermometer im brandenburgischen Neiße-Münde-Koschen an der polnischen Grenze auf extreme 41,7 Grad. Einen so hohen Wert gab es in Deutschland seit Beginn der Wetteraufzeichnung noch nie. Auch die vergangene Nacht brach alle Rekorde. Im sächsischen Kubschütz sank die Temperatur nicht unter 29,4 Grad. Die extreme Hitzewelle geht nun allerdings mit schweren Unwettern zu Ende. Der Wetterdienst warnt vor Gewittern mit heftigem Starkregen und Hagel. Ab heute strömt kühlere Luft nach Deutschland, sodass die Temperaturen in den meisten Regionen auf Werte unter 30 Grad sinken. Die aktuelle Hitzewelle mit Rekordtemperaturen in Europa ist nach Einschätzung des Chefs der Weltgesundheitsorganisation mitverantwortlich für hunderte zusätzliche Todesfälle. Dies berichtet der Deutschlandfunk. WHO-Generaldirektor Tedros schrieb auf der Plattform X, seit dem 21. Juni seien in Europa mehr als 1300 zusätzliche Todesfälle verzeichnet worden, die im Zusammenhang mit den hohen Temperaturen stünden. Europa sei der Kontinent der Erde, der sich am schnellsten erwärme, und zwar doppelt so rasch wie im globalen Durchschnitt. In der serbischen Stadt Kraljevo haben Studierende und BürgerInnen gegen die Regierung von Präsident Vucic demonstriert. Auch dies berichtet der Deutschlandfunk. Mehrere tausend Menschen versammelten sich auf dem zentralen Platz der Stadt, wie die deutsche Presseagentur berichtete. Seit dem Einsturz eines Bahnhofsvordachs in Novi Sad im Norden Serbiens im November 2024 erschüttert eine Protestwelle das Balkanland. Die Tragödie mit 16 Toten wird auf die Korruption in Serbien zurückgeführt. Präsident Vucic hatte am Samstag seinen Rücktritt in Aussicht gestellt. BeobachterInnen rechnen aber damit, dass er dann als Kandidat der Regierungspartei SNS für den Posten des Ministerpräsidenten antreten könnte. Auch heute kein regulärer Straßenbahnbetrieb in Leipzig. Der Straßenbahnverkehr in Leipzig wird wegen der Hitzeschäden auch heute noch gestört bleiben. Wie die Verkehrsbetriebe mitteilten, ist ein regulärer Betrieb bislang nicht möglich. Die Reparaturtrupps arbeiteten mit Hochdruck daran, die Schäden zu beseitigen. Ziel sei es zunächst, die Strecken in Richtung Innenstadt wieder befahrbar zu machen. Durch die extremen Temperaturen war gestern die Fugenmasse geschmolzen, die die Gleise mit dem Asphalt verbindet. Der Straßenbahnverkehr in Leipzig musste komplett eingestellt werden. Dutzende Festnahmen bei CSDs in Istanbul und Izmir. Bei spontanen Kundgebungen im Rahmen des 24. CSD in Istanbul haben Polizeibeamte am Sonntagmittag mindestens 50 Personen an mehreren Stellen der Innenstadt festgenommen. Weitere Kundgebungen und Festnahmen könnten folgen. Mit entsprechenden kleinen und nur internen und gegenüber einigen MedienvertreterInnen angekündigten Kundgebungen, bei denen oft die CSD-Pressemitteilung mit Forderungen verlesen wird, hatten AktivistInnen bereits in den letzten Jahren auf die konstanten Pride-Verbote reagiert. Durch die dezentrale Taktik der AktivistInnen kam es zugleich in den letzten Jahren zu weniger Einsatz von Wasserwerfern oder Gummigeschossen wie noch in einigen Vorjahren. Ein Demoverbot gab es auch in diesem Jahr. Die der Zentralregierung unterstellten Gouverneursämter hatten für Sonntag Veranstaltungen in Teilen der Stadt komplett untersagt und einige Straßen und Plätze abgesperrt. Teilweise sollen am Sonntag Personen bereits auf dem Weg zu einem möglichen Protest festgenommen worden sein, darunter wohl auch einzelne JournalistInnen. Auch in Izmir hatte das Gouverneursamt mit Verweis auf öffentliche Moral und öffentliche Ordnung den CSD verboten. 36 Personen wurden am Samstag beim dennoch abgehaltenen queeren Protest festgenommen und später zu einem Bußgeldbescheid freigelassen. Bereits am letzten Wochenende waren ein gutes Dutzend Personen beim CSD in Ankara und Trans Pride in Istanbul festgenommen worden, beide ebenfalls vorab untersagt. Soweit nochmal zu den Nachrichten heute am 29. Juni 2026.

0: The Caesars, mein All of the Time. Ihr hört das Morgenmagazin, 8.14 Uhr.
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0: An dieser Stelle gibt es gleich eine Übersicht zu bevorstehenden Veranstaltungen in Halle, Leipzig und Berlin. Aber wir hören noch ein bisschen Musik, bevor wir dazu kommen. Wir hören, was hören wir denn jetzt? Habe ich es jetzt gerade weggeklickt, was ich anmachen wollte? Nee, habe ich nicht. Wir hören The Late Great Cassiopeia mit, hören wir von The Essex Green.

0: The Essex Green haben wir dort gehört mit ihrem Stück The Late Great Cassiopeia. Ihr hört das Morgenmagazin, wir haben es 8.18 Uhr.
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0: Und an dieser Stelle ein Blick auf aktuelle Termine und Veranstaltungen in Halle, Leipzig und Berlin. Wir schauen mal zuerst nach Halle. Dort lädt das Hallische Konservatorium zum Jahresabschluss zu einem Konzert ein, heute 19.30 Uhr im Objekt 5 in Halle. Gleichzeitig könnt ihr heute Abend aber auch tanzen gehen, und zwar in der Volksbühne am Kauenberg. Dort könnt ihr teilnehmen an einem Kurs für zeitgenössischen Tanz für alle Altersstufen unter der Leitung von Charlotte Besserer. Und es wird begonnen mit Körperarbeit nach Feldenkrais. Anschließend gibt es tänzerische Übungen und am Schluss erarbeitet sich die Gruppe dann eine Choreografie zu einem Musikstück. Anmeldungen, die könnt ihr beantragen, beziehungsweise ihr könnt euch anmelden unter charlotte.b@posteo.de. Es gibt ja auch eine Telefonnummer. Das Ganze kostet 10 Euro. Ich würde euch raten, das vielleicht einfach nochmal zu googeln. Den Termin findet ihr unter halle365.de und dann unter Veranstaltungen, und dort findet ihr alle Informationen dazu. Heute 17 Uhr in der Volksbühne am Kauenberg. Ein Tanzkurs zum zeitgenössischen Tanz bei Charlotte Besserer. Schauen wir einmal nach Leipzig. Dort gibt es heute eine Technik-Sprechstunde mit einem Workshop über Datensicherheit und Verschlüsselung. Mitbringen müsst ihr dazu euren Laptop oder USB-Stick, beziehungsweise Laptop und USB-Stick und oder eine externe Festplatte, Wissensdurst und gute Laune. Und veranstaltet wird das Ganze von der offenen anarchistischen Vernetzung, und der Workshop wird stattfinden auf Deutsch und Englisch. Eintritt ist frei, heute 16 bis 18 Uhr im Wasserschaden im Osten von Leipzig. Und dann gibt es heute in Leipzig auch eine Buchvorstellung, Die verdrängte Pandemie mit Frédéric Vallin. Und in dieser Buchvorstellung werden die Fragen nach der Covid-Pandemie und ihren Folgen beantwortet. Was ist daraus gelernt worden? Was hätte daraus gelernt werden müssen? Wie wahrscheinlich sind in naher Zukunft weitere Pandemien? Und was haben wir von den nächsten Gesundheitskrisen zu erwarten? Wie hat sich der Umgang insbesondere mit Menschen mit Behinderung durch die Pandemie verändert? Und welche sozialen Verwerfungen sind absehbar? Heute von 19 bis 21 Uhr im Haus der Demokratie in der Bernhard-Göring-Straße 152 in Leipzig. Buchvorstellung Die verdrängte Pandemie mit Frédéric Vallin. Und wir schauen nach Berlin. Dort gibt es heute einen Soli-Bleiberechtsbar-Abend mit offener Bühne, Snacks und guter Musik aus der Dose sowie Zünden und Musizieren am Lagerfeuer. Ihr könnt auch gerne eure eigenen Instrumente mitbringen. 19 Uhr geht's los im Eintritt frei Kubitz in der Bernkasteler Straße 78 in Berlin. Und außerdem gibt's auch einen Filmabend im KP in der Köpenicker Straße. Zwei spanische Tragikomödien von Fernando León de Aranoa und zweimal glänzt Javier Bardem als Hauptdarsteller. Die Krise in der spanischen Schiffsindustrie macht auch vor der Werft in Vigo nicht Halt. Fünf arbeitslose Freunde treffen sich in einer Bar, um einen Weg aus ihrer Misere zu finden. Heute 21 Uhr im KP in der Köpenicker Straße. Soweit zu unseren Veranstaltungstipps und Hinweisen für die kommenden Tage in Halle, Leipzig und Berlin. Dresden und Potsdam, die decken wir nachher auch noch ab in unserer gemeinsamen letzten Stunde. Thematisch wollen wir jetzt in der Region bleiben und gleich einmal nach Lübbejün schauen. Im Rahmen der aktuellen Sendereihe Platz der Republik von Radio Korax war Gunnar aus der tagesaktuellen Redaktion von Korax vor Ort in Lübbejün und hat sich dort mit der internationalen Karl-Löwe-Gesellschaft Lübbejün beschäftigt. In Karl-Löwes einzigen Heimatstadt Lübbejün ist nach der friedlichen Revolution ein Verein entstanden, der Löwe und seine Musik

0: Shannon and the Clams, The Boy. Ihr hört das Morgenmagazin, 8.25 Uhr.
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0: Und musikalisch ganz gut passt dazu vielleicht auch Baby, It's You von Smith.

0: Baby, It's You von Smith, a group called Smith, verklingt dort im Hintergrund. Wir haben es kurz vor 8:30 im Morgenmagazin.
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0: Die ganze Zeit, also ist mir vorhin auch schon passiert, irgendwie klappt das hier mit diesem mit dem Ausstellen des Autoplays nicht. Ich habe gerade extra nochmal drauf geachtet und dann fängt immer neue Musik im Hintergrund an. Naja, wie auch immer. Wir wollen nach Lübbejün blicken. Was bewegt Sachsen-Anhalt? Unter welchen Bedingungen passiert hier Leben, Freizeit, Arbeit, Aktivismus? Darum geht es in der Sendereihe Ein Platz der Republik. Diese widmet sich unerhörten, ungehörten Geschichten und Strukturen, um authentisch an verschiedenen Orten mit Menschen und Initiativen ins Gespräch zu kommen. In diesem Rahmen war Gunnar aus der tagesaktuellen Redaktion von Radio Korax in Wettin-Lübbejün unterwegs, und zwar im Ortsteil Naundorf. Dort steht die Grundschule Karl Löwe, ein knallrotes Gebäude mit einer Wandmalerei mit dem bekannten romantischen Balladenkönig Karl Löwe, der im Jahr 1796 in Lübbejün geboren wurde. In seiner einzigen Heimatstadt Lübbejün ist nach der Friedlichen Revolution ein Verein entstanden, der die Erinnerung an Löwe und seine Musik aufrechterhalten möchte. Wir werfen einen Blick auf die internationale Karl-Löwe-Gesellschaft in Lübbejün, die dort mehr als nur ein Museum führt.
2: Ich stehe hier im Herzen von Lübbejün am Montag, dem 15. Juni, vor dem Karl-Löwe-Haus. Genauer gesagt stehe ich hier gerade noch auf den Treppenstufen der St. Petri-Kirche gegenüber vom Karl-Löwe-Haus. Und das ist ein zweigeschossiges Gebäude aus gelben Steinen mit hohen Fenstern und Türen, einem roten Ziegelsteindach und einer fast schon arabesken Verzierung, die sich von ganz oben um das Gebäude so herumschlängelt. Ja, und an dem Ort, wo das Gebäude vor mir heute steht, wurde vor fast 230 Jahren Johann Karl Gottfried Löwe geboren. Er ist das vermutlich prominenteste Kind von Lübbejün, einem Ortsteil der Stadt Wettin. Lübbejün. Karl Löwe gilt als Deutschlands Balladenkönig und war ein bedeutender Komponist der deutschen Romantik. Das einstige Geburtshaus von Karl Löwe, vor dem ich jetzt hier stehe, sah natürlich früher etwas anders aus und vermutlich wesentlich schlichter. Kleiner, wurde mir auch schon gesagt. Es wurde später abgerissen und an seiner Stelle entstand das jetzt zu sehende Gebäude. Mittlerweile ein Denkmal, beherbergt es seit 2014 offiziell das Karl-Löwe-Museum. Träger ist die internationale Karl-Löwe-Gesellschaft, die hier ebenfalls ihren Sitz hat. Und hier treffe ich mich gleich, beziehungsweise er steht schon bei mir, Frieder Badstübner, Vizepräsident der internationalen Karl-Löwe-Gesellschaft. Und zwar möchte ich mehr herausfinden über Karl Löwe und die Rolle des Vereins selber, auch der internationalen Karl-Löwe-Gesellschaft für Wettin-Lübbejün. Ja, Herr Badstübner, jetzt stehen wir hier vor dem Haus. Ich habe ja schon ein bisschen was dazu gesagt zum Karl-Löwe-Haus. Es steht auch irgendwie auf den alten Grundmauern von dem früheren Haus, was hier stand. Es war zwischenzeitlich ein Schulgebäude. Wie genau war das? Also war das damals schon ein Schulgebäude in der Zeit von Karl-Löwe?
3: Ja, es ist in der Tat so, dass das neue Schulgebäude etwa so 1896 auf den alten Grundmauern des Geburtshauses von Karl-Löwe errichtet wurde. Das war zu Löwes Zeiten schon 400 Jahre alt. Also da steckt ganz viel Geschichte und Tradition drin und natürlich Lübbejüner Porphyr, denn der ist das Grundmaterial, aus dem sowohl Löwes Geburtshaus gebaut wurde, als auch dann die Grundmauern hier unseres jetzigen Gebäudes, die im Untergeschoss noch sehr gut zu sehen sind. Es ist als Schulgebäude errichtet worden. Auch das Gebäude, in dem Karl Löwe geboren wurde, war schon Schulgebäude damals. Im Erdgeschoss waren die beiden großen Schul- oder Klassenräume und im Obergeschoss wohnten die Lehrer mit ihren Familien. Und dann musste es aber leider so gegen Ende des 19. Jahrhunderts um 1893, 94, 95 abgerissen werden. Und es ist dann aber sehr schnell das neue Gebäude errichtet worden, was wir heute noch sehen, was nicht nur Museumscharakter hat, sondern eben auch eine wichtige Historie der Stadt Lübbejün abbildet, weil hier enorm viel passiert ist.
2: Wir stehen jetzt hier in einer Eingangshalle, sehr hallig, wie man hört. Hier vor mir sind so zwei Durchgänge, einer nach oben, einer nach unten, so mit einem Rundbogen drüber. Und hier oben hängt auch eine Schrift, Haben Sie Löwe gehört? Fragezeichen steht da.
3: Haben Sie Löwe gehört ist literaturgeschichtlich interessant. Es gab einen Literaten gegen Ende des 19. Jahrhunderts, der sich berühmt gemacht hat durch Reisebeschreibungen. Der hat ein Feuilleton geschrieben über eine Reise von Stettin nach Usedom. Und da erzählt er, wie der Reiseführer alle Gäste, die auf das Boot stiegen, um weiter nach Usedom zu fahren und einen Frack besaßen, also Leute, die etwas gehobenen Standes waren, gefragt hat, haben Sie auch Löwe gehört? So mit dem Unterton, und wenn Sie das nicht gemacht haben, dann müssen Sie zurück nach Stettin. Aber es hat natürlich auch den anderen Unterton, dass Löwe und Stettin damals untrennbar miteinander verbunden waren. Löwe war eine absolut bekannte Größe, die man eigentlich als Besucher in Stettin gehört haben musste.
2: Dann lassen wir uns doch mal jetzt mal reinschauen ins Museum selber, wenn das möglich ist.
3: Aber gerne. Vielleicht beginnen wir im ersten Stock in unserem sogenannten Wohnzimmer, weil da nämlich Originalzeichnungen seiner Tochter Julie hängen.
2: Und das hier sind die Zeichnungen, die Sie angesprochen haben.
3: Das Interessanteste von den Zeichnungen, was die Heimat von Karl Löwe angeht, ist eben diese Zeichnung mit dem Geburtshaus von Löbejün. Das damalige Schule von Löbejün war in den unteren Etagen, waren die Schulräume, und in der oberen Etage haben die Lehrer mit den Familien gewohnt. Das muss man sich vorstellen. Hier auf der linken Seite war die Familie Löwe zu Hause. Die hatten 12 Kinder. Die haben nicht alle gleichzeitig gelebt. Die Kindersterblichkeit war damals hoch und Löwes Geschwister sind zum Teil auch schon zeitig gestorben. Aber es waren beengte Verhältnisse, in denen heute eine Lehrerfamilie nicht mehr wohnen würde. Die haben das gemacht, und Löwes Vater war ja nicht nur Lehrer, sondern auch der Kirchenmusiker, der Kantor hier von St. Petri in Löbejün. Und deswegen ist vielleicht diese Zeichnung auch nochmal besonders interessant, weil sie die Orgel zeigt. An dieser Orgel hat Löwe das Orgelspiel von seinem Vater gelernt, der irgendwann, kurz bevor dann Löwe nach Köthen gegangen ist, einmal abends seiner Frau gesagt hat, ich kann dem Jungen gar nichts mehr beibringen, der spielt inzwischen besser als ich. Es war einfach wirklich ein begabter junger Kerl, der nicht nur gut gespielt hat, sondern auch großartig improvisiert hat. Er hat sich einfach an die Orgel gesetzt, eine Choralmelodie gespielt, und dann konnte der dazu, ich will nicht sagen stundenlang, aber sehr lange improvisieren. Wenn wir noch vielleicht einen Blick auf eine dritte Zeichnung werfen, das ist der Lebens- und Wohnraum der Löwes hier im ersten Obergeschoss des alten Schulgebäudes.
2: Ich versuche es mal kurz für die Zuhörenden zu beschreiben. Also man sieht auf der Zeichnung hohe Decken, würde ich schon sagen, und auch so Fenster, die eine kleine Vertiefung mit Rundbögen nochmal drüber, und da scheint Licht durch. Es sieht jetzt nicht wie ein sehr heller Raum aus, aber durch die Fenster kommt eben Lichtstreifen raus, und an der Wand hängt zum Beispiel noch eine Geige, wenn ich das richtig sehe. Der Vater, nehme ich jetzt mal an, sitzt auf einem Stuhl mit einer Pfeife in der Hand. Der Sohn steht vor der Klavier, würde ich jetzt vermuten, und die Mutter steht da gerade am Tisch mit Getränketassen, mit Karaffen. So ein rustikal aussehendes Zimmer, nicht viel, aber genau, der Sohn, wie gesagt, der vermutlich Karl Löwe ist.
3: Es beschreibt wunderbar die Stimmung. Auch Ihre Beschreibung ist sehr zutreffend, weil da auch Details jetzt enthalten waren, die einfach für die Stimmung und die Aussagekraft des Milieus von damals wichtig sind. Der Vater hat tatsächlich mit Genuss abends eine Pfeife geraucht. Der Karl Löwe hat am Tafelklavier gezeigt, was er möglicherweise an Fortschritten gemacht hat, hat aber vielleicht auch nochmal Aufgaben aus dem Schulbereich sich in Erinnerung gerufen und dem Vater vorgetragen. Und die Mutter, das war die Seele der Familie, die im Übrigen, deswegen auch der Blick auf die Geige an der Wand, eine hervorragende Geigerin war. Löwe hat sich oft gewünscht, dass sie am Abend nochmal zur Geige greift und ein schönes Abendlied spielt. Und sie muss wunderbar gespielt haben, obwohl sie nie Unterricht hatte. Also eine musikalisch sehr begabte Frau, so dass also Löwe seine musikalischen Talente offenbar nicht nur vom Vater, sondern auch von der Mutter geerbt hat.
2: Hier sieht man noch so einen Auszug aus dem Kirchenbuch vermutlich, hier von der St. Petri, wenn ich das richtig sehe. Also so alte Schrift, ganz schwer zu entziffern. Ich kann hier noch Löbejün lesen. Sieht man hier denn noch einen Eintrag, bei dem Karl Löwe denn noch erwähnt wird?
3: Das ist ein schöner Eintrag, weil er auf Karl Löwe und seine Taufe hinweist. Er ist ja offenbar nicht in der Kirche selbst getauft worden, sondern es gab eine sogenannte Haustaufe, was damals durchaus üblich war, weil Löwe ist Ende November geboren worden. Da war es schon ziemlich kalt und da hat man dann doch lieber die Wohnzimmertemperaturen im Haus vorgezogen.
4: Aber es ist doch gleich um die Ecke hier. Das sind doch 2 Meter weg, oder?
3: Ja, nur wenn das Taufwasser gefriert, wenn es über das Haupt des Täuflings gekippt wird, ist es auch nicht so schön.
4: Okay, das stimmt, ja.
2: Ach, das ist spannend, wenn man jetzt das Bild gesehen hat, die Zeichnung gerade vom jungen Karl Löwe, der da an diesem Tafelklavier steht. Hier sieht man, finde ich, doch quasi dieses Bild fast nochmal so ein bisschen nachgestellt hier von der Einrichtung her. Also so könnte es oder hat es damals ausgesehen. Sind da auch noch Gegenstände dabei, wo man weiß, dass die irgendwie dazugehört haben? Oder soll es eher darum gehen, nochmal zu zeigen, so könnte das ausgesehen haben zu der Zeit damals?
3: Sowohl als auch. Also wir haben hier natürlich versucht, ein bisschen die Biedermeier-Zeit nachzustellen in dem sogenannten Wohnzimmer. Das ist durchweg Biedermeier-Möbel, was hier steht. Und so können wir uns durchaus die Wohnzimmereinrichtung auch bei den Löwes, sowohl in Löbejün als auch dann in Stettin vorstellen. Wahrscheinlich noch eher in Stettin, weil in Löbejün ja die Lebensverhältnisse dort noch ein bisschen bescheidener waren. Was aber original ist, das ist die Geige, die hier oben ausgestellt ist. Das ist tatsächlich eine Geige, die aus dem Erbe der Familie Löwe kommt. Wir wissen nicht genau, ob es die Geige ist, auf der die Mutter gespielt hat. Wahrscheinlich eher nicht. Aber sie kommt aus der Familientradition der Familie und ist daher schon ein sehr wichtiges Originalstück, was hier zu sehen ist. Ein anderes schönes Original, allerdings eben nicht nachweislich aus der Familie Löwe, ist das Tafelklavier, was hier im Wohnzimmer steht. Das ist in den 40er Jahren des 19. Jahrhunderts in Stettin gebaut worden. Das war die Zeit, wo überhaupt erst Tafelklaviere auf den Markt kamen. Von daher sagen wir, es wird in Stettin damals noch nicht so viele Tafelklaviere in den Familien gegeben haben. Andererseits waren so Hauskonzerte in den gehobenen bürgerlichen Familien durchaus im Kommen. Und wir behaupten einfach mal, es kann gar nicht anders sein, als dass Löwe auch daran gesessen und gespielt hat.
2: Ja, und so ein alter Kachelofen da hinten, sowas kenne ich auch noch aus der Kindheit tatsächlich, nicht ganz so kompakt, doch noch ein bisschen größer kenne ich das, aber auch so mit verziert so beige, würde ich fast sagen, gelblich ein bisschen sieht der aus. Genau, und das gab es höchstwahrscheinlich auch dann im Wohnzimmer damals bei den Löwes hier in Lübejün?
3: Ganz bestimmt. Wir hatten ein großes Fest hier auf dem Kirchhof am Wochenende und da kamen auch Leute, die sich hier zum Klassentreffen zusammengefunden haben, die hier in diesem Haus zur Schule gegangen sind und die konnten mir also unten in dem unteren Raum sagen, das war das Musikzimmer, in der Ecke stand das Klavier und in der anderen Ecke stand der Kanonenofen, mit dem das Zimmer geheizt wurde. Also natürlich, die haben damals entweder mit Holz oder aber, weil Löbejün ja von alters her Bergbaustadt ist, es wurde hier Steinkohle gegraben, eben auch mit Kohle geheizt.
2: Es hatte für Löwe, wenn ich es richtig verstanden habe, auch einen gewissen Einfluss, zumindest ein bisschen prägenden, habe ich gelesen. Aber hat das auch was mit seiner Musik gemacht? Also dieser Hintergrund hier, dass hier auch Bergbau betrieben wurde. Hatte das möglicherweise einen Einfluss auf ihn? Das habe ich mich so ein bisschen gefragt, weil irgendwo habe ich gelesen, ja, es hatte irgendwie einen Einfluss. Aber so richtig was jetzt, habe ich nicht verstanden.
3: Ja, es ist, glaube ich, dabei mehr Spekulation als Realität, aber man kann wirklich spekulieren, weil der Bergbau in Lübejün war nicht zuletzt deswegen sehr bekannt, weil hier nämlich die erste Dampfmaschine nach Watscher Bauart gestanden hat. Die war erst in Hettstedt und ist dann hierher umverlagert worden, um den Wasserhaushalt in den Kohlegruben zu regulieren, das Wasser abzupumpen. Und wenn man sich den Rhythmus einer Dampfmaschine mal vorstellt, dann kommen sie ganz schnell auf den Rhythmus der Uhr. So ein 6/8-Takt, ja. Und es gibt nicht wenige Musikwissenschaftler oder Musikhistoriker, die behaupten, ganz viele Kindheitserinnerungen, die Löwe in Löbejün gewonnen hat, egal ob sie Dampfmaschine war oder ob es die Geister waren, die er in den Bergen, in den Bergwerken vermutet hatte und vor denen er Angst hatte, weswegen er mit seinem Schwager nie in eine Mine gestiegen ist, hätten ihn maßgeblich beeinflusst bei der Themenfindung seines kompositorischen Schaffens in späterer Zeit.
2: Weil der Erlkönig in 9/8 gelegt wurde, ja, wenn ich es richtig gesehen habe. Aber ja, du bist
3: auch nicht weit weg von der Dampfmaschine.
5: Es ist der Fall. Vater mit seinem Kind.
3: Das ist eine der schönsten Handschriften, die wir von Löwe haben. Das ist ein Liebesbrief an seine erste Frau Julie, den er ihr nach Dresden geschrieben hat. Die Heirat stand kurz bevor. Das war ja so eine Auflage seines Schwiegervaters. Der Schwiegervater von Löwe war ja hochkarätiger Professor in Halle an der Uni, war auch lange Zeit Dekan und hatte, nachdem er mitgekriegt hatte, dass die beiden sich miteinander verliebt hatten, die Tochter kurzerhand nach Dresden geschickt, um die beiden voneinander zu trennen. Aber der Löwe war natürlich clever genug, Gelegenheiten zu finden, wo er dann auch mal nach Dresden kam. Er war ja auch gut befreundet mit Wagner. Da gab es musikalische Bande. Wagner hat ihn auch über alle Maßen gelobt als großartigen zeitgenössischen Komponisten. Und kurz vor der Heirat, die dann möglich wurde, weil er die Anstellung in Stettin bekommen hat und nachweisen konnte dem Schwiegervater gegenüber, dass er für die Familie sorgen kann, hat er dann diesen Liebesbrief an seine Julie geschrieben und der endet mit folgenden wunderschönen Worten. Wie freue ich mich, liebes, teures, holdes Mädchen, dich wiederzusehen, dich heiraten zu können. Das hätten wir vor einem Jahr um jetzige Zeit noch nicht denken sollen. Na, mein holdes Bräutchen, was sein soll, das schickt sich wohl. Also auf Wiedersehen. Dies ist wahrscheinlich mein letzter Brief im Brautstand. Grüße deine Eltern und Freunde und hab mich lieb. Bald schließt dich in seine Arme, dein dich ganz unaussprechlich liebender Löwe.
2: Wir schauen jetzt mal in den Nachbarraum herein.
3: Hier sind wir im sogenannten Werkezimmer und im Werkezimmer spielt einfach das kompositorische Schaffen Löwes die zentrale Rolle. Wir haben eine ganze Reihe wertvoller Handschriften von ihm, Notenhandschriften, aber wir haben auch Briefe. Er war ein sehr energischer Korrespondent, der versucht hat, zu aller Welt über Briefpost auch Kontakt zu halten. All die Kommunikationsmöglichkeiten, die wir heute haben, gab es ja damals noch nicht. Aber Briefe schreiben, das war möglich. Das ist dann über die Pferdepost transportiert worden. Und diese Möglichkeiten hat Löwe sehr intensiv genutzt. Wir haben unterschiedliche Beispiele. Wir haben Briefbeispiele, wo er mit einer Gräfin aus Prag kommuniziert und sich bei ihr für ihr Mäzenentum bedankt. Sie hat also in Prag maßgeblich dazu beigetragen, dass Konzerte veranstaltet wurden, in denen auch Werke von Löwe vorgetragen wurden. Wir haben ein Beispiel, wie er mit einem Autographenhändler korrespondiert und ihm anbietet, ihm Handschriften aus seinem Schaffen zur Verfügung zu stellen. Wir haben ein Beispiel, wie er mit einer oder der berühmtesten Sängerin in Berlin korrespondiert und voller Lobes ist ihr gegenüber, wie toll sie doch auch seine Dinge darbietet. Also das war so ein Tausendsasser und ich sage manchmal, da wo heute Künstler ihre Künstleragenturen haben, um sich vermarkten zu lassen, das hat er alles selber gemacht. Ja? Und er hat es sehr professionell gemacht. Ja, hier in dem Werkeraum spielen dann neben den Kompositionen natürlich auch die Orte eine Rolle, an denen er gewirkt hat. Und da ist zuallererst St. Jacobi in Stettin mit der Orgel, die er über alles geliebt hat, die er seine Cäcilie genannt hat und die ja dann auch zum Ort der Bestattung für sein Herz geworden ist.
2: Hatte er auch dann Kontakte in die, ich sag's mal, Literatenszene hinein selber? Also gab es da auch vielleicht einen Austausch?
3: Es gab teilweise Austausch. Mit Rücker zum Beispiel gab es eine sehr intensive Beziehung. Ein Enkel von Goethe hat bei ihm Unterricht genommen, Wolfgang Goethe, und ist dann auch kompositorisch tätig geworden und hat sich bei Löwe manches angeguckt und hat es musikalisch umgesetzt. Ja, also da gab es zum Teil auch intensive persönliche Beziehungen. Und Heine hat mal, die haben sich persönlich nie kennengelernt, aber Heine hat viele der Gedichte, die er geschrieben hatte und die Löwe vertont hat, gekannt und hat mal in Paris damals weilend gesagt, der Löwe, der ist derjenige Komponist, der mich am besten versteht und meine Texte am besten umsetzen kann. Ist doch ein schönes Kompliment, oder?
2: Jetzt sind wir im Dachgeschoss angekommen. Vom Karl-Löwe-Haus.
3: Das ist aber nicht einfach nur das Dachgeschoss, sondern das ist unsere Schatzkammer. Das sehen Sie ja schon an dem schmiedeeisernen Tor, was man öffnen muss, um hier hochzukommen. Und es ist die Schatzkammer deswegen, weil wir hier eine Sammlung von Tonträgern mit Karl-Löwe-Musik vorfinden, von der wir behaupten können, dass es die weltgrößte Tonträgersammlung mit Werken von Karl-Löwe ist. Das beginnt im 19. Jahrhundert mit alten Tonwalzen über die Ära der Schellackplatten in Deutschland bis hin zu den modernen Medien als erste Schallplatten, dann die CDs, dann USB-Sticks und so weiter. Ja, und diese Sammlung haben wir im Wesentlichen von zwei Stiftern erhalten, die in Großbritannien gelebt haben. Der wichtigere von beiden ist der Ian Lilburn, ein schottischer Adliger, der in London gelebt und gearbeitet hat über viele Jahrzehnte seines Lebens und der ein ausgesprochener Löwe-Fan war. Der hatte ein Wohnhaus in London in bester Lage, in dem er viele Räume an Studenten vermietet hat, die aus Deutschland kamen und in London studiert haben, meistens Adlige auch, weil man sich halt unter Adligen kannte und ausgetauscht hat und gegenseitig Unterstützung gesucht hat. Und der hat seine Mitbewohner, die ja jüngeren Alters meistens waren als er selber, morgens schon mit Karl Löwe geweckt und abends zum Schlafen gebracht. Also Löwe muss in diesem Haus eine ganz große Rolle gespielt haben. Und der hat also mit einem großen Fleiß und einer großen Genauigkeit Löwe-Veröffentlichungen gesammelt, hat sie inventarisiert und hat dann bei den ersten Karl-Löwe-Festspielen, die es hier in Halle gab, die Löwe-Gesellschaft kennengelernt. Damals dieses Dachgeschoss, das damals alleine nur, alle anderen Geschosse waren noch nicht saniert, der Löwe-Gesellschaft als Ausstellungsräume zur Verfügung standen und hat dann wenige Jahre später gesagt, meine Sammlung, die hat hier in Löwe-Jün den richtigen Platz. Und dann konnte diese Sammlung mit ungefähr 2000 Veröffentlichungen hier an das Museum übergeben werden und wir sind sehr froh darüber, dass wir sie haben, weil zu dieser Sammlung eben auch nicht nur die Tonträger selber, sondern auch diverse Geräte noch gehören. Angefangen bei den alten Tonwalzen nach Edison, die in Deutschland nicht so bekannt waren, aber in England halt die ersten Tonträger waren. Über die Shellac-Platten dann in Deutschland und dann später die LPs und so weiter und so fort.
4: Ich würde nochmal auch den Raum ein bisschen beschreiben. Wenn man hier jetzt reingekommen ist, sieht man erstmal Glasvitrinen mit ganz vielen verschiedenen Tonträgern von Kassetten über CDs, über Vinyl, alles Mögliche mit Musik von Karl Löwe, hier auch nochmal ein Gemälde von Karl Löwe an der Seite und es riecht wirklich ja so nach Holz, es ist auch altes Holzgebälk, hier sind viele kleine Hocker aufgebaut, bei denen man sitzen kann und dann auch den Tonträgern lauschen kann, hier ist auch ein altes Grammophon und wenn man hier um die Ecke kommt, jetzt wird hier schon fleißig gekurbelt an dem Grammophon.
3: Wir haben aufgelegt eine Odeonplatte mit der Uhr, eigentlich dem bekanntesten Balladenwerk von Karl Löwe, gesungen von Richard Tauber, auch ein ganz bekannter Tenor aus der Zeit der 20er Jahre. Wenn ich das bei Führungen sage, dass Tauber hier auf der Platte zu hören ist, dann gibt es tatsächlich immer noch Leute, die sagen, oh, der große Tauber. Ja, also es muss schon einer der ganz bekannten Kammersänger gewesen sein, die es damals gab. Und jetzt müssen wir die sorgsam auflegen, diese alte Schellackplatte. Ich muss sie in Bewegung setzen, den Arm nehmen, an dem die Nadel ist, die ich hätte jetzt eigentlich noch wechseln müssen. Und dann gibt's erst einen seltsamen Ton, der erfasst die Schwingung der Platte. Und wenn dann klar ist, aha, das ist die Schwingung, dann kann die Musik beginnen.

0: Zu dieser Staffelei gibt es immer wieder mal Fragen von Besuchern, die sagen, was soll denn das hier, asiatische Broschüren?
1: Das ist japanisch, oder? Also das sind so kleine weiße Broschüren, wo japanische Schrift drauf, auch ganz schön verziert, so mit Blattumrandungen, Schwarz-Weiß-Druck.
0: Das sind zuallermeist Konzertprogramme. Es gibt nämlich in Japan eine sehr aktive japanische Karl-Löwe-Gesellschaft. Die hatten letztes Jahr ihr 40-jähriges Jubiläum und haben das ganz groß in einer der größten Konzerthallen Tokios gefeiert. Und die sind wunderbar engagiert und wir sind sehr eng miteinander verbunden. Wir hatten auch in diesem Frühjahr gerade ein Löwe-Lieder- und Balladenkonzert mit zwei Japanern, eine Pianistin und ein Bassbariton, der lange Zeit in Bielefeld war und jetzt zurückgegangen ist nach Tokio und gesagt hat, mein sehnlichster Wunsch ist, bevor ich nach Tokio zurückgehe, noch einmal in Löbe-Jün ein Konzert zu geben. Und das haben wir ihm dann ermöglicht und es war ein großer Erfolg. Und es zeigt natürlich, wie weltweit Löwe auch Fuß gefasst hat. Nach Japan ist er sehr wahrscheinlich über England bekannt geworden, weil in England war er ja auch am Königshaus, hat dort Konzerte gegeben und offenbar haben dann Engländer, die nach Japan weitergegangen sind, seine Musik nach Japan mitgenommen, die heute dort, wie gesagt, auf sehr lebendige, engagierte Art und Weise gepflegt wird.
1: Also er hat einen halben Händel gemacht, könnte man sagen. Händel ist ja auch nach Großbritannien.
0: Ach, jetzt legen Sie mich nicht auf den halben Händel fest. Vielleicht ist es ein zweiter Händel.
1: Herr Bad Stübner, jetzt haben Sie mir sehr viel nochmal über Karl Löwe gezeigt, hier auch im Museum, was Karl Löwes Geschichte angeht. Jetzt interessiert mich aber natürlich auch nochmal, wenn wir uns gemeinsam nochmal hinsetzen, zur Geschichte der internationalen Karl-Löwe-Gesellschaft selbst. So ein bisschen haben wir ja gesehen, was Sie jetzt hier tun. Also Sie organisieren auch Veranstaltungen. Es kommen auch Leute her. Sie haben jetzt auch schon von einem Konzert gesprochen, was Sie hatten. Was machen Sie alles noch? Das war jetzt bestimmt nur ein ganz kleiner Teil von Ihrer Arbeit, vermute ich.
0: Was machen wir alles noch? Das ist jetzt ein abendfüllendes Programm. Also die Löwe-Gesellschaft gibt es ja als solche seit 1992. Aber es gab ja Vorgängervereinigungen, sowohl in Stettin als auch in Berlin, als auch in Löbe-Jün, als Karl-Löwe-Vereine, die im Grunde das gleiche Anliegen hatten oder ein ähnliches Anliegen, wie wir es heute auch noch haben, nämlich sich dem Karl-Löwe-Erbe-Pflege zu verschreiben. Das heißt, Karl-Löwe überhaupt bekannt zu halten, zu veröffentlichen, wissenschaftliche Symposien zu veranstalten, Literatur dazu herauszugeben. Natürlich wird ein Musiker am meisten dadurch bekannt und verehrt, dass man ihn auch spielt, dass man ihn hören kann. Und das ist mit das wichtigste Anliegen, dass wir nicht nur Konzerte veranstalten, sondern auch dafür sorgen, dass überhaupt musikalische Veranstaltungen mit Werken von Löwe stattfinden können. Nur dann, wenn es gedruckte Noten gibt, werden die auch gespielt und wird Musik hörbar. Und das ist schon ein wesentlicher Teil auch unserer Arbeit, die dann eher in den musikhistorischen oder musikwissenschaftlichen Bereich geht, dass wir Grundlagen dafür schaffen wollen, dass Löwe publiziert und bekannt gemacht werden kann. Dazu gehört auch eine Schriftenreihe, die wir seit Anfang an herausgeben, mit Autoren, die sich dem Schaffen und dem Werk von Karl Löwe verschrieben haben und da Nachforschungen betrieben haben. Dazu gehören Notenbände. Wir haben jetzt gerade im Zuge der letzten Festtage Chormusik von Löwe veröffentlicht, die über weite Strecken noch unbekannt war, sowohl geistliche als auch weltliche Chorwerke. Darauf können dann Chöre zugreifen, die das möchten. Und damit leisten wir, denke ich, schon einen wesentlichen Beitrag dafür, dass Löwe wieder unters Volk kommt.
1: Sie haben es jetzt schon mehrfach gesagt, 92 gegründet. Wie ist der Verein damals gegründet worden und was ist mit dem Vorgängerverein passiert?
0: Es gab zu DDR-Zeiten unter dem Dach des Kulturbundes, den es damals gab, einen Freundeskreis Karl Löwe, dem Andreas Porsche, unser heutiger Präsident, schon als führendes Mitglied angehörte. Das war ein kleiner Kreis von engagierten Leuten, die sich hier vor allem in Löbe-Jün dafür eingesetzt haben, dass Löwe nicht in Vergessenheit gerät. Das war zu DDR-Zeiten nicht so ganz einfach. Löwe ist als Komponist in den Lehrplänen der Schulen nicht mehr erschienen. Man hat keine Löwe-Lieder mehr im Lehrplan gehabt. Das hat im Wesentlichen wahrscheinlich auch ideologische Gründe gehabt. Löwe galt so ein bisschen als der sogenannte Hohenzollern-Komponist, der ja enge Beziehungen zum Königshaus in Berlin hatte, zum preußischen Königshaus, nicht unbedingt republikfreundlich galt. Und deswegen ist er eher totgeschwiegen worden in der Kulturpolitik und Bildungspolitik der DDR, so dass es gar nicht so ganz einfach war, so einen Freundeskreis überhaupt am Leben zu halten. Das ist aber gelungen und dieser Freundeskreis war im Grunde personell ein Teil des Grundstocks der dann 92 gegründeten Karl-Löwe-Gesellschaft. Andreas Borscher ist dann auch der erste Präsident der Löwe-Gesellschaft geworden, der bis heute ist. Und der Anstoß damals kam eigentlich vom damaligen Ministerpräsidenten, der Löwe Jün zu einem Konzert besuchte und im Nachgang sagte, Mensch, ihr müsst doch da noch mehr draus machen. Gründet doch eine Karl-Löwe-Gesellschaft. Das war der Initiator. Und dann ist es innerhalb von wenigen Tagen, innerhalb von 2 Wochen dazu gekommen, dass sich ein paar Enthusiasten zusammengefunden haben und diesen Verein gegründet haben, den es also seitdem und bis heute gab. Erst mit ganz zaghaften und kleinen Schritten und dann immer größer werdend, was natürlich auch wesentlich mit der Etablierung dieses Museums hier zu tun hat. Und wenn Sie fragen, was wir wollen, dann ist es natürlich wirklich das, dass wir das Erbe pflegen wollen, aber dass wir auch eine Art Zentrum, musikwissenschaftliches Zentrum der Karl-Löwe-Forschung sein wollen. Und zwar international. Und das wird angenommen. Wir kriegen Nachfragen tatsächlich aus aller Welt zu dem Schaffen von Karl-Löwe und anderen einzelnen Fragestellungen. Und wir sind ja tatsächlich das einzige Karl-Löwe-Museum, was es weltweit überhaupt gibt.
1: Jetzt hatten wir es auch schon mehrfach angesprochen. Ja, Karl-Löwe ist in Lübben geboren, war in Köthen, Stettin, London war er auch. Also sehr umtriebig. Was weiß man allgemein darüber, inwiefern Karl-Löwe eigentlich noch so Lübben auch so ein bisschen vielleicht im Hinterkopf hatte? Es war ja sein Geburtsort. War es eigentlich noch Heimat für ihn, kann man das sagen?
0: Er hat ja eine Selbstbiografie geschrieben, ja. Und aus dieser Selbstbiografie ist schon sehr viel erkennbar, was ihm Lübben als seine Geburts- und Heimatstadt bedeutet hat. Da werden so Urerfahrungen geschildert, die eben nicht einfach mit dem 14. Lebensjahr weg sind, sondern den Leben lang bleiben und eben auch das weitere Schaffen eines Künstlers und Komponisten prägen. Ich sage sehr oft, ohne die Kirche St. Petri gäbe es Karl-Löwe als den großen Musiker nicht. Aus den bekannten Gründen, da hat er seine musikalischen Grundlagen an der Orgel und im Gesang erlernt und erhalten, im Wesentlichen über seinen Vater, aber auch über seine Mutter und seine große Schwester. Und das, was so die alten Erinnerungen an die Bergwerksstadt und an das Hof- und Landleben ausmachte, das hat sein späteres Schaffen auch geprägt. Wenn es diese Urerfahrung nicht gegeben hätte, dann wäre Löwe wahrscheinlich nicht der Komponist gewesen, der gesagt hat, sinngemäß, der Text stimmt die Musik. Also er hat sich erst die Texte genau angeguckt, die er vertont hat, und hat dann dazu die passende Musik geschrieben. Und das kann nur einer, der von Kind auf damit aufgewachsen ist, dass er Vögel zwitschern hört, dass er den Wind rauschen hört, dass er die Dampfmaschine hört und so weiter und so fort.
1: Jetzt hat Löwe selbst, so wenn ich Sie richtig verstehe, seine Heimat nie wirklich verloren. Etwas, was man dann von Millionen anderen Menschen im Zweiten Weltkrieg nicht sagen kann. Denn was ich sehr spannend fand zu lernen, ist, dass die Büste von Karl-Löwe auf dem Oberen Markt in Lübben eine Kopie einer Büste von Fritz Schaper ist, die 1942 als sogenannte Metallspende des deutschen Volkes eingeschmolzen wurde. Und ich persönlich, ich fand dieses Bild so absurd. Also eine Erinnerung an jemanden, der Kunst geschaffen hat, um Menschen zu verbinden, wird eingeschmolzen, um daraus Kriegsgerät herzustellen. Jetzt haben die Nationalsozialisten ja selbst die Vorstellung der Romantik zum Teil missbraucht, um ihre eigene Ideologie aufzuwerten. Auch die Werke von Karl-Löwe wurden ja in der Zeit des Nationalsozialismus instrumentalisiert. Wie gehen Sie denn damit hier in der Ausstellung bzw. allgemein als internationale Karl-Löwe-Gesellschaft um?
0: Die Geschichte der Büste hat ja zum Glück erstmal den Ersten Weltkrieg schon überlebt. Auch da hätte schon die Gefahr bestanden, dass sie eingeschmolzen wird. Sie war übrigens die Kopie einer Originalbüste, die in Kiel aufgestellt worden ist. Und Schaper hat eine zweite Version gefertigt hier für das Denkmal in Lübben, das tatsächlich bis 1942 hier auf einem großen Sockel vor dem Karl-Löwe-Haus gestanden hat. Und dann, wie Sie schon gesagt haben, dieser Aktion zum Opfer gefallen ist, um mehr Grundstoffe für die Rüstungsindustrie zu haben. Glücklicherweise gab es von dieser Büste aber einen Gipsabguss, den ein Lübbener Bildhauer dann nach dem Krieg nutzen konnte, um eine neue der Bronzebüste sehr ähnliche Porphyrbüste zu schaffen, die jetzt vor dem Rathaus in Libyen steht und hoffentlich alle Kriege, die noch über diese Welt ziehen, überdauert. Wie gehen wir damit um? Wir gehen damit um, dass wir versuchen, Libyen nicht ideologisch zu vereinnahmen, sondern objektiv auf seine Entwicklung und sein Schaffen und seine Person zu schauen und entdecken dabei, dass er nicht in eine politische oder ideologische Ecke zu stecken ist. Für uns war Löwe und ist er immer noch bis heute vor allem Europäer. Das tut uns selber gut, weil wir auch gerne lieber europäisch als nur deutsch denken. Und wenn wir sehen, wie Löwe auch auf Konzertreisen in Europa unterwegs war, er war ja nicht nur in den großen Konzertsälen Deutschlands, in Mainz oder Frankfurt oder sonst wo unterwegs, Berlin natürlich immer wieder. Er war vor allem auch in Wien unterwegs, er war in London. Er ist nicht auf Konzertreise, aber als Reisender in Norwegen unterwegs gewesen. Das zeigt uns einen Menschen, dessen Denken vor deutschen Grenzen nicht Halt gemacht hat.
1: Sie haben jetzt zuletzt vor 2 Jahren die Karl-Löwe-Festtage in Libyen gefeiert. Wird es im nächsten Jahr eventuell die 10. Auflage der Karl-Löwe-Festtage geben?
0: Das ist eine Frage, die uns oft begegnet in den letzten Monaten. Wir haben uns jetzt, weil wir ja ausschließlich ehrenamtlich arbeiten, wir haben ja keine hauptamtlichen Mitarbeiter, Mitarbeiterinnen, wir haben uns jetzt eine etwas längere Pause bis zu den nächsten Festspielen gegönnt. Die werden, wenn wir es schaffen und nichts Gravierendes dazwischen kommt, 2029 sein. Dort werden wir hoffentlich sehr festlich und sehr großartig die 10. Festspiele feiern.
1: Wir bei Radio Korax wollen ja gerade so einen größeren Blick eben auch auf Wettin-Libyen werfen. Die Zusammenlegung als Gemeinde bzw. Stadt ist ja jetzt rund 15 Jahre her, seit Januar 2001, auch in Libyen. Sehen Sie sich jetzt in erster Linie als Verein für Libyen oder als Verein für Wettin-Libyen oder noch ganz anders? Wie ist da so Ihr Selbstverständnis, so als in der Verortung?
0: Also verortet sind wir eigentlich international. Das begrenzt sich nicht auf Libyen oder Wettin. Wenn wir jetzt vom Lokalesprit her denken, dann sehen wir uns schon als Wettin-Libyener. Also da spielen für uns die alten Stadtgrenzen nicht mehr die große Rolle, wenn natürlich auch klar ist, dass Löwe in Libyener war. Aber wir arbeiten zum Beispiel sehr eng mit dem Burggymnasium in Wettin zusammen, weil es uns vor allem auch wichtig ist, dass wir Löwe an die jungen Leute heranbringen und junge Leute sich mit seinem Schaffen auseinandersetzen. Und das machen die tatsächlich auch immer wieder. Wir machen es nicht jedes Jahr, aber wir machen es meistens im Zusammenhang mit den Festspielen, dass wir da ein gemeinsames Projekt auflegen. Also da wird deutlich, da spielen die alten Stadtgrenzen keine Rolle mehr. Und auch sonst in Nauendorf gibt es die Karl-Löwe-Grundschule, die ganz bewusst ja seinen Namen erhalten hat und außerhalb der alten Stadtgrenzen von Libyen liegt. Und wir legen natürlich auch Wert darauf, dass es Synergien in der Zusammenarbeit mit den anderen Vereinen gibt. Das hat sich jetzt gerade am Wochenende wieder gezeigt. Ein relativ junger Verein hier in Libyen, Vereint in Libyen nennen die sich, hat ein Sommerfest hier auf dem Kirchhof gestaltet. Da war es für uns ganz selbstverständlich, dass wir das Museum mit öffnen und die Leute, die daran interessiert sind, dann auch Zugang hier zu unseren Räumen haben und sich das in Ruhe anschauen können. Also wir legen da schon Wert darauf, uns nicht abzugrenzen, sondern zu kooperieren, wo es nur geht.
1: Wir haben auch gerade die Grundschule genannt. Das hätte ich auch nochmal tatsächlich erwähnt. Das fand ich total spannend. Das war ja sogar noch vor der offiziellen Eröffnung 2014 irgendwie, weiß ich, ich war nicht mehr ganz im Kopf, aber das ging ja auch auf Initiative vom, zumindest laut dem damaligen Bericht aus der Mitteldeutschen Zeitung, auch auf die Initiative der ICLG zurück, also genau ihrer Gesellschaft, ja.
0: Ja, ja. Also da gab es mich innerhalb der Gesellschaft noch gar nicht, muss ich ehrlich sagen. Aber die ICLG hat damals sehr viel Wert darauf gelegt, dass es eine Schule in Wettin-Libyen gibt, die den Namen Karl Löwe trägt. Und das ist dann in Zusammenarbeit mit dem Gemeinderat oder dem Stadtrat damals gelungen. Dass sie in Naundorf angesiedelt ist, hat nicht zuletzt den Grund, dass es in Libyen dann selbst keine Grundschule mehr gab. Ja. Aber die Grundschule in Naundorf war für mich ganz persönlich der Anlass, mich mit Karl Löwe zu befassen, weil ich nämlich in Halle-Döhlau gearbeitet habe und in Merbitz gewohnt habe und jeden Tag dort an der Grundschule vorbeigefahren ist und dort an der Fassade ist ja ein großes Fassadenbild mit dem Bildnis von Karl Löwe und ein paar Noten noch dazu, so dass ich irgendwann mal sagte, jetzt muss ich mal nachschlagen, wer denn Karl Löwe war. Und dann habe ich gegoogelt und das war mein Anfang, mich mit Karl Löwe auseinanderzusetzen.
1: Spannend, spannend. Mich würde abschließend noch interessieren, Sie sind jetzt nicht direkt aus Le Bihun, aber Sie sind ja auch in Wettin-Le Bihun, leben Sie ja auch. Was bedeutet für Sie selbst Le Bihun, beziehungsweise was bedeutet für Sie Wettin-Le Bihun? Was verbinden Sie mit hier?
0: Es ist natürlich Karl Löwe, aber es sind natürlich auch die Wettiner mit ihrem Fürstengeschlecht. Es ist überhaupt die Kulturhistorie, die hier an jeder Ecke einzuatmen ist, wenn man denn einen Blick dafür haben will. Es sind die Leute, die das nicht nur als Speckgürtel von Halle ansehen, sondern begreifen, hier gibt's eine eigene Kultur, hier gibt's eigene Werte, die man weiterleben und weiterentwickeln kann. Wir haben einen großen Reichtum hier im Norden von Halle und den kann man auf Schritt und Tritt entdecken und wird sich dabei immer wieder wundern und wird großen Gefallen daran finden.
1: Ich stehe wieder vor dem Karl-Löwe-Haus und bewege mich jetzt durch die teils engen, verwinkelten Gassen von Le Bihun. Die internationale Karl-Löwe-Gesellschaft bewahrt hier nicht nur das Andenken des Komponisten, sondern trägt es eben auch nach außen, repräsentiert damit also auch ein Stück von der Geschichte, die man hier in Wettin-Le Bihun finden kann. In Le Bihun verteilt findet man auch heute noch Kunstwerke, die an einzelne Stationen aus dem Leben von Karl-Löwe erinnern sollen. Für Wettin-Le Bihun ist Karl-Löwe also auch weiterhin bedeutend. Im Ortsteil Naundorf steht ja die Karl-Löwe-Grundschule Wettin-Le Bihun auf ihrer knallroten Vorderseite zu sehen. Natürlich Karl-Löwe, wie wir auch schon gehört haben, ein Konzept, das selbst wiederum zurückgeht auf Initiative der internationalen Karl-Löwe-Gesellschaft hier in Le Bihun. Und wer einmal selbst vorbeikommen will beim Karl-Löwe-Museum hier in Le Bihun, Öffnungszeiten sind immer Dienstag von 14.30 Uhr bis 17 Uhr, aber auch außerhalb davon möglich, wenn man sich vorab bei der internationalen Karl-Löwe-Gesellschaft über ihre Homepage anmeldet, außerhalb von Schulferienzeiten.
2: Ein Einblick in das Karl-Löwe-Haus und die Arbeit der internationalen Karl-Löwe-Gesellschaft Le Bihun. Mehr Informationen zur Gesellschaft findet ihr online unter www.iclg.org. Vor Ort in Naundorf war Gunnar aus der tagesaktuellen Redaktion von Radio Korax unterwegs im Rahmen der Sendereihe Ein Platz der Republik. Mehr Informationen zur Sendereihe findet ihr unter www.radiokorax.de/platz-der-republik. Wir haben es 9:10. Bis 10 Uhr verbringen wir hier noch gemeinsam den Morgen. Deshalb eine kleine Übersicht, was uns in unserer letzten gemeinsamen Stunde des Morgenmagazins erwartet. Heute am 29. Juni ist auch der Welttag der Kamera und anlässlich dessen komme ich mit Filmemacherin Andrea Grambo ins Gespräch und unterhalte mich mit ihr über Kameras. Außerdem gibt es für jeden Montag für euch den Vogel der Woche und wir schließen die Stunde ab mit einer Übersicht zu aktuellen Terminen, zu Veranstaltungen in Dresden und Potsdam und der Programmaussicht für den heutigen Tag in euren freien Radios. So viel zum Programm in unserer letzten gemeinsamen Stunde. Bevor ich mit Andrea ins Gespräch komme, hören wir noch ein bisschen Musik. Wir hören die Viagra Boys zusammen mit Amy Taylor von Amy and the Sniffers. Wir hören In Spite of Ourselves.

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1: Die Viagra Boys zusammen mit Amy Taylor von Emily and the Sniffers haben wir dort gehört mit dem Stück In Spite of Ourselves. Es ist ein Cover, ich weiß gerade gar nicht, von wem das Original ist, aber mir gefällt diese Version so gut, dass es auch vielleicht ein bisschen egal ist. 9.16 Uhr haben wir es und heute ist der 29. Juni 2026. Und wir wollen an dieser Stelle einmal auf das heutige Datum zu sprechen kommen. Heute am 29. Juni ist nämlich auch der Weltkameratag. Eine Kamera besitzen heutzutage viele Menschen, in der Regel sind nämlich die meisten Handys heutzutage mit einer digitalen Kamera ausgestattet und die meisten Leute haben ein Handy. Doch was ist eine Kamera eigentlich genau und wie funktioniert sie? Das Internet sagt dazu Folgendes: Eine Kamera ist eine fototechnische Apparatur, die statische oder bewegte Bilder auf einem fotografischen Film oder elektronisch auf ein magnetisches Videoband oder digitales Speichermedium aufzeichnen oder über eine Schnittstelle übermitteln kann. Kamera ist als Kurzbezeichnung und Synonym für Fotoapparat gebräuchlich und leitet sich in dem Moment von dem lateinischen Camera obscura ab, also von der dunklen Kammer. Das war damals die Lochkamera. Und durch Einfügen einer Sammellinse in das Loch der Lochkamera konnte die Kamera verkleinert und das Bild heller und schärfer gemacht werden. Die Weiterentwicklung führte von der bildgebenden Linse, wie noch bei der Box, zu der mehrlinsigen Optik, dem Objektiv. Der Aufbau ist bei einer Digitalkamera oder einer analogen Kamera prinzipiell gleich. Das Bild wird von einem Objektiv auf einem Film, also bei einer Analogkamera, oder auf einem elektronischen Sensor, wie bei der Digitalkamera, an der gegenüberliegenden Kamerawand erzeugt und mit dem Auslöser wird das Bild des Kamerasensors aufgenommen, digital, oder der Verschluss am Objektiv für eine sehr kurze Zeit geöffnet, sodass das Licht durch das Objektiv fallen und ein Bild aufgenommen werden kann. Das wäre dann das analoge Verfahren. Auch das Auge des Menschen und der Wirbeltiere ist im Prinzip eine Kamera. Also das Prinzip ist dasselbe. Und das Bild wird hier von der Linse auf der lichtempfindlichen Netzhaut an der Rückwand des Augapfels erzeugt. Und wie funktioniert denn eine Videokamera? Eine Filmkamera nimmt eine Vielzahl von Bildern auf ein Speichermedium oder einen fotografischen Film auf, die anschließend über einen Filmprojektor oder über einen Bildschirm gezeigt werden sollen. Und über das bewegte Bild oder die Filmkamera möchte ich jetzt auch ins Gespräch kommen mit Andrea Grambo. Andrea ist Filmemacherin aus Berlin und gemeinsam mit ihrem Kollegen Joscha Kirchknopf porträtiert sie verschiedenste Menschen rund um den Globus und kommt den einzelnen Persönlichkeiten dabei häufig sehr nah. Ihre gemeinsame Arbeit umkreist Menschen und Narrationen, in denen sie sich verhaften. Das Ergebnis davon sind nichtlineare Geschichten, die sich aus anthropologischer Feldforschung und künstlerischer Subversion entwickeln. Über die Bedeutung der Kamera für ihre Arbeit, aber auch über die Kamera als Medium, möchte ich mich jetzt mit Andrea unterhalten. Jetzt habe ich sie hier am Telefon. Guten Morgen, Andrea, und vielen Dank für deine Zeit.
2: Guten Morgen, hallo.
1: Ich zieh dich mal noch ein bisschen hoch, klang es gerade ein bisschen leise. Vielleicht als Einstieg, Andrea, was war denn deine erste Kamera und wie kam sie zu dir?
2: Oh, das ist eine gute Frage. Also es war tatsächlich eine Fotokamera. Also ich komme eigentlich aus der Fotografie, habe Fotografie studiert in Bielefeld und dort auch mein Diplom in Fotografie gemacht und habe dann so, ja, ich glaube so 10, 15 Jahre hauptsächlich in der Magazinfotografie gearbeitet. Und wollte aber eigentlich schon immer zum Film. Und genau, und deswegen war meine erste Kamera eine Fotokamera, aber ich weiß gar nicht mehr, ehrlich gesagt. Ich glaube, es war eine kleine Yashica, so eine Sucherkamera, war meine erste Kamera. So, oder eine kleine Canon oder so, so als Kind. Und da hat es irgendwie auch schon angefangen, dass mich das so interessiert, Bilder einzufangen und Menschen und Sachen nahe zu kommen.
1: Und wie kam dann der Schwenk zum Film? Warum wolltest du vom statischen zum bewegten Bild umschwenken?
2: Also tatsächlich war es so, dass ich, wie gesagt, immer schon zum Film wollte. Ich fand das so als Kind, ich hatte nicht so eine ganz einfache Kindheit und es war sehr wild und es ist viel passiert und irgendwie haben mich Filme immer fasziniert und es war immer so die Möglichkeit, in so andere Welten und Universen einzutauchen und anderen Geschichten zu folgen und irgendwie Abenteuer zu erleben. Ich meine, so E.T. oder Die unendliche Geschichte oder Mio Mamio. Und das hat mich so fasziniert und ich glaube mir auch so viel Halt gegeben, dass ich irgendwie selber diese Geschichten erzählen wollte. Und der Zugang zum Film ist aber doch ein relativ elitärer. Und dann war der Weg in die Fotografie irgendwie einfacher. Und ich hatte dann irgendwie am Anfang angefangen, für Fotografinnen zu assistieren. Und dann halt bin ich irgendwie im Studium gelandet und habe dann, wie gesagt, lange irgendwie darin gearbeitet und gemerkt aber auch, dass dieses Medium begrenzter ist so als der Film und dann irgendwie den Weg zurückgefunden, so gerade nach Corona, als auch so das Magazinsterben groß angefangen hat Und dann habe ich den Schritt gewagt und bin in den Film gegangen.
1: Und also es liegt natürlich auf der Hand, dass die Kamera zentral ist für deinen Job als Filmemacherin. Aber geh doch vielleicht nochmal auf die Bedeutung der Kamera für dich als Medium und für deine Arbeit ein.
2: Also als erstes ist natürlich mein Werkzeug, ganz klassisch, meine Möglichkeit, irgendwie meine Kunst zu machen. Es ist halt auch die Möglichkeit, so sich hinter dieser Kamera zu verstecken und in eine Welt, in eine andere Welt einzutauchen. Sie schafft irgendwie Distanz, aber halt auch Interesse und Verbundenheit zu seinem Gegenüber. Und es ist elementar für meine Arbeit. In der Fotografie war es natürlich noch direkter. Im Film arbeite ich jetzt mittlerweile durchaus auch mit Menschen, die quasi die Kamera machen und ich die Regie. Aber man hat dann trotzdem einen Monitor und gibt die Regieanweisung, die Kameraanweisung weiter. Manchmal fehlt mir das so direkt irgendwie hinter der Kamera zu stecken. Aber ja, das bleibt trotzdem irgendwie, das Auge bleibt trotzdem noch da.
1: Da hast du ein paar ganz gute Stichworte genannt, die sehr perfekt hinleiten zu meinen nächsten Fragen. Und zwar meintest du gerade, dass die Kamera ja zum einen ein verbindendes Element sein kann, aber manchmal auch Distanz erzeugt. Und ich weiß aus eigener Erfahrung, manchmal ist es ja gar nicht so einfach oder erscheint vielleicht auch gar nicht so passend, die Kamera in besonderen Momenten draufzuhalten. Aber es ist ja irgendwie notwendig. Und manchmal hat man sie dann entweder nicht so schnell zur Hand oder man will den Moment vielleicht auch in echt, also ohne einen Gegenstand zwischen sich selbst und dem, was geschieht, erleben. Also so geht's mir zumindest. Wie gehst du mit diesem Zwiespalt um, beziehungsweise wie empfindest du das?
2: Also ich glaube, es ist auch immer so eine Hürde. Also die Kamera ist halt irgendwie, es ist schon ein gutes Werkzeug, dass man halt, also es ist eine Überwindung. Also ich finde, das auch auf Menschen zuzugehen und zu fotografieren, immer wieder eine Überwindung. Es kommt natürlich auch darauf an, was man gerade fotografiert oder mit wem man, wenn man jetzt auf politischen Grund

0: abgeleitet.
1: Die Frage war, wie du mit diesem Zwiespalt umgehst, also dass man manchmal draufhalten will, weil man es abbilden möchte, aber gleichzeitig vielleicht auch den Moment erleben möchte, ohne eben eine Kamera dazwischen, und wie du damit umgehst.
0: Also das habe ich eher, also wenn ich jetzt irgendwie im Privaten fotografiere oder filme, dass man so merkt, so okay, diesen Moment will ich jetzt irgendwie für mich haben und nicht unbedingt, also ich muss das nicht immer festhalten. Also ich bin jetzt jemand, der mit der Handykamera relativ wenig zum Beispiel fotografiert, weil ich das auch einfach schön finde, einfach so den Moment zu erleben und nicht immer alles festzuhalten und irgendwie also jedes Essen zu fotografieren oder irgendwie jeden Ausflug oder jede Party, auf der man ist, irgendwie zu dokumentieren. Im beruflichen oder künstlerischen Sinne habe ich das eigentlich nicht. Also da bin ich dann schon so, dass ich irgendwie, wenn ich irgendwo angebissen habe und ich es fühle, dann tauche ich auch ein. Also dann ist quasi die Kamera ist dann halt so, also an der halte ich mich fest und dann bin ich da auch drin in der Welt. Und dann kann es natürlich später sein, dass ich in der Edit irgendwie überlege, was kommt rein oder nicht so. Also wo wir eben schon über Verantwortung geredet haben. Aber ansonsten kenne ich das tatsächlich, also im beruflichen, künstlerischen Kontext, da beiße ich mich ran. Also da hält mich dann auch nichts auf.
1: Mhm. Und du arbeitest ja häufig auch mindestens zu zweit, also mit deinem Kollegen Joscha Kirchknopf. Und jetzt frage ich mich, auch an der Stelle, weil du ja gerade auch nochmal auf so Regieführung zu sprechen gekommen bist, bei Foto- und Videoaufnahmen erzählt ja in der Regel die Person, die etwas abbildet, ja auch indirekt, wie sie eine Situation sieht oder wahrnimmt und formt damit ja auch immer ein wenig die zu erzählende Geschichte. Wie erzählt ihr denn Geschichten gemeinsam?
0: Also es ist schon so ein Dialog, der zwischen uns passiert. Also jetzt in unserem Film gibt es natürlich auch einfach eine Grundidee, manchmal ein Drehbuch oder einen Fragenkatalog, wenn man so Interviews, Talking Heads macht. Dann sind das Sachen, die schon vorher ausgearbeitet sind. Intuitiv reden wir aber auch ganz viel miteinander in den Momenten. Und wir kennen uns halt seit fast 20 Jahren und wir arbeiten seit, glaube ich, oh Gott, keine Ahnung, wahrscheinlich so seit 17 Jahren zusammen, und es ist schon sehr eingespielt. Also tatsächlich ist da, manchmal übernimmt der eine oder die andere die Kamera und weil man irgendwie was sieht, was der andere dann vielleicht nicht sieht und so, das geht irgendwie so sehr intuitiv.
1: Und euer letztes Projekt, Fun with Flex, das ist dann ja eine Collage von Found-Footage-Sequenzen, also ihr nutzt Filmsequenzen unter anderem aus musealen Datenbanken, aber auch aus Social Media, also die sind dann in dem Moment nicht von euch. Was hältst du denn als professionelle Filmemacherin davon, dass heute die meisten Menschen eigentlich fast immer eine Kamera zur Verfügung haben?
0: An sich ist es was Schönes. Ich finde allerdings so, also diesen Medienkonsum und auch das sich selbst stellen, tatsächlich, also es nimmt Überhand so, und diese Medienflut, die uns da irgendwie so Instagram, TikTok, YouTube uns entgegenkommt, also die verzerrt natürlich unglaublich viel und ist auch ein großes Machtmedium, also was halt auch so politisch genutzt wird, und also ich finde, es hat so beides. Also natürlich hat es die Möglichkeit, ein Sprachrohr zu sein, und das ist auch gut. Und auf der anderen Seite wird das Bild natürlich auch verwässert. Also die Macht irgendwie des Bildes hat sich, oder auch der Narration an sich, hat sich irgendwie elementar dadurch verändert.
1: Und gerade hatte ich es ja schon erwähnt, also vielleicht um nochmal auf aktuelle Projekte von euch zu sprechen zu kommen. Mhm. Euer letztes Projekt, Fun with Flex, das war ja sowohl eine Installation als auch dieser experimentelle Dokumentar-Kurzfilm, der sich mit dem komplexen Phänomen von Flaggen und ihrer Ästhetik und Narrativen und Symbolik beschäftigt. Und das war ja beides zu sehen im Vorfluter in Berlin 2025. Gibt es noch eine weitere Möglichkeit zum Anschauen?
0: Also es ist jetzt eingereicht bei so Filmfestivals und da hoffentlich kommt da auch gutes Feedback. Dann gibt es demnächst in Hitzacker, das ist im Wendland, Kunstverein Hitzacker, eine Ausstellung am 25.09. bis zum 18.10. Die heißt Homo Narrans, The Storytelling Animal. Da wird der Film auch nochmal gezeigt.
1: Und woran arbeitet ihr aktuell und wann gibt es dann davon was zu sehen?
0: Also ich habe jetzt im Winter oder Anfang des Jahres mein Drehbuch fertig geschrieben. Das wird ein Projekt sein, an dem ich

0: also an dem ich bis jetzt allein gearbeitet habe, für ein Sozialdrama, also wahrscheinlich so künstlerisches, schon auch künstlerisch angehaucht, aber so im klassischeren narrativen Film angeordnet. Das wird so ein Mittel- bis Langspielfilm. Und an dem arbeite ich und ich hoffe, dass ich den nächstes Jahr drehen kann, nächsten Sommer.
1: Und dann habe ich abschließend noch eine Frage, die mich abrundend interessieren würde. Und wahrscheinlich ist sie nicht ganz leicht zu beantworten. Kannst du vielleicht einen Moment herausstellen, in dem du keine Kamera zur Hand hattest und es dir aber rückblickend sehr wünschen würdest? Also davon gibt es wahrscheinlich unzählige, aber vielleicht kannst du auch zwei nennen, wenn einer zu schwierig ist. Aber das würde mich interessieren. Die beste verpasste Chance.
0: Also ich denke das eigentlich fast immer, wenn ich keine Kamera dabei habe, so, dass es mich ärgert, weil ich kann gar nicht anders als irgendwie Bilder sehen und Geschichten zu finden. Und jedes Mal, wenn das Licht gut ist und eine gute Situation ist, ich war gestern den Tag am See und bin mit meinem Bötchen irgendwie so ein bisschen rumgetüppelt und Szenerie am Wasser, ob das irgendwie Kids waren, die mit der Angel eine Angel reingehalten haben oder von der Brücke gesprungen haben und das tiefstehende Licht. Und dann habe ich sofort Lust, irgendwie in diese Welt einzutauchen, mich mit den Menschen auseinanderzusetzen, sie zu fotografieren oder zu filmen. Eigentlich passiert das täglich. Und das ist das, was wir vorhin auch schon drüber geredet haben. Also so Disziplin an den Tag legen und eigentlich würde ich gerne jede Geschichte dieser Welt wahrscheinlich festhalten oder fast jede. Und diese verpassten Chancen sind also immer da. Also damit muss man leben.
1: Das sagt Andrea Grambo, Filmemacherin und visuelle Künstlerin aus Berlin. Andrea, ich bedanke mich nochmal ganz herzlich für deinen Input und deine Zeit heute früh. Und dann komm gut in die Woche und dann hoffe ich, dass wir uns vielleicht bald mal wieder sprechen oder sehen.
0: Ja.
1: Bis dann.
0: Das würde mich auch freuen.
1: Tschüss.
0: Bis dann. Ciao, ciao.
1: Ihr hört das Morgenmagazin und hier gibt's an dieser Stelle gleich wie jeden Montag für euch auch noch den Vogel der Woche. Vorab gibt's jedoch noch ein bisschen Musik. Wir hören ein Stück von J-Club. Wir hören Down Bad.

0: J-Club Down Bad haben wir dort gehört. Wir haben es 9.34 Uhr gehört, das Morgenmagazin.
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0: An dieser Stelle gibt's hier gleich auch noch den Vogel der Woche. So oft moderiere ich nicht montags, deshalb komme ich nicht so oft in den Genuss des Vogels der Woche. Aber passend dazu an der Stelle noch ein Stück, das sich mit einem Vogel beschäftigt. Wir hören Miss E mit Hummingbird. Na, sollte eigentlich anlaufen. Da

0: Miss E haben wir dort gehört mit Hummingbird. Kennt ihr vielleicht aus Orange is the New Black. Ihr hört das Morgenmagazin und das Stück habe ich gerade ausgewählt, da wir jetzt zu unserer wöchentlichen Rubrik des Vogels der Woche kommen. Und heute geht es um den Wüstengimpel.
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0: So klingt möglicherweise der Ort unseres Vogels der Woche. So klingt Steinwüste. Aber wieso ist jetzt ein Wüstenvogel Vogel der Woche? Wir haben doch keine Wüste hier, nur weil es ein bisschen heißer ist. Na, wir nicht. Aber beispielsweise in Südspanien, nahe Alicante zum Beispiel, da sieht das schon sehr so aus wie in Marokko und Tunesien oder in der Südosttürkei oder im Iran. Und in Spanien wird das ähnlich wie in Südfrankreich sehr wohl diskutiert, dass Gegenden und tatsächlich verwüsten. Zur Freude unseres Vogels der Woche, denn der hat sein Areal in den letzten 30 Jahren ausgedehnt nach Norden. Erst die Kanarischen Inseln besiedelt und dann auch die Gegend um Alicante, ein Inselvorkommen, das einzige, zumindest im geografischen Sinne, europäische Vorkommen des Wüstengimpels oder auch Wüstentrompeter, wie er heißt. Warum? Deshalb. Ansonsten ist er tatsächlich auch sandfarben, würde ich jetzt mal sagen. Also so auf staubigen Steinen, Untergrund oder eben im Sand würde man ihn glatt übersehen, wenn er nicht gerade in einem großen Trupp auffliegt. Denn das machen sie gern, sehr soziale Vögel, die Wüstengimpel. Haben so einen richtigen dicken Gimpelschnabel, aber eben ein ganz anderes Gefieder als unser bunter Gimpel, der im Übrigen eher Waldbewohner ist. Während die paar Vögel, die in Europa wohnen, dann tatsächlich so auf dem Boden, dabei auch gern mal in der Nähe von menschlichen Siedlungen, sofern es in diesen Wüsteneien welche gibt. Auf dem Boden bewegt er sich normalerweise eher schreitend oder hüpfend oder rennend, richtet sich immer mal auf, um auch zu sehen, ob irgendjemand kommt. Und da könnte er eigentlich mehr sehen, wenn er sich auf den Busch setzen würde, gibt es ja auch ab und an, oder auf einzustehende Bäume, macht er aber nie. Da das mit dem Trinken in der Wüste ja so eine Sache ist, ist der Wüstengimpel da sehr trickreich. Also mal abgesehen davon, dass er natürlich Wasserstellen dann kennt und morgens, abends da auch hindüst. Aber das kann dann auch ein paar Kilometer weg sein. Oder eben, wenn er merkt, dass es da so eine feuchte Felshöhle gibt, dann fliegt er da auch schon mal rein, um zu gucken, ob da nicht eine kleine Pfütze vom letzten Starkregen vor 10 Jahren übrig geblieben ist. Oder in Brunnenschächte zum Beispiel. Wenn es dem Wüstengimpel zu knallig sonnig wird, dann sucht er sich irgendwo eine Schattenfelswand oder so und wartet, bis es wieder angenehmer wird. Und das dann gerne auch mal in Trupps. Wie gesagt, sind ja sehr gesellig und schlafen auch gemeinsam, die Wüstengimpel, außer wenn sie gerade brüten. Aber das ist jetzt eigentlich auch schon wieder vorbei mit dem Brüten. Die haben wir jetzt frei und lassen sich's gut gehen da in der Wüste. Oder manchmal auch vielleicht auf der Suche nach neuen Wüsten, Halbwüsten. Vor ein paar Tagen ist ein Wüstengimpel in Niedersachsen gefunden worden, leider tot. Jetzt kann es sein, dass es ihm einfach zu grün, also sozusagen vom Paradies erschlagen. Wahrscheinlicher ist dann tatsächlich irgendwie Schwäche oder vielleicht ist er auch angefahren worden. Es gab schon öfter mal so einzelne Wüstengimpel, die aufgetaucht sind. Und man fragt sich so ein bisschen, ist das ein Vorbote? Weiß der Wüstengimpel mehr als wir? Denn auch in der Südosttürkei scheint er sich nach Norden auszudehnen, auszubreiten. Und im Schlepptau hat er dann vielleicht die Wüste. Unser Wetterprophet der Woche, der Wüstentrompeter.
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2: Den Vogel der Woche haben wir dort gehört, der Wüstengimpel. Ihr hört das Morgenmagazin und zum Abschluss des heutigen Morgenmagazins gibt es an dieser Stelle gleich noch aktuelle Veranstaltungshinweise zu Dresden und Potsdam und eine kleine Programmvorschau, um zu schauen, was jetzt noch läuft in den freien Radios. Aber vorab noch ein Stück von Colter Wall. Also wenn ich Wüste höre, dann denke ich natürlich an Sand und deshalb an der Stelle passend das Stück Living on the Sand.

0: Colter Wall, Living on the Sand, hier heute Morgen zu hören im Morgenmagazin. Wir haben es 9:45.
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0: Und bevor wir zu aktuellen Veranstaltungstipps und Terminen in, wo gucken wir gleich hin, Potsdam und Dresden kommen, noch ein weiteres Stück. Wir hören Temperature von The Chats.

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1: Ja, die Temperaturen, die haben wir, glaube ich, alle gefühlt am vergangenen Wochenende. Temperature von The Chats haben wir dort gehört, hier heute Morgen im Morgenmagazin. Wir haben es gleich 10:10. Und es kühlt sich ja jetzt ein bisschen ab. Es wird ein bisschen frischer wieder, heute auch mit den Gewittern und so. Und falls ihr das Wochenende lieber zu Hause verbracht habt, weil es euch draußen ein bisschen zu heiß war, gibt es jetzt ein paar Veranstaltungstipps und Termine, zu denen man dann ja vielleicht auch wieder gehen kann, weil es nicht mehr ganz so heiß ist. In Dresden zum Beispiel, dort könnt ihr heute ins Erzählcafé gehen. Da gibt es eine offene Gesprächsrunde. Queeres Leben in der DDR. Kostenfrei ist das und ihr müsst euch auch nicht anmelden. Heute von 17 bis 19 Uhr in der Gedenkstätte Bautzener Straße 112a in Dresden. Oder ihr könnt auch ein kühles Getränk zum kleinen Preis trinken, nämlich im Kursiv. Dort gibt es heute Abend einen Barabend. 19 Uhr geht's los bis 23 Uhr und da geht's einfach darum, gemütlich in die Woche zu starten und mit anderen netten Leuten ein Getränk zu trinken. Das ist in der Oskarstraße 1 in Dresden-Strehlen. Und in Potsdam, da gibt's was Cooles heute. Und zwar gibt es da das Femjam oder die Femjam. Das ist eine öffentliche Jam-Session für musikbegeisterte Flinter-Personen. Das Programm ist auch offen für nicht-musikalischen Austausch. Also ihr könnt auch andere Künste und Themen an- oder mitbringen. Ihr könnt zeichnen, ihr könnt Visuals projizieren, ihr könnt tanzen, texten, ihr könnt euch austauschen über künstlerische und kreative Ideen oder einfach Dinge ausprobieren oder auch einfach nur gemütlich dabei sein. Das ist morgen von 19 bis 23 Uhr im Kunst- und Kreativhaus Rechenzentrum in der Dortusstraße 46 in Potsdam. Und die Teilnahme ist kostenlos. Wenn ihr könnt und wollt, dann könnt ihr Spenden für Betriebskosten dalassen. Ja, soweit zu Veranstaltungstipps in Dresden und Potsdam heute und morgen, also am 29. und am 30. Juni. Und es gibt noch mehr Musik an dieser Stelle. Ich bin auch mit Schwitzen beschäftigt hier tatsächlich. Wir hören ein Stück von Surfboard und danach gibt es dann noch einen kleinen Programmausblick für das, was heute noch bei Korax und anderen freien Radios so läuft. Aber zuerst hören wir Condom with No Come.

Aus Brooklyn in New York kommen sie. Surfboard haben wir dort gehört mit ihrem Stück Condom with No Cum. Und wenn euch das gefallen hat, dann gefällt euch vielleicht auch das Stück Herz von Emil and the Sniffers.

0: Emily in the Sniffers Herz haben wir dort gehört, hier heute Morgen im Morgenmagazin. Und damit sind wir auch am Ende unseres heutigen Morgenmagazins angelangt. Weiter geht's hier bei Radio Korax gleich mit Metaspace. Metaspace ist das Magazin des queer-feministischen Netzwerks Metaware aus Weimar. Und die nehmen euch mit zu anderen Sphären und neuen Perspektiven, ob mit Gästen im Studio oder den Mikros live vor Ort. Ein feministischer Blickwinkel auf aktuelle Themen ist garantiert. Und bei Radio Blau, da läuft jetzt spannenderweise Filmriss, das Kinomagazin, die Kinosendung bei Radio Blau, und wöchentlich werden euch dort die aktuellen Kino-Highlights vorgestellt. Es wird der Film der Woche gekürt und es werden Interviews und Beiträge zu den Filmstarts präsentiert. Soweit an dieser Stelle. Ich verabschiede mich auch ganz herzlich am Mikrofon. Katha, mein Name. Schön, dass ihr heute Morgen mit dabei wart. Und abschließend, dann gibt es natürlich noch unseren Jingle.
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0: Und ich verabschiede mich natürlich nicht nur bei den ZuhörerInnen auf der 95,9 in Halle und Umgebung, sondern ich verabschiede mich auch ganz herzlich bei allen Zuhörenden der Freien Radios Berlin und Brandenburg. Ich sage Tschüss nach Leipzig und auch nach Dresden. Ich sage Tschüss nach, für alle in Sachsen, die online vielleicht beim Rundfunkkombinat zugehört haben. Ein Wiedersehen auch an die Leute, die eingeschaltet haben bei Radio Swobfurt in Frankfurt oder die zugehört haben im Radio Unerhört in Marburg. Ja. Das war's an dieser Stelle und wir schließen den Tag, das wäre schön, das Morgenmagazin ab mit einem Stück von Terrorrhythmus. Wir hören Car Park Rave. Tschüss und habt's warm oder kühl genug, je nachdem, wie es gerade braucht, und bleibt trocken im Gewitter. Trinkt genug und dann hören wir uns kommende oder übernächste Woche wieder. Tschüss.

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1: Und ich teile die Information der Skizze mit der Gruppe und frage Karl: Karl, suchen wir einen Zwerg und einen großen Mann?
2: Was ist los?
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3: 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Schwierigkeitsgrad 15.
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5: In Summe 8.
3: Einer der Dolche trifft Karl und steckt in seinem Oberarm.
2: Ah! Was ist mit dir verkehrt, du Idiot? Ah!
1: Ich rufe Karl zu. Karl, zieh den einfach raus. Dann habt ihr etwas zum Verteidigen. Und ich frage ihn erneut: Suchen wir diesen Zwerg und diesen Mann, die auf der Skizze sind?
2: Du verdammter Idiot, mein Arm. Ja, das scheint Gundren und Silda zu sein. Kann mir jemand helfen? Milo, hast du noch ein Stofffetzen?
9: Milo läuft so im Kreis immer wieder, dort so drumherum, ein Platz, so kickt so ein Stein mal weg und so. Karl.
2: Was?
9: Soll ich euch nochmal das Leben retten?
2: Ich wäre euch sehr verbunden.
9: Sehr gern, natürlich mache ich das. Thema Brief.
2: Du mieses Arschloch. Ja, durchwühl die Scheißkiste, aber bitte still meine Wunde.
9: Natürlich, sehr gern. Und würde mich wieder darum kümmern, ihn zu verarzten. Und, na, 18, das reicht. Ja.
3: Milo verbindet, die Wunde zieht vorsichtig den Dolch raus. Karl schreit nochmal auf vor Schmerz, beißt die Zähne zusammen, guckt dabei Occultius finster an, diesen Tiefling, der gerade eine völlig unsinnige Aktion in seinen Augen gemacht hat. Und, hält sich den Arm und also Karl zeigt Milo, welche Kiste es ist.
2: Die da. Da sind alle Briefe drin. Aber darüber wird noch zu reden sein.
9: Weil ich ein wirklich großherziger Halbelf bin. Hier hätte ich noch mein Kurzschwert für euch. Damit kann ich sowieso nicht so gut umgehen.
3: Karl nimmt das Kurzschwert entgegen.
2: Danke.
3: Legt es neben sich, richtet sich auf und atmet erstmal durch.
9: Und würde mich jetzt mal hinter zu den Kisten machen und mein Zeug dann rausholen.
7: Dann wendet sich Heinrich Karl zu und fragt: Diese Skizze, die ihr gerade gesehen habt.
3: Ja.
7: Und die Entführer müssten mit den beiden nach Norn geflohen sein in eine Höhle. Kennt ihr diese vielleicht, wo diese Höhle ist?
3: Seit geraumer Zeit hat Fendelin Nachschubsschwierigkeiten. Alle Karawanen mit Gütern werden überfallen. Deswegen haben wir ja euch als Söldnergruppe für diese Lieferung angeheuert. Wir konnten bisher nicht den Ort ausmachen, von wo aus die Angriffe ausgehen. Vermutlich ist dort das Versteck. Wir wissen es nicht, aber die Zeichen deuten darauf hin.
1: Werter Heinrich, ich habe eine Idee, um sicher zu gehen. Ich lernte einst, wichtige von unwichtigen, teure von billigen Dingen zu unterschätzen, indem ich lernte, Gegenstände genau zu identifizieren und alles über diese herauszufinden, was es zu wissen gab.
7: Sehr gut.
1: In demselben Atemzug nehme ich die Skizze vor mir und säusel in die Skizze, so dass es der Rest der Gruppe schlecht hört, weil es mir ein bisschen unangenehm ist, und wende den Zauber Identifizieren an mit folgenden Worten. Ich werde es studieren und identifizieren. Bei Frauen klappte es nie. Doch werde ich es aus dem Gegenstand hier probieren.
3: Du wirkst diesen Zauber, analysierst das Pergament ganz genau. Die Speichelflecken darauf sind eindeutig Goblins zuzuordnen. Du entdeckst ein paar Fingerabdrücke, die aber zu groß sind für Goblins. Scheinbar ging dieses Dokument auch durch eine viel größere Hand. Du kannst nicht hundertprozentig genau das Lebewesen ausmachen, doch es ist mindestens so groß wie Illikan.
1: Ich rufe der Gruppe hinzu: Gute Freunde, mit meinem herausragenden Zauber habe ich genau dasselbe rausgefunden, was Illikan bereits rausgefunden hatte. Es gibt einen großen Freund unter den kleinen Goblins.
6: Ich hoffe, Sie haben keinen Bergtroll.
7: Okay, vermutlich ist der vierte Goblin zur Höhle zu seinen Verbündeten geflohen. Wollen wir vielleicht eine kurze Rast machen, unsere Wunden versorgen und dann diese Goblins niederschlachten?
6: Genau das wollte ich gerade vorschlagen, Genosse.
7: Yes.
9: Wie sieht's denn bei mir hinten an der Postbox aus?
3: Milo hat unterdessen die Postbox durchwühlt und hat letztlich seinen Brief wirklich gefunden.
9: Milo grinst und steckt ihn sich in die Jackentasche. Karl?
2: Ja, was ist los?
9: Wir sollten doch auf diese Box aufpassen, oder?
3: Ja, sie ist das wertvollste Gut in dieser Kutsche.
9: Okay, es ist... Natürlich habe ich das gewusst. Wir sollten die Box mitnehmen.
6: Wie schwer ist die Box ungefähr?
3: Ihr könnt euch die Box in etwa von der Größe, Kantenlänge vorstellen. Das ist wirklich handlich. Es ist eine Kette daran angebracht. Das heißt, man kann sie auch an seinem Gürtel befestigen oder sie in den Beutel stecken. Auf dieser Box, ihr seht, sie ist zum Teil aus Holz mit blau schimmernden Runen bedruckt und hat auch Metallelemente. Sie wirkt schon irgendwie total wertig, irgendwie auch magisch durchdrungen. Und es geht so eine ganz seltsame Aura auch davon aus.
9: Die würde ich nehmen.
7: Okay. Ich habe auch einen Rucksack.
6: Ich bin der Meinung, die sollte lieber Heinrich tragen.
9: Was soll das denn bedeuten?
6: Er ist größer, er ist stärker, er hat mehr Rüstung.
7: Und einen Rucksack.
6: Und einen Rucksack.
9: Ich stehe da, mein Mantel weht.
6: Ja, genau, du hast einen wehenden Mantel.
9: Schön, dass es dir aufgefallen ist. Das ist einfach meine Aura, meine Eloquenz, die auch durch mein Äußeres nach draußen kommt. Nun, aber ihr seid doch die Frontlinienkämpfer. Es wäre doch viel klüger, wenn jemand aus den hinteren Reihen das Wertvollste, was Fendelin zu bieten hat, transportieren würde.
7: Du bist Milo dabei. Kann schnell wegrennen mit dem Kästchen.
9: Ich bin sehr schnell im Wegrennen.
1: Auch ich sah einst den begabten Milo aus einigen fürstlichen Fenstern springen.
7: Ich denke, wir können Milo vertrauen. Schließlich hat er genauso den Job angenommen und möchte zu Gundren. Das heißt, solange kann er die Box ruhig tragen. Er wird schon nicht wegrennen.
9: Außerdem ist mir noch was eingefallen.
6: Illikan murmelt in seinen Bart, scheiß Demokratie, und sagt dann ja.
9: Ich habe auch großes Interesse, da zu bleiben, nachdem ich jetzt so einen guten Eindruck hinterlassen habe bei Karl.
3: Karl schnauft nur verächtlich.
7: Ruhe, Karl.
9: Oh, Stapler. Ich wende mich jetzt ein bisschen von Karl ab. So, ich
10: Wir sollten einen neuen Brief verfassen.
7: Von mir aus.
9: Und los!
7: Hier hast du das Kästchen.
1: Während also. Die Gruppe diskutiert, fange ich an, die Kutsche auseinanderzubauen und ein Lagerfeuer vorzubereiten.
3: Karl merkt, dass Okkultius beginnt, so Bretter abzureißen und sagt, ey, was ist denn mit dir verkehrt? Könnt ihr euren Freund mal bitte irgendwie zurückhalten? Okkultius. Wir müssen mit dieser Kutsche noch weiter nach Fendelin.
9: Okkultius. Ich finde spannend, was er macht.
7: Wir haben hier genug Feuerholz im Wald. Lass uns doch dieses nehmen.
1: Ich sehe meinen Fehler ein, beginne das am Rand, das umliegende Gestrüpp aufzusammeln und fange es an, unter die Pferde zu verteilen. Gucke die Gruppe an und sage, liebe Freunde, ein Festmahl bietet sich uns an.
7: Okkultius, wir brauchen diese Pferde noch. Ich habe auch Rationen, falls du Hunger hast.
1: Die Pferde sind tot, werter Heinrich, und ich zeige auf die Pferdeleichname, wegen denen wir angehalten haben.
6: Und du, Tiefling, willst von Goblins zerhackte Pferde essen?
1: Ich habe im Brunnenviertel schon Schlimmeres gegessen, mein Freund.
7: Also möchtest du nicht die zwei lebenden Pferde an der Kutsche essen?
9: Ochsen sind Ochsen.
7: Ochsen? Oh, sorry. Mein Fehler. Ich kann halt Ochsen und Pferde manchmal nicht voneinander unterscheiden. Entschuldige.
9: Ja, wenn ihr aus einer anderen Dimension kommt, wer weiß.
7: Ja, wir hatten Frösche, um Kutschen zu ziehen.
9: Interessant.
1: Jetzt glaube ich, Heinrich.
9: Dann kenne ich die Dimension. Nein, war ein Spaß.
7: Schade. Ich dachte, versuche, du hättest mir sagen können, wie ich dahin komme.
10: Freunde, Gandrin und Zilda sind in Lebensgefahr. Ihr unterhaltet euch hier über beschissene Frösche, die Kutschen ziehen, wollt Pferde essen. Könnt ihr euch bitte entscheiden, was ihr
9: Karl
10: machen wollt?
9: Eben, Karl, Milo wir hält so den Finger so hoch. So.
3: Der Finger landet auf Karls Lippen.
10: Na. So nicht bitte.
6: Illikans große Hand schließt sich um Milos Finger. Und Illikan möchte daran erinnern, dass wir kurz rasten wollten.
10: Wenigstens und einer von euch hat ein bisschen Vernunft. Ihr macht mich fertig.
7: Karl, pass auf. Wenn die Goblins die beiden hätten tot sehen wollen, dann wären sie tot. Wenn sie sie verschleppt haben, dann haben wir auch noch ein paar Minuten Zeit. Sie werden noch am Leben sein.
10: Aber vielleicht werden sie gerade gefoltert.
7: Hauptsache, ich bekomme mein Geld für den Job.
10: Du kriegst sogar noch ein bisschen mehr, wenn die beiden lebend zurückkommen.
1: Als ich das höre, schnappe ich mir meine drei Gefährten an die Hand, gehe zu den Pferden, weise Milo darauf hin und sage, Milo, werter Freund, vielleicht könnt ihr nur für uns ein kleines Stück Pferd aus dem Oberschenkel herausschneiden, was wir uns grillen. Wir rasten ein Stündchen und suchen dann die nur wenig gefolterten Gefährten des Kutschers Karl.
9: Also, erstmal rühmt es mich sehr, dass ihr denkt, dass ich derjenige wäre, der ein Tier zerteilen kann. Ich würde das gerne an unsere etwas geübteren Kollegen, also dieser Schnitt durch den Goblin, ne? Respekt.
6: Illikan tritt nach vorn mit genervter Miene, stellt sein Bein an den Brustkorb des Pferdes und versucht mit einem gekonnten Ziehen ihm einen Vorderschenkel auszureißen.
3: Mach bitte einen Athletikwurf auf. Also ist Stärke, Schwierigkeit.
6: Mönch. Wenn mich nicht alles täuscht, darf ich Athletik auch mit Geschicklichkeitsmod würfeln.
3: Okay, gut. Nehme ich erstmal so. Das werde ich überprüfen. Aber erstmal lassen wir es gelten. Schwierigkeitsgrad 17.
6: Ist genau eine 17.
3: Nice. Ihr seht, wie der große Goliath Illikan zu dem Pferd stampft. Er setzt seine Pranken an diesem Vorderschenkel an. Karl und auch der Rest der Heldengruppe kann gar nicht fassen, was sie gerade sehen. Und ihr seht einfach, wie dieser Goliath ein paar Mal ruppt und einfach dieses Bein rausreißt. Und er hält es in Händen und sagt:
6: Da, mach ein Feuer und friss.
7: Ganz kurz, werter Herrn, ich würde gern schauen, wie lange diese Pferde schon tot sind und ob das Fleisch noch genießbar ist. Und würde gern Wurf auf Überlebenskunst machen.
6: Okay. Das wäre doch mein Spaß.
3: Seid ihr gestattet? Schwierigkeitsgrad 10.
7: 14. Plus 16 in Summe.
3: Okay.
7: Nee. 17 in Summe.
3: Die Pferde lagen bereits einige Stunden da, vermutlich 3, vermutlich 4. Leck mal dran und mach einen Konstitutionsrettungswurf.
1: es wird schon gut sein. Ich gehe zum Pferd und beginne daran zu lecken.
3: Konstitutionsrettungswurf, bitte.
1: In Summe 20.
3: Occultius ist nicht nur sehr geübt in der Lyrik, sondern auch darin, seinen Gaumen zu überlisten. Aber nein, tatsächlich, das Fleisch ist gerade noch so genießbar, gerade wenn man es jetzt noch über Feuer halten würde. Man kann es verzehren.
1: Ich gucke in die Runde und sage, werte Freunde, welch Gaumenschmaus sich uns hier ergibt. Solch ein Festmahl habe ich, ich kann mich zu meinen Lebzeiten nicht daran erinnern, jemals gegessen. Ich denke, dieses gute Fleisch müssten wir nur 30 Minuten grillen, ehe es genießbar ist.
7: Danke, dass du dich geopfert hast, Occultius.
9: Milo rümpft die Nase. Irgendwie habe ich jetzt keinen Hunger mehr. Und guckt in Richtung Illikan. Wollen wir einfach losgehen? Ich habe auch Rationen dabei.
1: Ich verwende
6: Taschenspieler. Mir soll es recht sein.
1: Ich würde trotzdem Taschenspielerei verwenden, um ein kleines Feuer zu machen. Und dort das Fleisch kurz drüber zu grillen.
3: Genau dies geschieht. Ihr seht, wie er seine kleine Magie anwendet, ein Feuer entsteht und Occultius grillt etwas von der fetten Pferdekeule.
7: Na, dann machen wir eine kurze Rast, oder?
3: Die kurze Rast findet statt. Ihr sitzt alle um dieses kleine Feuerchen, snackt kurz was, geht in euch oder überlegt, was passiert hier eigentlich gerade. Und ihr dürft alle, also ihr habt jetzt alle 2 Trefferwürfel, ne? Das müsstet ihr auch noch aktualisieren. Und ihr dürft euch entscheiden, je nachdem, wie viele Trefferpunkte euch fehlen, wollt ihr bei einer kurzen Rast einen davon würfeln, um Trefferpunkte zurückzubekommen, oder 2. Das wäre möglich. Erst bei einer langen Rast werden diese Trefferwürfel auch wieder komplett aufgefrischt. Bei einer kurzen Rast dürft ihr aber diese Anzahl der Trefferwürfel zum Heilen verwenden.
7: Was für einen Trefferwürfel nehmen wir da jetzt?
3: Steht bei euch auf dem Bogen, was ihr für
9: einen habt. Das ist, glaube ich, ein D12.
1: Ich labe mich mit 2 großen Bissen und verwende 2 Trefferwürfel.
3: Die Gruppe hat sich für einen kleinen Zeitraum von einer Stunde erholt, etwas gestärkt und ist nun bereit, weiterzugehen. Was wollt ihr tun?
7: Gute Freunde, ich denke, so können wir uns nach diesem Kampf nennen. Wir haben den Krieg und Essen miteinander geteilt. Wollen wir vielleicht die Spuren des letzten verbliebenen Goblins folgen? Er wird uns wahrscheinlich zu seinem Nest, zu seiner Höhle führen.
6: Ja. Hört auf den intergalaktischen Mann.
1: Lieber Illikan, ja. Ich habe eine Idee aufgrund der Skizze, die ich...
6: Ich frag dich nicht.
1: Ich habe noch eine Idee, werter Illikan.
7: Okay.
1: Wäre es klug, auf der Skizze wurde eine Höhle mit Pfeilen gezeigt. Ich vermute, die Goblins lagern dort entweder Pfeile oder haben Angst vor Pfeilen. Wäre es klug, den Kopf eines Goblins an so einem Pfeil zu positionieren, den lieben Milo diesen Pfeil in die Höhle feuern zu lassen, sodass die Goblin leicht furchterregt mit Folterei, Mord und Totschlag aufhören und uns um sich ergeben?
9: Dann kennt ihr ja wohl Goblins nicht.
6: Ich halte das für eine ziemlich dumme Idee. Ich denke, die Goblins würden dadurch eher in Rage geraten. Wir sollten eher unser Überraschungsmoment ausnutzen.
7: Dafür wäre ich auch.
9: Ihr werdet das schon machen. Bleib hier.
6: Nicht
9: also,
6: hier.
9: Also,
6: hast das Kästchen.
9: Nur ich mit einem gebührenden Abstand. Ich muss halt die wichtige Fracht beschützen.
1: So folget dem großen Occultius. Und ich beginne mich langsam nach vorne zu bewegen, aber immer nach hinten guckend, ob die Gruppe mir folgt. Und fange an zu singen. Früher kämpften wir allein. Heinrich entschied, nach einer blutigen Schlacht muss das nicht mehr so sein. Ich kämpfe nun mit meinen 3 Freunden.
6: Ich rolle mit meinen Augenblicke zu Heinrich und frage ihn, wär's übertrieben, ihn jetzt schon zu knebeln?
7: Warten wir noch die Höhle ab.
9: Wenn ich merke, dass Illikan richtig genervt davon ist, dass Occultius singt, würde ich meine Laute rausholen und ihn begleiten.
3: Ist das eine vorbereitete Aktion? Okay. Die Gruppe.
6: Ich würde meinem Portfolio gerne die Aktion Kopfnuss hinzufügen.
7: Noch eine kurze Anmerkung an die Gruppe. Milo, wäre es für dich okay, hinter mir zu laufen und vor Illikan, dass du nicht irgendwie heimlich von hinten weggeschnappt wirst durch einen Überraschungsangriff?
9: Solange ihr auf mich aufpasst, gern.
1: Jo.
11: Die beiden tauschen die Position. Illikan läuft jetzt hinten als Nachhut, Milo davor, dann Heinrich und vorweg geht Okkultius.
7: Ihr geht während ich gehe, würde ich mich gern mit meinem Schminkkästchen grün anschminken, dass ich aussehe wie ein riesengroßer Goblin. Oder Oger.
11: Ihr seht, wie Okkultius sich das Gesicht grün schminkt und er guckt euch erwartungsvoll an.
9: Nämlich zu Heinrich um. Wollen wir fragen, warum? Oder?
7: Lass es, denke ich, geschehen. Wenn du jedes Mal fragen möchtest, wirst du niemals fertig.
6: Ich ignoriere das Vorgehen komplett.
7: Aber es sieht sehr schick aus, Okkultius.
11: Nachdem Okkultius sich mit strahlendem grünen Gesicht wieder umdreht, macht er einen Schritt nach vorn und darf mal bitte einen Wahrnehmungswurf, Schwierigkeitsgrad 15 machen.
9: Ob das kulturelle Aneignung ist?
11: Ja, stimmt.
7: Okay, also habe ich in Summe 16.
11: 16. Gerade als du dich grinsend grün umdrehst, siehst du, wie dein Fuß kurz davor war, in eine Schlingfalle zu treten. Du hältst gerade noch im letzten Moment an und ziehst deinen Fuß wieder weg.
7: Huhuhu! Hey! Der mächtige Okkultius und sehr männliche Okkultius möchte euch warnen, liebe Freunde, vor eventuellen Fallen, die hier direkt vor uns lauern.
11: Okay. Die Gruppe sieht, das Seil, was dort gespannt ist, wenn man da reingetreten wäre, wäre das wahrscheinlich nicht gut ausgegangen.
7: Ich möchte gern einen Wurf auf Wahrnehmung machen, ob auch am Wegesrand Fallen aufgestellt sind.
11: Mach das bitte. Schwierigkeitsgrad 10.
7: Eine 17 in Summe.
11: Du guckst mit deinem geübten Blick und kannst erkennen, nein, das ist tatsächlich die einzige Falle, die in unmittelbarer Umgebung ist.
7: Okay, das scheint hier die einzige Falle zu sein. Vorerst. Ich denke, je näher wir kommen, umso mehr Fallen könnten kommen. Wir sollten abseits des Weges laufen, am Wegesrand.
6: Guter Plan.
11: Setzt sich die Gruppe weiter in Bewegung?
6: Ja.
9: Milo folgt stillschweigend und der Mantel weht.
7: Übrigens, schöner Mantel, Milo.
9: Danke. Illikan, schön, dass es euch aufgefallen ist.
6: Ende der
9: Gruppe das alte Ding.
6: Wieder mal einen Blick über die Schulter.
11: Ja. Das macht Illikan, du kannst da tatsächlich nichts erkennen. Nur ein Häschen hüpfelt so über den Weg. Ein paar Vögel sind zu hören.
6: Ich denke mir, lecker Häschen.
7: Gute Nacht.
11: Und die Gruppe läuft weitere 10 Minuten den Weg entlang. Langsam wird die Umgebung etwas hügeliger und ihr seht schon Richtung Ende dieses Pfades eine Art Felswand mit einem Loch darin. Okkultius macht einen weiteren Schritt nach vorn und muss erneut einen Wahrnehmungswurf, Schwierigkeitsgrad 15 bewältigen.
7: In Summe 5.
11: Mm. Du trittst auf einen Ast und auf einmal bricht der Boden unter dir weg. Mach bitte einen Geschicklichkeitsrettungswurf. Du hast eine Fallgrube aktiviert. Schwierigkeitsgrad 10.
7: In Summe 15.
11: Du schaffst es gerade noch, dich zurückfallen zu lassen von diesen runterstürzenden Brettern und Blättern. Landest auf dem Rücken zwischen deinen Gefährten. Und dort ist einfach eine Fallgrube gewesen. Vermutlich auch von den Goblins gelegt. Du hast es geschafft, der zu entgehen.
7: Ich rufe männlich, martialisch.
12: Ich glaube, Freunde.
7: Es handelt sich erneut um eine Falle. Dieses Gelände scheint...

0: ob von seinem wunderschönen Mantel und sagt, gerne, ich schaue mich doch gleich mal um, was ich hier so entdecken kann. Und dann wäre ich dafür, dass wir uns heimlich an die Höhle anschleichen, um einen Überraschungsangriff zu starten. Ich schaue mich erst mal um. In Summe 6.
1: Du guckst dich um, tatsächlich, du kannst nichts entdecken.
0: Okay, erstmal sehe ich nichts, aber Vorsicht. Wir könnten überall noch weitere Fallen lauern.
2: Ich vertraue eurem scharfen Auge, werter Heinrich, und gehe weiter vor.
0: Halt, Okkultus, wollen wir uns nicht erst verstecken und langsam anschleichen?
2: Ich drehe mich zur Gruppe und sage, liebe Freunde, wie wir uns nun nennen können, der mächtige und gleichwohl gerissene Okkultius, so wie euch bekannt ist aus fernen Sagen, hat natürlich nicht umsonst Greenfacing betrieben. Nein, diese niedere Tat dient einem höheren Ziel, auch wenn die Tat dadurch nicht rechtzufertigen ist. Das ist dem Okkultius durchaus bewusst. Trotzdem, durch das Wissen, dass sie einen mächtigen Halborg in ihren Reihen haben und Okkultius mit seinen 1,94 Meter Körpergröße nun selbst wie ein mächtiger Halborg wird, möchte ich gern in die Höhle treten, mit diesen niederen Goblins sprechen. Ich weiß, dass sie mich verstehen werden. Denn auch wenn sie ihre Intelligenz begrenzt ist, so ist der mächtige Okkultius nicht nur in der Lage, mit Tieren zu sprechen, sondern auch alle Sprachen zu verstehen. Ich werde hören, was die Goblins wollen und werde ihnen geben, was sie brauchen.
3: Ist der mächtige Okkultius auch in der Lage, alle Sprachen zu sprechen?
2: Nun, er kann zumindest alle Sprachen verstehen.
3: Aber dann verstehen die Goblins trotzdem nicht, was der ach so mächtige Okkultius ihm sagen will.
2: Über Ilikan sollte mein Plan schief gehen.
3: Dann kommen wir und hauen dich raus. Das Gefühl hatte ich schon.
0: Naja.
2: Wir verstehen uns blind, liebe Freunde. Dann
0: möchte jemand die Nachhut bilden und sich verstecken? Oder wollen wir alle zu viert gleich Okkultius das Feld überlassen?
4: Du kannst singen, Okkultius? Ich kann Laute spielen? Wir können auch eine Musikertruppe mimen.
0: Also ich kann Laute brüllen, wie ah.
4: Schön, sehr schön. Hm. Das habt ihr wahrhaft gut gemacht. Das tut mir leid.
0: Es war schön.
2: Ich gucke auf Ilikan, der in seiner Tasche wühlt und
3: zuckt. Ich hab eine Trommel.
4: Seht ihr?
0: Na gut.
2: So gehen wir in des Goblins Höhle.
3: Ich guck zu Heinrich rüber. Warum lasse ich mich auf den Scheiß ein?
0: Ich halt deine Fäuste bereit. Ich halte mein Schwert bereit.
3: Besser ist das.
5: Also, wie ist euer Vorgehen jetzt?
2: Ich hole aus meiner Tasche drei Kostüme.
5: Hast du drei Kostüme dabei?
2: Ich habe sogar fünf dabei. Ich wusste, dieser Moment wird kommen. Und werfe euch Kostüme in Form von Goblin-Lumpen zu. Mhm. Ja? Und sage, lieber Milo, ich fand die Idee herausragend. Warum gründen wir nicht eine Goblin-Band, lenken die Goblins ab, während...
4: Wir können auch eine normale Gruppe sein.
3: Ilikan beäugt dass die Goblin-Verkleidung in seinen Händen und sagt, sind 2,27 Meter groß. Ich glaube nicht, dass ich als Goblin durchgehe.
2: Ich hole ein weiteres Kostüm aus der Tasche und ein Nähset. Gucke Ilikan an und sage, Ilikan, wir finden eine Lösung. Wie wäre es, wenn du der mächtige Goblin-König wärst und wir dich als eine Band ankündigen, sodass die Goblins dir gehorchen müssen? Und du als Goblin-König ein Mann weniger Worte bist und ihn nur Befehle per und Handzeichen gibst.
4: Ich merke hier gerade eine ganz seltsame Energie. Ich würde mal zu euch. Kommt mal her jetzt.
3: Das eskaliert.
4: Kommt mal jetzt ein Stück näher ran.
1: Schart sich um Milo.
3: Lagerfeuer.
4: Und ich halte so meine Hände hin.
1: Alle nehmen sich bei den Händen Ilikan eher widerwillig.
4: Ich höre hier ganz viel. Will ich nie, kann ich nie. Aber das können wir jetzt hier nie gebrauchen, wisst ihr? Deswegen, wenn du sagen möchtest, lieber Ilikan,
3: wenn dass, du eine ESO-Elfe am Start.

0: einfach mit einer Alternative wenigstens kommen. Aber nur in Nähe, das können wir nie gebrauchen.
1: Ich hab gleich gesagt, lass anschleichen.
2: Also, ich war einmal...
0: Hände bleiben zusammen.
2: Ich war mal in einer fremden Welt, da gab es eine Band namens Orange Goblin. Wie wär's, wenn wir uns die Green Goblins nennen?
0: Wir müssen ja auch keine Goblins sein. Aber jetzt zumindest erstmal, fühlt euer Gegenüber, schaut euch an, einfach mal kurz, miteinander, füreinander. Das schaffen wir. Ja?
3: Ah, lieber Milo, ich verstehe die Schwierigkeit meines Anliegens. Bezüglich der kulturellen Aneignung. Ich verstehe das. Denn auch ich wurde als Tiefling stark gedemütigt.
0: Das können wir später bereden.
3: Die jetzt. Andere Option wäre, alle umzubringen. Das wäre eine gute Option.
0: Plan B.
3: Plan B.
0: Seien wir doch mal ehrlich. Plan A wird scheitern.
3: Ja.
0: Plan B. Aber wir sollten es nicht unversucht lassen.
3: Ja.
0: Überlegt doch mal. Okkultus braucht auch Stoff für seine neuen Texte. Ich als sein neuer Manager bin da ja auch.
3: Und ich als sein Leibwächter.
0: Und du machst den Einlass.
1: Ich hab immer noch eine Trommel. Aber lasst uns einen Kompromiss schließen. Wir versuchen diesen Musiker Quatsch, aber wir verkleiden uns nicht einfach nur Musiker.
0: Finde ich einen Kompromiss?
4: Musiker mit Waffen. Am Ende des Pfades seht ihr auf einmal 3 Fackeln. Irgendetwas läuft Patrouille und bewegt sich auf euch zu. Was macht ihr?
3: Ich trete vor.
4: Ihr wurdet noch nicht entdeckt, wohlgemerkt.
3: Ich trete als Goblin-König davor. Die anderen, also abseits der Gruppe, ich war ja eher. Wäre das möglich? Ja, dann trete ich hervor. Gucke den Goblin an.
4: Und stöhne ihm zu. Und nicke wohlwollend. Auf euch zu kommen 2 Goblins und ihr kennt einen davon als den, der euch entwischt ist. 2 normal große Goblins und zwischen ihnen...
0: Das ist die Schwachstelle im Plan A gewesen.
4: Und zwischen den beiden steht ein Goblin, der mit einem Krummsäbel bewehrt ist und garstiger und ein bisschen muskulöser aussieht als die anderen 2. Der kleine Goblin, der euch noch von dem Kampf kennt, flüstert ihm zu. Und der große guckt sich an und spricht:
5: Wer willst du? Karknack sagt... Ihr habt meine Freunde getötet.
3: Ich gucke den Goblin an, wende meinen Zauberbefehl auf ihn und sage: Nun mach, was ich dir befehle, sonst durchschlitze ich deine Kehle. Also bevor dies passiert, sei gewiss, du solltest probieret haben, deinem Freund die Kehle zu durchschlitzen. Und weise ihn an, den anderen Goblin die Kehle aufzuschlitzen.
6: That escalated quickly.
3: Ja, so viel wie? Zu Plan A.
7: Gut, das Ziel muss ein Weisheitsrettungswurf machen.
4: Und das macht der Goblin.
7: Die Tarnung ist noch nicht verloren.
4: 4.
7: 4. Meine Zauberrettungsschwierigkeit ist 13.
1: Okay. Der Schwachpunkt von Plan A war offensichtlich Okkultius. Das ist richtig.
4: Ja, Okkultius hat diese Linien wieder in sein magisches Megafon gesprochen. Die Magie durchfließt die Luft und dringt in die Ohren des Goblin-Bosses ein. Seine Augen fangen auf einmal an, fing zu leuchten. Er versucht sich noch so ein bisschen gegen dieses Befehlswort zu wehren, aber zückt seinen Krummsäbel, erhebt es. Der kleine Goblin guckt erschreckt in seine Augen und der Goblin-Boss greift ihn an. Und ihr seht, wie der muskulösere Goblin den Kleinen einfach die Kehle durchschlitzt und der Kleine kippt um. Er kommt sofort wieder zu sich.
5: Ah! Was hat das zu bedeuten? Verfluchte Schweine!
4: Und greift euch an, bitte würfelt auf Initiative.
0: 3. Weil ich heute ein Würfelgott bin.
1: 16.
2: 19.
1: Wie?
2: Noch, eine 18 gewürfelt plus 1.
7: 18?
4: So, der linke dort ist, wie gesagt, schon tot. Der ist tot. Goblin Boss, Goblin. Der Kampf ist eröffnet. Was machen die Helden? Heinrich, der einsame Wanderer, ist dran.
2: Ich habe natürlich schon so ein bisschen, also Heinrich hat geahnt, was auf uns drauf zukommt und hat natürlich schon sein Schwert gezückt und sprintet natürlich direkt nach vorne, hier zu dem Goblin, zu dem Kleinen.
4: Ja.
2: Und haut natürlich einfach mit seinem Schwert direkt von oben nach unten, um ihn hoffentlich in der Mitte zu zerteilen.
4: Angriffswurf bitte gegen den Goblin.
2: Na eins.
4: Und der Schwerthieb geht komplett daneben. Dann ist Okkultius dran.
3: Als Barde, als berühmte Nahkampfklasse, wie der Barde ihn ist, gehe ich also einen Schritt nach vorne.
4: Oh Mann.
3: Und wende in dem neuen Radius, 9 Meter, also 4,5 Meter Radius vor mir jeweils, meine mächtige und bereits bekannte Donnerwoge an.
0: Mhm. Hast du noch Spellslots, Alter? Geil.
3: Und rufe: Ihr seht aus wie des Günthers Jauch. Meine Worte zerschneiden euch wie ein Stück.
2: Nach dem Konsti-Rettungswurf, ne, den du machen musst. Du musst ihn irgendwie machen, genau.
4: Der Goblin-Boss hat 8 und der kleine Goblin 14.
3: Du musst die Rettungswürfe machen, oder?
4: Hab ich gerade.
3: Achso, okay, ich habe 13, also das hieß, den großen trifft's doppelt.
4: Also mit dem vollen Schaden, ja, und den kleinen nur halb. Trifft's halb, genau.
3: Der große Goblin hört wie ein Stück Lauf.
2: In Summe 6 für den Großen?
4: Das heißt, der Große 6, der Kleine 3.
2: Na, für den Kleinen muss ich ja ihn auswürfeln.
4: Der Schaden wird so, für wird den Zauber gesamt gewürfelt, okay. Genau.
3: Der Kleine hört wie ein Stück Käse.
4: Ja, der Kleine wird getroffen und er wankt sichtlich und der Große wird einfach 3 Meter zurückgeschleudert ins Gebüsch. Er ist gerade nicht mehr sichtbar für euch. Volle Deckung für den Goblin-Boss.
3: Danach gucke ich Heinrich wohlwollend an und rufe ihn als Bonusaktion zu: Heinrich, lasse mich deine Muße sein und hau dem Goblin eine rein.
2: Aber gerne doch.
4: Damit ist Okkultius fertig und Illikan ist dran.
1: Illikan spurtet an seinen Gefährten vorbei, an den Rand des Gebüsches, so selbst halb im Gebüsch drin, und sieht den Goblin-Boss vor sich.
4: Der Goblin-Boss sieht auch dich und brüllt dir zu.
1: Und Illikan benutzt seine Aktion, um dem Goblin-Boss seinen Speer in die Rippen zu rammen.
4: Let's go.
1: Eine 18.
4: Das trifft.
1: Gut, 1 W8 Stichschaden. 3 plus 4 sind wir bei 7.
4: Alles klar, 7 Schaden. Und du rammst das Ding in den Körper des Goblin-Bosses und er schreit auf. Aber er lebt noch.
1: Als nächstes verwende ich meine Bonusaktion und einen Fokuspunkt, um Schlaghagel zu wirken und dem Goblin-Boss noch 2 waffenlose Angriffe ins Gebälk zu zimmern.
4: Rein damit.
0: Das ist wirklich, ist ja mega geil.
2: Mhm. Einfach komplett verdroschen.
4: Von außen sieht die Gruppe nur, wie aus diesem Gebüsch, wo Illikan reingestürmt ist, Äste fliegen und Blätter, und es knallt einfach nur da drin.
1: Der erste waffenlose Angriff ist eine 10.
4: Das trifft nicht.
1: Der zweite ist eine 11.
4: Auch das trifft leider nicht. Der Goblin-Boss schafft es sich gerade noch schnell genug, im Adrenalinrausch davon zu drehen und dir auszuweichen. Die Schläge treffen den Boden und hinterlassen kleine Krater da, wo die mächtigen Goliath-Fäuste den Boden penetriert haben.
1: Mm. Illikan ärgert sich über den doch deutlich agileren Goblin-Boss, als er dachte, und stößt einen kleinen Wutschrei aus und beendet dann seinen Zug.
4: Dann ist jetzt der Goblin-Boss tatsächlich dran. Und der revanchiert sich natürlich und greift Illikan an. So, jetzt bin ich am Zug, groß. Und das ist in Summe eine 12. Hat aber einen Mehrfachangriff. Er holt nochmal aus. Das ist in Summe eine 8. Auch das trifft nicht. Und er schreit frustriert auf, mit diesem Riesen im Gebüsch gefangen zu sein, regt ihn wirklich auf. Aber auch er besitzt Goblin-typisch die Möglichkeit, dir zu entkommen. Und macht sich davon aus dem Gebüsch herüber auf die andere Seite des Flusses und beendet seinen Zug. Der erste Goblin ist dran, dreht sich zu seinem Goblin-Boss um. Und der Große zeigt so gebieterisch mit dem Finger nach unten und er nickt und greift Okkultius an. Und das ist in Summe eine 15.
0: Das wird treffen, ne?
4: Das trifft. Und er zückt seinen kleinen Dolch und rammt ihn Okkultius für 6 Stichschaden in den Schenkel.
8: Lass, du Ziegenbock!
0: in die Schenkel.
4: Höher kommen sie nicht.
1: Doch in die Klöten.
4: Und auch er benutzt als Bonusaktion das Entrinnen und bewegt sich rüber zu seinem Boss. Aber er hat nicht mit Heinrich gerechnet. Aus dem Weg, du Arschloch! Ein Gelegenheitsangriff sei dir vergönnt. Bitte Angriffswurf.
2: Ob ich treffe oder Schaden? Ja. Okay. Ja, in Summe 23.
4: Das trifft. Den Schaden bitte.
2: 6 plus 4 sind 10 in Summe.
4: Der Goblin wollte gerade noch zu seinem Boss rennen, doch Heinrich hat blitzschnell reagiert und wie machst du es?
2: Ich sehe, dass er wegrennen will, erhebe mein Schwert von oben und durchschneide seinen Rücken und Arsch, dass er zu entzwei fällt, wie eine schöne Lotusblüte, die zerschnitten wird.
4: Als der Goblin-Boss das sieht, überfällt ihn Panik. Er guckt panisch zum Höhleneingang und ihr checkt, der versucht jetzt gleich reinzurennen und alle in dieser Höhle in Alarmbereitschaft zu versetzen. Mhm. Ihr habt, bis er dran ist, die Chance, ihn daran zu hindern.
2: Milo, halt ihn auf!
8: Milo würde mal versuchen, weil er kann ja mit der Bonus, je nachdem, ob ich jetzt, er würde hierhin gehen und würde mit dem Kurzbogen schießen.
2: Ja, nice.
4: Milo stürmt durch Okkultius und Heinrich vorbei. Er hat die Gefahr erkannt. Die Freunde, die Helden sind überrascht, dass der schon etwas schüchternere Milo auf einmal die Initiative ergreift. Beschreibe, wie du ihn angreifst. Mach einen Angriffswurf.
8: Er sagt erstmal, ich will dann noch Laute spielen, verdammt. Und holt den Kurzbogen raus. Oh Mann, ey. Das ist 0-10.
4: Das trifft nicht. Der Pfeil saust an dem Goblin-Boss vorbei an die Höhlenwand und zerschellt.
8: Und das war's von mir.
4: Dann ist Heinrich wieder dran.
2: Dann renne ich jetzt hier zu dem Goblin natürlich hin. Gerade so Bewegungsrate ausgereizt. Und in meinem Sprinten versuche ich so mit einem Seitenhieb ihm die Beine abzutrennen, dass er gar nicht erst wegrennen kann. Ne. 22 in Summe.
4: Das trifft.
2: 6 plus 3 sind 9. Plus 3 sind 12 in Summe.
4: Wie machst du es?
8: Der räumt hier die ganzen Killing Blows ab.
2: Ja, klar. Ja. Natürlich im Rennen schwinge ich so mein Schwert und schneide ihm währenddessen die Beine ab, während der ansitzt zum Wegrennen, dieser Goblin.
4: Ihr seht, wie es geschieht. Die Beine fliegen in den Bach und werden weggetrieben und der Oberkörper dieses Goblin-Bosses geht zu Boden. Er zuckt noch kurz, aber der Blutverlust und die Schmerzen sind zu groß. Er wird bewusstlos und verendet. Auch dieser Kampf ist geschafft worden. Herzlichen Glückwunsch.
1: Ich rufe von Weitem Heinrich zu, der zählt trotzdem als meiner.
2: Das sei dir gegönnt, wie Legolas und Gimli.
4: Die drei Goblin-Leichen liegen jetzt vor dieser Höhle. Ihr könnt so ein bisschen reinspähen. Es ist so ganz leicht von Fackeln nur innen beleuchtet und ihr seht, wie aus dieser Höhle ein Fluss herausläuft. Plätscherndes Bächlein, nicht zu breit, maximal 3 Meter breit und so, dass man bis zu den Knien durchlaufen kann. Und ihr seht von drinnen leichten Fackelschein. Ihr habt es gerade so geschafft, den Goblin-Boss daran zu hindern, Alarm zu schlagen. In der Höhle weiß niemand, dass ihr kommt. Wie macht ihr weiter?
8: Leute, ich war gerade bereit. Mir geht's nicht so gut gerade. Also ich wollte zustechen, so wie ihr das macht.
1: Ostensaft.
8: Also das ist, richtet sich wieder so und macht sich irgendwie den Anzug gerade. Ihr seid ein schlechter Einfluss, glaube ich.
1: Ich guck Milo an und sag, lass doch nochmal deinen Umhang flattern, vielleicht baut dich das wieder auf.
8: Gute Idee.
3: Bevor wir unseren Plan A in die Tat umsetzen, sollten wir den Sieg zuerst gebührend feiern. Und ich klopfe Heinrich auf die Schulter, gucke ihn wohlwollend an und sage, werter Freund, wieder ist ein Plan des großen, weisen Okkultius aufgegangen. Ich danke euch für euren bescheidenen Beitrag an dieser Sache.
2: Okkultius, danke für eure tollen Ideen. Danke. Aber
1: ich gucke Okkultius rüber und sage, deine Freude in allen Ehren. Aber wollen wir vielleicht feiern, wenn wir nicht vor einem Loch mit wer weiß wie vielen Feinden stehen?
2: Also ganz kurz, als erstes sollten wir euch verarzten, Occultius. Ihr habt etwas Schaden bekommen. Danke, dass ihr auch den Goblin-Boss von mir weggestoßen habt. Und bevor wir reingehen, denke ich, sollten wir auch die Goblins durchsuchen, ob sie vielleicht etwas wie eine Eintrittskarte haben. Denn wenn wir Plan A durchziehen wollen, müssen wir die irgendwie überzeugen, dass wir auch dazugehören.
0: Und wir sollten vielleicht die Leichen verstecken. Aber das würde ich ungern tun.
1: Das würdest du ungern tun oder das würdest du, dass wir das ungern tun?
0: Ich würde mich sehr freuen, wenn ihr das tun würdet.
1: Das also, bekommen wir hin.
2: Ganz ehrlich, es wäre vielleicht auch gut, dieses ganze Lager von Goblins auszurotten, denn sie überfallen hier die Karawanen.
3: Lieber Heinrich, das ist eine brutale, blutrünstige und sehr weise Entscheidung. Ich denke, uns bieten sich drei Optionen. Es könnte der täuschende und trickreiche Occultius vorgehen, sich mit der Skizze als Goblin Lord ausgeben und nach den Gefangenen verlangen. Währenddessen könnte aber auch Illikan Wolfsmal trommelnd mit Occultius engelsgleicher Stimme, im Gegensatz zu seinem Aussehen, die Bande ablenken, während Milo als geschickter Meister der Schatten, wie ich ihn kennenlernte in dieser kurzen Zeit, die Gefangenen befreit. Oder aber, wir wählen den bisher erfolgreichsten Weg und folgen Heinrichs brachialen Zweihänder.
2: Ich denke, die Idee mit Milo und der Ablenkung wäre auch eine gute Idee. Die Frage ist nur, wollen wir die Goblins leben lassen, dass sie weitere Karawanen überfallen?
1: Auch Goblins haben das Recht zu leben.
3: Und vielleicht
9: hört ein Schmerzensschrei aus den Tiefen der Höhle.
3: Liebe Leute, wir lenken die Goblins in der Höhle ab. Milo holt sie raus. Illikan, du und ich gehen rein, lenken sie ab. Milo schleicht, holt die Leute raus. Und wenn die Gefangenen aus der Höhle sind, verdünnisieren wir uns. Und Heinrich, eventuell schaffst du es, die Höhle zu schließen, zu versiegeln, sodass die Goblins weiterleben können? Ohne Essen bestimmt 2-3 Wochen.
0: Die können sich ja währenddessen
3: essen. Und ich gucke Milo verliebt an.
2: Ja, können wir gerne so machen. Und währenddessen würde ich gerne mal den Goblin-Boss durchsuchen, was er so bei sich hat.
9: Du findest am Goblin-Boss einen Lederbeutel, der an seiner Hüfte befestigt ist. Und machst ihn auf und findest 16 Silbermünzen darin.
2: Und sonst nichts?
9: Sonst nichts.
2: Gut. Also ich habe noch 16 Silbermünzen gefunden. Wollen wir diese unter uns aufteilen?
1: Steckt der ein.
0: Ich finde, das ist keine schlechte Idee. Wir treten ja gemeinsam als Gruppe auf.
2: Okay,
0: es jeder bringt ja hier seinen Beitrag.
2: Es kriegt jetzt jeder 4 Silbermünzen.
1: Das sind doch bürgerliche Kategorien.
0: Huhn, Schmuhn, das sind bürgerliche Kategorien. Aber wenn es ja um Geld geht, da hört die Freundschaft auf, mein junger Mann.
1: Ich würde noch den beiden weiteren toten Goblins durchsuchen.
9: Ihr hört einen weiteren Schmerzensschrei aus der Höhle. Ja, wir
2: kommen. Ah, er wird es schon schaffen.
9: Du durchsuchst, also Illikan durchsucht noch die kleinen Goblin-Leichen. bis auf die Waffen und ein paar Lederfetzen, die an sich tragen, findest du aber nichts von Wert.
1: Lass ich alles liegen. Na dann.
9: Die Gruppe steht nach wie vor dem Höhleneingang, aus dem Schmerzensschrei kommt. Vielleicht von Gundren, vielleicht von Sildar. Man weiß es nicht. Der Bach plätschert weiter leicht bedrohlich vor sich hin. Langsam neigt sich die Abendsonne und wirft ihr orangenes Licht auf den Höhleneingang. Wie geht ihr weiter vor?
3: Während wir als Gruppe beratschlagen, erinnert Occultius sich an eine Szene, multiversenübergreifend, taucht er ab in vermutlich ein von Heinrich vorher erwähntes Universum in seiner Gedankenwelt. Geistesabwesend wendet er sich zur Höhle und ruft nur laut: Leroy Jenkins! Und macht sich auf Richtung Höhle mit der Skizze in der
2: Hand. Heinrich läuft direkt hinterher in der gewissen Vorahnung, was gleich passieren wird.
1: Illikan läuft auch hinterher.
0: Und mit der Laute, wie lief das jetzt nicht mehr?
2: Also Plan A.
1: Ich hoffe, dass das sein Ziel ist. Das werden wir gleich rausfinden.
0: Okay, aber wenn ich Okay, also ich komme auf jeden Fall mit auf den Weg, aber soll ich jetzt lautes spielen oder soll ich mich verstecken und befreien?
1: Versteck dich.
3: Ja.
0: Okay.
3: Illikant spielt
10: mach
3: die Trommel.
10: Mach Heimlichkeit bitte.
0: Mhm. Alter, was ist denn los heute? Okay, 5.
9: Dann notiert ihr das bitte. Das ist der Wert, den andere Gegner mit ihrer passiven Wahrnehmung erreichen müssen, um dich zu entdecken.
0: Aber vielleicht ist dort ein Goblin-Taubsturm.
10: Vielleicht
0: haben sie so eine Goblin-Behindertenwerkstatt,
1: wo ich durchgehen kann. Vielleicht machen wir jetzt so gleich einfach eine sehr, sehr gute Show.
2: Ja. Aber okay. Milo, der Mantel weht.
0: Der Mantel weht.
10: Das könnt ihr auch wissen. Und wenn er kurz aufhört, dann weht er direkt wieder.
9: Okay. Die Gruppe wandert, angeführt durch Okkultius, weiter gen Norden in die Höhle hinein. Direkt hinter dem Höhleneingang führen ein paar unebene Steinstufen zu einer muffigen kleinen Kammer auf der Ostseite des Ganges. Das heißt, ihr seid in so einem dickeren Gang. Nach rechts in Blickrichtung führen diese Stufen auf. Die Höhle verengt sich zu einem steilen Spalt am hinteren Ende. Hier stinkt es nach Raubtieren. Drei Wölfe rütteln knurrend an ihren Ketten, als ihr euch dem Höhleneingang nähert. Die Ketten sind jeweils mit einer Eisenstange verbunden, die in den Fuß eines Stalagmiten getrieben wurde. Die Wölfe sehen euch, sind an diesen Stangen festgemacht. Und es sind jetzt nur ein paar Momente, in denen ihr entscheiden könnt, wie geht ihr damit um. Die wissen mit euch gerade nicht anzufangen, es könnte passieren, dass sie Alarm schlagen.
0: Ich werf sofort meine Ration rüber, 2 Stück.
9: Okay. Dann mach bitte einen Wurf auf mit Tieren umgehen, Schwierigkeitsgrad 15.
0: Eieiei, komm schon.
10: Schaffst du's?
0: Aber mit Vorteil, weil ich ja was zu essen gebe.
9: Ich gestatte es.
0: Oh.
10: 17.
9: 17, geil. Oh. Milo wirft mit wehendem Umhang aus seinem Versteck eine Ration Fleisch den Wölfen hin. Und sie stürzen sich sofort drauf. Die wurden scheinbar gut ausgehungert, um aggressiver gegen Eindringlinge zu sein. Sie fressen das alles ratzfatz weg und schauen dankbar zu der Gruppe, beruhigen sich und gewähren euch die Möglichkeit. Also, sie werden jetzt nicht Alarm schlagen. Ihr könnt in diesen Raum und sie sind euch dankbar.
2: Also, liebe Freunde, Milo, das war sehr gut mit deiner Ration.
0: Ich bin auch überrascht.
2: Stellt sich mit verschränkten Armen breitbeinig vor die Hunde und sagt zu den anderen, wir könnten natürlich diese Hunde mitnehmen und auf die Goblins hetzen.
0: Das Risiko scheint aber hoch zu sein.
1: Wollen ja immer noch versuchen, die Goblins abzulenken und nicht mit ihnen zu kämpfen.
2: Na gut, dann lassen wir die Hunde erstmal in Ruhe.
0: Das stimmt, wenn wir direkt die Hunde klauen, da finden die bestimmt nicht so lustig.
3: Vielleicht
2: aber ich.
3: Vielleicht können wir Rückzug, nachdem wir die Goblins beeindruckt haben, alle drei Wölfe übereinander binden und wir hätten ein passendes Reittier für Illikan.
2: Darüber denken wir nachher nach.
0: Eine unglaublich
2: aber gute Idee.
0: Kluge Idee, Okkultius.
2: Ja.
3: Lieber Illikan, würdest du mit der Trommel mir ein Beat vorgeben, sodass ich mit meinen alten Taschenspielertricks die Fackeln in dem mittleren Raum stark erhellen kann, dass alles Licht wie eine Bühne auf uns scheint? Der Rest des Raums dagegen in Dunkelheit gehüllt wirkt.
1: Willst du jetzt schon beginnen zu musizieren und musizierend einziehen oder wollen wir erstmal?
3: Ich würde gern musizierend einziehen, um mit einem Auftritt alle Aufmerksamkeit
1: auf uns zu lenken. Was sagt der Rest dazu?
3: Von mir aus.
0: Wir haben nichts zu verlieren außer unser Leben.
1: Dann Illikan kramt ein wenig skeptisch in seinem Beutelchen, holt seine Trommel heraus und beginnt einen hoffentlich anregenden Beat zu trommeln.
9: Es beginnt zu trommeln, das macht natürlich ordentlich Lärm. Ihr hört von diesem Spalt, in dieser Kammer mit den Wölfen ging ja dieser Spalt nach oben und ihr hört von oben ein wütendes, tiefes Grollen.
5: Guckt im Eingangsbereich.
9: Ihr habt scheinbar gerade irgendetwas aufgeschreckt mit dieser Lautstärke und ihr hört, wie es tappelt in diesem Hauptgang mit dem Bach. Und 2 Goblins kommen angerannt, sehen euch da stehen.
11: Was zur Hölle?
9: Sehen, dass die Wölfe nicht reagieren.
11: Was ist hier los?
9: Und sind sich gerade unschlüssig. Was macht ihr?
3: gucke die Goblins an. Und zeige auf sie in den Raum und gucke dabei ganz selbstverständlich, als müssten sie den großen Goblin-Rap-Gott Occultius kennen.
9: Mach bitte einen Wurf auf Überzeugen, Schwierigkeitsgrad 20.
2: Mit der Verkleidung?
11: Mit der grüne Farbe im Gesicht? Das müssen die doch checken.
1: Goblins sind sehr dumm.
2: Überzeugen, nie auftreten.
9: Achso, stimmt, du trittst auf, mach Auftritt, ja.
3: In Summe 15.
9: Das klappt nicht, die checken. Das sind Eindringlinge, fuck. Eindringlinge, fuck. So.
3: Dann möchte ich gerne per Taschenspielerei den Hintern der Wölfe erhitzen, sodass sie richtig scharf gemacht werden Richtung Goblins.
9: Also verstehe ich richtig, du möchtest den Wölfen jetzt Schaden zufügen.
3: Ich will den Feuer unterm Arsch machen mit dem Zaubertrick. Also
9: bist du dir sicher?
3: Keinen Schaden, aber das macht nur Hitze.
1: Bist du dir ganz sicher, dass du das machen möchtest?
2: Dann haben wir noch mehr Gegner.
1: Die sind uns gerade wohlgesonnen, die Wölfe.
11: Das können wir jetzt gerade
1: Ich lass meinen Arm vorschnellen zu Occultius. Wenn
11: Occultius seine Weisheit sprechen lassen will,
1: ich versuche...
11: Du kannst ihn ja in Intelligenzwurf machen lassen oder sowas, ob das eine kluge Idee ist.
9: Ich gebe euch jetzt eine Minute Zeit, um zu entscheiden, was ihr machen wollt.
11: Ist immer gut, wenn der Spielleiter das macht, haben wir gleich richtig, richtig einen Zappen, Alter.
2: Ja.
1: Meine Idee wäre jetzt, dass ich versuche, weil ich so ein bisschen merke, der hat gerade wieder was Dummes vor, Motiv zu erkennen, daran bin ich nämlich geübt. Und wenn ich sein Motiv erkenne, dass ich ihn davon abhalte.
2: Das ist der Plan.
11: Also, und grundlegend machen wir dann einfach dort alles zu Klump.
1: Nee. Ich würde versuchen, des Weiteren die Goblins davon zu überzeugen, dass wir ihnen freundlich gesinnt sind.
2: Oder wir versuchen mit denen zu reden, dass wir Kumpels sind, zeigen die Skizze. Aber ich habe wenig Hoffnung, dass das klappt.
3: Illikan hält mich davon ab, ich halte mit dem anderen Arm die Skizze hoch.
11: Und dass wir von dem richtigen Auftrag, der aber geschickt sind, dass wir die abholen wollen.
2: Ja, das ist eine gute Idee. Am besten geht Milo vor, der kann gut reden.
3: Ich verstehe es, ich kann es verstehen.
2: Mit Occultius.
3: Okay, so machen wir's.
9: Halt mir eure Entscheidung mit.
1: Ich würde einen Wurf auf Motiv erkennen machen, auf den lieben Occultius B.I.G.
9: Schwierigkeitsgrad 10.
1: Und ich würfel eine 13 in Summe.
9: Gut, du erkennst, was er vorhat.
1: Und greife an seine Hand und schüttel den Kopf, um ihn davon abzuhalten, die Wölfe zu reizen, und sage ihm, wir wollten friedlich vorgehen.
3: Ich nicke Illikan zu, wende mich den Goblins zu, halte die Skizze hoch und versuche mit goblischem Akzent zu sprechen, weil ich verstehe sie ja, und sage, genehm, werte Wärter, Bael Iskaroth Gravemir Drexmeier. Mein Name. Ich bin gekommen von der großen Goblinhöhle am See der Grausamkeit. Unser Lord schickt uns, die Gefangenen mitzunehmen, sie aufs Grobste zu foltern, sodass sie aus dieser altberühmten Pfeilhöhle in niederen Gefilden gefoltert werden, ihres Standes angemessen.
12: Wie heißt dein Anführer? Was labert der? Keine Ahnung! Clark hat gesagt, die sollen hier nachsehen. Welcher Anführer? Clark ist oben. Der hat gesagt, wir sollen die hier foltern.
3: Ich gucke die Goblins an und sage, es handelt sich um den Anführer aller Anführer. Für den großen Goblin Goblinson aus dem Norden.
12: Noch nie gehört. Kennst du den?
11: Nein. Milo räuspert sich und tritt vor. So, die Herren.
12: Wer bist du denn?
11: Das ist unwichtig für diesen Moment.
12: Schicken Mantel, den können wir Clark bringen, oder?
11: Das glaube ich nicht. Das wäre eine sehr, sehr schlechte Idee. Wir sollten tatsächlich auch mit Clark reden. Also wir waren auch gerade schon draußen. Wir haben gesehen, dass ihr den albernen Zwerg und den Menschenmann, glaube ich, und wir sind vom Boss geschickt. Wir sollen die jetzt überführen.
12: Diesen Boss?
11: Die Folter.
12: Welcher Boss? Clark ist oben. Er hat uns den Auftrag gegeben.
11: Ah, ja, natürlich gibt er euch hier den Auftrag, aber er steht ja nicht am Ende der Nahrungskette, wie ihr wisst.
12: Vielleicht sollten Sie mit Clark reden, ja? Vielleicht gibt Wir wollen keinen Ärger mit Clark. Am Ende stimmt das, was die sagen.
2: Ihr Goblins, es war ein Drow, soweit ich weiß. Der Gebieter von eurem Goblin da. Wir kennen seinen Namen nicht. Er ist sehr geheimnisvoll und wohnt in einem hohen schwarzen Turm. Das ist alles, was wir wissen. Wir sollen nur die Gefangenen abholen.
12: Was für ein Drow?
2: Ein dunkler Magier.
12: Noch nie davon gehört.
2: Er ist so mächtig. Bringt uns euren Anführer, dann können wir mit ihm drüber reden.
11: Ja, ich denke auch, wir reden hier gerade mit den Falschen. Die können das auch gar nicht wissen, weil das ist einfach nicht ihre Gehaltsklasse, offensichtlich. Ja, könnt ihr bitte jemanden bringen, der ein bisschen mehr Bescheid weiß?
12: Wir bringen euch einen Scheiß, ihr kommt mit. Wir bringen euch ins tiefe Innere zur Clark. Und er wird über euer Schicksal entscheiden.
11: Wenn, dann entscheiden wir über das Schicksal von Clark. Also,
12: ihr kommt mit oder wir greifen euch an.
11: Dann versucht es. Kommt
1: heran. Ich
9: würfelt Initiative.
2: Plan B. Oh.
12: Nein! Plan
11: B. Komm, ich bin ein bisschen cocky.
9: Ja, nee, ist eigentlich. Folgende Situation: Das Gespräch zwischen Milo und den Goblins verlief so, dass die Goblins sich für einen Angriff entschieden haben. Die Goblins in dem Eingang dort zu sehen, hat die Wölfe rasend gemacht. Die Kläffen sind bösartig, aber scheinbar nicht euch gegenüber. Die Kampfsituation ist jetzt so, wie ihr sie da seht. Reihenfolge ist ausgewürfelt. Heinrich ist dran.
2: Komm ich ja an den allen vorbei, vor zu Milo.
1: Musst du gleich rausfinden.
2: Sehr gut, dann gehe ich direkt hier hin. Natürlich um Milo. Alter, sogar das Sichtfeld sieht man hier. Hm. Um ihn ein bisschen zu schützen. Und greife natürlich den Goblin direkt vor mir an. Also der hier, Goblin 2.
9: Okay.
2: 19 in Summe.
9: Ja, trifft.
2: Was ist noch denn los, ey?
11: Hier.
2: Mhm. Das sind die neuen Würfel. 3 plus 3, 6. 11 in Summe.
9: Wie machst du es?
2: Schon die Frage, die ich ganz genau. Oh, schön, kann ich mir wieder was aushängen. Ich springe so über den Ehenwolf drüber, lande so neben Milo und um das Gleichgewicht zu halten, habe ich mein Schwert nur in einer Hand, diesen riesen fetten Zweihänder, und schwinge den aber mit voller Wucht so nach unten und zerteile den Goblin hier in der Hälfte bis zum Bauchnabel, dass er so auseinanderklappt. Ja, wie so ein eingeschnittenes Würstchen am Lagerfeuer.
9: Eine Hälfte des Goblins klatscht in den Bach und wird aus der Höhle rausgespült. Die andere liegt auf den Treppenstufen.
2: Uah, lasst Milo in Ruhe, ihr Goblins!
9: Der zweite Goblin sieht das mit aufgerissenen Augen und hat sichtlich mit der Panik zu kämpfen.
2: Der will gleich abhauen!
9: Wendest du deinen Zug?
2: Ja, mein Zug ist beendet.
9: Dann ist Elika dran.
1: Illikan, von der rohen Wut des Heinrich angestachelt, springt auf die zerstückelte Leiche des toten Goblins.
9: Es matscht, als die fetten Füße des Mönchs in den Kadaver treten.
1: Der hat mich gerade fett genannt. Und nimmt mal wieder sein Speerchen und möchte es dem Goblin vor ihm in die linke Schulter von oben nach unten Richtung Brustkorb rammen.
5: Rein damit!
1: 16.
9: Das trifft. Das trifft sowas von, trifft das.
2: Geil.
1: 8.
9: 8 Schaden?
1: 8 Schaden,
9: wie ja. Machst du's?
1: Ich nehme meinen Speer und stoße ihn dem Goblin in die linke Schulter, in den Brustkorb. Und insofern der Goblin dabei stirbt.
9: Und wieder stirbt.
1: Kommt der Speer zu seiner rechten Brustkorb-Unterseite wieder raus. Ich packe mit der zweiten Hand da an und ziehe den einmal durch.
9: Und auch der geht schreiend zu Boden. Die Wölfe beruhigen sich wieder. Scheinbar waren die von den beiden Goblins mega angepisst. Ihr habt euch als die Guten rausgestellt, die Futter bringen. Die Goblins sind nicht so gut mit denen umgesprungen. Und damit ist auch diese Kampfsituation gelöst. Die vier Helden haben es geschafft, die zwei herangelaufenen Goblins ebenfalls zu vernichten. Die drei Wölfe sind immer noch an diesen Stahlfällen angekettelt, winseln. Und ihr habt erstmal Ruhe. Ihr hört aus diesem Gang mit dem Bach erneut ein und könnt jetzt entscheiden, wie ihr weiter verfahren möchtet.
8: Die Herrschaften? Konsequent gelöst. Sehr zielstrebig.
1: Bitteschön.
8: Kurzweilig. Also, sieht eklig aus weiterhin, aber...
1: Lässt sich nie vermeiden,
8: meint ihr. Ja. Ich finde das, ich finde euer Leuchten in den Augen bedenklich. Aber wer bin ich schon, um zu urteilen? Wow, hör auf mich so anzusehen.
3: Ich lege meine Hand auf Milos Schulter und flüstere ihm zu. Werte Milo, euch trifft keinerlei Schuld am Tod der Goblins. Ich denke, die Ehre gebührt hier unseren zwei etwas stilleren Kameraden.
8: Männer der großen Worte.
2: Ja, liebe Gruppe, wie wollen wir jetzt weiter verfahren? Ich meine, noch leben die zwei Geiseln, auch wenn sie in Schmerzen noch weiter daherleben.
1: Darf zur Abwechslung mal einer der Männer der stillen Worte einen Vorschlag machen?
2: Gerne.
1: Wenn wir einfach mal ruhig und gesittet tiefer in die Höhle laufen, dabei die Augen und Ohren offen halten und situativ entscheiden, wenn sich uns eine Situation stellt, wie wir mit ihr umgehen wollen. Friedlich oder nicht.
2: Wollen wir da alle schleichen? Zur Sicherheit?
1: Das könnte man tun.
8: Ich habe die Hunde erst angefüttert und sie waren sehr begeistert von uns. Weniger begeistert von den Goblins. Habe ich so erkannt.
1: Wir könnten sie mitnehmen.
8: Ich hätte gerne einen Hund. Ich mochte schon immer Hunde, aber meine Mama hat eine Allergie.
3: Greife nach dem zermatschten Goblin-Hälfte unter Illikan. Versuch so ein Stück vorzuziehen. Reiche es Milo. So ein Stück Goblin-Arm. Und beschwöre Milo. Milo, werter Freund, ihr habt ein gutes Verhältnis zu den Tieren. Vielleicht könnt ihr sie mit ihrer zukünftigen Beute anfüttern.
8: Milo guckt auf den Boden, dann dich an, auf den Boden, den Arm an. Ungern.
1: Erst den Arm, Jung. Milo, willst du Wolfsmeister sein?
8: Ah, oh, ja.
2: Du hast den Job.
8: Ich
3: reiche Milo die Hand. Die Goblin-Hand.
8: Nein, ich gehe einfach weg. Ich gehe zu den Wölfen jetzt hin und pirsch mich dort nochmal ran mit einer Ration und würde die nochmal an die verteilen und Gibi.
9: Okay. Mach nochmal einen Wurf auf mit Tieren umgehen. Diesmal Schwierigkeitsgrad 10.
8: Das ist eine natürliche 1.
9: Du wirfst das Fleisch Okkultius, der noch hinter den Wölfen steht, genau ins Gesicht. Die Wölfe winseln und versuchen irgendwie an ihn ranzukommen, aber schaffen es gerade nicht.
3: Ich rufe Milo entgegen. Danke, werter Freund. Doch ich bin bereits gezähmt.
8: Ich zwinker dir zu.
3: Ich verstehe
8: das. Ich bin mir nicht ganz sicher.
3: Ich verstehe das Zeichen von Milo. Beuge mich zu den Wölfen mit der Ration im Mund und weise ihnen an, mir zu vertrauen und es aus meinem Mund zu essen. Also sich so rauszunehmen. Als Vertrauenszeichen der Tiere.
1: Den Paul,
3: Tieren.
1: Bitte sei gnädig.
9: Mit Tieren umgehen, würfeln bitte. Mit
3: drei Wölfen. Aber ich gehe so runter, ne? Also schon.
9: Naja, klar. 10.
13: Das war's für heute aus unserer Runde. Danke, dass ihr mit uns gelacht, gelitten, gewürfelt und fantasiert habt. 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Bleibt neugierig, bleibt nerdig und vor allem bleibt im Spiel. Wir verabschieden uns fürs Erste.

0: 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Hallo und herzlich willkommen zur zweiten Folge von Türme und Tavernen TNT Talk. Heute zu Gast Otto Thiemann, also known as Milo Derjong.
1: Hallo,
0: da ist er. Und auch Occultius, also known as Sandro.
2: Ich grüße euch, werte Freunde.
0: Und ich als Paul und DM bin heute auch wieder mit am Start. Herzlich willkommen. Wie geht's euch? Die Weihnachtszeit ist gerade frisch vorbei. Wir haben heute den 27.12. zum Zeitpunkt dieser Aufnahme. Habt ihr die Weihnachtsfeiertage gut überstanden?
1: Also soziale Batterie ist leer, würde ich jetzt mal so sagen. Ultra voll gefuttert, keine Lust mehr auf Völlerei. Zwinge mich trotzdem dazu.
2: Ja. Ich gehe beschämt aus den Feiertagen, weil ich zu viel Geschenke bekommen habe im Verhältnis zu denen, die ich ausgeteilt habe. Das ist mir bewusst geworden, ja.
0: Okay. Also du kannst so welche abgeben, wenn dich das so belastet.
2: Ich werde auch. Nee, ja, also so belastet es mich dann auch nicht.
0: Ja. Nee, doch, ich glaube schon, ich sehe das richtig in deinem Blick, dass dich das belastet.
1: Das, so Minimalismus muss ja übelst gut sein. Ja. Also man kann das auch einfach mal machen, probieren so.
2: Das okay, ja. Ja. Ich gebe euch 2 Playmobil-Autos von den 8, die ich gekriegt habe.
0: Ich hätte gern 8.
1: Ich finde Playmobil richtig blöd. Bin ich, also tut mir leid, das sagen zu müssen. Ich hoffe, das ist jetzt hier nie game-changing für unsere Kampagne.
0: Naja, es gibt bessere Spiele als Playmobil, zum Beispiel Pen and Paper. Hey, wir haben heute Themen, die unseren Podcast betreffen. Wir haben jetzt, Stand heute, also heute genau am 27. kam unsere 4. Kampagnenfolge raus. Wir haben jetzt einiges von euch, unseren lieben Zuhörenden aus der Community, als Feedback bekommen. Wir haben auch Fragen bekommen, zu denen kommen wir dann später noch. Aber wir haben uns auf jeden Fall 3 Themen heute mit in das Talk-Format genommen, die wir definitiv besprechen möchten.
1: Ich werfe gleich nochmal vorher was ein, Paul.
0: Ja, hau rein.
1: Dass wir zur Weihnachtszeit jetzt so viele Folgen rausgebracht haben, haben wir uns ja so gedacht, dass das für Leute ist, die da vielleicht nie so viele Familie haben oder ein bisschen alleine vielleicht auch sind in der Zeit, dass die halt ein bisschen was hören können. Und tatsächlich, unabhängig davon, dass ich bei Familie war, geht mir das auch immer so, dass mich das richtig ankotzt, wenn der Lieblingspodcast einfach gerade nie sendet. Das ist ja irgendwie, da fand ich das sehr erfrischend, dass wir das anders machen konnten. Und vor allem, Paul, dass du es geschafft hast. Du Schnittgott.
0: Ja, ich muss auch ehrlich sagen, das war ein bisschen anstrengend. Also ich habe da teilweise echt so ein bisschen Zeitdruck gespürt, aber ich bin dann trotzdem relativ gut durchgekommen. Und es macht ja auch Spaß, so die ganzen Towns rauszusuchen, Goblins nachträglich einzusprechen, Schmerzensschreie zu imitieren.
1: Deine Nachbarn müssen denken.
0: Ja, Alter. Das dachte ich mir auch so, weil ich schreie hier teilweise echt drum so. Was denken sich die Nachbarn? Oder wenn hier irgendjemand durch den Flur läuft, da ist ja auch ein Mitarbeiter des Deko-Cafés aus Bautzen, hier in unmittelbarer Nähe zu meiner Wohnung.
1: Ach, stimmt ja.
0: Ja, ich erinnere mich. Und ich denke mir manchmal, scheiße. Das ist sehr hellhörig. Ich hoffe, der hört das nicht und denkt dann, scheiße, was ist denn das für ein Weirdo?
2: Naja. Stell dir mal vor, der hat's gehört und ist noch nie die Polizei gekommen. Was ist schlimmer von beiden?
0: Ich bin ihm einfach so egal.
1: Wir sind in einer Großstadt.
2: Das stimmt, ist ja. Bevor wir starten, ich will noch mal ganz kurz einschieben. Danke, dass ich dabei sein kann, Leute. Fühle ich mich total geehrt auf jeden Fall. Und auch danke an alle, die zuhören, dass wir das überhaupt so weit machen können bis jetzt.
0: Ja, auf jeden Fall.
2: Weil ihr habt gehört, was da für ein Aufwand dahinter steckt. Das machst du nie, wenn 3 Leute zuhören.
0: Definitiv. Und auch wenn wir schon viel Feedback bekommen haben, Leute, wenn euch das gefällt und ihr seid eher so stiller Genießer, lasst euch vielleicht trotzdem zu einem kleinen Emoji oder wenigstens einen cool Kommentar herab, weil das hilft uns tatsächlich. Das hilft dem Algorithmus, das hilft uns. Also jeder Kommentar ist für uns so eine sichtbare Wertschätzung der Arbeit, die wir da reinstecken. Und man macht es natürlich nie nur für die Kommentare, aber es hilft halt ungemein, dass wir da weiter motiviert bleiben. Deswegen Sobald euch irgendwas gefällt, Kommentar drunter. Wenn euch irgendwas nicht gefällt, Kommentar drunter. Wenn ihr gar keine Meinung habt, Kommentar drunter. Das ist das Wichtigste.
1: Endlich, dass unser Ego stets weiter wachsen darf.
0: Ja, bitte.
1: Unser Narzissmus immer ausgeprägter wird. Ja. Wir unausstehlich werden.
0: Das, darauf hoffe ich, darauf. Das ist so das Endziel der Kampagne.
1: Ja, dass das so zeitnah aber auch passiert, wenn es geht.
0: Apropos Kampagne. Drei Themen. Und das erste wäre, wir haben jetzt in den ersten 4 Folgen ein Intro, das so aufgebaut ist, dass es am Anfang ein Recap gibt, ne, was zuletzt geschah. Das halte ich für durchaus wichtig, das immer drin zu haben. Das finde ich auch bei Serien eigentlich ganz geil. Dann haben wir das Standard-Intro. Herzlich willkommen bei Türme und Tavernen in unserem Kampagnenformat, bliblablub. Und dann kommt die Charaktererstellung, Vorstellung. Und ich habe jetzt schon von 2 Leuten gehört, ist es denn notwendig, dass in jeder Folge am Anfang diese Vorstellung ist? Ich höre das jetzt seit Folge 1, ich weiß doch jetzt, wer die Hansen sind. Wie seht ihr das?
2: Zuerst, also ich
1: müsste noch überlegen, weil ich habe schon eine Meinung.
2: Ja.
1: Ich finde, dass wir das jetzt schon rauslassen sollten. Weil es sowieso ja keinen Sinn ergibt, wenn man die Folge halt, wenn man mit Folge 4 startet. Also, es ist ja schon wie so ein Hörspiel, das fängst ja auch nie einfach irgendwie so mittendrin an. Deswegen wäre ich schon dafür, dass man das zum Bingen und sowas, finde ich, reißt das auch sowieso raus, dass man das jetzt schon rausmachen würde.
2: Ich habe gerade just in diesem Moment in Geistesblitz, wie wäre es, und das ist eine Idee, die absolut von mir kommt und nicht von meinem Cousin, aber wie wäre es denn, wenn man so eine Vorstellungsrunde, wenn man die pro Sitzung einspielt, also alle 4, 5 Folgen einmal, dass immer, wenn jemand wirklich neu einsteigt, hat er das Recap, wo er sowieso, wenn er jetzt einsteigt in Folge 30 schwirrt mir jetzt so rum. Und er hat gesagt, ach, ich will jetzt die anderen 30 nie hören, aber Kumpels haben mir erzählt, das ist cool, ich will das jetzt mal reinhören. Dann gibt's immer so Folge 20, Folge 30, immer so Abschnitte, wo man einsteigen kann, wo so ein großes Recap kommt und dann die Charaktere vorgestellt werden. Da bist du im Flow und ist trotzdem einsteigerfreundlich.
1: Und wäre vielleicht keine schlechte Sache, dass dann auch die so die Charakterentwicklung immer noch mal präsentiert wird, so nach dem Motto.
0: Ja.
1: Gestartet als kleiner, windiger Schurke, jetzt aber der allergeilste Sexgott im Land.
0: Ja.
1: Also natürlich Heinrich gemeint.
0: Ja, nachdem heute Sandro und nicht sein Cousin diese Idee offenbart hat. Also kurz meine Gedanken dazu. Mein Gedanke, das drin zu lassen, war der, natürlich macht es Sinn, ein Hörspiel von vorne anzufangen. Die meisten Leute, also der andere Podcast, den ich habe, dort ist die Erfahrung natürlich eine andere. Das ist halt ein Laber-Podcast. Da gibt's jetzt keine chronologische, sich weiterentwickelnde Storyline, außer vielleicht Jokes, die man ein paar Mal hintereinander bringen oder so. Und nichtsdestotrotz denke ich, dass Neuhörer, gerade wenn wir irgendwann bei Folge 30 oder so sind, und erst mal reinhören wollen, nie unbedingt Bock haben, oh nee, jetzt von vorne, nee, ich guck erst mal in die aktuellste und guck mal, wie es mir taugt. Und prinzipiell ist es für Menschen schwer, fremde Stimmen so direkt auseinanderzuhalten. Wir haben den Vorteil, wir kennen uns persönlich, ne? Für uns fällt das einfacher, auch Leute aus unserem Freundeskreis fällt das einfacher, unsere Stimmen zu unterscheiden und auch zu wissen, ach, er ist der Schurke, er ist der Kämpfer, pipapo. Deswegen dachte ich ursprünglich, es wäre eine gute Idee, muss aber sagen, ich finde jetzt die Idee, die du hattest.
2: Nee, mein Cousin?
1: Ich glaube, den Cousin gibt's gar nicht.
0: Ich glaube auch.
1: Ist er gerade mit uns im Raum?
2: Nein.
0: Könnt ihr ihn hören?
2: Nein.
0: Wenn du hier bist, gib einen Ton von dir. Gib mich nicht. Ich glaube, es gibt ihn wirklich nicht. Ich hab's gerade gehört. Nee, deswegen, ich finde diese Idee geil, dass man sagt, wir nehmen es jetzt erstmal raus und erst wenn das Recording von Session 2 anfängt, macht man ein komplettes Recap der bisherigen Ereignisse von Session 1 und nochmal die Charaktervorstellung. Vielleicht ein bisschen eingekürzt, ne, dass man es als Checkpoint immer hat. Dann können nämlich auch Neuhörer sagen, ich muss jetzt nicht ganz von vorne anfangen, ich fange bei dem Checkpoint, beginn Session 2 an. Ich glaube, das wäre so eine geile Mischform.
2: Erstmal danke, Lukas. Und
0: wer ist Lukas?
2: Habe ich mir jetzt ausgedacht. Und was ich auch wichtig finde, da zu sagen, wenn wir das so einsteigerfreundlich machen, sollte man sich trotzdem ein kleines bisschen schämen, dass man nie seit Folge 1 zugehört hat.
1: Ja, das finde ich richtig.
0: Ja. Ja, hier die klare Empfehlung. Fangt von vorne an, dann lernt ihr die Charaktere noch mehr ins Herz zu schließen.
2: Vor allen Dingen, wie Milo ein krasser Ficker wird, das ist...
1: Heinrich,
2: Entschuldigung.
1: Milo hat sowas gar nicht vor. Milo nee, ist stimmt. zufrieden, der ist ja. mit sich im Reinen, der ist eigentlich nur...
2: Der ist, schon Spaß eher, dort. Der ist schon eher asexuell eigentlich, ne? Wie das so losging, das Abenteuer.
0: Ich glaube, der Beginn seines Abenteuers spricht eher dafür, dass er nicht asexuell ist.
1: Und ich bin, glaube ich, wirklich der mit den niedersten Beweggründen.
2: Deswegen hört seit Folge 1 rein, weil dann kriegst du die ganzen Beweggründe auch mit. Das muss man auch mal sagen. Wir spielen ja hier zwar eine offizielle Kampagne, aber Paul hat ja einfach 4 Hauptmissionen eingebaut. Also wir haben ja alle ein eigenes Antrieb, warum wir mitmachen. Und da lohnt sich das, denke ich, schon von Anfang an, das zu hören.
0: Mhm. Sie. Kurz dazu. Wollen wir das so machen mit dem zu Beginn Session 2 gibt es ein Komplett-Recap, was bisher alles geschah, vom DM irgendwie nochmal zusammengefasst, was gab es für Charakterentwicklung und nochmal eine kurze Vorstellung für die ab der Session 2 einsteigen und ansonsten ist diese Vorstellung raus.
1: Ja.
2: Ja, finde ich gut.
1: Es ist entschieden.
0: Es ist entschlossen. Können wir irgendwo draufhauen?
1: Auf meinen Kopf.
0: Arsch. Okay. Kommen wir zur zweiten Frage und zwar... das wurde uns von 2 Personen rückgespiegelt und das ist tatsächlich was, wo wir drüber reden sollten, können, whatever. Und zwar die Frage, Herr DM, warum sagst du die Schwierigkeitsgrade der Fertigkeitsproben an? Die Frage kam von 2 Personen, unter anderem von dem wunderschönen Twitch-Kanal Die Ollen Unzuverlässigen. Sind 2 Gamer, die auch auf Twitch unterwegs sind und die tatsächlich gerade auf Twitch mit einer Gruppe von 5 Leuten die gleiche Kampagne spielen und in etwa an der gleichen Stelle sind wie wir.
1: Da die sollen ja auch nicht abgucken.
0: Nee, bloß nicht abgucken. Nee, ich hatte tatsächlich einen sehr schönen Austausch mit Marv, ganz toller Typ. Grüße aus unserer Runde an dich auch.
1: Bisschen Marv.
0: Und von ihm kam auch so die Rückmeldung, er hat das am Anfang auch nie ganz verstanden, warum die angesagt werden. Ich habe ihm dann auch so ein bisschen erklärt, was so der Charakter sein soll, dass es eben so ein Hörspielcharakter sein soll und gleichermaßen für Einsteiger als auch für erfahrene Spieler irgendwie zugänglich sein soll. Und das war auch so ein bisschen mein Ansinn. Zum einen, dass das auch verständlich ist, warum ist jetzt etwas schwer? Ne? Was ist schwer überhaupt? Und auf der anderen Seite habe ich eine andere Gruppe, bei der habe ich das immer mal probiert. Am Anfang natürlich verdeckt, die Schwierigkeitsgrade. Und ich habe dann gesagt, wir machen jetzt mal eine Session mit offenen. Einfach so aus Jux. Und diese Gruppe meinte dann, das gefällt uns besser. Deswegen hatte ich das so ein bisschen übernommen. Aber ich bin da überhaupt nie ich habe da keine Aktien drin. Wenn ihr jetzt sagen würdet oder auch ihr in der Community, euch ist das lieber für die Immersion, ich halte die Zahlen versteckt und sage eher, das ist ein schwerer Wurf oder ne, das ist ein leichter Wurf. Wie seht ihr das? Also ich habe das jetzt die ersten 2 Sessions so gemacht mit den offenen Schwierigkeitsgraden. Das heißt, ihr als Zuhörende müsst jetzt definitiv noch an die 6 Folgen damit leben, bis es eine Veränderung gibt, sofern wir das jetzt entscheiden. Aber wie seht ihr das, Otto, Sandro?
2: Also ich denke, dadurch, dass wir in so einer transparenten Zeit leben, liebe Grüße an alle Abgeordneten, die gerade versuchen, das Informationsfreiheitsgesetz wieder umzuwandeln, aber durch soziale Netzwerke und so hast du ja super viel Transparenzmechanismen. Du kannst bei Google nachgucken, wie der YouTube-Algorithmus und so funktioniert. Und ich denke, deswegen ist es erstmal relativ zeitgemäß und oder befriedigt mich so, weil ich das einfach aus meinem Umfeld kenne, dass vieles transparent ist. Und ich denke, dadurch...
1: Entschuldigung.
2: Ich hoffe, Kate hört nie zu.
1: Ich hoffe, Kate hört zu.
2: Dann fragt die sich, wo kommen die transparenten Schlüppis her? Wir droppen es jetzt, die sind vom Otto. Aber ich finde, es ist super, super einsteigerfreundlich auch. Vor allen Dingen für Leute, die, soll ja auch eine Anregung sein, für Leute, die es gar nicht kennen, dass die sagen, cool, ich mache das auch mal mit. Und da hat man, weiß man, okay, warum scheitern die jetzt? Und man kann eben, wie du erst schon sagst, ein bisschen urteilen, okay, sein Gesicht voller Ration 3 hungrigen Wölfe hinzuhalten, ist schon ein Tick gefährlicher als einem Kutscher einen Dolch aus dem Arm zu ziehen oder so. Mhm. Für die Nachvollziehbarkeit.
1: Mhm. Okay.
0: Ich ganz kurz, bevor du, ich habe nämlich noch einen anderen Gedanken dazu gehabt jetzt, als ich mir die Frage gestellt habe, und zwar zum einen ist es für mich als DM auch, dass ich gar nicht

0: Und ich würfel auch wenig. Also wenn, dann würfel ich manchmal dann richtig öffentlich. Das ist auch, nee, dass man unterstellt wird, dass ich da vielleicht was Falsches gesagt habe. Weil ich mache das schon auch öfter mal, dass ich, um eine geile Storyline zu machen oder damit das halt irgendwie cool ist und Sinn ergibt, was halt passiert, dass ich halt solche Sachen dann on the fly halt anpasse. Deswegen, das macht natürlich, das kann die Show manchmal sprengen, wenn man das halt macht. Löst aber, denke ich, beim Zuhörer oder beim bei uns Spielern dann halt einen höheren Dopaminkick aus, wenn man halt so gerade drüber kommt. Das ist halt dann schon geil. Du hast halt als Spielleiter dann einen gedoppelten Boden mehr.
1: Das ist wahr, ja.
0: Also ich muss ganz ehrlich sagen, dass es mir eigentlich, kann Bedes verstehen, warum man Bedes macht.
2: Mhm. Ja.
0: Ich glaube, es wäre nie mein Stil, das so zu spielen. Aber das obliegt ja dir, ob du halt so weiterspielen willst. Und wenn du halt Bock drauf hast, so. Und ich als Spieler finde es auch sehr angenehm.
2: Ja, das, wie du schon sagst, wenn man es knapp schafft, ist man so, oh, was geil, wie geil. Und wenn nur kommt, ja, du hast es geschafft, denkst du so, ja, ich kann es halt auch. Aber in Wirklichkeit war es einfach Glück.
0: Ja, na oder dass dein Spielleiter dich halt rübergetragen hat.
2: Stimmt.
0: Ja. Wobei man auch sagen muss, du nimmst uns auch schon ganz schön hart ran mit den Schwierigkeitsgraden.
1: Naja, prinzipiell sagt man ja, eine 15 ist leicht.
0: Was?
1: 15 ist deswegen leicht, weil 10 ist ja genau 50% sozusagen beim W20. Ihr habt aber alle plus 3, plus 4, ganz krasse sogar plus 5. Und dadurch ist 15 eigentlich das, was leicht erreichbar ist. Man sagt, eine 10 als Schwierigkeitsgrad ist tatsächlich sehr einfach. Weil durch die ganzen Boni, die Leute im Geübtsein und whatever haben, ne? Deswegen, es erscheint so durch die 54, die ich raushaue, aber tatsächlich sind die laut Regelwerk als ein einfacher Wurf definiert.
0: Krass. Weil ich habe bis vom Bauchgefühl her, ich habe mir so einen lustigen Spielleiterbogen gebastelt. Und da bilde ich mir ein, bei D&D, dass sogar 5 dort mit drauf stand als
1: 5 sehr, ist sehr, sehr, sehr einfach.
0: Ja. Also, weil ich würde eine 15 dann schon als schwieriger empfinden. Muss aber auch dazu sagen, die meisten Sachen, die wir probieren, sind halt komplett schwachsinnig.
2: Welche zum Beispiel?
1: Ich weiß nicht, es gibt da so einen Baden, ne? Total verrückten Scheiß die ganze Zeit probiert. Aber was
2: ich
1: natürlich
2: sehr geil
1: unterhaltsam. Nee, entschuldige dich nicht.
2: Doch, fürs Greenfacing möchte ich mich entschuldigen.
1: Entschuldige dich bei den Goblins. Aber da sollst du dich eher dafür entschuldigen,
0: dass ihr die umbringt. Die Goblin-Community ist richtig sauer auf uns gerade.
1: Ja, die haben wir verloren, Alter. Die protestieren gerade jeden Tag hier von meinem Haus. Ich komme eigentlich. Ja.
2: Aber was ich nochmal sagen will zu den 15, ist ja ein einfacher Wurf. Trotz Boni, der Fertigkeitswürfel hat nur 20 Seiten.
1: Ja. Und?
2: Mit der Ottos Argumente unterstützen, dass das.
1: Naja, aber die 5 ist ja ein gesetzter, fester Wert, den du kannst praktisch davon ausgehen, du hast immer mindestens 5. Das heißt, du kommst bis 25 hoch und dadurch verschiebt sich natürlich der Schwierigkeitsgrad von einem Wurf.
2: Außer natürlich Heinrich, wenn er vor der Höhle auf die Goblins zustürmt.
1: Ja.
2: Den Schlitzer mit der 1.
1: Aber typisch. Ja, wie machen wir es weiter?
0: Was sagt denn dein Bauchgefühl von Bock her?
1: Ich muss ganz ehrlich sagen, dadurch, dass ich die mit ansage, bin ich selber natürlich immer am Mitfiebern, weil ausgesprochen ist ausgesprochen. Jetzt kann ich nicht mehr zurück und dann denke ich, bitte schaff's. Weil ich will ja auch, dass es klappt irgendwie. Und dann kann ich nicht sagen, ja, ich habe zwar in meinem Kopf gedacht, so um 15, aber ja, er hat es schon geschafft mit der 13. Und dadurch manipuliere ich ja tatsächlich auch so ein bisschen. Und ich weiß nicht, mir gefällt es so ganz gut. Wir können natürlich nochmal in die Community fragen. Theoretisch kann ich es ja während der Session ansagen und ich cutte es dann einfach raus. Wenn tatsächlich die Community sagt, für dieses Spannende, Schnitt kann alles lösen.
2: Stimmt.
1: Ich habe uns schon mehrfach vor Anzeigen gerettet durch den Schnitt.
0: Das muss man
1: natürlich auch
2: sagen. Ja. Ich hätte fast meinen Arbeitsplatz verloren, auf jeden Fall.
1: Ich mache mal eine Umfrage über, also die haue ich direkt hier unter die Folge. Das heißt, wenn ihr das bei Spotify hört, könnt ihr die Umfrage unter der Folge ausfüllen. Und ich werde die nochmal auf Insta raushauen. Und dann gucken wir mal, wie so die allgemeine Stimmung dazu ist. Theoretisch, ich würde es in der Kampagne gern so lassen, wenn ihr auch sagt, das stört euch überhaupt nie. Das finde ich ganz spannend. Genau.
0: Ja.
2: Ich lieb's, wenn du das vorher ansagst, weil ich find's auch geil, wenn wir scheitern. Weil dann müssen wir uns was Neues überlegen, ganz situativ und so, okay, ihr habt jetzt eine Minute Zeit, euch was zu überlegen. Finde ich eigentlich ganz cool.
1: Okay,

0: Dann haben wir das. Wir müssen ein bisschen auf die Tube drücken, dass wir hier den Rahmen sprengen. Wir wollen ja kompakt und konsumierbar bleiben. Genau wie eine...
1: Pille MDMA.
0: Genau. So, das letzte Thema, was von uns kommt. Wir schneiden unsere Kämpfe, auch gerade, weil ich ja sagte, konsumierbar bleiben. Kampfsituationen in D&D sind natürlich das Zeitfressendste. Das haben wir, glaube ich, sogar schon in unserer ersten Folge im Talkformat gesagt, wenn ich mich richtig erinnere. Und deswegen hatte ich dann die Entscheidung getroffen, wir kürzen die ganzen Diskussionen und das Nachschauen, was muss ich denn hier machen, was steht denn in meinem Bogen, was macht die Fertigkeit. Hab das sozusagen so rausgecuttet, dass genug drin bleibt, dass man als erfahrener Spieler nachvollziehen kann, ah, hier wird gerade das angewendet, hier muss der Rettungswurf gemacht werden, etc. pp. Beim ersten Kampf auf der Kutsche, als die vier Goblins angegriffen haben, habe ich mehr die Schere angesetzt. Jetzt zuletzt in der dritten. In der dritten gab es keinen Kampf. In der vierten gab es zwei Kämpfe. Da habe ich ein bisschen mehr drin gelassen. Otto, du hattest mir schon rückgemeldet. Das fühlt sich ein bisschen sweet-spottiger an, so wie es da jetzt ist.
2: Ich würde es gleich nochmal komplett umreißen, weil wir ja da schon dolle drum diskutiert haben, wenn du fertig bist.
0: Okay, ich bin erstmal fertig.
2: Okay. Ich höre relativ viel Pen and Peter, Pen and Peter Podcast. Und
0: wenn ich Peter heißen würde und so.
2: Oh, wäre das geil.
0: Pen and Peter. Alter, am Ende gibt's das schon.
2: Ja, Hubro, oder?
0: Wer?
2: Nee, also hundertprozentig.
0: Also Hubro, das kannte ich doch gar nicht.
2: Nee.
0: Okay.
1: Hubro, geil.
3: Und, ich kenne nur Huso.
2: Entschuldigung. Oh Gott. Ich hatte dir ja. Ich darf immer mit Probe hören vor den Folgen und gebe dann Feedback. Und bei dem ersten Kampf, da war ich so richtig durcheinander, weil ich kenne Kämpfe bei Pen and Paper System eigentlich immer sehr statisch und überhaupt nicht dynamisch und auch nicht spannend. Und dann kam dieser erste Kampf und ich habe den gehört und habe halt so festgestellt, boah, der ist spannend so, der ist dynamisch, das macht Bock irgendwie zu hören, aber es ist komplett gegen meine Erwartungshaltung kollidiert. Weswegen ich erstmal auch so eine Unruhe in mir gespürt habe, wo ich so dachte, irgendwie fühlt sich das nicht so an, wie ich es erwartet habe. Das habe ich dir entsprechend so zurückgemeldet. Ja. Und dann habe ich aber dann noch so weiter in mich reingefühlt und festgestellt, eigentlich ist das der richtigere Weg. Weil das ist dynamisch, das macht Spaß irgendwie. Und man würde sich eigentlich wünschen, dass in Kampf live am Tisch so mal ablaufen würde, das wäre halt mega geil. Ja. Und wenn ihr das draußen glaubt, dass wir so spielen, dann wusst mir halt, ey, das ist leider nicht so.
0: Da auch wieder liebe Grüße an Marv von die Ollen Unzuverlässigen. Er meinte auch, er hat das kaum gemerkt und dachte, es war richtig gut gecuttet und hat der Kampf wirklich nur so und so viele Minuten gedauert. Da habe ich gesagt, nee, ist schon gecuttet. Also in echt, ich glaube, gecuttet war unser Kampf 20 Minuten oder so und ungeschnitten ging der 45 Minuten lang. Ne? Das ist schon, Kämpfe dauern einfach lange. Ne? Und da war wieder der Gedanke, Hörspielcharakter, konsumierbar bleiben. Und da war das so die Entscheidung, wo ich sage, ja, das fühlt sich auch richtig an. Ich glaube, das haben wir jetzt von mehreren schon zurückgemeldet bekommen. Ich glaube, lasst uns da bleiben. Ich finde, das macht durchaus Sinn.
3: Ist super aufwendig, diese ganzen Cuts und Soundeffekte dort reinzuknallen, das ist mega geil. Das macht so dynamisch, denke ich, ne?
0: Ja, also selbst an Stellen, wo halt gerade eine Sprechpause ist, kannst du halt immer so einen Schwertsound oder einen sterbenden Goblin reinschreien. Mhm. Ich hoffe, es wird nie zu einer Sexszene kommen. Dann lassen wir uns mal überraschen.
2: Also, selbst wenn du es uns als DM näher ermöglichst, machen wir das untereinander.
0: Aber da zitiere ich euch her für die Stöhngeräusche, das könnt ihr wissen.
3: Und Videopodcast, auf jeden Fall Videopodcast dann.
0: Ja. Da kommen wir noch dazu, aber dann sind wir mit unseren Themen erstmal durch. Wir sind jetzt auch reichlich fortgeschritten in der Zeit. Ich würde sagen, kommen wir doch direkt zu unseren Community-Fragen. Oder wollt ihr noch was zum Thema Kämpfe sagen?
2: Warst du happy?
3: So. Ich fand's total geil, muss ich sagen. Also, ja, ich fand's einfach nur geil. Ich kenne das sonst nur von YouTube, wo es immer dann ganz spannend wird, weil du auf die Würfelszenen wartest und so und das siehst. Aber das hast du ja hier nicht. Du hast ja nur hören. Und ich würde es auch so cutten. Aber letztendlich muss das, glaube ich, Paul entscheiden, weil es schon krasser Aufwand ist.
2: Und jetzt die Folge 4, die jetzt draußen ist, dort ist ja ein bisschen mehr Regeldiskussion auch manchmal mit dahinter und so. Wir sind natürlich da auch schon geübter im Charakter.
0: Ja.
2: Das war ja auf der Kutsche auch der erste Kampf. Natürlich ist das immer eine Katastrophe, wenn du herausfindest, was dein Charakter so kann. Aber jetzt fand ich das eigentlich schon recht angenehm. Auch, ja. auch dynamisch, ähnlich dynamisch.
3: Ich muss erst sagen, ich habe erst in der Höhle rausgefunden, was der Zauberbefehl wirklich kann.
2: Oh.
3: Aber den Eden Goblin hat es ja nie geschadet.
0: Das können wir direkt einordnen. Die Anwendung von seinem Befehlszauber zwischen Folge 3 und 4 war nicht regelkonform. Sie war zu krass. Wir haben das nochmal intern geklärt. Befehl wird genervt, ja. sozusagen. Wir haben einen Patch angewendet und er wird jetzt wie vorgeschrieben.
2: Fantro hat ein Update geladen.
0: Auch identifizieren. Da habe ich Sandro den Tipp gegeben, das ist für magisch manipulierte Gegenstände, ne? Der Brief.
2: Oh, das jetzt, kannst du.
0: Er hat halt natürlich da einen Zauberplatz verschwendet und deswegen habe ich gesagt, verschwende nicht deine Zauberplätze an popligen Goblin-Briefen.
3: Obwohl ich sagen muss, berechtigterweise dachte ich natürlich, dass Goblins große Zauberer sind.
2: Ja.
0: Natürlich. Okay, wir kommen jetzt zu den Fragen. Wir haben sehr viel von einer Person bekommen, die wirklich seit Tag 1 treuer Follower ist. Liebe Grüße, Asfend89.
2: HDGDL.
3: Küsschen aufs Wänkchen.
0: Er hat geschrieben, gab es schon mal Situationen, in denen ihr eine Session abgebrochen habt? Ich hatte so eine Situation noch nicht.
3: Mal doch, wegen Suff haben wir mal abgebrochen. Wir hatten ja mal so ein riesiges Pen and Paper gemacht. Bei uns, das war so ein Cthulhu Pen and Paper.
0: Das war meine erste Pen and Paper Erfahrung.
3: Das war so witzig. Da war Paul Barde eigentlich, ne? Also könnte man so sehen. Mit richtig, das hätte man eigentlich auch mal aufnehmen müssen, mit richtigen Gitarrenspiel.
0: Also ja, ich war so ein Gitarre. Depressiver Irre, der seine Frau verloren hat und jetzt zu dem Suff und seiner Gitarre irgendwie versucht hat, sein Leben irgendwie auf die Reihe zu kriegen. Und seine Frau hat er halt in so einer Urne gehabt, war nur noch Asche. Und seine Motivation, auf diese Reise zu dieser Insel zu gehen, war, das war ihr Lieblingsort und da wollte sie ihre Asche verstreut wissen. So.
2: Und es sollte das klingt ja spaßig für deinen
0: Charakter. Ich habe dann irgendwann einen Mönch mit meiner Gitarre verprügelt, weil ich besoffen war.
3: Und ich glaube, eine Mitspielerin von uns ist, liebe Grüße an Alex, die ist, glaube ich, dann eingepennt einfach auf dem Sofa gegen 11 und da haben wir gesagt, okay.
0: Es war halt Method Acting, wir sind dort in einer Bar angekommen und natürlich haben die beiden DMs hier klein eingeschenkt, Schnaps en masse. Und irgendwann mussten wir aufhören, weil alle dicht waren. Das ging einfach nicht mehr weiter.
2: Und es war so als One-Shot geplant oder was?
3: Ja, einfach genau. So. Es war fast, also ich würde nicht sagen, dass es Method Acting war, es war Effort Acting. Also
0: Method Acting.
3: Method Acting, ja.
0: Okay, aber sonst kein Abbruch war.
3: Nee, du Otto, du hast doch unwahrscheinlich, wie viele Sessions hast du schon gemacht?
2: Dass ich jetzt mal in eine wirklich abgebrochen habe, ist mir nicht passiert, aber mir ist schon viel passiert, dass wir kurz davor abgebrochen haben oder dass halt dann einer nie gekommen ist oder sowas. Und das ist dann auch, weshalb dann bei Pen and Paper Runden auch Freundschaften mal gut scheitern können. Also da musste ich schon auch einige Mal auf den Tisch klopfen, weil das echt teilweise auch echt unfair ist, weil die Leute nehmen das ja so als, ja, dann setze ich mich am Tisch und dann spielen wir halt miteinander, aber der Spielleiter hat ja 2 Tage schon davor sich komplett depersonalisiert und ist wie so ein Idiot durch die Gegend gerannt, um halt vorzubereiten, was passieren könnte. Und wenn dann einer sagt, nee, ist gerade ein Kumpel vorgefahren, ich muss los. So, das ist halt mega scheiße.
3: Ja,
2: so, das habe ich schon mal gehabt, leider. Ja. Da wäre auch eine große Kampagne fast mal dran gescheitert. Ja. Nur, dass ich mal wirklich drüber nachgedacht habe, auch mal Spieler rauszuschmeißen.
0: Deswegen ein Appell an alle Spielenden, wisst euren DM zu schätzen. Alles, was ihr an Zeit investiert in die Runden, könnt ihr davon rechnen, mindestens 2 oder sogar 3, das Dreifache der Zeit hat euer DM da reingesteckt. Bringt ihm vielleicht ein paar Muffins mit oder eine kleine andere Überraschung. Ja, ermöglicht euch sehr tolle Realitätsflucht mit ganz vielen lustigen Momenten. Deswegen seid lieb zu euren DMs.
2: Einfach auch mal Nippel zeigen.
0: Ja.
2: Oder ich weiß nicht, Paul, schneidest du immer sowas raus, wenn ich sowas sage?
0: Was sage?
3: war jetzt nicht okay. Was
2: nee, ich war rauszuschneiden. In der ersten Pen and Paper Talk Folge, da habe ich aber auch wirklich strafrechtlich relevante Sachen gesagt. Und ich
0: habe die rausgekattet.
2: Also,
0: die Macht des Schneiders. Okay, nächste Frage, ebenfalls von Asfend89. Mit welchen Promis würdet ihr gerne mal D&D spielen?
3: Gute, erstmal geile Frage. Ich hätte richtig gern als Barbar entweder Dwayne The Rock Johnson oder Fuck, jetzt, Jean-Claude Van Damme. Ich glaube, Jean-Claude Van Damme wäre auch richtig geil. Cool. Mandy Capristo als Bardin. Googelt mal, wer Mandy Capristo ist. Ne, ich kenne die über Popstars natürlich.
2: Mhm. War das deine Kindheitscrush oder Jugendcrush?
3: Ich sag mal so, die Musikvideos kannst du dir auch gemutet reinziehen.
2: Mhm. Gut. Grüße gehen raus an Kate.
3: Ja, die hat richtig schöne Haare, Alter.
2: Ja? Geil.
3: Ja. Das schneiden wir bitte nicht raus.
0: Nee, genau. Das war mir auch wichtig. Für mich absolut Matt Mercer. Ich weiß nicht, ob der euch was sagt.
2: Mhm.
0: Es gibt diese, eigentlich die bekannteste D&D-Gruppe, Critical Role. Ist aus Amerika und besteht aus amerikanischen und englischen Synchronsprechern und Schauspielern. Und Matt Mercer ist der DM von denen und der ist halt auch eine Stimme von ganz vielen bekannten Charakteren. Und krasse Truppe sind über Corona nochmal übelst durch die Decke gegangen. Ihre Kampagnen wurden als Serie rausgebracht, zum Beispiel Vox Machina, kann man sich auf Amazon angucken. Unbezahlte Werbung. Typ ist einfach so ein kranker DM, Alter. Und ich würde gern mal in einer seiner Runden spielen und er ist einfach der DM. Ich glaube, das wäre ultimativ geil.
3: Darf ich nochmal kurz einwenden? Okay, dann nicht. Nee, also unbedingt jetzt mal, gut, die ersten drei waren wirklich hochernst gemeint, aber wenn ich noch gerne, richtig gerne dabei hätte, wären unabhängig, welche Rollen die spielen, Donald Trump, weil ich glaube, der würde so eine Runde richtig krass sprengen, im wahrsten Sinne, und Olaf Scholz einfach wegen seiner rhetorischen Glanzleistung.
0: Du wirst lachen, es gibt einen KI-Kanal auf YouTube, bei dem ein Typ Barack Obama, Biden und Trump D&D spielen lässt als KI.
2: Das ist doch nicht wahr.
0: Das ist wahr. Ich verlinke das mal unter der Folge. Das ist sehr witzig.
2: Mhm.
0: Weil die KI macht's halt, imitiert die Stimme halt tatsächlich sehr gut und die spielen halt einfach D&D. Und das ist so.
2: Ist das krank?
0: Das ist wirklich krank. Ich zeige euch das nach der Folge nochmal.
2: Weißt du, welche Charaktere die spielen? Weil es wäre auch.
0: Das weiß ich nicht mehr. Ich habe das vor Ewigkeiten mal gesehen.
2: Könnte man raten. Da würden lustige Sachen, denke ich, rauskommen.
3: Ja, schreibt das mal vielleicht unter die Kommentare, bevor das einer noch nie auf den Link geguckt hat. Wen spielt Obama? Welche Klasse? Und Volk? Welche Klasse und Volk Biden?
0: Ich bin sehr dankbar, dass du Volk gesagt hast.
3: Ja, unbedingt.
0: Das macht mir die Schnittarbeit leicht.
3: Und. Welche Klasse Donald Trump-Volk ist klar, denke ich.
2: Ist es das? Schreibt es in die Kommentare.
0: Ja. Okay, Leute. Achso, du hast doch gar nicht gesagt.
2: Aber ich habe nie so einen richtigen coolen Gedanken dazu. Ich bin auch nie so mit Promis und so. Da habe ich nie so Spaß dran. Ich könnte mir nur vorstellen, allgemein so mit Synchronsprechern. Also einfach Leute, die mit ihrer Stimme halt richtig krass was bewegen können.
0: Ja.
2: So, das fände ich schon mal spannend. Aber da habe ich jetzt nie so richtig direkt was im Kopf.
3: Vorhin hast du mir noch gesagt, auf jeden Fall Lucy Cat und Michaela Schaffrath, auf jeden Fall.
2: Ja, auf jeden Fall.
0: Okay, wir kommen zur nächsten
2: Meldet Frage. Meldet euch. Na, aber nee, Michaela Schaffrath.
3: Weil?
2: Dich nie.
3: Okay. King-Shaming hier.
0: Wir kommen zur nächsten Frage.
2: So ganz schön groß, glaube ich.
0: Von It's Charlie 09, liebe Grüße an dich. Das ist eher ein Feedback. Alle Folgen bis jetzt Bombe. Vom Inhalt, Story, hab mich so in das Intro verliebt. Es ist so episch und ein Sternchen, Augensmiley und Sternchen. Dankeschön, ganz liebe Grüße an dich.
3: Ich hab mich gerade in dein Feedback verliebt.
0: Die nächste Frage ist von einem Otto Thiemann. Ist Paul noch Single?
2: Das würde mich jetzt auch mal persönlich interessieren.
0: Paul ist Single.
2: Wollen wir darüber jetzt noch reden? Also, oder?
3: Kurze Frage. Machen
0: Wurf auf überzeugen.
3: Ist der aus Deutschland oder ist der vielleicht aus der USA und ist Otto Thaiman?
0: Thaiman?
2: Thaiman.
0: Vermutlich aus Thailand.
3: So.
0: Ja, denke ich. Weiß ich nicht.
3: Kenne mich nicht aus. Wichtig, plan Geografie auf Toilette.
0: Okay, nächste Frage von Bumblebee 12078.
2: Hello, my name is Bumblebee, Bumblebee, Bumblebee.
0: Bumblebee.
2: Kennt ihr das?
0: Nee.
2: Echt nicht? Nee. Im Englischunterricht war das, 5. Klasse oder so.
0: Wir machen diese Sidequest gleich auf.
2: Okay.
0: Er fragt, habt ihr noch weitere Projekte geplant? Also so an sich Podcast-Projekte, andere, nein. Innerhalb dieses Projekts kann man, glaube ich, sagen, wir haben schon vor, irgendwann das Medium Video mit zu integrieren, sodass man uns auch am Tisch als Video, Podcast, als Podcast konsumieren kann, damit ihr auch seht, wie wir die Würfel werfen, wie wir verkleidet sind, wie wir uns am Hinterkopf kratzen. Genau.
2: Ich habe gerade reingerülpst.
0: Das ist okay.
2: Oh.
0: Das ist voll okay. Das macht uns menschlich. das ist auf jeden Fall der Plan. Aber wann das passiert, das wird sich zeigen. Erstmal lassen wir es so anlaufen, wie es jetzt gerade ist. Alles Weitere braucht noch ein bisschen Vorbereitungsvorlauf. Und ja.
2: Und ich hatte dir, Paul, ja schon mal so geschrieben, dass wir, was, und das ist ja auch mal, es ist ja ein Pen and Paper Podcast, nenne ich nur exklusiv D&D.
0: Ja.
2: Und ich habe immer in meinem Gepäck ein Abenteuer, was wir sofort als One-Shot spielen können. Das ist so ungefähr so 3-4 Stunden, falls mir jemand ausfallen sollte. Das ist so richtig cool, weil das ist zu DDR-Zeiten ein Detektivabenteuer, was ich schon 2-3 Mal geleitet habe und was echt richtig cool ist. Das ist ein A4-Abenteuer, das kann man auch gerne mal an die Community dann einfach rausgeben. Ja, weil man kann es wirklich ohne viel Vorbereitung irgendwie spielen, mit einer Map direkt dran und so, das habe ich mal gemacht. Und dann habe ich noch eine große D&D-Kampagne da, die hat aber so, sag mal so, dem Abend vielleicht so 20, 30 Abende werden das oder sowas. Hm. Aber ich würde, glaube ich, gerne dann mal, wenn wir uns als Gruppe dazu einigen, als nächstes ein Cthulhu-Abenteuer leiten, der Ruf des Wassers, was
0: ja, safe.
2: Was ich dann auch gerne eigentlich als fertiges Abenteuer zum selber Spielen rausgeben würde. Tatsächlich. Aber das ist irgendwie Ende nächsten Jahres vielleicht mal.
0: Ihr wollt wissen, was der Ruf des Wassers ist, habe ich gerade vernommen. Otto ist tatsächlich ein Buchautor, hat das Buch Der Ruf des Wassers rausgebracht, zu erwerben auf welchen Plattformen?
2: Eigentlich überall, wo es Bücher gibt.
0: Wir packen es mal mit in die Folgenbeschreibung. Zieht euch das auf jeden Fall rein. Otto ist ein sehr talentierter Bube. Nicht nur als DM, sondern auch
2: danke
0: als
2: dir, Schriftsteller. Paul.
0: Nee, wirklich, guckt euch das mal an. Und ja, sehr gerne. Ich bin natürlich auch sehr froh, wenn ich dann irgendwann mal in den Genuss deiner DM-Tätigkeit komme und selber mir einen tollen Charakter ausdenken kann. Na, gar keine Ahnung.
2: Wenn ich dann relativ schnell umbringe.
0: Oh nein. Aber er hat 3 Zwillingsbrüder. Ein Eich mit dem gleichen Beruf und der gleichen Erscheinung.
3: Und demselben Namen.
0: Genau.
3: Ja. Ich war jetzt so überwältigt von Ruf des Wassers, dass ich glatt vergessen habe, dass ich noch sagen wollte, dass wir nie bloß für One-Shots offen sind, sondern ich denke, wenn die Kampagne wird noch eine ganze Weile gehen, aber wenn die irgendwann mal zu Ende sein sollte, wir auch, glaube ich, in unserer Runde weiteren Kampagnen spielen und alles mögliche, Cthulhu, Cyberpunk, D&D, vielleicht können wir auch mal irgendwie eine Fragerunde aufmachen, wo die Fans so ein bisschen abstimmen lässt, dass man mal so ein Feedback kriegt, worauf die Bock haben. Fans, das ist ein bisschen zu viel, die Zuhörenden so. Mhm. Ja. Dass wir mal gucken, vielleicht haben die Bock, dass Otto mal ein Cyborg ist mit einem richtig, richtig großen C, aus dem der Laser abschießen kann.
0: Ich sehe das gerade vor meinem geistigen Auge.
2: Wir sollten die Kampagne sofort abbrechen und das machen.
0: Ach, und noch was. Innerhalb unseres Projekts wird es noch zusätzlich zu dem jetzigen Talk-Format und den Kampagnenfolgen was anderes geben. Und zwar haben wir nach jeder Session eine Folge Nachbesprechung aufgenommen. Das passierte immer direkt, nachdem wir fertig waren mit der Session, haben direkt eine halbe Stunde über unsere Eindrücke gequatscht. Was hat uns an der Session gefallen? Wie fanden wir dieses und jenes? Wie haben sich die Charaktere angefühlt und so weiter? Weil wir denken, das ist für euch vielleicht auch ganz interessant, was quatschen die Hanseln dann, wenn die Session durch ist, eigentlich noch am Tisch.
2: Und auch, um mitzugeben, dass man das in seiner eigenen Kampagne auch machen sollte.
0: Ja, auf jeden Fall. Ja. weil Feedback einholen ist wichtig. Vielleicht hat sich jemand mit irgendwas unwohl gefühlt. Vielleicht gab es eine Entscheidung, wo man mit dem DM nie einverstanden war, aber man wollte jetzt nur den Session-Flow unterbrechen. Ne, dafür sollte immer Raum sein, damit der DM auch die Chance hat, Dinge zu ändern, damit der DM auch die Chance hat, Dinge rückzuspiegeln, die ihm vielleicht nicht gut gefallen haben. Oder einfach, um sich gegenseitig wertzuschätzen und lieb zu haben.
3: Ja, und auch vielleicht, um zu gucken, wurden politische oder juristische oder moralische Grenzen überschritten? Mhm. Oder politische, juristische und moralische Grenzen?
0: Mhm. Genau.
2: Schön. Ja, oder bei uns ist es im Nachgespräch eigentlich meistens dieses Geräusch.
3: Weil wir so viel klatschen und applaudieren.
0: Okay, Leute, wir sind schon in der Überlänge, deswegen heute nur noch eine Frage, die allerletzte Frage für heute. Nochmal von Asphen89. Habt ihr eure Charaktere alle zusammen entwickelt oder jeder für sich daheim?
3: Ich weiß nicht, ob wir das so sagen können, wenn man selbstständige Lernaufgaben gibt. Angenommen, jemand von uns wäre Lehrer, würde selbstständige Lernaufgaben geben und man würde 12 Stunden dieser selbstständigen Lernaufgaben an seinem Charakter feilen und wir haben es nochmal 4 Stunden hier gemacht, würde ich sagen, Otto, du sag, warum hast du das gemacht während der Arbeitszeit?
2: Das stimmt, ja. Hochgradiger Arbeitszeitbetrug. Aber mein Chef, der verträgt das. Der kann das ab.
0: Ja, aber um es deutlicher zu sagen, wir hatten Charakterbogen-Sessions, die auch irgendwie so ein bisschen als eine Session Zero fungiert haben, in Kombination mit einem Vorabtreffen im Steinhaus in Bautzen.
2: Da haben wir getrunken.
0: Haben wir getrunken und so ein bisschen über Erwartungshaltung gequatscht und so. Das war so eigentlich wie so eine Session Zero. Und zusätzlich hat man noch jeweils mit 2 Personen aus der Gruppe immer einen Abend, wo wir 2 bis 3 Stunden die Charakterbögen gefüllt haben, mit zur Hilfenahme des Spielerhandbuches, damit auch alles wirklich regelkonform eingetragen ist und alles startfertig ist. Das heißt, wir haben das schon so zusammen gemacht, aber natürlich hat sich jeder seinen eigenen Charakter im Vorfeld zu Hause ausgedacht, ganz klar.
3: Und ich denke, es ist ein Riesenunterschied, auch was du spielst. Also jetzt mal ernsthaft, wenn du ein Barbar bist, dann kannst du das in dieser Sitzung mit dem DM, kannst du den Charakter zusammen erstellen. Aber wenn du Magier, Zauberer, Priester oder Hexenmeister oder Barde oder so bist und du erstellst das mit dem DM zusammen vor Ort, dann bist du echt ein ganz schöner Bastard, muss ich mal sagen. Weil das einfach super aufwendig ist, sich diese Zauber zu überlegen und auch in welche Richtung man mal gehen will. Also man kann es schon machen, aber nee, man kann es eigentlich nicht machen. Es ist schon ein bisschen arschig, finde ich. Dann hätten wir hier bis früh um 4 gesessen wahrscheinlich.
0: Also sehe ich nicht so eng tatsächlich wie du. Es gibt ja auch Leute, die sind Neueinsteiger und sagen, ich mag total Harry Potter oder was weiß ich für ein magisches Universum. Mhm. Keine Vorerfahrung, keine Ahnung von Regelwerken. Ich will Magier spielen. Na, dann wird es darauf hinauslaufen. Das ist ja auch okay. Das ist ja auch der Job vom DM da, zu betreuen und zu sagen, die Zauber gibt's auf Stufe 1, was willst du dir aussuchen, was gibt's für Optionen? Ich
2: glaub, dazu sagen, naja, nee, nimm mit mir. So einfach rausschmeißen.
0: In meiner Kampagne gibt's keine Magie. Genau.
3: Nee, aber du kannst zumindest dann dem
2: anderen schon... Oder würde euch meine Kampagne gefallen, sag ich euch.
3: Du kannst dir zumindest schon den Tipp geben, der muss dann vorplanen für die nächsten Stufen so ein bisschen schon.
0: Ja. Oder wenigstens bei Los Gate 3 durchspielen vorher, damit man so grob
2: nicht. Genau. Dass man mal so schön 150 flockige Stunden noch reinbuttert.
0: Das reicht gar nicht. Das brauchst du bei mir gar nicht mitspielen. Ja.
2: Na, hast bis morgen Zeit. Du Bastard.
3: Wie willst du? Otto, du hast ja erst gesagt, du hast schon mal so teilweise ein bisschen schwierigere Kampagnen gehabt. Hattest du das schon mal, dass einer so kommt, jo, also ich habe noch nie D&D gespielt. Ich bin jetzt Zauberer und ab Stufe 5. Hast du denn so gefragt, welchen von den 200 Zaubern, Zaubergrad 3, willst du lernen? Und dann hast du da gestanden, im Copyshop 200 A4-Blätter ausgedruckt?
2: Nee, das habe ich nie gemacht. Vielleicht ist das auch der Grund, ich habe halt immer die Kampagnen ja selber mir überlegt. Deshalb war meine Hauptaufgabe eigentlich immer, mir die Geschichte zu überlegen. Und die war immer ein grober Rahmen und wurde dann halt immer relativ flexibel anhand das, was die Gruppe halt gerade in diesem Moment halt machen kann, dann halt weitergeführt, weil wenn sich bei dem Hexenmeister das irgendwie ergeben hat, dass in dem Geisterdorf nebenan dort irgendwie ein bisschen seine Lore passieren könnte, dann ging die Story dann halt dort in die Richtung, obwohl es vielleicht gar nicht geplant war vom Anfang an.
0: Das war cool, so dynamisches Storytelling. Dann, ja.
2: Und da ist das aber, da hätte ich vielleicht hat das den Leuten, die wenig Erfahrung hatten und dann eben so diese Zauberplätze dann sich nicht mit den richtigen Sachen gefüllt haben, vielleicht hätte ich die dann mehr an die Hand nehmen sollen, aber ich habe halt auch irgendwie immer vorausgesetzt, dass man sich halt wenigstens ein bisschen mit seinem eigenen Charakter halt dann noch beschäftigt. Vielleicht einfach eine Sache der Herangehensweise.
0: Auch das ist eine Wertschätzung der Zeit des DMs und der anderen Spieler. Know your sheet. So, ja. Know your character sheet, weil du musst wissen, was dein Charakter kann. Sonst wird es in Kampfsituationen unter Umständen eine sehr langwierige Geschichte.
3: Ja. Und auch bei Stufenaufstiegen stelle ich mir das vor. Du kannst ja nicht mit dem... Im Internet gibt es ja super Listen von den ganzen Zaubern.
2: Ja.
3: Aber das sprengt ja voll den Rahmen, nur 2 Stunden die Zauber rauszusuchen.
0: Mhm. Naja, wenn du dir überlegst, dass du das nie machst, dein DM muss es spätestens machen, wenn du es nie machst. Und damit ist es noch mehr Zeit, die der DM eben, ne? Das ist wieder dieses Thema. Es ist das Mindeste, dass sich jeder mit seinem Charakter auseinandersetzt, weil der DM muss alles andere, muss sich mit allem anderen auseinandersetzen.
2: Ja. Weil der hat tendenziell für die Kampagne 3 Magier auch selber gebaut. Also, weißt du, wenn ich an meine große D&D-Kampagne denke, so, da habe ich halt 3 Magier drinne gehabt, die halt alle voll hätten kämpfen können gegen die. Und die waren halt aufwendig zu machen.
3: Ja.
2: Weil die echt auch hohe Level hatten teilweise. Vielleicht ist da einfach so zu sagen, vielleicht eher mit Leuten, die Rollenspielerfahrung haben, spielen und weniger versuchen, Freunde zu Rollenspielern zu machen. Das habe ich vielleicht so ein bisschen daraus gelernt.
3: Und jetzt noch deep hier. Und die Freunde vielleicht sensibilisieren, dass man sagt, dass sie vorher wissen, das haben wir manchmal in unseren Kampagnen ja gar nicht so dolle gemacht, dass die vorher wissen, okay, du bist jetzt Kämpfer, das ist eine einfache Klasse. Und zu dem anderen, der Hexenmeister ist, dass du dem wirklich vorher sagst, du kannst es gerne machen, aber du musst vorher oder vor den Sitzungen auf jeden Fall mal 1-2 Stunden im Internet mal nachgucken, was du machen kannst.
0: Mhm.
3: Und da ist der Hexenmeister ja wahrscheinlich noch gut spielbar.
0: Ja.
3: Da gibt es andere Klassen.
0: Oder du guckst in die exklusiv für dich angefertigte Kampagnenmappe, was du machen kannst. Ich glaube, wir sollten daraus echt mal einen Beitrag machen. Wir hatten das in der ersten Folge schon angekündigt, einfach mal ein bisschen durchblättern, vielleicht als Videobeitrag mal, dass man da ein bisschen was sieht. Aber wir sind jetzt fast an den 50 Minuten dran,
2: meine Herren.
0: Leute, heute ist der zum Zeitpunkt der Ausstrahlung dieser Folge, zum Release, der 31.12. Wollen wir unseren Hörenden noch etwas für den Start ins neue Jahr wünschen? Ich würde mich erstmal verabschieden. Danke, dass ihr uns hört. Bleibt uns treu. Kommentiert fleißig. Äußert uns nach wie vor eure Wünsche oder Ideen für den weiteren Verlauf. Wenn euch ein Charakter gefällt oder eine dumme Aktion oder eine heldenhafte Tat, kommentiert das. Immer fleißig kommentieren. Wir wollen mit euch quatschen. Wir wollen das lesen. Ich wünsche euch einen ganz guten Start ins neue Jahr. Bleibt gesund und wir hören voneinander.
3: Ich will euch auf jeden Fall ganz viel Liebe im neuen Jahr wünschen. Liebe und Beobachten ist, glaube ich, der Sinn des Lebens. Und vor allen Dingen Liebe zu beobachten. Also liebt alles, jeden, der Liebe weitergibt.
2: Wollen wir Swingerpartys unten verlinken? Das ist doch Liebe. Meintest du das jetzt nicht?
3: Auch.
2: Okay.
3: Auch, ja.
2: Okay.
3: Solange man Liebe weitergibt und mehr Liebe als Krankheiten weitergeben, Leute, Mach das. Egal, ob physisch oder emotional.
2: Mhm.
3: Ich meinte natürlich physisch, ja, ist ja klar.
2: Okay. Leute, ich denke...
0: Kultius hat gesprochen.
3: Aber ernsthaft, habt euch lieb.
2: Manchmal denke ich, dass Kultius dich spielt.
3: Also rette das jetzt mal.
2: Ja, genau. Ihr lieben Leute, ich freue mich sehr, dass wir das hier machen können, dass ihr uns zuhört. Und ich wünsche euch und uns auch allen einfach eine geile Zeit im neuen Jahr, dass wir richtig schön Zeit haben, irgendwie was wegzudaddeln, dass wir daran Freude haben, dass es uns aus dem Alltag reißt und dass unser Herz einfach vor Glück jeden Tag penetriert wird.
3: Pen and Paper triert.
2: Pen and Paper triert von Peter.
0: Auf Wiedersehen. Guten Rutsch, mach's gut!
2: Rutsch mal rein!

Herzlich willkommen bei einer Coloradio-Sendung von und mit Suchtmittelabhängigen. Die da wären Konrad, Matthias, Devin und ich, Henriette. Wir vier sind Teil eines Nachsorgeangebots der Radebeuler Sozialprojekte, bei dem es um Wiedereingliederung und Betreuung von jungen Suchtkranken nach der Therapie geht. Der Inhalt Sucht soll auch das Thema dieser Sendung sein. Dafür waren wir für euch hier in der Dresdner Neustadt unterwegs. Die Ergebnisse der Umfrage sowie ein von Konrad fabriziertes Hörspiel wollen wir euch in der nächsten Stunde in etwas Musik verpackt zum Hören und zum Nachdenken geben. Wir wünschen gute Unterhaltung.

0: Welche Erfahrungen haben Sie mit Suchtmitteln?
1: Wenig.
0: Was ist Ihr Suchtmittel? Haben Sie eins?
1: Zigaretten.
0: Okay. Halten Sie Alkoholkonsum für legitimer als den Gebrauch von illegalen Drogen?
1: 50-50.
0: 50-50. Ja. Okay, gut, vielen Dank. Welche Erfahrungen haben Sie mit Suchtmitteln?
2: Mit was?
0: Suchtmitteln.
1: Drogen oder Alkohol zum Beispiel.
0: Ja.
2: Das trinke ich nicht.
0: Gar nichts?
2: Nein.
0: Haben Sie ein persönliches Suchtmittel?
2: Nein.
1: Schokolade oder Zigaretten?
2: Nee.
1: Gar nicht.
2: Nee, seit ich zuckerkrank bin, habe ich nicht.
0: Okay. Haben Sie eine Meinung dazu?
2: Naja. Wer schmeckt, der kann sie es nehmen.
0: Okay. Okay. Gut, danke schön.

0: Welche Erfahrung hast du mit Suchtmitteln?
1: Bis auf Kaffee eigentlich gar nichts weiter, wenn du das so definierst.
0: Okay.
1: Und das eigentlich auch sehr unregelmäßig, also daher.
0: Kaffee ist dein Suchtmittel?
1: Das Einzige noch, ja, was ich sagen würde.
0: Wohnst du auch hier?
1: Nicht direkt hier in Radebeul.
0: Okay. Ja, hältst du Alkoholkonsum für legitimer als den Gebrauch von illegalen Drogen in unserer Gesellschaft?
1: Ich finde, es ist alles gleich zu betrachten, weil irgendwie muss man alles selber unter Kontrolle haben, was man tut und ja.
0: Okay, letzte Frage. Glaubst du, das Suchtverhalten unserer Gesellschaft bestimmt?
1: Auf jeden Fall.
0: Gut. Hallo! Entschuldigung, habt ihr einen Moment für uns? Wir sind von Coloradio und machen eine Umfrage.
2: Was geht, Coloradio?
0: Um Suchtverhalten.
2: Sehe ich so aus?
0: Nein, wir wollten einfach nur ein paar junge Leute ansprechen und ihr seid so entspannt aus gerade.
2: Okay.
0: Was habt ihr, bis auf Zigaretten jetzt, was habt ihr für Erfahrungen mit Suchtverhalten?
2: Suchtverhalten. Oder wirklich eine Sucht? Na, wirklich eine Sucht habe ich nicht.
3: Ja, aber
0: wirklich eine Sucht hast du nicht.
2: Nee, also.
0: Aber du kostest gerne mal, oder was? Ja. Okay. Ja. Hältst du Alkohol für legitimer als illegale Drogen?
2: Ja, selbstverständlich. Alkohol ist ja ein Teil unserer
0: Gesellschaft. Ja, die Frage ist, ob man das gut findet.
2: Was heißt, man soll es, man findet es gut. Also, oder man findet es nicht gut.
0: Okay. Wie alt bist du?
2: Ich bin 16.
0: Oh,
2: ja.
0: Ja, alle?
4: Nee,
0: 17. Kannst du uns was über deine Erfahrungen mit Suchtverhalten
4: ja,
0: erzählen?
4: Ich manchmal immer wieder
0: Und du vielleicht? Hast du ein Suchtmittel? Kann ja auch Schokolade sein.
5: Naja.
0: Oder Zigaretten.
5: Zigaretten und Musik.
0: Was hörst du gerade gerne?
5: Hardtech und Gore.
0: Okay.
5: Und ansonsten zwischendurch manchmal ein bisschen Drum Bass.
0: Ja.
5: Und ja, Schokolade ist auch eine ziemlich Suchtsüßigkeiten allgemein vielleicht.
0: Okay. Kannst du uns noch was erzählen?
1: Ich möchte mich lieber raushalten.
0: Okay, ich bedanke mich bei euch, ja? Welche Erfahrungen hast du mit Suchtverhalten?
6: Aber ja.
0: Okay.
6: Ja, ich war schwer krank gewesen, so eine Woche lang so ziemlich. Aber ich hatte Leute, die haben sich darum gekümmert, um mich in dem Moment.
0: Aus welcher Perspektive siehst du Suchtverhalten jetzt? Ist das für dich immer noch legitim oder ist es doch was für dich, was dich zerstört?
6: Also ich finde, es ist legitim, solange man damit nicht wirklich jemandem wehtut und sein Privatleben noch halbwegs auf die Reihe kriegt. Also gerade sowas wie Alkohol. Ich denke, wenn Leute regelmäßig trinken jeden Tag oder auch nicht, solange der Rest läuft, also solange man niemanden damit enttäuscht oder wehtut, ist das legitim. Also da muss es jeder selber wissen, aber ich denke, solange es vertretbar ist, vom Privatleben so, dann kann man das auch machen.
0: Okay, ja, ich bin selber Polytox, deswegen mache ich die Umfrage. Ich brauchte halt 2 Therapien und bin jetzt seit 20 Monaten auch trocken und clean.
6: Okay.
0: Hältst du Alkohol für eine legitimere Droge als jetzt das, was uns hier so
6: auf der Straße... Nein, auf keinen Fall. Gar nicht, aber es ist definitiv vertretbarer anderen Leuten gegenüber wie sonstige Drogen. So sagen.
0: An den Leuten gegenüber, ja.
6: Genau, also ich, wie gesagt, damit komme ich auch noch mit meinem Privatleben zurecht, ne? Aber so alles andere, wirklich härtere, das ist dann nur eine Frage der Zeit, bis man da gegen die Wand fährt, so von daher.
0: Glaubst du, unsere Gesellschaft ist von Sucht und Suchtmitteln geprägt?
6: Ja, definitiv. Definitiv. Also es würde ja, viele Leute würden es anders gar nicht auf die Reihe kriegen, überhaupt morgens aufzustehen und natürlich rausgemacht, wenn man wirklich mal anfängt mit Medikamentensucht und so.
0: Ja.
6: Anders würde es gar nicht funktionieren in unserer Gesellschaft, denke ich.
0: Okay. Ist noch was Abschließendes, was du uns noch sagen möchtest?
6: Nee. Ich muss mal los.
0: Okay, gut.

0: Erfahrungen habt ihr mit Suchtmitteln? Habt ihr welche?
1: Welche von den Suchtmitteln? Kaffee, Zigaretten?
0: Alles.
1: Ja.
0: Versuchst du was dagegen zu tun oder kommst du mit der Sucht soweit ganz gut klar?
1: Ich würde die Sucht lieber nicht haben.
0: Okay, aber der Leidensdruck ist auch noch nicht so groß, dass man jetzt unbedingt denkt, was unternehmen zu müssen.
1: Doch, ich denke schon, aber ich handle leider nicht.
0: Okay. Was sind deine Süchte? Hast du eine?
1: Nee.
0: Schokolade? Gar nicht? Okay.
1: Ja.
0: Denkt ihr, unsere Gesellschaft ist von Suchtmitteln geprägt? Von Suchtverhalten?
1: Ja. Schwer zu beantworten. Also ja, irgendwo schon, aber ich glaube, wenn sich die Leute wirklich darüber bewusst sind und es ändern wollen, dass es jeder Mensch könnte.
0: Okay.
1: Also ich glaube, es ist ein gewähltes Suchtverhalten.
0: Okay.
1: Ja.
0: Gut. Dankeschön. Ja. Haben Sie Erfahrungen mit Suchtverhalten in Ihrem eigenen Leben?
2: Ja, wahrscheinlich. Wart man doch, oder?
0: Ja. Koffein, klar.
2: Oder solche Sachen. Also ich habe auch Alkohol und Zigaretten eigentlich weniger. Auch andere Drogen weniger.
0: Okay. Glauben Sie, dass unsere Gesellschaft geprägt ist von Süchten, von Suchtverhalten?
2: In gewisser Weise geprägt. Das ist so ein gleich
0: harter
2: Begriff, das ist so allgegenwärtig oder so überdimensional. Das kann ich ja nicht sagen, aber es ist sicher schon sehr wichtig für viele Leute. Also Fernsehen oder eben Alkohol oder also die Zigaretten. Ich kann es gar nicht so einschätzen. Ich kenne so großen Überblick, aber ich denke, es ist ganz schön wichtig, da was auch zu kompensieren, was dann vielleicht so bestimmte, wenn man in seinem Leben nicht so glücklich ist, dass man sich das anders woanders erholt.
0: Ja? Okay. Hat Ihr Kind an der Sichtweise was verändert? Oder ja, sicherlich nicht bezogen auf Ihr persönliches Leben, wenn jetzt Ihre einzige Sucht Koffein ist, aber machen Sie sich darüber Gedanken, was in der Gesellschaft...
2: Achso, über die...
0: Ja,
2: also ich mache mir zuerst mal Gedanken, was ich ihm anbiete.
0: Ja.
2: Ja? Und was er vielleicht brauchen würde.
0: Ja.
2: Und es ist sicher so, dass das später mal ein ganz dickes Thema sein wird, ne?
0: Ja.
2: Was wird da jemand sein, der vielleicht da anfällig ist?
0: Ja.
2: Oder kriegt man das so hin durch Erziehung, ich weiß nicht, vielleicht durch Anlagen, dass er da gar nicht mit in, dass ihn das gar nicht so betrifft.
0: Da macht man sich schon Gedanken.
2: Auf jeden Fall, ja. Also einmal, was ihn betrifft und dann gesellschaftlich gesehen.
0: Ich finde, der Neustart in dem Wohnviertel hier ist ja schon eine allgegenwärtige Sache.
2: Süchte.
0: Wenn man sich hier so bewegt.
2: Schon, ja.
0: Okay.
2: Vielleicht ist es jetzt dadurch, dass ich das Kind habe, bin ich nicht mehr zu den Tageszeiten unterwegs, wo die in der Richtung da sind. Aber wir sehen ganz immer viele Leute von der Chemiefabrik kommen, weil wir in Hecht wohnen.
0: Ja.
2: Und das ist schon teilweise ziemlich arg. Da denke ich mal, dass da viele Leute drunter sind, die da mitgenommen sind, so was das Alkohol angeht und auch was andere Drogen angeht. Ganz sicher, auf jeden Fall.
0: Glauben Sie, dass Alkohol legitimer ist als illegale Drogen?
2: Es ist legitimer vielleicht nicht, aber anerkannter, akzeptierter. Ja.

0: Welche Erfahrung hast du mit Suchtverhalten? Ich meine, hier als Spätshop-Verkäuferin, ich habe bestimmt schon welche, oder?
1: Ja, na, aufgedreht und was selbst.
0: Ja.
1: Fällt mir jetzt spontan nicht ein. Ja, unzuverlässig. Also ich kenne irgendwie die halt.
0: Ja. Und also ich bin selber Politox und jetzt seit 20 Monaten clean und trocken und deswegen machen wir das Projekt durch diese Umfrage.
1: Ja.
0: Und das ist eigentlich jetzt ganz interessant gewesen, was da so auf der Straße rauskam.
1: Ja, also halt unzuverlässig-mäßig und halt aufgedreht.
0: Hast du das Gefühl, dass Alkohol in unserer Gesellschaft was Legitimeres ist als illegale Drogen?
1: Na, ich finde, Alkohol ist mehr, sind mehr aggressiv. Mehr. Also wie wenn, das kommt drauf an, was für welche Drogen sind. Also ich finde, Alkohol ist manchmal schlimmer als wie illegal.
0: Okay. Hast du das Gefühl, dass Suchtverhalten schon was Alltagsbestimmendes ist in unserer Gesellschaft? Also dass man das gerade hier in der Neustadt, dass einem das viel beim Weg läuft, dass das Leben bestimmt, Alltag bestimmt?
1: Ja, und das kommt auch auf die Gesellschaft an, weil viele halt keinen Bock mehr haben halt auf, naja, arbeiten gehen und eh für nichts.
0: Ja.
1: Als wie ansonsten

0: Ja, muss jeder selber entweder tun, dass sich mit Alkohol oder Drogen die Probleme stellen oder selber.
1: Ja.
0: Also ohne was.
1: Okay.
0: Ne? Und Sucht, jeder muss alleine wissen, manche, die sind süchtig und kommen nicht klar oder machen Therapie.
1: Ja.
0: Also, was soll ich sagen?
1: Okay, gut. Danke dir.

0: Er kam von seiner Arbeit im urologischen Krankenhaus. Froh, wieder zu Hause zu sein und leicht erschöpft, versuchte er auf seiner Yogamatte seine Gedanken zu sammeln. Bis der angekündigte Besuch erschien, blieb ihm genug Zeit, seiner Sucht nachzugehen. Er tat es. Rechtzeitig war er wieder bereit, jemanden mit Keksen und Getränken in seinem vernachlässigten Haushalt zu empfangen. Katharina schritt hocherhobenen Hauptes in seine Wohnung. Als sie am Tisch saßen, goss er ihr eine Tasse wohlduftenden Jasmintee ein. Noch während sie über die Ereignisse des vergangenen Tages redeten, zogen sie sich gegenseitig aus. Sie wälzten sich auf dem Sofa, dem Tisch, dem Teppichboden und der laufenden Wasserschwelle. Auf der Schwelle der Wohnungstür nuschelte Katharina, einen Keks essend:
1: Bis morgen.
0: Er war wieder allein und energiegeladen. Aber er dachte an den bevorstehenden morgigen Arbeitstag und beschloss, nach einem Abendspaziergang sich ins Bett zu begeben. Also zog er sich eine dicke Winterjacke, Stoffers, Handschuhe, Schal und seine zweizüpfelige Bommelmütze an. Draußen empfing ihn eisige Kälte. Nach wenigen Schritten erblickte er auf dem niedrigsten Ast eines alten hohen Baumes eine Eule, die ihn mit großen Augen anstarrte. Eine Weile beobachtete er sie, ging dann jedoch weiter. Sie schrie in seinem Rücken laut zum Abschied. Am hohen Bahndamm entlang schlendernd dachte er an Katharina. Das kreischende Geräusch über ihm ordnete er zu spät einem entgleisenden Zug zu. Schon im nächsten Augenblick sah er wild rotierende Waggons auf sich zustürzen. Am nächsten Tag stand Katharina lange vor verschlossener Tür.

0: Ja, hallo, wir sind von Coloradio und wir machen eine Umfrage. Was halten Sie von Suchtmitteln?
1: Ja, ich habe an sich nichts dagegen, aber das ist alles eine Frage der Kosten. Und wie gesagt, wer sich das leisten kann, wohnen wir.
2: Es gab Suchtmittel, ja, ich habe geraucht viel. Gerne, total. Ja. Ich würde auch super gerne nochmal rauchen, aber das, gelegentlich rauchen ist einfach scheiße, leider. Ja. Wenn das wie beim Trinken wäre, würde ich total gerne viel rauchen. Ab und zu.
0: Na, na gut. Auch ein bisschen vielschichtiger. Also man passt zwar oft, safer using, so nach dem Motto, aber an sich probiert man sich halt mal durch die Landschaft aus. Man guckt mal, was passiert und so.
3: Okay. Wichtig dabei ist meiner Meinung nach bloß, dass man weiß, was man nimmt, wie man es nimmt und dass man sich der Gefahren irgendwie bewusst ist. Also dass man sich selber irgendwo, dass man bewusst benutzt.
4: Ich habe weder geraucht, noch trinke ich vielleicht nicht mal ein Achtel Rotwein abends. Ich bin kein Suchtmensch. Ich bin diszipliniert von klein auf. Vielleicht auch so erzogen. Bei uns gab es das nicht. Und dann hat man später kein Geld für Suchtmittel. Wir konnten es uns nicht leisten. Das ist manchmal auch ganz gut.
5: Bewusstseinserweiternde Substanzen sind, finde ich, zum Produzieren von Musik spielen eine extrem wichtige Rolle.
6: Da sollte man schon aufpassen, dass man nicht zu viel guckt. Aber wissen Sie, ich stehe voll in der Arbeit und da kann man sich gar nicht auf solche Dinge einlassen, weil man ist voll im Geschäft. Es könnte sein, dass man das Geschäft als Suchtmittel nimmt.
7: Eigentlich nicht viel, aber ich bin selber Raucher.
8: Ja.
7: Von daher.
8: Irgendwann gedacht, aufzuhören oder so?
7: Schon oft, aber leider nie geschafft, außer ein Jahr.
9: Über Dauer habe ich schon viele erlebt, die daran kaputt gegangen sind. Teilweise sind jemanden 8 Zähne gezogen worden durch Restekonsum oder Zusammenbrüche, Psychosen, wo Leute dachten, es laufen Ameisen über den Körper und zwar gar nicht so. Jeden Tag ist der Notarzt gekommen, der hat die Berge von Zetteln auf dem Couchtisch liegen sehen, ist wieder umgedreht und wieder gegangen. Also es ist für die Leute, die gern Party machen, toll, aber die merken eigentlich gar nicht, dass sie sich damit kaputt machen. Die haben einfach nur diese Euphorie im Moment, aber die Abstürze kommen danach. Und das Umfeld, die also sowas gar nicht konsumieren, die können damit ganz schwer umgehen, weil sie halt die Leute dann eben beobachten von außen und nichts dazu können, weil die selber erstmal dahinter kommen müssen.
10: You don't understand what exactly what his work problems are or why he's working so hard.
11: Well, you know, it's his job, really.
10: Mm-hmm. And he's always been happy with it in the past.
11: Yeah.
10: It's the first time he's been under quite so much pressure.
11: Well.
10: Mm-hmm. And how long has he been a bus driver?
11: He's not a bus driver.

0: Am Wochenende trinke ich ja gerne Bier, aber eine Sucht habe ich nicht. Also ich könnte ohne die Dinge leben.
1: Ich bin Raucher.
2: Sonst nichts?
1: Alkohol ist auch gerne mal dabei, ne? Egal, ob es nur Alkohol oder Drogen sind. Sicherlich ist man überall mal dabei, aber man bleibt auf nichts hängen.
2: Hast du schon Therapien gemacht?
3: Nein, einen Tag auf den anderen aufgehört und es hat auch geklappt.
2: Das hat geklappt?
3: Ja, es war bitter eine Woche lang.
4: Kaffee und Zigaretten sind meine Suchtmittel.
2: Okay.
4: Ich glaube, ich habe nichts, auf was ich nicht einfach verzichten könnte.

0: Hallo Radio!
1: Einen wunderschönen guten Abend hier am Montag, den 29.06. auf Coloradio. Ihr hört uns auf 98,4 oder 99,3 Megahertz UKW in Dresden oder ihr hört uns auf DHB Plus in ganz Ostsachsen oder ihr hängt am Stream und hört zu, so wie ich gerade über den Stream sende. Irgendwo von unterwegs, komme von der Fusion zurück, wo ich die letzte Woche verbracht habe. Spannende Geschichte, war ich noch nie, war hübsch und witzig. Und ich habe sogar ein bisschen sowas wie gearbeitet da, war Teil eines Projektes, wo in der Oase, wie sich das nennt, eine Oase des Funkempfangs geschaffen wurde und Leute ihre Telefone aufladen konnten. Was ja ansonsten in dieser doch etwas größeren Kleinstadt mit 70.000 Einwohnern nicht unbedingt der Fall ist. Worum wird's heute gehen? Auf jeden Fall hat die Sendung einen etwas anderen Zuschnitt. Ich habe für die zweite und die dritte Stunde jeweils einen Beitrag reingelegt, der bereits vorproduziert ist. Und zwar hören wir gemeinsam ab 19 Uhr die Wutpilger-Streifzüge. Da geht es um Kafka 1963 in Prag. Und in der dritten Stunde läuft das Ausbruchmagazin von Radio Dreieckland. Und da geht es um eine Broschüre zu Mayas Hungerstreik. Und es geht um einen Hungerstreik in der Abschiebehafteinrichtung Glückstadt und ein Hungerstreik in Prostliga und es gibt einen Prozess um die Ulm 5 in Stuttgart-Stammheim und wieder der aktuelle Stand ist, das erfahrt ihr in der neben anderen Sachen in der Sendung von Thomas. Worum geht's hier? Natürlich geht's darum, dass am Wochenende in Erfurt der, ich hätte fast NPD-Parteitag, der AfD-Parteitag stattfindet und natürlich machen sich Leute Sorgen. Und es geht um das Polizeigesetz von Sachsen, wozu es mehrere Wortmeldungen gibt. Und was noch Platz hat in dieser ersten Stunde, die heute die einzige Stunde ist, das werden wir sehen. Musik gibt's auch, und zwar jetzt Pinky's Dream von David Lynch und Karen O.

Ja, soweit Karen O. und David Lynch. Es gab in der letzten Woche eine Demonstration am 24. Die URA hat eingeladen, nachdem in Göttingen ein Antifaschist, ein 17-jähriger Antifaschist angestochen wurde, mit einem Messer angegriffen wurde. Und es gab eine Demonstration, die durch die Stadt gezogen ist, vom Schlossplatz über die Augustusbrücke, die Hauptstraße zum Alaunpark und Hilfe, sorry. Die Leute sind gekommen, obwohl es ziemlich heiß war, und das Problem, dass der seit Jahren ansteigenden rechten Gewalttaten irgendwie, ja, immer häufiger passiert sowas und immer häufiger wird das ignoriert. Und ein Sprecher, Alex Elser von der Antifa Dresden, sagt dazu: All das ist die Folge eines seit Jahren anhaltenden Rechtsrucks, befeuert und vorangetrieben, auch von den Unionsparteien und anderen Teilen der vermeintlich bürgerlichen Mitte. Rassistische Polemiken bis hin zu offenem Hass, Kulturkampf von rechts oben, das Erodieren sozialstaatlicher Errungenschaften und die Diskreditierung der kritischen Zivilgesellschaft sehen Zwietracht in die Gesellschaft, erschaffen und verstärken Feindbilder und kreieren somit ein Klima, in dem rechte Umtriebe nur allzu gut und gerne gedeihen. Natürlich geht der Aufruf raus, die Augen offen zu halten und aufzupassen auf seine Lieben und ja, entsprechend Unterstützung zu suchen innerhalb der Antifa-Strukturen, die andere als terroristische Vereinigung meinen, brandmarken zu müssen, zu können, zu wollen. Der Sächsische Landtag hat an eben diesem Mittwoch, dem 24.06., das neue Polizeigesetz beschlossen. Damit schafft die Regierungsmehrheit die Grundlage für noch mehr Überwachung und den Einsatz intransparenter KI-Software durch die Polizei. Die Grüne Jugend Sachsen kritisiert die Entscheidung scharf. Ronja Zierold, Sprecherin, erklärt, dieses Gesetz macht Sachsen nicht sicherer, es macht Überwachung umfassender, Entscheidungen intransparenter und Diskriminierung automatisierbar. KI-Systeme sind fehleranfällig und reproduzieren bestehende Vorurteile. Wer heute schon häufiger von Polizeikontrollen betroffen ist, gerät morgen erst recht ins Visier der Maschine. Das ist kein Sicherheitsgewinn, sondern automatisierte Diskriminierung. Wer Jugendclubs schließt, Demokratieförderung kürzt und die Suchthilfe kaputt spart, kann die dadurch verschärften Probleme nicht mit KI-Software lösen. Die CDU verwechselt Kontrolle mit Sicherheit und stellt die Bevölkerung unter Generalverdacht. Sicherheit entsteht durch soziale Angebote, Prävention und Vertrauen, nicht durch immer neue Überwachungsbefugnisse, soweit die Grüne Jugend. Besonders scharf kritisieren sie die Zustimmung des BSW, ohne deren Zustimmung das Gesetz keine Mehrheit erhalten hätte. Das, glaube ich, muss man nicht weiter ausführen. Was man auch nicht weiter ausführen muss, ist, dass natürlich der gegenwärtige Entwurf von Menschen mit juristischem Sachverstand durchgesehen wurde, und nun gab es ja das Problem, dass seit 2019 dem verkorksten Versuch, ein ähnlich rigides oder schnüffelbesessenes Polizeigesetz einzuführen, da war die Endhaltestelle der Bundesgerichtshof bzw. Bundesverfassungsgericht, und es ist natürlich klar zu erwarten, dass es mit diesem Gesetz, was in Fragen der kritisierten Sachen eigentlich eben ja nicht besser geworden ist, sondern verschlimmbessert worden ist,
Dort wird wieder die Endhaltestelle geben. Das heißt, die sächsische Regierung hat es verrissen, wenn man es mal ganz simpel formulieren soll, der Aufforderung des höchsten Gerichts nachzukommen und dieses Gesetz verfassungsgerecht zum 30.06. einzureichen. Das ist sozusagen ein Schuss daneben geworden. Ja, soweit erstmal dazu, und hier gibt es jetzt von Tamarin Love Fade.

0: kann sein, dass ihr am Samstag Botanik und Probieren im Naschgarten besucht, in Pieschen, oder Porree pflanzt bei der Solidarischen Gemüsekooperative Dein Hof, oder ihr sagt, sorry Leute, geht's noch? Da gibt's irgendwie so eine AfD, die am historischen Ort in Erfurt versucht, die Erfolgsgeschichte Adolf Hitlers zu wiederholen, weil es ist genau das Datum, genau der Ort, an dem die NSDAP sich ausgerichtet hat, neu ausgerichtet hat und von da aus eigentlich auch nicht mehr wirklich klein zu kriegen war, außer durch den Einmarsch der Alliierten, und auf die würde ich im Moment vermutlich eher nicht hoffen. Jedenfalls gibt es dann nun die Notwendigkeit, irgendwie an diesem Samstag wenigstens mal den Stinkefinger zu zeigen oder was weiß ich da zu machen. Und an diesem Wochenende vom 4.5. wird Widersetzen aus Halle auch dort auftauchen. Und genau, also wir haben jetzt einen Beitrag von der tagesaktuellen Redaktion in Halle und wir erfahren schon mal einen kleinen Vorgeschmack, was uns am Wochenende da in Erfurt erwarten wird.
1: Wenn ihr in Erfurt wohnen solltet, dann habt ihr vielleicht in den letzten Tagen, wurde an eurer Haustür geklingelt oder ihr habt einen Flyer gefunden bei euch, denn am 4. und 5. Juli findet dort der AfD-Parteitag statt und die Gruppe Widersetzen organisiert dafür den Gegenprotest und ist dafür auch in Erfurt rumgezogen und hat an so manchen Haustüren geklingelt und mit den Anwohnern gesprochen. Und bei uns im Studio ist jetzt Mare. Hallo, hallo.
2: Hallihallo.
1: Grüß dich. Und genau, Mare, du bist bei Widersetzen. Erklär doch mal, stell dich doch mal vor und erklär mal, was du bei Widersetzen so machst.
2: Genau, ich bin Mare, komme aus Leipzig, bin hier in Leipzig in der Ortsgruppe aktiv und wir sind in den letzten Wochen regelmäßig mit unseren GenossInnen aus Erfurt in Erfurt unterwegs gewesen, um dort an den Haustüren mit Menschen ins Gespräch zu kommen, haben aber auch hier in Leipzig massig an Mobi gemacht, um uns am 4. und 5.7. der AfD zu widersetzen.
1: Sehr gut. Wie lange laufen die Vorbereitungen dafür jetzt schon etwa, was würdest du sagen?
2: Die Vorbereitungen sind bei uns in der Ortsgruppe, würde ich sagen, Ende Februar gestartet. Uff. Genau. Ja.
1: Mit wie vielen Teilnehmern rechnet ihr beim Gegenprotest?
2: Wir aus Leipzig haben aktuell 1000 Tickets verkauft für unsere Busse, sind aber noch in der absoluten Crunch-Time. Wir haben auch auf jeden Fall noch ordentlich Platz in den Bussen. Also hier auch nochmal ein Appell an alle Leute, die am 4. und 5.7. beziehungsweise am 4.7. noch nichts vorhabt, kommt nach Erfurt, und selbst wenn ihr keine Zeit habt, weil Urlaub, Festival oder sonst was ansteht, wir haben SupporterInnen-Tickets. Ihr könnt uns also unterstützen und könnt auch die Menschen und GenossInnen unterstützen, die vielleicht nicht so viel Geld haben, die sie aber trotzdem nach Erfurt wollen. Genau, schaut dafür auf der Widersetzen-Webseite oder auf unserem Widersetzen-Instagram-Kanal in Leipzig nach.
1: Ja, so, ja. Ihr habt doch Busse ja organisiert.
2: Genau, wir organisieren Busse aus Leipzig.
1: Auch aus mehreren Ortsgruppen in ganz Deutschland. Ihr habt auf eurer Website auch stehen, dass ihr ja noch sich in immer weitere neue Ortsgruppen bilden bei
2: Richtig,
1: euch.
2: Richtig, wir sind jetzt, glaube ich, irgendwas zwischen 80 und 100 Ortsgruppen in verschiedenen deutschen Städten. Und wir wollen auf jeden Fall diesmal noch mehr Leute als in Gießen in die Blockaden holen und ja, hoffen irgendwas so mit 20.000, 25.000 Menschen aufwärts, die sich allein in den Blockaden, an den Blockaden beteiligen, und dann auch nochmal einige Zehntausende, die in Erfurt auch auf die großen Demos, die es geben wird, gehen.
1: Das ist eine Menge. Wir haben ja vorhin gerade schon drüber geredet. Ihr wart ja auch vor Ort. Wie waren da so die Reaktionen von den Anwohnern und Leuten, mit denen ihr da gesprochen habt und interagiert habt? Wie reagieren die auf den AfD-Parteitag?
2: Ich glaube, das ist ein ganz wichtiges Standbein, was wir diesmal mitgedacht haben, weil vor Gießen war so ein bisschen das Narrativ in den Medien, ja, oder das Narrativ, was die Medien oder auch die Polizei oder auch die AfD gestreut haben, da kommen nur Linke, um Krawall zu machen, aber auf das haben wir, deswegen sind wir nicht da, wir wollen die AfD blockieren, und dementsprechend sind wir diesmal auch zu den Leuten an die Haustüren gegangen, haben den Leuten erklärt, warum wir an dem Tag in die Stadt kommen, haben die Leute mitgedacht, haben mit den Leuten gesprochen. Wir wollten einfach gucken, dass wir auch diesmal nahbarer sind und der Protest nicht irgendwie nur für die Leute vor Ort von irgendwelchen Leuten aus der Stadt und von vielen Auswärtigen betrieben wird, sondern dass die Leute auch Gesichter und besonders Geschichten auch zu den Leuten, die protestieren haben, weil Geschichten, haben wir gelernt, ist das, was für andere Menschen auch den Protest greifbar macht.
1: Den gegen Protest vermenschlichen dadurch so,
2: genau,
1: so ein
2: richtig.
1: Bisschen.
2: Ja.
1: Du hast es gerade schon erwähnt von AfD und Polizei. Mit was für einer Gegenreaktion rechnet ihr eigentlich dann während der Protesttage und auch vielleicht so ein bisschen aus eurer vergangenen Erfahrung?
2: Also ich glaube, wenn wir uns alleine die linken Gegebenheiten und die Repressionsgegebenheiten aktuell in Deutschland angucken, muss man immer mit Repression und Polizeigewalt rechnen. Das geht irgendwie mit dem Linkssein einher. Genau, aber wir sind da alle zusammen solidarisch, keiner wird allein gelassen und wir möchten auch nochmal betonen, dass wir auch mit allen antifaschistischen Kämpfen, sei es hier in Deutschland oder europaweit, solidarisch sind. So, Grüße an die Ulm Five, Grüße an die Leute, die wegen Budapest oder wegen dem Antifa-Ostkomplex gerade vor Gericht stehen, Free All Antifas.
3: Wir hatten uns auch so gefragt, wie so eure vergangenen Erfahrungen, also du hast auch schon Gießen angesprochen, das war ja der letzte große Protest, was ihr dort vielleicht auch gelernt habt, du hast jetzt irgendwie gerade schon erzählt von den Haustürgesprächen, die ihr geführt habt und so ein bisschen mehr mit so der lokalen Community, sag ich mal, in Kontakt zu treten. Gab es irgendwie noch so weitere Takeaways oder so, die sich jetzt so im Rahmen der vergangenen Erfahrungen, die ihr gemacht habt, irgendwie ergeben haben?
2: Generell würde ich sagen, was halt dieses Mal auch ein Thema bei uns ist, dass wir, darum sind wir heute auch hier und sind dem Angebot auch gerne gefolgt, mehr mit der Presse sprechen wollen. Uns ist bewusst geworden, dass wir als Linke die Narrative, die gesponnen werden, irgendwie auch selber mit diskutieren müssen, mit aktiv mit der Presse zusammenarbeiten sollten, um auch einfach in der Gesellschaft zu gewissen Diskursen, die es gibt, auch einfach nicht nur als Menschen, über die gesprochen wird, dazustehen, sondern einfach AkteurInnen zu sein. Genau, und das ist was wir denken, was die ganze linke Bewegung nochmal mehr mitdenken sollte.
1: Also die eigene Stimme ein bisschen ungefiltert gehört werden lassen.
2: Genau.
1: Vielleicht, ohne jetzt hier Hellseherei zu betreiben, aber vielleicht einen kleinen Blick in die Zukunft, auch in Angesicht einer immer erstarkenden AfD, den kommenden Landtagswahlen in Sachsen-Anhalt. Wie blickst denn du auf die Zukunft von eurer Arbeit? Ist da auch ein bisschen Furcht mit drin oder eine Jetzt-Erst-Recht-Haltung?
2: Ich würde sagen, eher eine Jetzt-Erst-Recht-Haltung. Und klar, ihr sprecht so ein bisschen auch die Prozentzahlen, die so im Raum für die AfD in Sachsen-Anhalt oder in anderen Bundesländern auch stehen bei den kommenden Landtagswahlen. Aber man muss sich auch einfach mal vor Augen führen, wenn wir da von potenziellen 40% sprechen, die 40% beinhalten nicht die komplette Bevölkerung, die in so einem Bundesland lebt. Es gibt genug Menschen in Sachsen-Anhalt, circa, ich glaube, 20% der Menschen, die nicht wahlberechtigt sind, und für die wollen wir auch eine Stimme sein. Da gibt es genug Menschen, wie gesagt, die aufgrund von Staatsbürgerschaften nicht wählen dürfen, und die sind halt die Ersten, die von dieser rassistischen, menschenfeindlichen Politik der AfD betroffen sind, und deshalb wollen wir uns in Erfurt zu Zehntausenden widersetzen und den Parteitag zu einem Desaster machen.
1: Das ist ein Vorsatz. Du hast am Anfang schon mal erzählt, aber vielleicht wiederholst du es jetzt nochmal. Wie kann man euch dann erreichen und wie kommt man denn am besten nach Erfurt dann am 4. und 5.?
2: Man kann uns im besten Fall über Instagram erreichen. Da gibt es einmal einen Widersetzen bundesweiten Account, aber die einzelnen Städte haben dann nochmal Ortsgruppen-Account, Widersetzen und dann der Städtename dazu. Hier in Leipzig bieten wir vor der Aktion noch oder vor den Blockaden noch Aktionstrainings an, zu denen man gehen kann, und Liegetrainings, wenn man sich vielleicht nicht sicher ist oder das erste Mal auf eine Blockade geht und man nicht weiß, was einen erwartet. Genau, die Termine stehen aber auch alle online, die für Leute, die natürlich keinen Instagram-Zugang haben. Es gibt auch eine Webseite, genau, einfach da rein folgen und über die Kanäle kommt man dann auch gegebenenfalls an Bustickets beziehungsweise auch an die SupporterInnen-Tickets. Also es gibt keine Ausrede, wenn, wie gesagt, wenn ihr nicht könnt, dann pumpt Geld rein. Wir haben keine reichen Milliardäre, die unseren Kampf gegen den Faschismus unterstützen, sondern wir müssen das irgendwie als Kollektiv und als solidarische Gesellschaft alles selber stemmen.
0: Ja, ihr habt's gehört. Und weil ja immer so die Frage dann so in den Raum gestellt wird, ja, aber es ist doch Demokratie und wenn eine Mehrheit eben will, dass Deutschland eine Gemeinschaft ist, in der nur in der Familie gebumst wird und Kinder großgezogen werden und alle rausgeschmissen werden, die in den vergangenen 738 Jahren zugezogen sind, was im Übrigen ungefähr alle sind, dann muss man dem entgegnen, es handelt sich um ein Unrecht, es handelt sich um eine Position, die das Lebensrecht meint, irgendwie bewerten zu können, zu sagen können, wer leben darf, wer nicht leben darf und wer wie leben darf. Und nein, auch eine Mehrheit ist nicht berechtigt, eine solche Entscheidung zu treffen. Und nein, es ist auch nicht das erste Mal, dass es in Deutschland eine Phase gibt, in der sowas anbricht. Die Morgenröte dessen, was wir jetzt erleben, die gab es schon einmal 1926. Es gab die Deutsche Volksgemeinschaft. Alle, die in diesem Land gelebt haben, sind schuldig geworden. Da gibt es überhaupt

Ich möchte euch gern am 2. Juli zu einem Workshop schicken, euch den ans Herz legen. Der geht von 16.30 Uhr bis 20.30 Uhr. Wo das stattfindet, erfahrt ihr aus guten Gründen nur, wenn ihr euch anmeldet. Nothing About Us, Without Us, Einstieg ins Audio machen, Radio, Interviews und eigene Beiträge, wird vom Queers-Projekt bei dem Rundfunkkombinat Sachsen veranstaltet, dieser Workshop, das Projekt Feldeffekte. Also, ihr habt Lust, Podcasts zu machen, habt Lust, vielleicht selber im Radio eine Sendung zu haben, wo es natürlich auch immer die Möglichkeit für euch gibt, euch bei Coloradio zu melden, aber eben auch beim Rundfunkkombinat, in dem wir ja ein Teil davon sind, wo wir das Senden aus ländlichen Räumen zielgerichtet anfassen in den letzten Jahren. Ja, was musst du mitbringen? Am besten bringst du mit, dass du irgendeine Idee hast, worüber du was mal machen wolltest. Und genau von so einer thematischen Beziehung zur Sache, da entwickelt sich dann eigentlich das ganze Technische und das Sprachliche und so weiter von alleine. Und ein weiteres, wo ich nicht so richtig aufhören mag, euch hinzuschicken, vielleicht ist eben Radio machen nicht eures, aber eine Aufmerksamkeit dafür, dass immer wieder Frauen getötet werden, weil sie Frauen sind. Wir sprechen von Feminiziden. Das

glaube ich, die Aufmerksamkeit sollten wir alle erbringen. Und es gibt dann regelmäßig Treffen. Keine mehr. Dresden trifft sich regelmäßig. So auch am 2. Juli um 17.30 Uhr im Frauenbildungshaus. Also, ne, das. Und natürlich der AfD-Bundesparteitag in Erfurt am Samstag und Sonntag. Da gibt es eine gemeinsame Anreise. Und ja, ich würde jetzt mal kurz von dem Team, die da dazu aufrufen, Dresden wieder setzen, würde ich hier einfach noch mal kurz deren Text verlesen. Der Bundesparteitag der AfD am 4. und 5. Juli in Erfurt darf nicht stattfinden. Er wäre eine faschistische Zusammenrottung mit Björn Höcke an der Spitze. Höcke steht für den offenen faschistischen und NS-verherrlichenden Kurs in der Partei. Menschenverachtung, Ausgrenzung, massenhafte Deportationen und Hass. Es gibt keine Neutralität gegenüber dem Faschismus. Wer heute keinen Widerstand leistet, erwacht morgen in einer Diktatur. Auf den Staat und die regierenden Parteien können wir uns nicht verlassen. Im Gegenteil, im EU-Parlament paktiert die CDU-CSU schon offen mit den extrem rechten Parteien, wenn es darum geht, noch mehr schutzsuchende Menschen im Mittelmeer ertrinken zu lassen. Warum also ihnen vertrauen, dass sie nach den Landtagswahlen im September der AfD nicht zur Macht verhelfen? Vertrauen können wir nur auf uns selbst, auf viele antifaschistische Menschen. Das Verbot der AfD und eine solidarische Gesellschaft bekommen wir nicht geschenkt. Wir müssen sie selber durchsetzen. Widerstand gegen Faschismus und AfD wird immer stärker. Überall bilden sich Ortsgruppen. Von überall werden Busse nach Erfurt organisiert. In Erfurt haben wir in den letzten Wochen an tausenden Haustüren geklingelt. Wir haben mit LadenbesitzerInnen, AnwohnerInnen und Menschen auf der Straße gesprochen. Daher wissen wir, sie lehnen den AfD-Parteitag in ihrer Stadt ab und werden sich an den Aktionen beteiligen. Das sind viele, die gegen den Faschismus und für eine solidarische Gesellschaft mit gleichen Rechten für alle kämpfen. Das werden wir am 4. Juli zeigen, wenn wir mit Zehntausenden die Zufahrten zum AfD-Parteitag blockieren. Jede Minute Verzögerung zählt. Kommt mit nach Erfurt und sei Teil von etwas Großem. Hier gibt's jetzt von Shushu Common Loon.

0: Ja, Shushu war das mit Common Loon. Und ja, mir hat Jens noch einen Beitrag ans Herz gelegt, den ich gerne senden werde. Ein Fachtag in Dresden stärkte eine Lobby von Frauen mit Gewalterfahrung, die von Wohnungslosigkeit bedroht sind. Der Wohnungsmarkt in sächsischen Großstädten ist angespannt. Frauen, die zu Hause Gewalt erfahren, bekommen das besonders dann zu spüren, wenn sie und ihre Kinder den bisherigen Wohnort verlassen und sich in Sicherheit bringen müssen. Doch in Krisensituationen ist ein schneller Wohnungswechsel oft unmöglich. Behörden, Immobilienfirmen und Frauenschutzeinrichtungen müssten viel enger zusammenarbeiten, um schnell helfen zu können. Die Landesarbeitsgemeinschaft Gewaltfreies Zuhause Sachsen e.V. will mit einem Fachtag in Dresden am 10. September den Weg dorthin ebnen. Jens von Coloradio sprach mit Theresa Golschewski und Lisa Rechenberg, den OrganisatorInnen des Fachtags. Und das hören wir uns jetzt an. Es ist ein bisschen länger, 15 Minuten, aber die Zeit werden wir haben.
1: Es gibt Themen, die wollen einfach nicht aus unserem Alltag verschwinden. Das ist nicht gut. Ein Thema davon ist häusliche Gewalt. Im September gibt es hier in Dresden im Riesa e.V. einen Fachtag zu diesem Thema unter dem Motto häusliche Gewalt und Wohnen gemeinsam denken, Schnittstellen erkennen, Kooperation stärken. Und zu Gast bei mir sind jetzt Lisa und Theresa, die Organisatorinnen dieses Fachtags. Hallo.
2: Hallo.
3: Hallo.
1: Was habt ihr vor?
2: Ja, unser Fachtag am 10. September soll thematisieren den Schwerpunkt Verknüpfung von Gewaltschutz und geschlechtsspezifischer Gewalt mit dem Thema Wohnen, auch mit dem Thema Wohnungslosenhilfe. Uns ist wichtig, auch geschlechtsspezifische Gewalt nochmal als Ursache und Symptom bei Wohnungs- und vielleicht auch Obdachlosigkeit zu thematisieren. Auch Housing First-Ansätze zum Beispiel mal aufzurufen.
1: Das?
2: Housing First Ansätze, die rücken in den Mittelpunkt, dass ja erstmal Häuser für wohnungslose Personen zur Verfügung gestellt werden sollen, unabhängig davon, ob es zum Beispiel eine Suchtthematik gibt oder psychische Erkrankungen. Housing First, wie der Name schon sagt, Wohnen steht über allem. Und wenn Personen wollen, werden ihnen auch gerne nochmal Sozialarbeitende an die Hand gegeben, sodass auch eine nachhaltige Entwicklung stattfinden kann. Uns interessiert natürlich dieser Ansatz auch in Bezug auf geschlechtsspezifische Gewalt, wie man Frauen, die nun in den meisten Fällen von häuslicher, geschlechtsspezifischer Gewalt betroffen sind, da auch nochmal anders unterstützen kann.
1: Könnt ihr da mal so ein fiktives, plastisches Beispiel bringen?
2: Was relativ häufig ist, ist die Situation, dass wenn es partnerschaftliche Gewalt gibt, in dem Fall zum Beispiel die Frau schon stark von zum Beispiel Familie oder FreundInnen isoliert wurde und es dann nach einer Trennung natürlich die große Frage gibt, wo gehe ich hin, gegebenenfalls auch mit meinen Kindern. Oftmals ist dazwischen geschoben zum Beispiel ein Aufenthalt in einer Frauen- und Kinderschutzeinrichtung, aber es stellt sich immer wieder die Frage, was kommt danach? Und manchmal ist es so, dass diese gewaltbetroffenen Personen dann bei FreundInnen, die sich dann gefunden haben, doch noch unterkommen können. Aber das ist eben auch ein Fall von sogenannter verdeckter Wohnungslosigkeit. Denn diese Personen tauchen ja nirgendwo in Statistiken auf. Sie sind bei FreundInnen untergekommen, aber sie haben eben keinen dauerhaften Wohnsitz. Und das wollen wir gerne auch nochmal aufrufen als Thema. Denn gerade in so Großstädten wie zum Beispiel in Dresden und Leipzig, das haben bestimmt alle HörerInnen auch schon mal gehört, der Wohnungsmarkt ist super angespannt und für gewaltbetroffene Personen noch mal extra, denn sie verfügen in den meisten Fällen kaum über finanzielle Rücklagen oder gute Kontakte, die vielleicht Wohnungen vermitteln können. Und das ist uns wichtig aufzurufen als Thema.
1: War das der Grund, warum das Thema aufgeploppt ist, dieser angespannte Wohnungsmarkt dieses Jahr bei euch?
3: Ja, also in den letzten Jahren hat sich das immer mehr abgezeichnet und das sind eben also diese sozialen Themen auch mit dem Wohnraum oder dem Mangel an Wohnraum hängen da natürlich ganz eng mit zusammen, weil wir oft aus den Häusern in den Städten hören, dass die Verweildauer zum Beispiel im Frauenhaus oder in der Frauenschutzwohnung sehr, sehr viel länger ist, als sie sein müsste, weil das Anschlusswohnen einfach fehlt. Also es gibt keinen bezahlbaren Wohnraum für die gewaltbetroffene Frau, wenn sie dann noch mehrere Kinder hat oder eine Migrationsgeschichte hat. Auch das kennen wir alle. Es gibt natürlich auch Rassismus auf dem Wohnungsmarkt. Das sind alles Faktoren, die dann verhindern, dass Wohnraum gefunden wird. Das ist zum einen natürlich ein Problem für die betroffene Frau, weil es eben kein Neustart wirklich geben kann, von einem Neustart in ein gewaltfreies Leben. Das ist eben nicht möglich ohne eine eigene Wohnung und einen echten eigenen Staat. Und die andere Perspektive ist natürlich, dieser Platz im Frauenhaus wird weiterhin besetzt von einer Frau, die eigentlich stabil ist, wo eine Gefährdungseinschätzung schon vorgenommen worden konnte, wo gesagt wurde, okay, die Trennung ist vollzogen etc. Dieser Platz wird belegt für eine Frau, für eine betroffene Frau, die akut von häuslicher Gewalt betroffen ist. Und das führt dann natürlich auch zu einer dauerhaften Überlastung auch des Hilfesystems im Frauenschutz. Also deswegen sehen wir das auch so, dass ein Wohnraum auch ein präventiver Gewaltschutz natürlich sein kann, weil der Wohnraum, der zur Verfügung steht, bedeutet auch mehr freie Plätze in den Häusern. Und wir haben in Sachsen knapp 200 Plätze zu wenig.
1: Richtig. Die jetzt konkret akut fehlen, um Leute unterzubringen, um die in Sicherheit zu bringen eigentlich, oder?
3: Mhm. Und wenn ich von Plätze spreche, dann meine ich auch Familienplätze. Da gibt es so einen Richtwert auch nach der Istanbul-Konvention. Das ist ja die Richtlinie, die sehr, sehr viele Paragraphen, also eine internationale Konvention, die Deutschland auch unterzeichnet hat und die auch in Deutschland schon seit mehreren Jahren in Kraft getreten ist. Und diese Richtlinie sagt eben, dass es im Durchschnitt einen Familienplatz auf 10.000 Einwohner geben soll. Und so sind wir in Sachsen mit etwas mehr als 4 Millionen Einwohnern bei ungefähr 400 Plätzen. Das ist dieser Begriff des Familienplatzes. Und ein Familienplatz bedeutet eine erwachsene Frau und im Schnitt 1,6 Kinder sollen da untergebracht werden.
1: Und dieser Schlüssel 1 zu 10.000, richtet sich das nach den Fällen häuslicher Gewalt pro Einwohner in einem urbanen Raum oder auch auf dem ländlichen Raum, auf 10.000 Menschen kommt ein Fall von massiver häuslicher Gewalt?
3: Genau, das sind so Hochrechnungen, die dann von der Konvention angestellt wurden, um zu sagen, das kann ungefähr die Gewaltbetroffenheit vielleicht abbilden, beziehungsweise die Notwendigkeit abbilden, in den Frauenschutz kommen zu müssen. Ist aber auch immer schwierig, solche Sachen hochzurechnen, weil wir wissen ja auch, dass bei dem Thema häusliche Gewalt die Dunkelziffer sehr groß ist, also die Ziffer von gar nicht angezeigten Straftaten oder all den Frauen, die eben, wie Theresa das ja auch schon angesprochen hat, eben vielleicht auch direkt bei Freundinnen und so weiter unterkommen und die im System gar nicht landen, aber trotzdem auch gewaltbetroffen sind.
1: Ihr organisiert ja einen Fachtag, das heißt, es richtet sich an Fachpublikum. An wen konkret richtet ihr euch mit diesem Angebot?
3: Konkret wäre, um natürlich auch dieses Thema Wohnen näher in den Fokus zu rücken, angesprochen, auf jeden Fall die Politik. Also wir freuen uns auch, dass wir schon wissen, dass wir einige Vertretungen aus den Stadträten auch schon dabei haben. Aber da gehört natürlich auch die Verwaltung dazu, die wir mit ansprechen. Also die Gleichstellungsbeauftragten zum Beispiel im Jobcenter, andere Angestellte im Jobcenter, Kindergeldstellen, all die Verwaltungen, die im Endeffekt auch dafür zuständig sind, Anträge schnell zu bearbeiten, und Wohngeldstellen gehören dann natürlich auch ganz klar dazu, weil all diese Stellen können halt eben einen Einfluss darauf haben, wie schnell eine betroffene Frau auch einen Wohnraum in Anspruch nehmen kann.
4: Und weil uns natürlich der Blick auf die Praxis auch sehr wichtig ist, sind natürlich auch Fachkräfte aus dem Gewaltschutznetz in Sachsen mit dabei, um einfach auch ins Gespräch zu kommen und gegebenenfalls auch Kooperationen aushandeln zu können, weil wir natürlich auch unseren Teilnehmenden am Ende des Tages was mitgeben wollen. Hm. Und deswegen soll es da auch ein Gespräch geben mit verschiedenen Vertretungen der einzelnen Bereiche, die Lisa gerade aufgezählt hat. Und ja, wir freuen uns sehr auch auf Interessierte. Grundsätzlich ist es so, dass alle zu unserem Fachtag sehr willkommen sind. Auch Vertretungen aus der Wohnungswirtschaft, zum Beispiel auch Genossenschaften. Da freuen wir uns total, wenn wir da auf Interesse stoßen.
1: Ihr seid ja nicht nur als Privatpersonen engagierte Menschen, sondern ihr seid ja unterwegs in Missionen für die LAG.
3: Also die Landesarbeitsgemeinschaft Gewaltfreies Zuhause Sachsen, das ist der Verbund der Frauen- und Kinderschutzeinrichtungen und der Beratungsstellen gegen häusliche Gewalt und Stalking. Und in der Fachstelle häusliche Gewalt, das ist eben das Projekt dieses Vereines, arbeiten Theresa und ich eben daran, dass wir die Bedarfe, die die Fachkräfte aus dem Gewalthilfesystem uns melden, in Form von Fachtagen, politischen Gesprächen oder anderen Öffentlichkeitsmaterialien, ja, dass wir das aufzeigen und auch voranbringen, was es da für Lösungsansätze gibt und eben mit all diesen Beteiligten, wie wir jetzt beim Fachtag auch ins Gespräch kommen.
1: Wie kann ich mir das vorstellen? Wie läuft die Veranstaltung ab? Was gibt's da für Höhepunkte?
2: Mika Brivio wird unseren Input liefern, eine Vertretung aus der BAG Wohnungslosenhilfe, die sich auch nochmal konkreter mit der Verknüpfung von Gewaltschutz, geschlechtsspezifischer Gewalt und der Wohnungslosenhilfe beschäftigen wird in ihrem Input. Da freuen wir uns wirklich sehr. Das ist schon sicher, dass sie uns bei unserem Fachtag unterstützen wird. Und ein weiteres Highlight ist ein Interview, was wir geplant haben mit Fachkräften aus dem Interact-Projekt, mit dem wir auch kooperieren für unseren Fachtag. Interact, das ist ein Projekt, das sich mit so einem intersektionalen Verständnis beschäftigt, wie wir am besten Frauen aus einer Wohnungslosigkeit holen können. Und das Coole an dem Projekt ist, dass es europäisch aufgezogen ist. Das heißt, es gibt so Partnerorganisationen in verschiedenen anderen europäischen Ländern und man guckt sich einfach gemeinsame Strategien an, wie wir Wohnungslosigkeit bei Frauen am besten angehen können. Da freuen wir uns auch schon total drauf. Und im Anschluss an die Mittagspause haben wir dann so Projektslots geplant. Da sind verschiedene Projekte derzeit angefragt, die sich dann in dem Rahmen vorstellen. Das heißt, da kann man als Besuchende rumgehen und sich Infomaterial abholen. All diese Sachen haben wir geplant.
3: Da würde ich auch gerne noch ergänzen, weil wir ja auch die Wohnungslosenhilfe oder die Wohnungsnotfallhilfe auch hier ansprechen, wenn uns Menschen zuhören, die mit wohnungslosen Menschen oder eben primär auch der Zielgruppe wohnungslosen Frauen schon zusammenarbeiten oder Projekte planen oder gerade umsetzen, von denen wir vielleicht noch gar nichts wissen, dann können sich diese Menschen auch sehr gerne bei uns melden und sich dort beim Fachtag vorstellen mit ihrem Projekt.
2: Und ganz zum Schluss, ja, das Programm ist voll, ganz zum Schluss haben wir noch ein Werkstattgespräch angesetzt. Da sind auch verschiedene Stellen angefragt, zum Beispiel Vertretungen aus dem Jobcenter oder auch aus den Kommunen. Und dort wollen wir in Form dieses Gespräches verschiedene Fragestellungen bearbeiten, die letztendlich darum kreisen, bessere Übergänge von Frauen- und Kinderschutzeinrichtungen in eigenes Wohnen sicherzustellen und einfach die Verzahnung zwischen den Einrichtungen nochmal voranzutreiben, weil wir wissen, dass alle Einrichtungen haben immer unterschiedliche Arbeitslogiken und da wollen wir einfach einen Raum schaffen, sich auch mal persönlich zu sehen und zu sprechen.
1: Wenn das jetzt mein Interesse weckt und ich denke, ja, das ist genau mein Thema oder da muss ich mal hingucken, wie kann ich mitmachen? Wie kann ich mich anmelden? Muss ich mich überhaupt anmelden?
2: Ja, also eine Anmeldung zum Fachtag muss auf jeden Fall passieren. Ich glaube, am einfachsten ist es, über unsere Website www.gewaltfreieszuhause.info nachzuschauen. Dort haben wir einen Reiter, der nennt sich Veranstaltungen und dort findet sich auch der Link zu iVino, wo ich meine Anmeldung abgeben kann. Es sind auch noch Plätze frei. Wir freuen uns, wenn das in verschiedenen Netzwerken natürlich nochmal gestreut wird, aber genau, eine Anmeldung müsste auf jeden Fall passieren.
3: Wir sind ja auch bei Instagram unterwegs unter gewaltfreies_zuhause und dort gibt's ja auch immer die Möglichkeit, in dem Linktree verschiedene Links zu hinterlegen und da findet man auch den Anmeldelink zur Veranstaltung.
1: Noch eine persönliche Frage, was treibt euch selbst persönlich an, sich mit solchen schweren Themen auseinanderzusetzen und das sogar in euren beruflichen Lebensmittelpunkt zu stellen?
3: Wir haben da tatsächlich gerade auf dem Weg hierher ins Studio auch darüber gesprochen, dass es manchmal auch ganz schön erdrückend sein kann bei all den Krisen in der Welt und Notlagen, die jetzt nicht nur mit dem Thema häusliche Gewalt natürlich zu tun haben, irgendwie den Fokus auch nicht zu verlieren und zu schauen, ja, was ist denn der Beitrag jedes Einzelnen zu einer etwas besseren Welt, jetzt mal so gesagt. Und ich glaube, wichtig ist da immer zu schauen, es ist eben ein Kontinuum von vielen Menschen, die sich auch schon vor uns und auch nach uns für die Themen einsetzen werden. Und wir eben da sehen, dass auch wenn es ein kleiner Teil ist, dass unserer Teil ist, den wir dazu beitragen wollen, ja, einfachere Lösungen zu finden für gewaltbetroffene Frauen, zumindest hier für Sachsen und für unsere Netzwerke, in denen wir unterwegs sind. Und
2: ich glaube, man darf bei all dem auch nicht vergessen, dass es natürlich auch Spaß macht, Veranstaltungen zu organisieren, vielleicht zu sehen, wohin sich das Gewalthilfesystem auch nochmal weiterentwickeln kann. Und es macht auch unglaublich Spaß, mit so vielen engagierten Personen zusammenzuarbeiten. Das fällt mir immer wieder auf. Und das ist, glaube ich, auch ein großer Faktor,
4: für unser Engagement.
1: Ja, dann fass doch nochmal die harten Fakten zusammen zum Fachtag am 10.9. im RISA e.V.
3: Ja, also es ist ein ganztägiger Fachtag. Wir starten um 10. Der Fachtag soll bis 16 Uhr, glaube ich, circa gehen, ungefähr, roundabout. Ja, wir haben viele Vertretungen aus der Verwaltung, Politik und Wohnungsgeberlandschaft da und schauen uns eben die Verzahnung an von Gewaltschutz, Wohnungsnotfallhilfe und dem Frauenhilfesystem hier in Sachsen. Und wir wollen eben damit bezwecken, ein bisschen besseres Gefühl auch für die Thematik Wohnungslosigkeit herzustellen und zu schauen, was kann man eben konkret tun, um benachteiligte Gruppen beim Zugang zum Wohnungsmarkt zu unterstützen, weil wir das als eine aktive Leistung und auch eine präventive Leistung zu Gewaltschutz verstehen, weil es eben notwendig ist, ein gewaltfreies Leben erst umzusetzen, wenn man auch eine Unabhängigkeit erreicht. Und solange man nicht unabhängig vom Partner ist aufgrund der gemeinsamen Wohnung, wird sich dieser Kreislauf nicht schließen.
4: Also seid dabei, wir freuen uns auf euch.
1: Die Links zur Anmeldung und zum Fachtag findet ihr auf unserer Webseite coloradio.org. Und vor der Sendung sprach ich bereits mit Lisa und Theresa von der Fachstelle Häusliche Gewalt der LAG Gewaltfreies Zuhause Sachsen e.V. Danke für euren Besuch und viel Erfolg.
4: Danke. Dankeschön.
0: Ja, und danke an Jens für diesen Beitrag. Ich bin jetzt soweit so fertig mit dem Live-Teil des Magazins. Ihr hört die Wutpilger-Streifzüge in der nächsten Stunde und in der übernächsten die Ausbruchssendung von Radio Dreieckland. Später hört ihr Gedresche, feinsten Punkrock und noch später, dann kurz vor Mitternacht, könnt ihr Indire aus Ljubljana hören. Tschüss von meiner Seite. Musikalisch gibt's hier noch ein paar Takte von Sharon van Etten, Afterlife. Wird nicht ganz zu Ende kommen, aber naja.

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3: Kafkas Werk zwingt uns ständig zu neuen Interpretationen, denn es sagt etwas unermesslich Wesentliches und Grundsätzliches über den Menschen von heute und über die Welt von heute aus. Er warnt uns vor allen bisher nicht beseitigten Deformationen der sozialistischen gesellschaftlichen Beziehungen, die das Schicksal des Menschen noch irgendwelchen mystischen, durch Verstand oder menschliche Erkenntnis unbeherrschbaren Kräften ausliefern.
4: Vielleicht könnte man zugespitzt sagen, Kafka ist so eine Art Prüfstein. Prüfstein für Liberalität oder Repressalität eines Systems. Und global gesprochen könnte man sagen, Ende der 50er Jahre erscheint Kafka in der sozialistischen Welt. Da wird er herausgegeben, da wird er gelesen. Diese Globalaussage ist aber, wenn man näher heranzoomt, dann wiederum zu differenzieren.
5: Anlässlich des 80. Geburtstages von Franz Kafka fand am 27. und 28. Mai 1963 im Schloss Lieblice bei Prag eine internationale Kafka-Konferenz statt. Unter dem Titel »Franz Kafka aus Prager Sicht« hatte der tschechoslowakische Schriftstellerverband zu einer internationalen Tagung eingeladen. An dieser Tagung nahmen Literaturwissenschaftlerinnen und Literaturwissenschaftler aus der Tschechoslowakei, aus Österreich, der DDR, Frankreich, Ungarn, Polen und aus Jugoslawien teil. Es wurde gestritten um die Deutung und um den Gehalt der Texte jenes deutsch-tschechischen Schriftstellers, dessen traumartige Erzählungen bis heute als Inbegriff einer Entfremdungserfahrung gelten.
3: Die Kafka-Konferenz wurde im Rückblick als ein einschneidendes Ereignis innerhalb der Geschichte des Ostblocks gedeutet. Es ging darum, Franz Kafka in einen sozialistischen Kanon wieder aufzunehmen und innerhalb einer marxistischen Literaturwissenschaft neue Diskussionen über Kafka anzustoßen. Die Bedeutung der Kafka-Konferenz geht aber über literaturwissenschaftliche Debatten hinaus. Immer wieder wurde eine Verbindung zwischen Lieblice 1963 und dem Prager Frühling 1968 gezogen. Es geht also um nicht weniger als das Verhältnis von Literatur und Politik.
5: Die vor euch liegende Sendung will von der Kafka-Konferenz 1963 in Lieblice erzählen. Dabei geht es uns nicht so sehr um eine literaturwissenschaftliche Deutung Kafkas und um eine Behandlung seiner Erzählung und Romane selbst. Vielmehr geht es um ein Stück Geschichte des Realsozialismus. Die Kafka-Konferenz ist Teil von Entwicklungen in den 1950er und 1960er Jahren, in denen innerhalb des Ostblocks neue Wege als gangbar erschienen sind. Sie ist Teil von Versuchen, die gescheitert sind. Ob sie scheitern mussten, ist eine offene Frage. Dies ist eine Radiosendung von Lilli Helmbold und Lukas Hohlfeld. Herzlich willkommen zu einer Ausgabe der Sendereihe Wutpilger Streifzüge.

0: Am 28. Februar 2026 fand in der Translib in Leipzig ein Tagesseminar statt, das den Titel trug »Kafka lesen im Sozialismus – Entfremdung und Revolution«. Marie Spindler, Frieder Stange und Maximilian Huschke hatten dazu eingeladen, sich gemeinsam mit der Kafka-Konferenz von 1963 auseinanderzusetzen. Im Nachgang des Seminars haben wir uns mit Frieder und Max getroffen, um mit den beiden noch einmal über die Inhalte des Seminars zu sprechen. Frieder Stange hat Deutsch und Geschichte auf Lehramt studiert und ist wissenschaftlicher Mitarbeiter am Leipziger Institut für Germanistik. Er hat sich Franz Kafka über das Werk von Peter Weiß angenähert. Ihn haben wir zum Eingang der Sendung bereits gehört.
1: Maximilian Huschke ist aktiv in der Translib Leipzig und promovierte über den Begriff der gesellschaftlichen Totalität in der kritischen Theorie. Er beschäftigt sich auch mit der Geschichte des Realsozialismus und mit Modellen eines demokratischen Sozialismus. In diesem Kontext ist er auch auf die Kafka-Konferenz von 1963 aufmerksam geworden. Er erzählt, welche Fragestellungen eine Auseinandersetzung mit Lieblitze heute noch relevant machen.
2: Was kann eigentlich Literatur zu einem bestimmten politischen Projekt beitragen? Oder andersrum gefragt, welches politische Potenzial steckt eben auch in Literatur? Und die Frage wird ja in Lieblitze sehr ausgiebig traktiert und man sich dann schon die Frage stellen kann, eben eher konservative Positionen, die Kafka eben genau aus dem Grund zurückweisen, dass sie sagen, er kann eben unmittelbar nichts dazu beitragen zu der politischen Entwicklung, die wir gehen wollen. Das heißt, eigentlich eine Instrumentalisierung von Kunst, aber den Gedanken, der dahinter steckt, der hat ja schon eine gewisse Relevanz, wenn man politisch interessiert an Literatur herangeht, nämlich was steckt da eigentlich drin? Und insofern bieten die Kafka-Konferenz, genauso wie die Expressionismus-Debatte oder dieser Allunionskongress der Schriftsteller in der Sowjetunion Anfang der 30er Jahre, ja schon Orte, an denen genau diese Auseinandersetzung geführt wurde.
0: Aber von Anfang an. Die Kafka-Konferenz fällt in eine Zeit, in der die weitere Entwicklung des gesamten Ostblocks keineswegs als zwangsläufig erschien. 1953 war Stalin gestorben, ein Umstand, der für manche ein Grund zur Hoffnung gewesen ist.
2: Auf der einen Seite eine Liberalisierungstendenz, ausgehend von der Geheimrede Khrushchev, 20. Parteitag, Tod Stalins, quasi setzt so eine gewisse Entstalinisierung ein, aber auf der anderen Seite dann halt sofort dieses Umschlagen in Repression, wofür dann halt wiederum der Ungarnaufstand eigentlich steht, dass der niedergeschlagen wird und dass die Leute schon merken, okay, irgendwas verschiebt sich hier. Das heißt, man hat in den 50ern irgendwie so Schlag auf Schlag. Auf der einen Seite scheint irgendwie was möglich zu sein, eine Liberalisierung, eine Öffnung, eine Diskussion von Demokratie im Sozialismus oder ein Gestaltwandel des Sozialismus, ein Aufbrechen von alten Doktrinen und auf der anderen Seite dann ja schon auch letztlich eine politisch-militärische Durchsetzung besagter Doktrin und auch einer Hegemonie.
1: Dass die Kafka-Konferenz in Lieblitze zu einem politischen Ereignis werden konnte, ist nicht zu verstehen, ohne einen Blick auf die Rezeption Kafkas zu werfen. In der westlich-kapitalistischen Welt und in der staatssozialistischen Welt entwickeln sich entgegengesetzte Interpretationen von Kafkas Werk. Doch das war nicht von Anfang an eine ausgemachte Sache. Und der Streit um Kafkas Erbe beginnt schon lange vor der Blockkonfrontation.
3: In der Tschechoslowakei wird Kafka in den Jahren, in denen er lebt und kurz nach seinem Tod 1924, man könnte sagen, kommunistisch rezipiert. Der Heizer erscheint in einer Zeitschrift, die vom Gründer der Kommunistischen Partei der Tschechoslowakei herausgegeben wird. Und dann setzt sich nach und nach eine theologische Deutung von Kafkas Texten durch und man könnte sagen, die gesellschaftskritisch interessierte Deutung zieht sich zurück. Das Feld Kafka ist nicht mehr für Gesellschaftskritik irgendwie besetzbar. Das ist erobert von Deutungen, die das, wenn nicht stillstellen, so aber doch hintanstellen. Und Kafka wird aus dem Nachlass ediert. Und die bürgerliche Wissenschaft, vor allem in theologischer Hinsicht, geprägt durch Auffassungen von Max Brod, befasst sich mit diesen Texten bis zum Zweiten Weltkrieg so ungefähr. Und während des Zweiten Weltkriegs etabliert sich vor allem in Frankreich eine existenzialistische Deutung von Texten, die jetzt nicht mehr das theologische Motiv so stark in den Vordergrund drängt, aber die existenzielle Ausgeliefertheit des Menschen in den Blick nimmt. Und man könnte sagen, der Hilflosigkeit, die den Protagonisten, zumindest den Hauptfiguren, ob sie richtig immer handlungsfähig sind, ist ja undeutlich, der Texte Kafkas zur besonderen Aufmerksamkeit verhilft. Und das ist die Rezeptionsweise, die nach dem Zweiten Weltkrieg die bestimmende ist für die Texte Kafkas und die sich verbindet mit zwei Namen, Albert Camus und Jean-Paul Sartre, die unterschiedliche Ausprägungen existenzialistischer Herangehensweise darstellen, die aber für die Rezeption Franz Kafkas in der westlichen Welt, die, man könnte sagen, Leitfiguren werden. Und Kafka ist einerseits tschechoslowakischer Staatsbürger gewesen, andererseits schreibt er auf Deutsch. Und zum Dritten könnte man sagen, ist er jetzt besonders rezipiert von Personen und Strömungen der westlichen Welt. Die östliche Welt nimmt an ihm zunächst nicht teil und rezipiert ihn auch nicht in irgendeiner Weise für sich brauchbar. Und das hat sicherlich zu tun damit, dass er Fallbeispiel und Exemplum ist in Diskussionen, die du mit den Begriffen Dekadenz, Formalismus, Subjektivismus angesprochen hast. Er tritt auf als Kronzeuge dekadenter Literatur. Dekadenter Literatur, also Literatur, die nicht den Ansprüchen des sozialistischen Realismus genügt, zunächst mal negativ gesprochen, die Literatur ist, die einer verfallenden, spätbürgerlichen, spätkapitalistischen Welt entspringt, die notwendigerweise, weil sie dieser Welt entspringt, eine Literatur des Verfalls, der Dekadenz sein muss.
0: Seit 1932 galt der sozialistische Realismus in der Sowjetunion als verbindliche künstlerische Methode. Als Gegenspieler zum sozialistischen Realismus fungierte der sogenannte Formalismus, der mit den Attributen von Dekadenz und Subjektivismus belegt wurde. Dem waren Debatten in den 1920er und 30er Jahren vorangegangen, in denen innerhalb der internationalen kommunistischen Bewegung der einhellige Bezug auf den Realismus noch keineswegs feststand.
1: Innerhalb dieser Debatten um Modernismus, Avantgarde und Realismus war Georg Lukács eine der herausragendsten Figuren. Auch wenn das Realismusverständnis von Lukács nicht unbedingt in eins zu setzen ist mit der stalinistischen Doktrin vom sozialistischen Realismus, so hat er doch die zentralen Stichworte geliefert, auch für die realsozialistische Verdammung eines Franz Kafka in der Nachkriegszeit. Noch im Jahr 1955 stellte Lukács das Publikum vor eine Entscheidung. Franz Kafka oder Thomas Mann?
2: Ich finde den Text von Lukács, Franz Kafka oder Thomas Mann, der Untertitel da ist eigentlich extrem sprechend, weil er so alles ganz gut fasst auf der einen Seite. Also der Untertitel lautet artistisch interessante Dekadenz oder lebenswahrer kritischer Realismus. Und da weiß man schon sehr gut, wofür Lukács sich dann entscheidet. Ja. Und man kann diesen Vorwurf eigentlich sehr gut raushören. Also Kafka ist interessant, aber er ist eben artistisch interessante Dekadenz und nicht mehr. Er trägt halt zum Realismus nichts bei. Und bei diesem Realismus, das hattest du ja auch im Vorfeld jetzt nochmal rausgesucht, dass es darum geht, irgendwie wahrheitsgetreu und historisch konkret die Wirklichkeit darzustellen in ihrem revolutionären Potenzial. Und das heißt quasi an dieser Bestimmung, also das ist die Bestimmung, die 1934 der Verband der Sowjetschriftsteller festlegt, das ist quasi sozialistischer Realismus. Und dieser Forderung kommen halt Kafkas Texte überhaupt nicht nach. Also es ist halt weder wird quasi eine wahrheitsgetreue, historisch konkrete Darstellung der Wirklichkeit vorgenommen, noch wird die in ihrer revolutionären Umgestaltbarkeit gefasst, sondern eigentlich als eine, die man nur erleiden kann, in der man irgendwie Ohnmacht und Hilflosigkeit unterworfen ist und nicht als revolutionäre Arbeiterklasse tätig werden kann. Mhm.

0: Kafka, ein Gegenspieler des sozialistischen Realismus, ein beispielhaftes Exemplar eines abzulehnenden Formalismus. So ließe sich die offizielle realsozialistische Position zu Kafka zusammenfassen. Ein zentrales Anliegen der Kafka-Konferenz von 1963 in Lieblitze ist nun die Rehabilitierung von Franz Kafka. Es geht darum, Kafka im Rahmen einer marxistischen Literaturwissenschaft fruchtbar zu machen. Obwohl sich die Teilnehmer der Konferenz keineswegs im Urteil über Kafka einig sind, ist bereits der Umstand, dass diese Diskussion stattfinden kann, Anzeichen für eine Verschiebung.
1: Wichtig ist halt nur, dass der Ausgangspunkt die Tschechoslowakische Akademie der Wissenschaften ist und die Philosophische Fakultät der Prager Karls-Universität und der Tschechoslowakische Schriftstellerverband. Also man sieht irgendwie, das sind jetzt nicht mehr nur Einzelpersonen, sondern die haben es irgendwie geschafft, auch größere Institutionen mit ins Boot zu holen, um es jetzt irgendwie sehr bildlich zu fassen. Und dann als Teil zu den Teilnehmenden vielleicht so viel, es gab wohl 50 tschechoslowakische Wissenschaftlerinnen, SchriftstellerInnen und internationale Gäste, wobei man sagen muss, internationale Gäste insbesondere aus dem realsozialistischen Ausland. Und dann gibt es so ein paar Ausnahmen, wie Ernst Fischer aus Österreich oder Roger Garaudy aus Frankreich. Aber das ist schon eigentlich eine Veranstaltung des Ostblocks plus Jugoslawien. Ja, also und auch die externen Gäste aus dem kapitalistischen Ausland, das sind alles Kommunistinnen. Also, und das hat auch, wenn ich mich nicht täusche, hat es Ernst Fischer auch geprägt, dass man da als Genossin untereinander, miteinander gestritten hat.
2: Versuchen wir nicht gerade jetzt aus Texten Kafkas doch irgendetwas Revolutionäres herauszufinden? Das könnte man sagen, ist so eine Art untergründige Linie, die sich dann durch einige der Beiträge von Lieblitze zieht, dass man Kafka gewissermaßen was Revolutionäres entwinden möchte. Ihm abgewinnen, dass er doch nicht nur die Hoffnungslosigkeit, nur den Pessimismus, nur das Stillstehen, nur das Leiden der Arbeiterklasse, sondern auch das Aufbegehren, sondern auch das eigene Schicksal in die Hände nehmen, dass das auch dargestellt sei. Und für die Zeitgenossen ist er, man könnte sagen, in bestimmtem Maße auch Vehikel, sich über Gesellschaftlichkeit zu verständigen, indem man zunächst über ein Drittes spricht, nämlich über einen literarischen Text. Und an dem dann bestimmte Kategorien in Anschlag bringt, die prominenteste Entfremdung. Und diskutiert, ob die auch für die sozialistische Welt gilt, für die Welt, die einen selber umgibt. Und daran dann, man könnte sagen, auch eine die West-Rezeption von Kafka nachholende Ost-Rezeption durchführt, die zugleich auch Gesellschaftskritik wird.
1: Und dann ist diese Konferenz durchaus ein Versuch quasi der demokratischen oder Demokratisierungstendenzen dieser Akteure irgendwie einerseits wissenschaftlich ein Thema zu setzen, quasi über Kafka zu sprechen und auf der anderen Seite natürlich auch einen politischen Punkt zu machen. Und ich glaube, da ist die Zentralfigur einer der Organisatoren, Eduard Goldstücker, indem man das so ein bisschen komprimiert findet, weil Goldstücker relativ früh in den 20er Jahren schon Teil der kommunistischen Bewegung ist, im weitesten Sinne, aber gleichzeitig halt auch einer jüdischen Organisation, Jugendorganisation. Und kurz nach dem Zweiten Weltkrieg wird er beispielsweise dann der erste Botschafter, der erste tschechoslowakische Botschafter in Israel. Die Tschechoslowakei hatte auch eine ganz interessante Stellung, weil sie beispielsweise an Israel Waffen liefert und Kämpfer ausbildet, sogar aktiv. Und Goldstücker wird dann aber im Rahmen des Slansky-Prozesses, also das ist quasi das zentrale Ereignis in den 50er Jahren, quasi der Reststalinismus, der dann auch auftritt, die Repression, die man in der Tschechoslowakei hat, Anfang der 50er Jahre, dem fällt er mit zum Opfer, wird ins Arbeitslager, also erst ins Gefängnis und dann kommt er ins Arbeitslager, wird dann aber begnadigt und kommt an die Universität, an die Prager Universität zurück und an die Tschechoslowakische Akademie der Wissenschaften. Und das ist dann quasi Ende der 50er Jahre. Und da kann man eigentlich dann wieder so eine Art Liberalisierung sehen, würde ich sagen, zumindest in diesen intellektuellen Kreisen. Und das kulminiert meines Erachtens in dieser ersten Konferenz zu Kafka. Und auf die folgt ja dann 1965 eine Konferenz zur Prager deutschen Literatur. Und man sieht schon auch, dass der da politisch verschiedene Punkte machen will. Also er will quasi einerseits irgendwie die Diskussion für eine Kritik am Realsozialismus öffnen. Und andererseits beispielsweise ist auch in Goldstückers Beitrag auch das Jüdische von Franz Kafka ein wesentlicher Teil. Also das, was während der Konferenz zum Beispiel relativ wenig wieder aufgegriffen wird, ist für Goldstücker schon zentral für das Argument, was er machen will. Das ist auch ein Gedanke, der dann eben 1968 bei ihm wieder auftaucht, weil er dann einer der Akteure ist, der ganz offen in der Öffentlichkeit, erst in der wissenschaftlichen, dann in der breiteren Öffentlichkeit, den Antisemitismus in der Tschechoslowakei kritisiert. Da sieht man irgendwie so einen, wie sich verschiedene Linien da eigentlich bei ihm durchziehen, die meines Erachtens eben auch in der Konferenz eine zentrale Rolle spielen.

0: Auf der Kafka-Konferenz von 1963 standen durchaus unterschiedliche Kafka-Deutungen zur Diskussion. Während die sowjetischen Literaturwissenschaftler Leibnize fernblieben, standen die Vertreter der DDR einer Rehabilitierung Kafkas eher kritisch gegenüber. Auch im Nachgang der Konferenz wurde in der DDR ausschließlich negativ über die Tagung berichtet. Ein Ansatz, Kafka in ein positives Licht zu stellen, bestand zunächst darin, seine Texte im Kontext der sozialen Verhältnisse seiner Gegenwart zu betrachten. Dafür steht der bereits erwähnte Eduard Goldstücker. Im Sammelband, der im Nachgang der Konferenz erschienen ist, schreibt er:
1: Die Spezifik der Prager deutschen Literatur ist eng verknüpft mit der Erkenntnis oder der Ahnung der Prager deutschen Schriftsteller, dass die Epoche des bürgerlichen Liberalismus sich unaufhaltsam ihrem Ende nähert. Wie wir wissen, löste der Übergang zum Imperialismus scharfe ideologische Kämpfe im bürgerlichen Lager selbst aus. Ein beträchtlicher Teil der bürgerlichen Intelligenz war nicht fähig oder nicht willens, das humanistische Geisteserbe, das wertvollste Vermächtnis der fortschrittlichen Entwicklungsphase ihrer Klasse, über Bord zu werfen und durch die antihumanistischen Prinzipien des Imperialismus zu ersetzen. Es ist deshalb in der gesamten bürgerlichen Welt von damals eine gesetzmäßige Erscheinung, dass gleichzeitig mit dem Aufstieg des Imperialismus viele bürgerliche Künstler sich gegen ihn zur Wehr setzen und die humanistische Tradition bewahren wollen.
0: Nach Goldstücker war die deutschsprachige Literatur in Prag am Anfang des 20. Jahrhunderts von einer dreifachen Isolation geprägt. Der Isolation der deutschen Minderheit, der Isolation des jüdischen Ghettos und der Isolation eines Bürgertums, das zunehmend seine Handlungsfähigkeit verliert. Gerade in dieser Isolation sei diese Literatur aber in der Lage gewesen, kommende Entwicklungen sensibel zu antizipieren und in der Literatur zu verarbeiten. Goldstücker schreibt weiter:
1: Das Ende des Kapitalismus, der freien Konkurrenz und auf ideologischer Ebene das Ende der bürgerlich-liberalen Illusionen hatten noch eine weitere, für die Entwicklung vor allem der Prager deutschen Literatur wichtige Auswirkung. Das Ende des Liberalismus bedeutete nämlich eine Gefährdung der gesamten bisherigen Lebensweise der Juden, denn der deutsche Imperialismus trat von Anfang an militant antisemitisch auf. Der unteren und mittleren jüdischen Schicht des Bürgertums musste sich der Eindruck aufdrängen, dass ihr Schicksal an das des Liberalismus gebunden sei. Nur wenn wir diesen Umstand berücksichtigen, können wir ganz verstehen, warum die Juden einen so aktiven Anteil an der spätbürgerlichen deutschen und vor allem der Prager deutschen Kultur aufzuweisen haben.
0: Es ging auf der Kafka-Konferenz aber nicht nur um eine literatursoziologische Einordnung Kafkas. Andere Beiträge haben versucht, den Gegensatz zwischen Kafka auf der einen Seite und dem Realismus auf der anderen Seite zurückzuweisen. Kafka könne in seiner pedantischen Treue zum Detail als eine Art erweiterter Realismus gelten, ein Realismus ohne Ufer. Demgegenüber wies der deutsche Theaterwissenschaftler Ernst Schumacher darauf hin, dass die zentrale Form in Kafkas Werk die Parabel gewesen sei. Kafka versuche, das Gewöhnliche so darzustellen, dass es als ungewöhnlich erscheint, womit er eine Parallele zum berühmten Verfremdungseffekt von Bertolt Brecht herstellt. In seinem Beitrag im Sammelband schreibt Schumann:
1: Kafka bevorzugt aber nicht die einfache, sondern die doppelte Verfremdung. Diese besteht darin, dass nicht so sehr ein Abbild, als vielmehr ein Sinnbild dieser Welt gegeben werden soll. Kafka geht nicht den Weg vom Besonderen zum Allgemeinen, sondern sucht das Allgemeine so abstrakt, so frei vom Besonderen wie möglich zu gestalten. Er schildert nicht einfach, was er sieht, sondern gestaltet das Gesehene so, dass von der Realität nur mehr das Symbol übrig bleibt. Er will das Wesen der Erscheinungen möglichst unmittelbar zur Anschauung bringen und schafft sich die adäquate Ausdrucksform, nämlich die gleichnishafte, die parabolische Erzählung. Die literarische Grundform Kafkas, auf die sich seine Werke reduzieren lassen, ist die Parabel.
0: Diejenigen Beiträge, die die Sprengkraft der Leibnizer Kafka-Konferenz ausmachen, sind letztlich diejenigen, die versuchten, Kafka auf ihre eigene Gegenwart zu beziehen. In diesem Sinne äußerte sich etwa der tschechoslowakische KP-Politiker Jiří Hájek. Ein Zitat von ihm habt ihr ganz am Anfang der Sendung gehört. Hayek vertrat die Position, dass Kafka auch und gerade in einer sozialistischen Übergangsgesellschaft eine Aktualität habe. Denn auch und gerade im Ringen um die Vergesellschaftung der Produktionsmittel würden Konflikte, Rückschläge und Widersprüche auftreten. Und diese Widersprüche sind der Grund, so Hayek, warum sich die Menschen von sich und der Gesellschaft entfremdet fühlen. Auch im Sozialismus. In eine ähnliche Richtung ging der böhmisch-österreichische Schriftsteller Ernst Fischer. In seinem Beitrag heißt es:
1: Kafka ist ein Dichter, der uns alle angeht. Die Entfremdung des Menschen, die er mit maximaler Intensität dargestellt hat, erreicht in der kapitalistischen Welt ein schauerliches Ausmaß. Sie ist aber auch in der sozialistischen Welt keineswegs überwunden. Sie Schritt für Schritt zu überwinden, im Kampfe gegen Dogmatismus und Bürokratismus, für sozialistische Demokratie, Initiative und Verantwortung, ist ein langwieriger Prozess und eine große Aufgabe. Die Lektüre von Werken wie Der Prozess und Das Schloss ist geeignet, zur Lösung dieser Aufgabe beizutragen.

0: Mit dem eben Gehörten sind wir bei einer Kategorie angelangt, die zentral für die Kafka-Konferenz von 1963 war und die auch für die Nachwirkung dieses Ereignisses bestimmend war. Eine Kategorie, in der Literatur und Politik auf besondere Weise in eine Verbindung treten, die der Entfremdung.
1: Ich glaube, bei den Diskussionen um die Kategorie der Entfremdung im Werk von Franz Kafka ist es hilfreich, sich so zwei Komplexe vielleicht zu trennen. Das eine ist, man könnte es produktionsästhetisch nennen. Franz Kafka schreibt bis zu seinem Tod Texte und die können als Diagnosen seiner Gegenwart betrachtet werden, also als Diagnosen einer Welt bis 1924. Jetzt lesen Menschen in den 1960er Jahren Franz Kafkas Texte und sprechen darüber, dass dort Entfremdung dargestellt ist. Könnten also jetzt, man könnte sagen, Diagnosen nachvollziehen, die Franz Kafka über die Jahre bis 1924 angestellt hat, auf dem Wege literarischer Texte. Der Streitpunkt ist jetzt nun aber nicht nur festzustellen, dass dort Entfremdung dargestellt ist und damit spätbürgerliche Welt diagnostiziert ist, sondern dass diese Entfremdung, insofern sie jetzt literarisch aufgehoben ist, auch rezeptionsmäßig als Erkenntnismedium für die sozialistische Welt der 60er Jahre in Gebrauch genommen werden kann. Also Texte, die 40 Jahre zuvor geschrieben sind, werden gelesen als Texte, mit denen man eine Gegenwart erschließen kann.

0: Entfremdung zu belegen und zu sagen, oh, da ist aber die Parallele, das ist eigentlich genau das Gleiche wie in der kapitalistischen Welt, das ist das Irritierende und auch im Nachgang der Rezeption der Konferenz auf Ablehnung, auf vehementen Widerspruch stoßende Moment.
1: Ich glaube, das muss man jeweils im konkreten Fall eigentlich prüfen, was diejenigen, die von Entfremdung sprechen, eigentlich meinen. Ich glaube, in dem Fall ist es häufig so, dass irgendwie, wenn das auf die realsozialistische Welt bezogen wird, der Terminus eigentlich in dem Sinne benutzt wird, dass man die Erfahrung einer übermächtigen Bürokratie macht. Das ist, glaube ich, die Übertragungsleistung, die da passiert. Also, dass man sagt, jetzt ursprünglich spricht man ja eigentlich, also jetzt der Marx'sche Begriff bezieht sich ja nur auf entfremdete Arbeit. Und dann gibt es Anfang des 20. Jahrhunderts irgendwie eine Erweiterung dieses Begriffs. Und da spielt natürlich dann auch wieder Georg Lukács gesellschaftstheoretisch insofern eine Rolle, als dass man dann Geschichte und Klassenbewusstsein halt einen Verdinglichungsbegriff hat, der irgendwie da, wo es Schnittmengen gibt. Und in den literaturwissenschaftlichen Diskussionen scheint mir aber das teilweise wirklich bis ins Metaphorische hinein verwendet zu werden. Also dass man eigentlich wirklich versucht, mit Entfremdung Phänomene zu benennen, in denen uns Verhältnisse von Menschen als fremde Macht gegenübertreten. Also relativ breit gefasst, dass die eigentlich, kurz gesagt, irgendwie die Verhältnisse der Menschen keine menschlichen Verhältnisse sind, weil sie die Menschen beherrschen. Nur, dass diese Herrschaft, die dann da analysiert werden soll oder diagnostiziert werden soll, ja, unterschiedlich ist. Und da kommt dann, glaube ich, auch wieder die literaturwissenschaftliche Deutung ins Spiel, weil ich glaube, einig sind die meisten sich auf dieser Konferenz insofern, als dass sie sagen, an Kafkas Texten lässt sich Entfremdung ästhetisch erfahrbar machen, aber eine Entfremdung der spätkapitalistischen, der spätbürgerlichen Welt. Und dann taucht die Frage auf, gilt diese ästhetische Darstellung auch für eine sozialistische Gesellschaft? Und da ist die Übertragungsleistung, ja okay, dann muss man das beispielsweise eben auf die Bürokratie beziehen, auf den bürokratischen Apparat, auf den Parteiapparat, auf bestimmte doktrinäre Systeme etc.
2: Personenkult,
1: ja. Ja genau, letztlich Personenkult, das ist das Stichwort bei Goldstücke auch, also der verhandelt dann, deutet das nur ganz grob an, spricht dann von Personenkult und sagt dann irgendwie, der Personenkult ist dafür verantwortlich, dass man Franz Kafka in unserer Welt nicht rezipiert hat, in unserem Teil der Welt. Und das ist natürlich irgendwie nur eine so eine, das ist ja eine Chiffre an der Stelle, ja, also das, da geht es natürlich nicht nur um Personenkult, sondern letztlich um die stalinistische Ausprägung des Realsozialismus.
3: Dass die Kategorie der Entfremdung im Jahr 1963 in der Tschechoslowakei diskutiert wird, ist deshalb bemerkenswert, weil zur gleichen Zeit auch in den westlichen Ländern innerhalb des Marxismus Strömungen stärker werden, für die Entfremdung und Verdinglichung im Zentrum der Gesellschaftskritik stehen. Dass die Kafka-Konferenz, also eine literaturwissenschaftliche Tagung, eine solche Beachtung fand, liegt aber auch an den Ereignissen in der Tschechoslowakei in den nachfolgenden Jahren. In der tschechoslowakischen Kultur setzte eine Art Tauwetter ein. Es konnte avantgardistische Musik aufgeführt werden. Im Film machte die tschechoslowakische neue Welle von sich reden. Wirtschaftliche Reformen zeigten eine Tendenz zur Dezentralisierung und kritische Intellektuelle konnten sich zunehmend in der Öffentlichkeit äußern.
4: An der Spitze der tschechoslowakischen KP konnte sich im Januar 1968 schließlich der Reformer Alexander Dubček durchsetzen. Im Laufe des Jahres wurden offiziell die Zensur abgeschafft, weitestgehende Versammlungs- und Reisefreiheit wieder eingeführt und Opfer des Stalinismus rehabilitiert. Ihrerseits wurde die neue Parteiführung von Bewegungen der Studierenden und Arbeiter unter Druck gesetzt und zu weiteren Reformen gedrängt. Doch diese Bestrebungen gingen der Führung in Moskau zu weit, die für sich beanspruchte, die Geschicke des gesamten Ostblocks zu bestimmen. Bekanntlich wurde der Prager Frühling von den Armeen der Warschauer Paktstaaten niedergeschlagen.
3: Der ostdeutsche Historiker Bernd Gerke war 1968 in Prag Augenzeuge. Und seit der Wende beschäftigt er sich mit der Geschichte der DDR und des Ostblocks, insbesondere mit der Linken und Arbeiteropposition. Er ordnet hier das Geschehen von Mitte der 1960er Jahre bis zum August 1968 in der Tschechoslowakei noch einmal ein. Ihm geht es auch zentral um das Verhältnis zwischen den Reformdebatten in der Tschechoslowakei und der Neuen Linken in Westeuropa.
5: Selbst wenn Teile dieser westdeutschen Neuen Linken und der radikalen Linken insbesondere kritisch vielen diesen Reformprozessen in Osteuropa gegenüberstehen, weil zum Beispiel sie haben gerade die neue Kritik an der Ware und Wertform

entdeckt, diskutieren genau darüber, über die Wertform als die Wurzel allen Übels sozusagen. Das ist quasi der Diskurs der westlichen APO, insbesondere der Deutschen, aber nicht nur. Während dort auf einmal im Ostblock redet man darüber, wahre Geldbeziehungen zu verstärken. Da wird schon klar, welche Widersprüche zwischen Ost und West hier existieren. Das ist so eine Dimension, die ein bisschen erklärt, warum die nicht unbedingt zusammenfinden oder nur Teile davon zusammenfinden. Was sich aber dahinter verbirgt, ist, dass dennoch diese Entwicklung im Ostblock sich in den globalen Diskurs der Entstehung der neuen Linken sehr wohl einfügt. Ich hatte vorhin ja erwähnt schon die Kafka-Konferenz von 1963, die nicht nur ein innertschechisches und innerostblock-Ereignis war, sondern jetzt über insbesondere Vertreter von Österreich, die da waren, vor allen Dingen Franz Marek und Ernst Fischer, ein wichtiger Intellektueller, mal Chefideologe der KP Österreichs, dann aber sozusagen Oberreformer. Und beide haben eine große Rolle für die Entstehung der westeuropäischen Neuen Linken. Die sind von Anfang an mit den tschechischen Debatten sehr eng vertraut im Bunde und so weiter und funktionieren als Scharnier in die westlichen KPs hinein und ihre neuen Diskurse, aber auch die neu entstehende APO und ähnliche Bewegungen neben der KP und außerhalb der KP. Also die Diskurse, um die es geht, das sind aber die der Entfremdung, die auch den Hintergrund bilden für viele westliche Entwicklungen. Ich nehme mal allein so einen KP-Dissidenten wie Henri Lefebvre, der zu allen möglichen wichtigen politischen oder soziologischen Fragen in der Folgezeit Bücher schreibt. Und das Nämliche findet in kürzester Zeit sozusagen bei den Intellektuellen der Tschechoslowakei statt. 1966 kriegt ein Stab von intellektuellen Wissenschaftlern der Akademie der Wissenschaft die Aufgabe, die sollen mal zusammentragen, was dann jetzt eigentlich die Aufgabe der Zeit ist für eine Reform. Hintergrund ist immer, dass an der Spitze der Partei steht immer noch ein Altstalinist, Antonin Nowotny. Und aus Moskau kommt der Druck zur Reform. Das ist die Konstellation. Und vor diesem Hintergrund versuchen die Intellektuellen mal aufzuschreiben, worum es jetzt eigentlich geht. Und was sie in dem dann veröffentlichten Buch zusammengetragen haben, durch ein großes Kollektiv sozusagen von tschechischen Wissenschaftlerinnen, das ist nahtlos anschließend an die Diskurse, die parallel im Westen geführt werden, ich sag mal in der Zukunftswissenschaft, in vielen anderen Bereichen. Und die Kernaussage ist, dass wir im Ostblock bisher die Produktivkräfte des Westens und die ganze Lebensweise kopiert haben, dass aber klarer alter marxistischer Gedanke sozusagen, die Produktionsverhältnisse, doch die Entwicklungsrichtung der Produktivkräfte vorbestimmen. Das heißt, wir haben bisher bürgerliche Produktivkräfte kopiert und das führt die Welt letztendlich in den Untergang und in eine zutiefst entfremdete Gesellschaft, die alle Lebensbereiche sozusagen, wo die Entfremdung alle Lebensbereiche erfasst. Die Produktion, die Arbeit, die Kunst, die Lebensweise mit der Trennung von Wohnen und von Produzieren und. Also das ist sozusagen der ganz große Aufriss, der dann verkürzt im westlichen und westdeutschen Sprachraum auch der Richter-Reporter heißt, denn der Chef dieser Kommission heißt Radovan Richter. Und im Original heißt der Titel allerdings Zivilisation am Scheideweg. Das macht schon deutlich, dass es hier um mehr geht. Und in diesem Kontext ordnen sich letztendlich auch die Reformvorschläge von Leuten wie Ota Schick ein, der maßgebliche Vordenker der Wirtschaftsreform in der Tschechoslowakei ist, die immer, so wie andere Ökonomen, versuchen jetzt das extrem zentralistische Planungssystem zu ersetzen durch ein System, in dem quasi Produzenten auch im Eigeninteresse angehalten werden, um im gesellschaftlichen Interesse zu produzieren. Das ist sozusagen die Rubrik oder der Duktus, in dem Wirtschaftsreform gedacht wird. Was vorgeschlagen wird, ist, dass man eben diese zentralistische Befehlswirtschaft aufgibt, dass gesellschaftliche Rahmenplanung erfolgt, also von bis, ja, sozusagen mit Grenzwerten, dass man aber versucht, diese Ziele über indirekte und Programme über indirektes Steuern der Betriebe, zum Beispiel eben über die wahre Geldbeziehung, über die Beförderung durch Preise, durch Prämien und so weiter zu steuern. Das ist sehr vereinfacht. Die Vorstellung, das modifiziert sich im Laufe der Zeit noch. In der Anfangszeit allerdings sind diese Vorschläge so weit weg nicht von dem, was zum Beispiel auch in der DDR unter Ulbricht gedacht wird.
es sind eher technokratische Vorschläge von Ökonomen. Nun passiert aber Folgendes, dass nämlich mit der Übernahme der Funktion des Generalsekretärs in der KP durch Alexander Dubček, der im Dezember den Nowotny ablöst, auf einmal ein Radikalisierungsprozess einsetzt der gesamten Diskussion. Die Partei veröffentlicht am 2. April 1968 ein Aktionsprogramm der Kommunistischen Partei, in der sozusagen die gesamte Demokratisierung auf allen Lebensbereichen gefördert und gefordert wird. Sehr vereinfacht gesagt. Ja? In der Kultur, in der Politik. Die Leute, in der die Rolle der Partei neu bestimmt wird. Die Partei soll nicht mehr befehlen und eine Diktatur ausüben, sondern sie soll sozusagen im Sinne Gramscis, sage ich das jetzt mal, denn die Gramsci-Diskussionen gibt es ja über die italienische KP im westlichen Marxismus seit dem Ende der 50er Jahre im Grunde genommen. Die ist Teil so einer Debatte. Sie muss zum kulturellen Hegemonen werden, die Partei. Ja? Sie muss ideologisch führen, sie muss kulturell sozusagen die wichtigsten Fragen stellen und Lösungsvorschläge machen, aber sie soll nicht mehr diktieren. Das ist die Option. Und da springt der Funke im Nu aber auf die Bevölkerung über. Und dabei spielen nun die Gewerkschaften in der Tschechoslowakei eine enorme Rolle. Das ist etwas, was in den meisten Erzählungen über den Prager Frühling überhaupt nicht vorkommt. Da wird immer nur über die Parteireform an der Spitze geredet. Bestenfalls noch über eine Intellektuelle, das Manifest der 2000 Worte, was dann 68 entsteht, wo klar gesagt wird, wir brauchen eine Demokratisierung von unten und wir wollen nicht mehr nur im Rahmen dessen diskutieren, was die Partei uns vorgibt, sondern wir wollen selber bestimmen über uns, sehr vereinfacht gesagt. Das passiert aber nicht nur bei Intellektuellen, sondern die Gewerkschaften machen einen Erneuerungsprozess durch. Innerhalb weniger Wochen wird der Funktionärskörper an der Spitze maßgeblich ausgetauscht. Die alten stalinistischen Säcke, die kommen weg und an die Spitze gelangt eine völlig neue, junge Generation. Und die Gewerkschaftszeitung wird zum Organ sozusagen der Demokratisierung für die einfachen Menschen, wird die zentrale Zeitung, wenn man so will, für die Reformdebatten in gewisser Hinsicht, wo sich eben auch Arbeiter aus den Betrieben beteiligen. Und in diesem Kontext entsteht nun nochmal eine Radikalisierung auch des Wirtschaftskonzeptes, weil aus den Betrieben heraus kommen jetzt Vorschläge, wir wollen selber die Betriebe nicht wieder nur im Rahmen von Partei steuert den Direktor, sondern wir wollen selber Einfluss auf die Betriebe nehmen. Und dazu muss man aber wissen, dass die Arbeiterklasse 1945 eine enorme Macht in der Tschechoslowakei hatte. Sie haben praktisch, als die Nazis vertrieben worden sind, alle großen Betriebe der Kontrolle der Betriebsausschüsse unterworfen, hatten dort quasi das Sagen in den Betrieben. Und das ist in etwa eben auch die Vorstellung, die sie haben, 68, wo die Betriebsausschüsse entscheiden sollen, maßgeblich, wie sich die Betriebe entwickeln. Also so ein Konzept, was da einerseits sagt, die Gewerkschaften sollen die, ich sag mal, Konsuminteressen der Arbeiter vertreten, aber die Betriebsausschüsse, die sollen die Produzenteninteressen der Arbeiter vertreten. Also wir wählen jetzt sozusagen unsere Leitung selber im Betrieb. Und dieser Radikalisierungsprozess, der von unten einsetzt, der verändert nochmal das Konzept dieser technokratischen Reformer, die quasi ja in den ökonomischen Apparaten des Staates und der Partei vorher gehockt haben. Dadurch kriegt das Ganze nochmal einen totalen Demokratisierungsschub von unten. Und das ist eine Geschichte, ja, die kommt nicht zu Ende, weil die Sowjets eben einmarschieren. Die Wahrscheinlichkeit, dass es in diese Richtung gegangen wäre, die ist sehr hoch. Im August soll nämlich der außerordentliche Parteitag der Kommunistischen Partei stattfinden, wo der das alles absegnen soll. Und genau einen Tag vorher oder zwei Tage vorher marschieren die Sowjets ein, um genau das zu verhindern.

0: Im Nachhinein haben sowohl Befürworter als auch Gegner des Prager Frühlings eine Verbindungslinie zwischen Lipnice 1963 und Prag 1968 gezogen. Auch wenn dieses Linienziehen zu einer Mythenbildung rund um die Kafka-Konferenz geführt hat, es gibt diese Verbindungen.
1: Ich würde sagen, die wichtigste Verbindungslinie zwischen Lipnice 63 und dann dem Prager Frühling 68 sind die personellen Überschneidungen. Also, dass jemand wie Eduard Goldstücker eben diese Konferenz organisiert und dann 68 schon auch eine wichtige Figur ist. Das ist, glaube ich, jetzt unmittelbar quasi was Handfestes, was man als Verbindungslinie angeben kann. Andererseits eben würde ich schon stark machen, obwohl ich auch damit vorsichtig wäre, das irgendwie zu überschätzen, dass es da natürlich auch inhaltliche Zusammenhänge gibt. Also ich würde auch sagen, dass diese Diagnose oder diese Thematik, die 63 bei der Konferenz auftaucht, nämlich wir diskutieren irgendwie ja letztlich, wenn auch nicht immer ganz ausgesprochen, die Defizite dieser sozialistischen Gesellschaft, dass das natürlich ein Gedanke ist, der irgendwie die Ereignisse 68, die politischen Ereignisse 68 ein Stück weit vorwegnimmt oder auch vorbereitet. Also das zum Beispiel fand ich irgendwie sehr bemerkenswert, das war mir vorher auch nicht klar, dass um diese Konferenz eigentlich ein sehr großes kulturelles Programm vorbereitet wurde und dass man quasi unterschiedliche Städte in Prag und so weiter besucht hat und unter anderem eben das Lokal Prager Frühling. Und das heißt auch, hier ist quasi auch wieder es gibt einen gewissen Rahmen und Vorstellung, was man bei dieser Konferenz machen sollte, nämlich wir diskutieren eigentlich nämlich nicht nur literaturtheoretische Fragen, sondern irgendwie gehört da noch ein soziales Umfeld und so weiter dazu. Und das wurde dann in der Rezeption, dieses Schlagwort wurde in der Rezeption auch aufgenommen. Also es dann quasi vom Prager Frühling in Bezug auf die Konferenz gesprochen wurde.
2: Stichwort Prager Frühling wird Aufsatztitel einer der ersten Rezensionen der Konferenz. Roger Garaudy, wenige Monate später, veröffentlichte einen Text in einer französischen Literaturzeitschrift mit dem Titel Kafka und der Prager Frühling. Und für ihn ist das nicht nur das Lokal in Prag, sondern der Beginn eines Erwachens eines marxistischen, neuen marxistischen Denkens. Also er liest als Selbstwahrnehmung die Konferenz als einen Meilenstein der Erneuerung der innermarxistischen Diskussion und erfährt dann prompt, wenige Monate später, vehementen Widerspruch aus der DDR. Alfred Kurella macht sich dann mehr als lustig über ihn mit einem Titel Der Frühling, die Schwalben und Franz Kafka, wo er dann sozusagen diese euphorische, optimistische Selbstwahrnehmung Garaudys, einer der Mitinitiatoren der Konferenz, polemisch ausstellt als Selbstüberschätzung und als auch Überschätzung der politischen, diagnostischen Fähigkeit von literarischen Texten. Und damit ist aber zumindest angezeigt, dass in der zeitgenössischen Wahrnehmung schon aufkommt, dass man es als Anfangspunkt einer Reformbewegung begreift. Also man könnte sagen, sicherlich überschätzend, aber zumindest personelle Kontinuitäten und gedankliche Kontinuitäten sind da. Wie weit das dann reicht, um die Massen auf den Straßen zu ergreifen, die dann im August 1968 demonstrieren, da ist dann sicherlich die Vermittlungsleistung sehr kleinschrittig nachzuziehen und vielleicht auch gar nicht immer so linear möglich. Aber als Schaffung eines Resonanzraums, in dem überhaupt bestimmte Dinge mal auf den Tisch kommen, als Wörter angeboten werden, mit denen man sich verständigen kann, als vielleicht auch Streitpunkte deutlich machen, dass man streiten kann darüber, ob Texte veröffentlicht werden, dass es deutlich wird, dass hier Lücken bestehen, dass Kategorien angeboten werden, mit denen man Erfahrungen artikulieren kann, schlagwortartig. Und schlagwortartig ist, glaube ich, hier immer, also ich verwende das oft, das Wort, aber ich glaube, das ist ganz wichtig, weil es nie begrifflich bis zu Ende gearbeitet ist, sondern das sind vielfach Vokabeln, die einfach in den Raum geworfen werden und dann assoziiert jeder etwas damit. Und damit sind sie aber auch anschlussfähig.

0: Eduard Goldstücker, einer der maßgeblichen Initiatoren der Kafka-Konferenz in Lipice, musste die Tschechoslowakei nach dem Einmarsch der Truppen des Warschauer Paktes verlassen. Er und seine Mitstreiter wurden aus der KP ausgeschlossen und in einer Pressekampagne verunglimpft. 1974 wurde Goldstücker ausgebürgert. Diese Kampagne war auch antisemitisch gefärbt. Für den Prager Frühling, diesen konterrevolutionären Ausbruch, wurden vermeintlich jüdische und zionistische Strippenzieher verantwortlich gemacht, zu denen auch und gerade Eduard Goldstücker gezählt wurde.
1: Goldstücker konnte erst nach dem Zusammenbruch des Ostblocks nach Prag zurückkehren. Er blieb Zeit seines Lebens überzeugter Sozialist. Er kritisierte die politischen Transformationen in den 1990er Jahren und legte sich mit dem postsozialistischen Establishment an. Er starb im Jahr 2000 in Prag.

0: Wie in vielen Folgen der Sendereihe Wutpilgerstreifzüge muss auch an dieser Stelle gesagt werden, der Gegenstand konnte hier nicht annähernd erschöpfend behandelt werden. Manche Aspekte konnten nur angedeutet werden, viele Fragen müssen offen bleiben. Inwiefern wurden in Leblize tatsächlich tragbare Kafka-Deutungen entwickelt? Handelt es sich vielleicht doch um politische Deutungen, die an Kafka herangetragen wurden, anstatt sie aus dem Text selbst zu entwickeln? Welche genauen Verbindungslinien gab es zwischen der Kafka-Konferenz und dem Prager Frühling? Und welche personellen Verstrickungen gab es zwischen der Kafka-Konferenz und dem System des Stalinismus? Schließlich, was bleibt heute von der Kafka-Konferenz?
1: Eins sollte deutlich geworden sein. Im Jahr 1963 wurde in Leblize etwas begonnen. Dass es im August 1968 beendet wurde, ist fatal. Die Auseinandersetzung mit der Kafka-Konferenz kann etwas beitragen zu einer Aufarbeitung des Stalinismus und zur Erinnerung an eine dissident-marxistische Kritik des Stalinismus. Diese Konferenz steht für eine Tendenz, die Teil eines alternativen Geschichtsverlaufs hätte sein können. Vielleicht verhilft die Auseinandersetzung mit der Kafka-Konferenz heute dazu, das Verhältnis von Kunst und Politik denken zu lernen. Oder auch zu einem anderen Zugang zum Werk von Franz Kafka. Der soll an anderer Stelle eigenständig behandelt werden.
0: Ihr habt eine Ausgabe der Sendereihe Wutpilgerstreifzüge von Lilli Helmbert und Lukas Hohlfeld gehört. Zu Wort kamen Frieda Stange und Maximilian Huschke, die wir gemeinsam interviewt haben. Unter wutpilger.org findet ihr Literaturtipps zum Weiterlesen. Außerdem stehen diese und andere Ausgaben von Wutpilgerstreifzüge dort zum Nachhören zur Verfügung.
1: Am Mikrofon verabschieden sich Lilli und Lukas.

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4: Ja, hallo zu einer weiteren Ausgabe von uns, Ausbruch, eurer Lieblings-Antirepressionssendung hier auf der 102,3 MHz oder im Livestream unter rdl.de. Heute ist Sonntag, der 28. Juni 2026.
5: Es ist heiß. Im Studio auch.
4: Und schön stickig.
5: Aber wir senden für euch. Im Studio sind Beate und
4: der Flo. Schönen guten Abend. Und ihr hört die Sendung natürlich am Montag, den 29.06. in der Wiederholung um 11 Uhr.
5: Auf RDL 102,3 MHz.
4: Oder jederzeit nachhörbar in der Mediathek bei rdl.de oder bei freie-radios.net. Ja, was haben wir denn heute in der Sendung?
5: Also, wir haben so ein paar Beiträge und zwar fangen wir an mit einer Broschüre zu Mayas Hungerstreik, der 2025 war.
4: Genau. Dann haben wir was zu einem der aktuell größten Prozesse gegen Aktivistinnen, die hier in Deutschland laufen, nämlich zu den Ulm 5. Da fand letztes Wochenende...
5: Na, das war ein bisschen davor, gab es eine Veranstaltung.
4: Genau, es gab eine Veranstaltung dazu im Litz und wir waren vor Ort. Dann haben wir eine kuriose Meldung aus dem Gefängnis Schwalmstadt in Hessen.
5: Und zu einer Besetzung, die aktuell in Basel ist, und zwar Zack ist besetzt, ein ehemaliges Bayer-Grundstück, glaube ich, das Kliebeck-Areal. Dazu gibt es einen Beitrag.
4: Ja, wir werden nochmal kurz über Messerangriffe auf Antifas reden und zwischendurch gibt es, wie immer, immer freie Musik. Und sollen wir direkt damit anfangen?
5: Starten wir.
4: Musik. Und zwar von The Clitters, Krawall Barbie. Viel Spaß.

0: Ja, 40 Tage Hungerstreik in einem ungarischen Gefängnis. Eine Solidaritätsbewegung, die weit über die antifaschistische Szene hinaus Aufmerksamkeit erzeugte. Und eine Frage, die bis heute umstritten ist. Was bleibt von einem politischen Kampf, wenn eine zentrale Forderung unerfüllt bleibt? Denn vergangenes Jahr trat die nicht-binäre Gefangene Maya in Ungarn in einen 40-tägigen Hungerstreik, nachdem Deutschland Maya erst in einer Nacht-und-Nebel-Aktion nach Budapest überstellte und Maya dort dann unter menschenwürdigen Bedingungen in Isolation Haft gehalten wurde. Ein Jahr später gibt es nun eine Broschüre, die den Hungerstreik im Rückblick beleuchtet. Über diese Broschüre Mayas Hungerstreik 2025, die Situation von Maya heute sowie die Lehren aus einem außergewöhnlichen Gefangenenkampf sprach RDL mit Konstantin von Solidaritätskomitee.
1: Konstantin, bevor wir über die Broschüre sprechen, wie geht es Maya denn heute? Wie erlebt Maya die aktuelle Situation in Haft?
2: Man kann jetzt nicht sagen, dass es Maya gut gehe, aber es geht Maya grundsätzlich okay. Maya hält den Kopf über Wasser und lässt sich nicht unterkriegen. Durch die Wahlen und den Regierungswechsel in Ungarn hat sich die Situation von Maya allerdings nicht verändert. Das heißt, Maya ist weitgehend isoliert, wie auch vorher. Auch wenn es einige kleine Erleichterungen gibt, die Maya während des Hungerstreiks erkämpft hatte. Zum Beispiel ein bisschen mehr Kontakt zu Mitgefangenen, beispielsweise während des Hofgangs. Oder eben gelegentliche Besuche durch solidarische Abgeordnete aus Deutschland. Aber im Großen und Ganzen ist Maya weiterhin isoliert und das Berufungsverfahren ist noch nicht angelaufen. Das wird wohl auch noch einige Monate dauern und erst dann soll Maya ja nach Deutschland zurücküberstellt werden, so zumindest der ungarische und deutsche Staat.
1: Viele 10.000 Menschen haben den Hungerstreik verfolgt. Wenn ihr heute auf diese 40 Tage zurückblickt, gab es einen Moment, auch in dem dir klar wurde, dieser Hungerstreik wird niemanden von uns unverändert lassen?
2: Für mich persönlich war es tatsächlich so, als wir im Dezember, glaube ich, 2024 zum ersten Mal erfahren haben, dass Maya überlegt, in den Hungerstreik zu treten. Das war für mich dieser Moment. Ich habe das sofort sehr ernst genommen und habe gedacht, okay, Maya gibt keine heiße Luft von sich, das ist jetzt eine ernste und schwerwiegende Sache. Und da habe ich schon gemerkt, okay, hier passiert etwas Größeres, etwas Schwerwiegendes, worauf wir uns sehr, sehr gut vorbereiten müssen. Und dann gab es mehrere solcher Momente während des Hungerstreiks, zum Beispiel schon Tag 1. Als an Tag 1 des Hungerstreiks ist in den bundesweiten Leitmedien war es, in vielen Städten Soli-Aktionen gab, das war schon super bewegend.
1: In der Broschüre dokumentiert er ja nicht nur den Hungerstreik selbst, sondern auch die Solidaritätsbewegung. Warum ist es euch wichtig, deren Erfahrungen ebenfalls festzuhalten?
2: Es ist ja so, dass Gefangene kämpfen können, auch alleine, aber wirklich erfolgreich können ihre Kämpfe ja nur werden und überhaupt bekannt können sie nur werden, wenn es draußen eine Soli-Bewegung gibt, die sie unterstützt. Das heißt, es ist natürlich sehr wichtig, die Erfahrung der Gefangenen selbst sich anzuschauen, aber es ist eigentlich genauso wichtig, sich anzugucken, was macht draußen die Soli-Bewegung. Und da gab es viele Dinge, die wir aus der Solidaritätskampagne für den Hungerstreik von Maya mitnehmen können. Es gab ganz tolle Aktionen des zivilen Ungehorsams, wie zum Beispiel die Besetzung der Bauhaus-Uni in Weimar oder die Störung einer Sitzung des Sächsischen Landtags in Dresden, die ja ich für sehr inspirierend halte. Es gab militante Aktionen, die man sich kritisch mal anschauen kann. Es gab so diese Aktion von der Soli-Hungerstreiks von jungen kommunistischen Aktivistinnen draußen, über die man auch mal diskutieren könnte. Also da ist, glaube ich, viel, was man mitnehmen kann zur Diskussion oder als Inspiration für kommende Bewegungen. Und ich denke, die Soli-Bewegung für Mais Hungerstreik ist auch ein ganz tolles Beispiel dafür, wie eine Soli-Bewegung aussehen kann. Ne? Es haben viele sozusagen Bewegungen mitgewirkt, die queere Bewegung auf den CSDs, die Antifa-Bewegung, die Soli-Bewegung war insgesamt sehr breit, also da waren auch Vereine dabei, Organisationen, sogar Pfarrerinnen und Pfarrer haben sich zu Wort gemeldet und es gab einfach eine Vielfalt an Aktionsformen und Taktiken, also von, ich sag mal, braven öffentlichen Erklärungen und Mahnwachen bis hin zu zivilen Ungehorsam und militanten Aktionen war im Grunde alles dabei.
1: Und neben der Soli-Bewegung von Menschen, die Maya kannten oder von Maya einfach gehört haben, gab es ja auch die Familie von Maya. Mayas Vater hatte letztes Jahr am Jahrestag der Auslieferung und dann auch während des laufenden Hungerstreiks einen Marsch für Gerechtigkeit begonnen. In den danach folgenden Tagen ging Wolfgang Jarosch zu Fuß von Jena bis Berlin, wo er am 7. Juli vor dem Auswärtigen Amt ankam. Salome kommt auch in der Broschüre zu Wort, die Schwester von Maya. Und Salome hat geschrieben, Maya sei nach dem Hungerstreik kaum wieder zu erkennen gewesen, so abgemagert sei Maya gewesen. Was hat die Familie in diesen Wochen getragen? Was hat dieser Kampf die Angehörigen gekostet?
2: Mayas Familie hat tatsächlich Unglaubliches geleistet. Sie waren ja die einzigen und sind es weiterhin die einzigen, die mit Maya kommunizieren dürfen. Ja, der Kontakt und auch Besuche mit Nicht-Familienangehörigen ist da untersagt. Das heißt, sie mussten gleichzeitig sozusagen diese emotionale Stütze für Maya sein. Und sie mussten aber eben auch für das Soli-Komitee und die Soli-Bewegung mit Maya alle praktischen und politischen Absprachen treffen. Also, und das musste in der sehr wenigen Kontaktzeit passieren. Und sonst hat die Familie wirklich super aktiv im Soli-Komitee mitgearbeitet, war bei allen möglichen Aktionen dabei. Wolfram hat nicht nur diesen Protestmarsch während des Hungerstreiks gemacht, sondern auch noch seinen Hungermarsch nach dem Hungerstreik, wo er bis nach Budapest gewandert ist. Das alles haben die geleistet, während sie ja gleichzeitig selbst in großer Sorge um Maya waren. Weil schon vor dem Hungerstreik natürlich die Sorge groß war und dann auch, wie man dann sah, wie Maya natürlich auch körperlich immer weiter geschwächt wurde. Ich glaube, die Familie war sozusagen im kompletten Ausnahmezustand und auch nach dem Hungerstreik sehr erschöpft. Und das Problem ist eben auch, die Situation hat sich ja nun nicht aufgelöst.
1: Die Situation hat sich nicht aufgelöst und auch die zentrale Forderung, die Rücküberstellung nach Deutschland, wurde letztlich nicht erreicht. Wenn das der Maßstab wäre, müsste man ja von einer Niederlage sprechen. Aber weshalb wäre eine solche Bilanz zu einfach?
2: Ich denke, dass wir unsere Kämpfe nicht einstufen können, Sieg oder Niederlage, dass es kein Entweder-Oder ist, sondern wir müssen einfach ein bisschen differenzierter schauen. Und klar, Maya hat die erklärte Forderung nicht erreicht, aber Maya hat ein paar andere Sachen gewonnen. Leichte Haftverbesserungen und, was sehr wichtig ist, eine breite Mobilisierung der Soli-Bewegung in Deutschland und auch wirklich eine breite und positive Öffentlichkeit für das eigene Anliegen und auch für die Sache des Antifaschismus. Und Maya hat wirklich auch ist für sich selbst eingetreten. Ne? Und das schreibt ja Maya auch im Rückblick, dass das auch sehr wichtig war. Und ich würde noch hinzufügen als ein Kriterium für die Beurteilung von solchen Kämpfen, lernen wir als Bewegung daraus und gehen wir als Bewegung gestärkt daraus hervor. Und das würde ich für den Hungerstreik von Maya auch bejahen.
1: Eure Broschüre enthält ja eine bemerkenswert offene Selbstkritik. Ihr schreibt, dass ihr vielleicht nicht ernsthaft genug darüber diskutiert hättet, ob Maya den Hungerstreik hätte fortsetzen sollen. Viele Gruppen schreiben nach einem solchen Kampf vor allem über Erfolge. Eure Broschüre macht etwas anderes. Sie benennt Zweifel und auch mögliche eigene Versäumnisse. Warum ist das euch wichtig?
2: Wir wollen uns nicht als stark und erfolgreich verkaufen, da wo wir es vielleicht nicht sind, sondern wir sind ja nun Teil einer breiten Bewegung und da wollen wir gemeinsam kämpfen. Und aus den Fehlern lernen, die wir machen oder Probleme besprechen, die aufgetreten sind, um erfolgreicher zu werden. Und damit das passieren kann, müssen wir da natürlich offen drüber reden. Wir hatten jetzt aber keine Eitelkeit, uns irgendwie als erfolgreicher darzustellen, als wir sind. Im Gegenteil, wir finden es für sehr wichtig, dass wir offen miteinander diskutieren.
1: Offen diskutieren. Die Broschüre wirkt stellenweise wie ein Lehrbuch für künftige Kämpfe. Wenn morgen irgendwo wieder Menschen vor der Frage stehen, wie sie auf staatliche Repression reagieren sollen, welche Fehler sollten sie vielleicht nicht wiederholen?
2: Ich sag mal, die Herausforderungen, die sind jetzt spezifisch für Hungerstreiks und da kam raus, auch im Rückblick von Maya, man hätte das Ende des Hungerstreiks und die erste Phase nach dem Abbruch des Hungerstreiks viel besser vorbereiten müssen. Auch Maya sich selbst, aber wir auch gemeinsam. Dann muss man es irgendwie schaffen, dass die Familie nicht so vielfach belastet ist und dass es eben auch andere Menschen gibt als die Verwandten, die mit dem Hungerstreikenden oder der Hungerstreikenden eben auch praktische und politische Absprachen treffen. Das ging jetzt natürlich in Ungarn nicht so gut, aber das ist so eine Herausforderung, die wir identifiziert haben. Ich denke, noch eine ist die Frage, was können denn unsere Gefangenen in Deutschland tun? Also, weil für die war das schon auch eine Zeit, wo sie auch Ohnmacht und große Sorge gespürt haben.
1: Zum Schluss gefragt, in der Broschüre steht ziemlich am Anfang ein Zitat von Maya. Es gibt das Risiko, schreibt Maya, es gibt das Risiko, dass du den Knast glücklicher verlässt, als du ihn betrittst. Wer Gefängnis nur von außen kennt, stolpert womöglich über solch eine Bemerkung. Manche ehemalige Gefangene werden sofort verstehen, was Maya damit gemeint haben könnte. Welche Bedeutung hat dieser Satz für dich heute, nach dem Hungerstreik und auch den Erfahrungen der Soli-Bewegung?
2: Ich habe tatsächlich schon das erste Mal, wo Maya die Idee äußerte, in den Hungerstreik zu treten, mir gedacht, wir wissen nicht, ob Maya da gewinnen wird, ne, was wirklich bei rumkommt, aber dass so ein Widerstandsakt, so ein Hungerstreik eben auch der Versuch ist, so die eigene Würde zu verteidigen und dass das super wichtig ist. Ich denke, dass der Knast einfach ein Ort ist, wo so die Konfrontation zwischen dem Menschen und der Staatsgewalt einfach so besonders groß ist und dass es eben ein ganz grundsätzlicher Kampf ist, neben denen um so ganz konkrete Verbesserungen, die Gefangene führt, sich und auch dem Staat dann eben immer wieder zu beweisen, ich bin ein Mensch, ich bleibe ein Mensch, ich lasse mich da sozusagen nicht zerbrechen. So habe ich den Hungerstreik auch von Anfang an verstanden und das auch in die Diskussion mit eingebracht. Man kann durch sozusagen den Widerstand als Gefangener eben auch so einen, ja, so einen gewissen Sinn sich erkämpfen oder vielleicht auch sogar Freude und Glück.
0: Ja, die Broschüre findet ihr auf der Webseite des Soli-Komitees. Dort könnt ihr sie als PDF runterladen oder auch gedruckt bestellen. Und zwar unter BASC, also Basque.news. Die Broschüre findet ihr unter BASC.news. Und wenn wir gerade schon beim Thema Hungerstreik sind, am Montagabend, den 22. Juni, wurde Schatzis eine Person aus Griechenland, die zusammen mit Dopagne ebenfalls in den Hungerstreik getreten sind, um die Prosfikika in Griechenland zu verteidigen. Das ist ein Gebäudekomplex oder ja, mehrere Gebäudekomplexe, die besetzt worden sind und in eine solidarische Nachbarschaft umgewandelt wurden, unter anderem mit einer eigenen Bäckerei, mit einer medizinischen Grundversorgung, die gewährleistet wird und vieles mehr. Und die soll unter anderem mit EU-Fördergeldern abgerissen und neu gebaut werden, um sozialen Wohnraum zu schaffen. Und nach knapp 140 Tagen, 138 Tagen wurde der Hungerstreik beendet und die Person schwebt aber weiterhin, ja, vielleicht nicht mehr komplett in Lebensgefahr, aber es ist fraglich, wie stark die bleibenden Schäden bleiben werden.
3: Also, und der wurde beendet, weil die Erfolg hatten tatsächlich mit den Forderungen durch den Hungerstreik. Also diese EU-Gelder wurden nicht freigegeben. Das ist, glaube ich, einer der Gründe.
0: Und dass der Stadtrat die Prosfikia als Gemeinschaft anerkannt hat.
3: Genau.
0: Ja, ein kleiner Teilerfolg. Und wir bleiben auch beim Thema Hungerstreik, denn es gab Anfang diesen Monats, nämlich ab 8. Juni, auch ein Hungerstreik in dem Abschiebehaftanstalt in Glückstadt in Norddeutschland, um auf ihre Haftbedingungen aufmerksam zu machen, sind bereits am Montag, dem 8. Juni, 15 Inhaftierte der im Kreis Steinburg in Schleswig-Holstein gelegenen Einrichtung in den Hungerstreik getreten. Bis zu 42 vollziehbar ausreisepflichtige Ausländer können dort laut Selbstdarstellung derzeit untergebracht werden. Auch Hamburg und Mecklenburg-Vorpommern lassen hier Menschen einsperren. Wir sind keine Kriminellen, schreiben die Streikenden. Trotzdem würden sie teilweise bis zu 6 Monate festgehalten. Unter uns sind ältere Menschen, Kranke und Personen mit schweren psychischen Belastungen. Viele erhalten keine angemessene medizinische oder psychologische Betreuung. Die lange Haft zerstört unsere Gesundheit, unsere Hoffnung und unsere Würde. Wir leben in Angst, Unsicherheit und Verzweiflung, so einer der Inhaftierten. Bei der Eröffnung im Jahr 2021 hatte ein Sprecher des zuständigen Landesamts gesagt, man wolle den Inhaftierten das Leben nicht noch zusätzlich schwer machen. So berichtete damals die Taz. Die damalige Innenministerin sprach gar von Wohnen minus Freiheit. Dass die Realität sich von diesen Versprechen unterscheidet, zeigen nicht nur Presseberichte und Schilderungen der Inhaftierten. Tatsächlich räumt ein Sprecher der Einrichtung im Jahr 2024 gegenüber dem NDR das auch selber explizit ein. Er sagte, sobald sich die Untergebrachten nicht an bestimmte Regelungen halten würden, nähern wir uns einer Vollzugsanstalt. Eigene Smartphones sind verboten, Bargeld ebenso. Hofgang ist nur 1 Stunde am Tag. Bei Personalmangel fällt der auch mal aus. Besuch ist streng reglementiert. Wer sich nicht wie gewünscht unterordnet, riskiert teils mehrtägige Unterbringung in videoüberwachten, sogenannten besonders gesicherten Hafträume ohne Tageslicht in Unterwäsche. In der Vergangenheit kam es zu Zellenbränden, Selbstverletzungen, Hungerstreik und Suizidversuchen. Die Brände in den Hafträumen und auch die Verweigerung der Nahrungsaufnahme einiger Untergebrachte sind sehr bedauerlich, erschreckend und problematisch, heißt es im Bericht des Landesbeirats für den Vollzug der Abschiebungshaft in der Abschiebungshafteinrichtung in Glückscheid bereits im Jahr 2024. Schon vor 2 Jahren empfahl der Beirat daher dringend, das Angebot an psychotherapeutischer Unterstützung durch die Fachkräfte zu verstärken und auszubauen. Auch vor den Mauern gibt es Proteste. Die Kampagne Kein Abschiebegefängnis in Glückstadt und anderswo macht auf diese Situation aufmerksam. Erst am Sonntag, den 7. Juni, demonstriert 250 sofortige Schließung der

Seht unser Leid, vergesst uns nicht. Der Hungerstreik wurde dann am 14. Juli allerdings für beendet erklärt. Ja, jetzt erstmal ein bisschen Musik. Von Freiheit nicht genug, von Tapete.

0: Ja, wir kommen schon direkt zu unserem nächsten Beitrag. Es geht um die Ulm 5, einer der größten Prozesse neben den Antifa-Ost-Prozessen, Antifa-Budapest-Prozessen, die gerade noch in Düsseldorf
1: und Dresden
0: am Laufen sind, ist es ein Prozess, der in Stuttgart im Stammheim stattfindet. Schon beim ersten Prozesstag rechtsstaatlich Standards einfach vergaß, indem einfach die Angeklagten nicht neben ihren Strafverteidigern sitzen dürfen.
1: Sie haben dann die Strafverteidiger haben geschlossen, die den Saal verlassen. Aus Protest dagegen.
0: Zu Recht.

0: Ja, und wir nähern uns dem Ende der Sendung und müssen leider den Beitrag zur Zackbesetzung in Basel canceln. Sie gibt es weiterhin. Jetzt droht der Eigentümer Swiss Life oder also irgendeine Bank aus der Schweiz mit der Räumung. Sie sollen unverzüglich da rausgehen und es wird ab sofort eben zu Widerstand aufgerufen. Ihr könnt vorbeikommen und auch dort zelten. Ein Protestcamp gibt es dort vor Ort. Ihr seid alle herzlich eingeladen, die Besetzung des neuen Kulturzentrums in Basel zu verteidigen und unterstützen. Und zum Abschluss gibt es noch etwas Kurioses aus dem Strafvollzug, nämlich aus der JVA Schwalmstadt.
1: Gefängnisse sind ganz eigene Orte mit eigenen Bräuchen, Sitten und Trachten. Das schrieb schon Dostojewski in seinem Aus einem Totenhaus. Dort hat Dostojewski seine eigene Zeit im Lager literarisch verarbeitet. Vor wenigen Jahren machte hier in Freiburg ein Fall von zwei Sicherungsverwahrten des örtlichen Gefängnisses Schlagzeilen. Ihnen wurde vorgeworfen, einen Mitinsassen versucht zu haben zu vergiften. Sie sollen dazu angeblich das Rattengift, welches im Gefängnishof ausgelegt war, genommen und in das Tiefkühlgemüse des Mitgefangenen gemischt haben. Es folgten für die beiden Untersuchungshaft, Isolationshaft und dann auch ein Prozess vor dem Landgericht. Zuständig war das Schwurgericht, denn die Anklage, sie lautete unter anderem auf versuchten Mord. Beide Angeklagten beteuerten stets ihre Unschuld und tatsächlich am Ende erfolgte ein Freispruch von dem Vorwurf des versuchten Mordes. Denn das Gericht hat gemeint, es sei nicht auszuschließen, dass das angebliche Opfer der Vergiftungsaktion sich hatte rächen wollen und alles nur inszeniert habe. Denn beide Angeklagten hatten unstreitig ihren Mitgefangenen zuvor verprügelt. Das hat diesen Gefangenen sehr gekränkt und so war eben nicht auszuschließen, dass dieser Mitgefangene das Rattengift aus dem Gefängnishof sich selbst ins Tiefkühlgemüse gemischt hatte, um dann die beiden des versuchten Mordes bezichtigen zu können. Eine überraschende Wendung. Und nun trug sich im November 2025 im hessischen Schwalmstadt fast Vergleichbares zu. Am 2. November kam es nämlich dort zu einem Notarzteinsatz. Ein Vollzugsbeamter zeigte Vergiftungserscheinungen. Auf Anfrage von Radio Dreieckland verweigerte die Behörde dort jegliche Auskunft, denn eine solche Auskunft könnte die Ermittlungen gefährden. Durch die Vollzugsanstalt im hessischen Schwalmstadt geisterten die wildesten Gerüchte. Und das erste lautete wenig überraschend: Gefangene sollen versucht haben, einen Beamten zu vergiften. Groß die Überraschung jetzt vor ein paar Tagen. Die zuständige Staatsanwaltschaft im hessischen Marburg zeigte sich nämlich jetzt nicht mehr ganz so zugeknöpft wie noch vor einem halben Jahr. Gefangene, die einen Beamten vergiften wollten, davon war nichts mehr zu hören, beziehungsweise davon wollte man nichts wissen, weit gefehlt. Katrin Ortmüller, sie ist stellvertretende Pressesprecherin der Staatsanwaltschaft, teilte ganz nüchtern mit, man habe im April 2026 Anklage gegen eine Vollzugsbeamtin erhoben, sowie einen ihrer Angehörigen. Besagter Angehöriger der Vollzugsbeamtin habe nämlich Cannabis in Backwaren hergestellt. Oder eingebacken oder wie auch immer. Diese Cannabis-Backwaren habe dann die Beamtin fahrlässig, wie die Staatsanwaltschaft betont, ihrem Gefängnisbeamtenkollegen in der Haftanstalt überlassen. Der jedoch habe nichts von dem Cannabis gewusst. Die Anklage wird vor dem Amtsgericht in Schwalmstadt verhandelt werden und wir von Radio Dreieckland werden darüber berichten, wie das Verfahren dann ausgeht.
0: Ja, Kurioses aus der JVA Schwalmstadt und ich find's ganz schön krass, einfach Leuten Drogen zu geben, ohne sie davon in Kenntnis zu setzen. Ja, wir kommen jetzt zu etwas weniger Erfreulichen und zwar mehren sich in letzter Zeit Angriffe auf Antifas oder vermeintliche Antifas durch Faschisten und Nazis, die alle die vor allem lebensgefährlich, fast schon tödlich. Zum Glück ist in der letzten Zeit niemand dabei gestorben. Enden, nämlich Nazis greifen Antifas mit Messern an und tun sie lebensbedrohlich verletzen. In Berlin ist dies am 18. April 2024 passiert und dieses Jahr ging der Prozess eben zu Ende und der Nazi wurde freigesprochen wegen angeblicher Notwehr und die zwei Antifaschisten, die lebensgefährlich verletzt worden sind und wirklich gerade nur so knapp überlebt haben, wurden zu mehrjährigen Haftstrafen verurteilt, alles ausgesetzt auf Bewährung, aber die Stoßrichtung wurde da vorgegeben. So kam es dann in Stuttgart im April, am 24. April, ebenfalls zu einem Messerangriff auf eine Person, die zwei junge Faschisten als Antifa ausgemacht haben und stachen ihn auch nieder und er überlebte auch nur dank einer Notoperation. Und der bisherige traurige Höhepunkt war dann eben am letzten Wochenende in Göttingen, als ein junger Nazi eben einen Antifa niedergestochen hat, nur knapp das Herz verfehlt hat. Der Antifaschist lag 3 Tage im künstlichen Koma, hat über 5 Liter Blut verloren und ist auch gerade nur so dem Tod nochmal davon gekommen. Es gibt bei den Nazis eben die Aufrufe, nur noch mit Messer bewaffnet aus dem Haus rauszugehen und auch die Aussage, antifaschistische Angriffe zum Desaster zu machen. Also passt aufeinander auf, passt aufeinander auf, die Zeiten werden krasser.
2: Genau, und wir kommen jetzt auch langsam zum Ende unserer Sendung. Unsere Termine haben wir sehr reduziert, aber aufgrund der Lage Fahrt nach Erfurt zum Bundesparteitag verhindern der AfD, wo die Faschisten sich treffen und ihr Bundesprogramm besprechen wollen. Ja, hier nochmal, es gibt die Möglichkeit, mit Bussen von Freiburg anzureisen. Fahrt hin, widersetzt euch, zeigt, dass ihr nicht einverstanden seid. Und passt auf euch auf.
0: Organisiert euch, bildet Banden.
2: Genau. Und wenn ihr nicht gehen könnt oder dort seid und Radioempfang hat, gibt es eine Live-Übertragung von Radio Frei in Erfurt am 4. Juli, am Samstag von 6 bis 15 Uhr. Das ist zu finden auf...
0: Also wenn ihr vor Ort seid... Dann auf der Frequenz 96,2 Megahertz und ansonsten eben findet ihr den Livestream bei Radio Frei, Radio Korax, Freies Radio Stuttgart, Wüstewelle in Tübingen, das Rundfunkkombinat Sachsen und Das HSF-Studentenradio in Ilmenau.
2: Auch auf Mastodon gibt's einen Newsticker unter freie-radios.org/@inforadio.
0: Ja, wie gesagt, auf nach Erfurt, den AfD-Parteitag verhindern und organisiert euch, bildet Banden und passt aufeinander auf. Die nächste Ausbruchssendung
2: ist am 26. Juli um 21 Uhr. Auf RDL 102,3 Megahertz.
0: Ja, und damit verabschieden wir uns heute von euch. Kommt noch gut durch die Hitze.
2: Passt auf euch auf und lasst euch nicht erwischen.
0: Ciao.
2: Tschüss.

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Moin, hier ist wieder Getresche. Hier haben Sie ein Mikrofon. Luki ist noch auf dem Weg und wahrscheinlich im Regen hängen geblieben. Und deswegen habe ich euch nicht ganz pünktlich, aber fast hier die ersten zwei Songs schon präsentieren können. Es ist wieder Getresche-Zeit, letzter Montag im Monat, der 5. Und jetzt gibt es noch 52 Minuten auf die Ohren. Ihr habt schon zum Beginn Tragedy von der Fury-Platte den Song Under the Void gehört und danach von War Collapse von der Deliberation Indoctrination LP den Song Nummer 3 No Exit, No Escape. Genau, und wir bleiben in den Staaten, machen rüber nach Maine und da kommt die Band Facade her. Angel of Silence. Viel Spaß damit.

Jo, das war ein Fassad aus Portland, Maine oder Maine in Portland. Und ihr habt die Songs Golden Altar gehört, das war der zweite Song. Und der erste hieß Angel of Silence von der The End-Platte, die da im April 2020 erschienen ist. Genau, weiter geht's mit der Band Bipolar aus Tierras, New Mexico. Und von denen habe ich den Song mitgebracht, Age of Destruction.

0: Ja, das waren Nilgat, die euch hier ins Ohr gekrölt haben, mit Distorted Perceptions of Reality. Und ich denke, das ist so ein Demo oder eine Kassette, seit A und seit B. Ich glaube, das Demo ist genauso, oder diese Distorted Perceptions of Reality, so heißt auch diese, die Kassette. Genau, ein bisschen grind noch hinterher. Ich habe schon ein bisschen was gespielt. Bin zum Glück nicht mehr ganz alleine.
1: Ja, ich bin jetzt auch da nach dem wunderbaren Sommerregen.
0: Ja.
1: Und der Schlaggeschüttung.
0: Ich habe den Anfang von dem Sommerregen mitgenommen und war aber zeitig genug da. Ich war unten, habe Bier geholt und dann bin ich hier hoch. Dann ging das Mischpult aber nicht. Da war ich erst drüben im anderen Studio.
1: Okay.
0: Da ging aber der Bildschirm nicht. Ach. Und dann bin ich wieder hier und habe das Teil einfach neu gestartet. Und dann war ich 25 Sekunden zu spät auf Sendung, aber es ist nicht ganz so schlimm.
1: Das ist nicht ganz so schlimm.
0: Das können wir verkraften. Genau. Und spielen jetzt was von Hellshock, von der Shadows of the Otto-Platte. Quantum Sickness.
1: Grüße gehen raus nach Leipzig an Sebastian Cesar Galliano.
0: Der höchstwahrscheinlich den Finger wippen wird, wenn er es hört.

0: Yes.
1: Jo.
0: Der ist ein bisschen zu seitig drauf gedrückt vielleicht.
1: Ja,
0: eine aber nicht schlimm.
1: Aber es geht ja auch schnell, der Wechsel.
0: Ja.
1: Das war Stench of Ignorance und davor Waste of Time. Beides von Warmrod und von dem meiner Meinung nach besten Album von 2011. Was ist
0: Dirge oder sowas heißt das, glaube ich, ne?
1: Ja.
0: Die Rücke geschrieben. Genau, ich habe noch einen Split von Terminal Filth und X4 rausgesucht und von der X4-Seite wollte ich was spielen. Damit ein bisschen Ruhe reinkommt hier. Nicht immer bloß so 40-Sekunden-Songs von Terminal Filth, um es auch tun.

0: Jo, das war ein Regime aus Moskau mit den zwei Songs Who's to Blame und Government's Violence von der Who's Regime? Nee, Who's to
1: Kassette?
0: Blame EP
1: Ja.
0: Kassette. Genau, Who's Regime? Wessen Regime? Okay, machen wir weiter mit einer Band aus Bandung, Domestic Rust. Und dem Song When the Innocent Die.
1: Vielleicht wisst ihr, von wem das
0: Ob's
1: Cover ist oder was da gecovert, wer da gecovert wird.
0: könnt ihr rausfinden, anrufen und uns sagen. 2 Minuten, 2 Sekunden habt ihr Zeit. Viel Spaß.

0: Ja, das waren Hammerhead mit dem schönen Lied im Sommer von der Nachdenken über Deutschland LP, die
1: 2024, oder?
0: genau im Februar erschienen ist. Jo, und davor habt ihr den schönen Coversong von Domestic Rust gehört und ich warte eigentlich, ich bin mittelschwer enttäuscht, dass ihr niemand anruft.
1: Ja, na, ich denke, heute gucken vielleicht alle
0: Fußball?
1: Eishockey.
0: Ja.
1: Ach so, ja.
0: Eishockey ist doch vorbei, die WM.
1: Ach so.
0: Hat doch, habe ich doch das vorletzte Mal aufgelöst. Erinnerst du dich dran? Warst du da dabei? Oder war das mit Juri und Franz?
1: Das war mit Juri und Franz. Ich glaube, ich weiß nicht, ob ich dabei war.
0: Das letzte Mal war ich auch hier und das vorletzte Mal, möchte ich meinen, habe ich einen Tag
1: Das letzte
0: vorher,
1: Mal war ich hier.
0: habe ich einen Tag vorher das Eishockey-WM-Finale geschaut in der Schweiz. Und da hat die Schweiz leider nicht geschafft. Und ich
1: Ach
0: glaube,
1: doch, da war ich
0: ich
1: auch
0: möchte
1: da.
0: mich
1: Ja.
0: erinnern, das ist die Finnländer oder die. Ich glaube, die Finnen haben es geschafft.
1: Ja, nee, das stimmt. Wir hatten das Gespräch. Ja, dann war ich doch schon die letzten zweimal da, was
0: Glaubt man nicht, ja?
1: rekordverdächtig wäre.
0: Ja. Naja, das nächste
1: Also
0: Mal kannst
1: letztes
0: du
1: Mal
0: dich
1: war
0: ja
1: ich auf jeden Fall da.
0: das nächste
1: Das
0: Mal kannst
1: vorletzte
0: du dich
1: Mal
0: ja
1: bin
0: dann
1: ich nicht.
0: rausnehmen.
1: Ja, und da muss ich leider.
0: Nächste Woche schon.
1: Nächste Woche schon.
0: Tja, so
1: Aber
0: schnell.
1: müssen tue ich das.
0: Wissen müsste es nicht.
1: Müssen müsste ich nicht. Nee, das könnte ich sogar schaffen. Nächste, aber mal gucken.
0: Wir gucken mal. Du hast noch einen Song rausgesucht von der Band Nails aus Oxnard. Da war ich tatsächlich schon mal. Das ist ein ganz kleiner trostloser Ort neben Los Angeles.
1: Wirklich?
0: Ja, es ist so eine richtige Agrarwüste und Industrie. Da gibt es so einen Militärstützpunkt da hier von der Navy. Genau. Und es ist vielleicht so 50 Minuten von Los Angeles weg. Genau. Oxnard. Aber ich habe eine ganz gute Unterkunft damals gehabt. Das war ganz interessant bei so einer älteren Dame.
1: Okay.
0: Genau, und
1: Ich will
0: habe
1: aber
0: aber.
1: gern, dass wir das andere Album spielen, das was
0: Ach
1: neu
0: so.
1: aufgelegt wurde von 2010 eigentlich ursprünglich, aber dann
0: Ja.
1: 2020 wieder released. Nee, oben
0: Das
1: schon.
0: hier.
1: Ja, das ist ja dann
0: 10th
1: Unsigned
0: Unsigned.
1: Death.
0: Ja. Okay, also ich habe zumindest, das wollte ich noch sagen, nicht so Leute gesehen. Da gab es einen Yachtclub und so weiter und
1: Okay.
0: die üblichen Supermärkte, aber ich habe keine Leute gesehen, die so aussahen wie Metal oder Death Metal oder
1: Und wie, warum wart ihr da? Wie
0: Southern-Rock.
1: lange wart ihr da?
0: Vielleicht so 4 Tage oder so, 3, 4 Tage.
1: Oxnard.
0: Wir waren ein bisschen am Strand rumhängen, ein bisschen rumlatschen und schauen, was so geht.
1: Krass.
0: Die eine Wanderung am Strand oder beziehungsweise in diesen komischen Bergen, da ist das so ein Nationalpark eigentlich, aber
1: Ja.
0: sollte man nicht im August machen oder im Juli. Kann ich schon mal sagen, wenn ihr da hinfahren wollt, macht das nicht im Juli. Ist viel zu warm. Kann man echt nur am Meer rumhängen. Und das ist aber okay. Also der Pazifik hat eine gute Strömung und Brise. Immer ein bisschen frisch. Kann man sicherlich die Rispe verbrennen. Okay. und das ist ja auch so eine Art Unsilent Death. Deswegen spielen wir den Song, oder?
1: Ja.
0: Von der Unsilent Death Platte. Viel Spaß.

0: So, das war ein BCM aus ehemals Leipzig.
1: Ja, naja, nicht nur.
0: Ja, nicht nur, um die Ecke rum.
1: Um die Ecke rum, ja.
0: Der Song Zug des Lebens mit dem von dem Split mit Firearm zusammen. Wir haben noch was Jans Flotters. Lilly XL könnt ihr am Mittwoch beim Obscene als erste Band sehen. Und da die Songs so ganz, ganz fix vorbei sind, spielen wir vielleicht zwei hintereinander. Ja. Und dann spielen wir noch einen hinterher zum Raushauen. Viel Spaß mit Lilly XL von der Self-Titled EP.

0: Ja, das waren zwei Songs in unter einer Minute von Lili X Elbe. Könnt ihr am Mittwoch sehen um 13 Uhr.
1: Aber auch in Leipzig mal bei einem Fest nach dem Paranoia im September, dieses Grindfest.
0: Dreschfest oder wie es heißt, ne?
1: Genau, Dreschfest. Da könnt ihr die auch sehen.
0: Genau, und wen ihr noch sehen könnt, ist Schwefeldioxid. Hab's schon wieder vergessen, Samstag oder sowas, ne?
1: Ja.
0: Ich sag's jetzt einfach so. Ihr guckt euch das denn eh durch. Nee, nicht am Samstag, am Freitag als letzte Band. Okay, zack, richtiger Tab hier. Die haben einen Split mit Warplug rausgebracht, jetzt im April, deswegen sind sie wahrscheinlich auch zusammen auf Tour. Song heißt Sarajevo 92. Klingt so.

0: Jo, das war ein Schwefeldioxid. Könnt ihr euch am Freitagabend beim Obscene anschauen. Wir haben es so gut wie geschafft. Jetzt kommt noch ein Song von Man kackt sich in die Hose.
1: Ja.
0: Das könnt ihr auch machen, wenn ihr wollt. Oder auch nicht, ist mir eigentlich egal. Wir hören uns nächste Woche wieder, wenn ihr wollt. Bis dahin kommt gut durch
1: selbe
0: den Regen.
1: Frequenz, selber Livestream, nur schon 21 Uhr. Da gibt es 2 Stunden Gedresche auf
0: so
1: die
0: sieht's
1: Ohren.
0: Aus. Die eingefleischten HörerInnen wissen ja. Das ja. Nächste Woche um 9 dann ihr Drescher, vielleicht mit Frams, der hat zumindest heute gesagt, dass er weiß, und vielleicht mit Luki.
1: Ja, und eventuell mit Juri.
0: Und eventuell mit Juri.
1: Ach, der, da schon, na, der ist irgendwie noch unterwegs, kommt erst am 1.7. wieder, hat er
0: der
1: mir
0: ist
1: gesagt.
0: Der ist doch immer unterwegs.
1: Der ist immer unterwegs. Ich weiß nicht, ob er danach sogar auf Radtour ist. Es kann auch sein, dass wir den nicht hören. Dass ihr ihn nicht hört, aber zumindest
0: hört.
1: Du und Franz seid am Start.
0: Ja.
1: Bei mir ist noch nicht ganz klar. Muss mal schauen.
0: Okay, Live-Schalter übers Telefon.
1: So, warte mal. Wir haben jetzt noch 1 Minute und
0: 3 Sekunden. Wenn wir es ganz genau timen, könnten wir noch 40 Sekunden quatschen.
1: Ja.
0: 45.
1: Oder wir spielen dann noch das Pack dahinterher. Schnell, jetzt okay. Start. Atomzauber.
0: Viel Spaß.

Hör dir Nasty seine Worte an. Schöne Grüße an Nasty, der hat zu uns gesagt, als wir im Flughafen waren, wir sollen nicht immer so viele Hipster dissen, weil wir selbst übelst Fläche sind. Und um das zu beweisen, haben wir uns in Leipzig auf die Sachsenbrücke gesetzt und einen Text geschrieben auf einem lauten Schlägerbeat.

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0: Hallo Radio!
1: Einen wunderschönen guten Abend hier am Montag, den 29.06. auf Coloradio. Ihr hört uns auf 98,4 oder 99,3 Megahertz UKW in Dresden oder ihr hört uns auf DAB Plus in ganz Ostsachsen oder ihr hängt am Stream und hört zu, so wie ich gerade über den Stream sende. Irgendwo von unterwegs, komme von der Fusion zurück, wo ich die letzte Woche verbracht habe. Spannende Geschichte, war ich noch nie, war hübsch und witzig. Und ich habe sogar ein bisschen sowas wie gearbeitet da, war Teil eines Projektes, wo in der Oase, wie sich das nennt, eine Oase des Funkempfangs geschaffen wurde und Leute ihre Telefone aufladen konnten. Was ja ansonsten in dieser doch etwas größeren Kleinstadt mit 70.000 Einwohnern nicht unbedingt der Fall ist. Worum wird's heute gehen? Auf jeden Fall hat die Sendung einen etwas anderen Zuschnitt. Ich habe für die zweite und die dritte Stunde jeweils einen Beitrag reingelegt, der bereits vorproduziert ist. Und zwar hören wir gemeinsam ab 19 Uhr die Wutpilger-Streifzüge. Da geht es um Kafka 1963 in Prag. Und in der dritten Stunde läuft das Ausbruchmagazin von Radio Dreieckland. Und da geht es um eine Broschüre zu Mayas Hungerstreik. Und es geht um einen Hungerstreik in der Abschiebehafteinrichtung Glückstadt und ein Hungerstreik in Prostliga und es gibt einen Prozess um die Ulm 5 in Stuttgart-Stammheim und wieder der aktuelle Stand ist, das erfahrt ihr in der neben anderen Sachen in der Sendung von Thomas. Worum geht's hier? Natürlich geht's darum, dass am Wochenende in Erfurt der, ich hätte fast NPD-Parteitag, der AfD-Parteitag stattfindet und natürlich machen sich Leute Sorgen. Und es geht um das Polizeigesetz von Sachsen, wozu es mehrere Wortmeldungen gibt. Und was noch Platz hat in dieser ersten Stunde, die heute die einzige Stunde ist, das werden wir sehen. Musik gibt's auch, und zwar jetzt Pinky's Dream von David Lynch und Karen O.

Ja, soweit Karen O. und David Lynch. Es gab in der letzten Woche eine Demonstration am 24. Die URA hat eingeladen, nachdem in Göttingen ein Antifaschist, ein 17-jähriger Antifaschist angestochen wurde, mit einem Messer angegriffen wurde. Und es gab eine Demonstration, die durch die Stadt gezogen ist, vom Schlossplatz über die Augustusbrücke, die Hauptstraße zum Alaunpark und Hilfe, sorry. Die Leute sind gekommen, obwohl es ziemlich heiß war, und das Problem, dass der seit Jahren ansteigenden rechten Gewalttaten irgendwie, ja, immer häufiger passiert sowas und immer häufiger wird das ignoriert. Und ein Sprecher, Alex Elser von der Antifa Dresden, sagt dazu: All das ist die Folge eines seit Jahren anhaltenden Rechtsrucks, befeuert und vorangetrieben, auch von den Unionsparteien und anderen Teilen der vermeintlich bürgerlichen Mitte. Rassistische Polemiken bis hin zu offenem Hass, Kulturkampf von rechts oben, das Erodieren sozialstaatlicher Errungenschaften und die Diskreditierung der kritischen Zivilgesellschaft sehen Zwietracht in die Gesellschaft, erschaffen und verstärken Feindbilder und kreieren somit ein Klima, in dem rechte Umtriebe nur allzu gut und gerne gedeihen. Natürlich geht der Aufruf raus, die Augen offen zu halten und aufzupassen auf seine Lieben und ja, entsprechend Unterstützung zu suchen innerhalb der Antifa-Strukturen, die andere als terroristische Vereinigung meinen, brandmarken zu müssen, zu können, zu wollen. Der Sächsische Landtag hat an eben diesem Mittwoch, dem 24.06., das neue Polizeigesetz beschlossen. Damit schafft die Regierungsmehrheit die Grundlage für noch mehr Überwachung und den Einsatz intransparenter KI-Software durch die Polizei. Die Grüne Jugend Sachsen kritisiert die Entscheidung scharf. Ronja Zierold, Sprecherin, erklärt, dieses Gesetz macht Sachsen nicht sicherer, es macht Überwachung umfassender, Entscheidungen intransparenter und Diskriminierung automatisierbar. KI-Systeme sind fehleranfällig und reproduzieren bestehende Vorurteile. Wer heute schon häufiger von Polizeikontrollen betroffen ist, gerät morgen erst recht ins Visier der Maschine. Das ist kein Sicherheitsgewinn, sondern automatisierte Diskriminierung. Wer Jugendclubs schließt, Demokratieförderung kürzt und die Suchthilfe kaputt spart, kann die dadurch verschärften Probleme nicht mit KI-Software lösen. Die CDU verwechselt Kontrolle mit Sicherheit und stellt die Bevölkerung unter Generalverdacht. Sicherheit entsteht durch soziale Angebote, Prävention und Vertrauen, nicht durch immer neue Überwachungsbefugnisse, soweit die Grüne Jugend. Besonders scharf kritisieren sie die Zustimmung des BSW, ohne deren Zustimmung das Gesetz keine Mehrheit erhalten hätte. Das, glaube ich, muss man nicht weiter ausführen. Was man auch nicht weiter ausführen muss, ist, dass natürlich der gegenwärtige Entwurf von Menschen mit juristischem Sachverstand durchgesehen wurde, und nun gab es ja das Problem, dass seit 2019 dem verkorksten Versuch, ein ähnlich rigides oder schnüffelbesessenes Polizeigesetz einzuführen, da war die Endhaltestelle der Bundesgerichtshof bzw. Bundesverfassungsgericht, und es ist natürlich klar zu erwarten, dass es mit diesem Gesetz, was in Fragen der kritisierten Sachen eigentlich eben ja nicht besser geworden ist, sondern verschlimmbessert worden ist,
Dort wird wieder die Endhaltestelle geben. Das heißt, die sächsische Regierung hat es verrissen, wenn man es mal ganz simpel formulieren soll, der Aufforderung des höchsten Gerichts nachzukommen und dieses Gesetz verfassungsgerecht zum 30.06. einzureichen. Das ist sozusagen ein Schuss daneben geworden. Ja, soweit erstmal dazu, und hier gibt es jetzt von Tamarin Love Fade.

0: kann sein, dass ihr am Samstag Botanik und Probieren im Naschgarten besucht, in Pieschen, oder Porree pflanzt bei der Solidarischen Gemüsekooperative Dein Hof, oder ihr sagt, sorry Leute, geht's noch? Da gibt's irgendwie so eine AfD, die am historischen Ort in Erfurt versucht, die Erfolgsgeschichte Adolf Hitlers zu wiederholen, weil es ist genau das Datum, genau der Ort, an dem die NSDAP sich ausgerichtet hat, neu ausgerichtet hat und von da aus eigentlich auch nicht mehr wirklich klein zu kriegen war, außer durch den Einmarsch der Alliierten, und auf die würde ich im Moment vermutlich eher nicht hoffen. Jedenfalls gibt es dann nun die Notwendigkeit, irgendwie an diesem Samstag wenigstens mal den Stinkefinger zu zeigen oder was weiß ich da zu machen. Und an diesem Wochenende vom 4.5. wird Widersetzen aus Halle auch dort auftauchen. Und genau, also wir haben jetzt einen Beitrag von der tagesaktuellen Redaktion in Halle und wir erfahren schon mal einen kleinen Vorgeschmack, was uns am Wochenende da in Erfurt erwarten wird.
1: Wenn ihr in Erfurt wohnen solltet, dann habt ihr vielleicht in den letzten Tagen, wurde an eurer Haustür geklingelt oder ihr habt einen Flyer gefunden bei euch, denn am 4. und 5. Juli findet dort der AfD-Parteitag statt und die Gruppe Widersetzen organisiert dafür den Gegenprotest und ist dafür auch in Erfurt rumgezogen und hat an so manchen Haustüren geklingelt und mit den Anwohnern gesprochen. Und bei uns im Studio ist jetzt Mare. Hallo, hallo.
2: Hallihallo.
1: Grüß dich. Und genau, Mare, du bist bei Widersetzen. Erklär doch mal, stell dich doch mal vor und erklär mal, was du bei Widersetzen so machst.
2: Genau, ich bin Mare, komme aus Leipzig, bin hier in Leipzig in der Ortsgruppe aktiv und wir sind in den letzten Wochen regelmäßig mit unseren GenossInnen aus Erfurt in Erfurt unterwegs gewesen, um dort an den Haustüren mit Menschen ins Gespräch zu kommen, haben aber auch hier in Leipzig massig an Mobi gemacht, um uns am 4. und 5.7. der AfD zu widersetzen.
1: Sehr gut. Wie lange laufen die Vorbereitungen dafür jetzt schon etwa, was würdest du sagen?
2: Die Vorbereitungen sind bei uns in der Ortsgruppe, würde ich sagen, Ende Februar gestartet. Genau. Ja.
1: Mit wie vielen Teilnehmern rechnet ihr beim Gegenprotest?
2: Wir aus Leipzig haben aktuell 1000 Tickets verkauft für unsere Busse, sind aber noch in der absoluten Quantstein. Wir haben auch auf jeden Fall noch ordentlich Platz in den Bussen. Also hier auch nochmal ein Appell an alle Leute, die am 4. und 5.7. beziehungsweise am 4.7. noch nichts vorhabt, kommt nach Erfurt, und selbst wenn ihr keine Zeit habt, weil Urlaub, Festival oder sonst was ansteht, wir haben SupporterInnen-Tickets. Ihr könnt uns also unterstützen und könnt auch die Menschen und GenossInnen unterstützen, die vielleicht nicht so viel Geld haben, die sie aber trotzdem nach Erfurt wollen. Genau, schaut dafür auf der Widersetzen-Webseite oder auf unserem Widersetzen-Instagram-Kanal in Leipzig nach.
1: Ja, also ja. Ihr habt doch Busse ja organisiert.
2: Genau, wir organisieren Busse aus Leipzig.
1: Auch aus mehreren Ortsgruppen in ganz Deutschland. Ihr habt auf eurer Website auch stehen, dass ihr ja noch sich in immer weitere neue Ortsgruppen bilden bei
2: euch. Richtig, wir sind jetzt, glaube ich, irgendwas zwischen 80 und 100 Ortsgruppen in verschiedenen deutschen Städten. Und wir wollen auf jeden Fall diesmal noch mehr Leute als in Gießen in die Blockaden holen und ja, hoffen irgendwas so mit 20.000, 25.000 Menschen aufwärts, die sich allein in den Blockaden, an den Blockaden beteiligen, und dann auch nochmal einige Zehntausende, die in Erfurt auch auf die großen Demos, die es geben wird, gehen.
1: Das ist eine Menge. Wir haben ja vorhin gerade schon drüber geredet, ihr wart ja auch vor Ort. Wie waren da so die Reaktionen von den Anwohnern und Leuten, mit denen ihr da gesprochen habt und interagiert habt? Wie reagieren die auf den AfD-Parteitag?
2: Ich glaube, das ist ein ganz wichtiges Standbein, was wir diesmal mitgedacht haben, weil vor Gießen war so ein bisschen das Narrativ in den Medien, ja, oder das Narrativ, was die Medien oder auch die Polizei oder auch die AfD gestreut haben, da kommen nur Linke, um Krawall zu machen, aber auf das haben wir, deswegen sind wir nicht da, wir wollen die AfD blockieren, und dementsprechend sind wir diesmal auch zu den Leuten an die Haustüren gegangen, haben den Leuten erklärt, warum wir an dem Tag in die Stadt kommen, haben die Leute mitgedacht, haben mit den Leuten gesprochen. Wir wollten einfach gucken, dass wir auch diesmal nahbarer sind und der Protest nicht irgendwie nur für die Leute vor Ort von irgendwelchen Leuten aus der Stadt und von vielen Auswärtigen betrieben wird, sondern dass die Leute auch Gesichter und besonders Geschichten auch zu den Leuten, die protestieren, haben. Weil Geschichten, haben wir gelernt, ist das, was für andere Menschen auch den Protest greifbar macht.
1: Den gegen Protest vermenschlichen dadurch so,
2: genau,
1: so ein
2: richtig.
1: Bisschen.
2: Ja.
1: Du hast es gerade schon erwähnt von AfD und Polizei. Mit was für einer Gegenreaktion rechnet ihr eigentlich dann während der Protesttage und auch vielleicht so ein bisschen aus eurer vergangenen Erfahrung?
2: Also ich glaube, wenn wir uns alleine die linken Gegebenheiten und die Repressionsgegebenheiten aktuell in Deutschland angucken, muss man immer mit Repression und Polizeigewalt rechnen. Das geht irgendwie mit dem Linkssein einher. Genau, aber wir sind da alle zusammen solidarisch, keiner wird allein gelassen und wir möchten auch nochmal betonen, dass wir auch mit allen antifaschistischen Kämpfen, sei es hier in Deutschland oder europaweit, solidarisch sind. So, Grüße an die OM5, Grüße an die Leute, die wegen Budapest oder wegen dem Antifa-Ostkomplex gerade vor Gericht stehen, Free All Antifas.
3: Wir hatten uns auch so gefragt, wie so eure vergangenen Erfahrungen, also du hast auch schon Gießen angesprochen, das war ja der letzte große Protest, was ihr dort vielleicht auch gelernt habt. Du hast jetzt irgendwie gerade schon erzählt von den Haustürgesprächen, die ihr geführt habt und so ein bisschen mehr mit so der lokalen Community, sag ich mal, in Kontakt zu treten. Gab es irgendwie noch so weitere Takeaways oder so, die sich jetzt so im Rahmen der vergangenen Erfahrungen, die ihr gemacht habt, irgendwie ergeben haben?
2: Generell würde ich sagen, was halt dieses Mal auch ein Thema bei uns ist, dass wir, darum sind wir heute auch hier und sind dem Angebot auch gerne gefolgt, mehr mit der Presse sprechen wollen. Uns ist bewusst geworden, dass wir als Linke die Narrative, die gesponnen werden, irgendwie auch selber mit diskutieren müssen, mit aktiv mit der Presse zusammenarbeiten sollten, um auch einfach in der Gesellschaft zu gewissen Diskursen, die es gibt, auch einfach nicht nur als Menschen, über die gesprochen wird, dazustehen, sondern einfach AkteurIn zu sein. Genau, und das ist was wir denken, was die ganze linke Bewegung nochmal mehr mitdenken sollte.
1: Also die eigene Stimme ein bisschen ungefiltert gehört werden lassen.
2: Genau.
1: Vielleicht, ohne jetzt hier Hellseherei zu betreiben, aber vielleicht einen kleinen Blick in die Zukunft, auch in Angesicht einer immer erstarkenden AfD, den kommenden Landtagswahlen in Sachsen-Anhalt. Wie blickst denn du auf die Zukunft von eurer Arbeit? Ist da auch ein bisschen Furcht mit drin oder eine Jetzt-Erst-Recht-Haltung?
2: Ich würde sagen, eher eine Jetzt-Erst-Recht-Haltung. Und klar, ihr sprecht so ein bisschen auch die Prozentzahlen, die so im Raum für die AfD in Sachsen-Anhalt oder in anderen Bundesländern auch stehen bei den kommenden Landtagswahlen. Aber man muss sich auch einfach mal vor Augen führen, wenn wir da von potenziellen 40% sprechen, die 40% beinhalten nicht die komplette Bevölkerung, die in so einem Bundesland lebt. Es gibt genug Menschen in Sachsen-Anhalt, circa, ich glaube, 20% der Menschen, die nicht wahlberechtigt sind, und für die wollen wir auch eine Stimme sein. Da gibt es genug Menschen, wie gesagt, die aufgrund von Staatsbürgerschaften nicht wählen dürfen, und die sind halt die Ersten, die von dieser rassistischen, menschenfeindlichen Politik der AfD betroffen sind, und deshalb wollen wir uns in Erfurt zu Zehntausenden widersetzen und den Parteitag zu einem Desaster machen.
1: Das ist ein Vorsatz. Du hast am Anfang schon mal erzählt, aber vielleicht wiederholst du es jetzt nochmal. Wie kann man euch denn erreichen und wie kommt man denn am besten nach Erfurt dann am 4. und 5.?
2: Man kann uns im besten Fall über Instagram erreichen. Da gibt es einmal einen Widersetzen bundesweiten Account, aber die einzelnen Städte haben dann nochmal Ortsgruppen-Account, Widersetzen und dann der Städtename dazu. Hier in Leipzig bieten wir vor der Aktion noch oder vor den Blockaden noch Aktionstrainings an, zu denen man gehen kann, und Liegetrainings, wenn man sich vielleicht nicht sicher ist oder das erste Mal auf eine Blockade geht und man nicht weiß, was einen erwartet. Genau, die Termine stehen aber auch alle online, die für Leute, die natürlich keinen Instagram-Zugang haben. Es gibt auch eine Webseite, genau, einfach da rein folgen. Und über die Kanäle kommt man dann auch gegebenenfalls an Bustickets beziehungsweise auch an die SupporterInnen-Tickets. Also es gibt keine Ausrede. Wenn, wie gesagt, wenn ihr nicht könnt, dann pumpt Geld rein. Wir haben keine reichen Milliardäre, die unseren Kampf gegen den Faschismus unterstützen, sondern wir müssen das irgendwie als Kollektiv und als solidarische Gesellschaft alles selber stemmen.
0: Ja, ihr habt's gehört. Und weil ja immer so die Frage dann so in den Raum gestellt wird, ja, aber es ist doch Demokratie und wenn eine Mehrheit eben will, dass Deutschland eine Gemeinschaft ist, in der nur in der Familie gebumst wird und Kinder großgezogen werden und alle rausgeschmissen werden, die in den vergangenen 738 Jahren zugezogen sind, was im Übrigen ungefähr alle sind, dann muss man dem entgegnen, es handelt sich um ein Unrecht, es handelt sich um eine Position, die das Lebensrecht meint, irgendwie bewerten zu können, zu sagen können, wer leben darf, wer nicht leben darf und wer wie leben darf. Und nein, auch eine Mehrheit ist nicht berechtigt, eine solche Entscheidung zu treffen. Und nein, es ist auch nicht das erste Mal, dass es in Deutschland eine Phase gibt, in der sowas anbricht. Die Morgenröte dessen, was wir jetzt erleben, die gab es schon einmal 1926. Es gab die Deutsche Volksgemeinschaft. Alle, die in diesem Land gelebt haben, sind schuldig geworden. Und da gibt es überhaupt keine Diskussion. Also nur so weit als Kommentar, weil mir manchmal auch nach solchen Sendungen irgendwie Nachrichten zukommen, die mich da irgendwie aus irgendeiner seltsamen demokratieförderlichen Perspektive in Frage stellen wollen. Nein, ich glaube, dass das Ende der Demokratie genau der Punkt ist, wo die Menschenrechte in Frage gestellt werden. Da vertut sich auch eine Demokratie. Okay, I Got Heaven von Mankind Pussy.

Ich möchte euch gern am 2. 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

zielgerichtet anfassen in den letzten Jahren? Ja, was musst du mitbringen? Am besten bringst du mit, dass du irgendeine Idee hast, worüber du was mal machen würdest. Und genau von so einer thematischen Beziehung zur Sache, da entwickelt sich dann eigentlich das ganze Technische und das Sprachliche und so weiter von alleine. Und ein weiteres, wo ich nicht so richtig aufhören mag, euch hinzuschicken, vielleicht ist eben Radio machen nicht eures, aber eine Aufmerksamkeit dafür, dass immer wieder Frauen getötet werden, weil sie Frauen sind. Wir sprechen von Feminiziden. Glaube ich, die Aufmerksamkeit sollten wir alle erbringen. Und es gibt dann regelmäßig Treffen. Keine mehr. Dresden trifft sich regelmäßig. So auch am 2. Juli um 17.30 Uhr im Frauenbildungshaus. Also, ne? Das. Und natürlich der AfD-Bundesparteitag in Erfurt am Samstag und Sonntag. Da gibt es eine gemeinsame Anreise. Und ja, ich würde jetzt mal kurz von dem Team, die da dazu aufrufen, Dresden widersetzen, würde ich hier einfach noch mal kurz deren Text verlesen. Der Bundesparteitag der AfD am 4. und 5. Juli in Erfurt darf nicht stattfinden. Er wäre eine faschistische Zusammenrottung mit Björn Höcke an der Spitze. Höcke steht für den offenen, faschistischen und NS-verherrlichenden Kurs in der Partei. Menschenverachtung, Ausgrenzung, massenhafte Deportationen und Hass. Es gibt keine Neutralität gegenüber dem Faschismus. Wer heute keinen Widerstand leistet, erwacht morgen in einer Diktatur. Auf den Staat und die regierenden Parteien können wir uns nicht verlassen. Im Gegenteil, im EU-Parlament paktiert die CDU-CSU schon offen mit den extrem rechten Parteien, wenn es darum geht, noch mehr schutzsuchende Menschen im Mittelmeer ertrinken zu lassen. Warum also ihnen vertrauen, dass sie nach den Landtagswahlen im September der AfD nicht zur Macht verhelfen? Vertrauen können wir nur auf uns selbst, auf viele antifaschistische Menschen. Das Verbot der AfD und eine solidarische Gesellschaft bekommen wir nicht geschenkt. Wir müssen sie selber durchsetzen. Widerstand gegen Faschismus und AfD wird immer stärker. Überall bilden sich Ortsgruppen. Von überall werden Busse nach Erfurt organisiert. In Erfurt haben wir in den letzten Wochen an tausenden Haustüren geklingelt. Wir haben mit LadenbesitzerInnen, AnwohnerInnen und Menschen auf der Straße gesprochen. Daher wissen wir, sie lehnen den AfD-Parteitag in ihrer Stadt ab und werden sich an den Aktionen beteiligen. Das sind viele, die gegen den Faschismus und für eine solidarische Gesellschaft mit gleichen Rechten für alle kämpfen. Das werden wir am 4. Juli zeigen, wenn wir mit Zehntausenden die Zufahrten zum AfD-Parteitag blockieren. Jede Minute Verzögerung zählt. Kommt mit nach Erfurt und sei Teil von etwas Großem. Hier gibt's jetzt von Shushu Common Loon.

0: Ja, Shushu war das mit Common Loon. Und ja, mir hat Jens noch einen Beitrag ans Herz gelegt, den ich gerne senden werde. Ein Fachtag in Dresden stärkt eine Lobby von Frauen mit Gewalterfahrung, die von Wohnungslosigkeit bedroht sind. Der Wohnungsmarkt in sächsischen Großstädten ist angespannt. Frauen, die zu Hause Gewalt erfahren, bekommen das besonders dann zu spüren, wenn sie und ihre Kinder den bisherigen Wohnort verlassen und sich in Sicherheit bringen müssen. Doch in Krisensituationen ist ein schneller Wohnungswechsel oft unmöglich. Behörden, Immobilienfirmen und Frauenschutzeinrichtungen müssten viel enger zusammenarbeiten, um schnell helfen zu können. Die Landesarbeitsgemeinschaft Gewaltfreies Zuhause Sachsen e.V. will mit einem Fachtag in Dresden am 10. September den Weg dorthin ebnen. Jens von Coloradio sprach mit Theresa Golschewski und Lisa Rechenberg, den OrganisatorInnen des Fachtags. Und das hören wir uns jetzt an. Es ist ein bisschen länger, 15 Minuten, aber die Zeit werden wir haben.
1: Es gibt Themen, die wollen einfach nicht aus unserem Alltag verschwinden. Das ist nicht gut. Ein Thema davon ist häusliche Gewalt. Im September gibt es hier in Dresden im Riesa e.V. einen Fachtag zu diesem Thema unter dem Motto häusliche Gewalt und Wohnen gemeinsam denken, Schnittstellen erkennen, Kooperation stärken. Und zu Gast bei mir sind jetzt Lisa und Theresa, die Organisatorinnen dieses Fachtags. Hallo.
2: Hallo.
3: Hallo.
1: Was habt ihr vor?
2: Ja, unser Fachtag am 10. September soll thematisieren den Schwerpunkt Verknüpfung von Gewaltschutz und geschlechtsspezifischer Gewalt mit dem Thema Wohnen, auch mit dem Thema Wohnungslosenhilfe. Uns ist wichtig, auch geschlechtsspezifische Gewalt nochmal als Ursache und Symptom bei Wohnungs- und vielleicht auch Obdachlosigkeit zu thematisieren. Auch Housing First-Ansätze zum Beispiel mal aufzurufen.
1: Das?
2: Housing-First-Ansätze, die rücken in den Mittelpunkt, dass ja erstmal Häuser für wohnungslose Personen zur Verfügung gestellt werden sollen, unabhängig davon, ob es zum Beispiel eine Suchtthematik gibt oder psychische Erkrankungen. Housing-First, wie der Name schon sagt, Wohnen steht über allem. Und wenn Personen wollen, werden ihnen auch gerne nochmal Sozialarbeitende an die Hand gegeben, sodass auch eine nachhaltige Entwicklung stattfinden kann. Uns interessiert natürlich dieser Ansatz auch in Bezug auf geschlechtsspezifische Gewalt, wie man Frauen, die nun in den meisten Fällen von häuslicher geschlechtsspezifischer Gewalt betroffen sind, da auch nochmal anders unterstützen kann.
1: Könnt ihr da mal so ein fiktives, plastisches Beispiel bringen?
2: Was relativ häufig ist die Situation, dass wenn es partnerschaftliche Gewalt gibt, in dem Fall zum Beispiel die Frau schon stark von zum Beispiel Familie oder FreundInnen isoliert wurde und es dann nach einer Trennung natürlich die große Frage gibt, wo gehe ich hin, gegebenenfalls auch mit meinen Kindern. Oftmals ist dazwischen geschoben zum Beispiel ein Aufenthalt in einer Frauen- und Kinderschutzeinrichtung, aber es stellt sich immer wieder die Frage, was kommt danach? Und manchmal ist es so, dass diese gewaltbetroffenen Personen dann bei FreundInnen, die sich dann gefunden haben, doch noch unterkommen können. Aber das ist eben auch ein Fall von sogenannter verdeckter Wohnungslosigkeit. Denn diese Personen tauchen ja nirgendwo in Statistiken auf. Sie sind bei FreundInnen untergekommen, aber sie haben eben keinen dauerhaften Wohnsitz. Und das wollen wir gerne auch nochmal aufrufen als Thema. Denn gerade in so Großstädten wie zum Beispiel in Dresden und Leipzig, das haben bestimmt alle HörerInnen auch schon mal gehört, der Wohnungsmarkt ist super angespannt und für gewaltbetroffene Personen noch mal extra, denn sie verfügen in den meisten Fällen kaum über finanzielle Rücklagen oder gute Kontakte, die vielleicht Wohnungen vermitteln können. Und das ist uns wichtig aufzurufen als Thema.
1: War das der Grund, warum das Thema aufgeploppt ist, dieser angespannte Wohnungsmarkt dieses Jahr bei euch?
3: Ja, also in den letzten Jahren hat sich das immer mehr abgezeichnet und das sind eben also diese sozialen Themen auch mit dem Wohnraum oder dem Mangel an Wohnraum hängen da natürlich ganz eng mit zusammen, weil wir oft aus den Häusern in den Städten hören, dass die Verweildauer zum Beispiel im Frauenhaus oder in der Frauenschutzwohnung sehr, sehr viel länger ist, als sie sein müsste, weil das Anschlusswohnen einfach fehlt. Also es gibt keinen bezahlbaren Wohnraum für die gewaltbetroffene Frau, wenn sie dann noch mehrere Kinder hat oder eine Migrationsgeschichte hat. Auch das kennen wir alle. Es gibt natürlich auch Rassismus auf dem Wohnungsmarkt. Das sind alles Faktoren, die dann verhindern, dass Wohnraum gefunden wird. Das ist zum einen natürlich ein Problem für die betroffene Frau, weil es eben keinen Neustart wirklich geben kann, von einem Neustart in ein gewaltfreies Leben. Das ist eben nicht möglich ohne eine eigene Wohnung und einen echten eigenen Staat. Und die andere Perspektive ist natürlich, dieser Platz im Frauenhaus wird weiterhin besetzt von einer Frau, die eigentlich stabil ist, wo eine Gefährdungseinschätzung schon vorgenommen worden konnte, wo gesagt wurde, okay, die Trennung ist vollzogen etc. Dieser Platz wird belegt für eine Frau, für eine betroffene Frau, die akut von häuslicher Gewalt betroffen ist. Und das führt dann natürlich auch zu einer dauerhaften Überlastung auch des Hilfesystems im Frauenschutz. Also deswegen sehen wir das auch so, dass ein Wohnraum auch ein präventiver Gewaltschutz natürlich sein kann, weil der Wohnraum, der zur Verfügung steht, bedeutet auch mehr freie Plätze in den Häusern. Und wir haben in Sachsen knapp 200 Plätze zu wenig.
1: Richtig. Die jetzt konkret akut fehlen, um Leute unterzubringen, um die in Sicherheit zu bringen eigentlich, oder?
3: Mhm. Und wenn ich von Plätze spreche, dann meine ich auch Familienplätze. Da gibt es so einen Richtwert auch nach der Istanbul-Konvention. Das ist ja die Richtlinie, die sehr, sehr viele Paragraphen, also eine internationale Konvention, die Deutschland auch unterzeichnet hat und die auch in Deutschland schon seit mehreren Jahren in Kraft getreten ist. Und diese Richtlinie sagt eben, dass es im Durchschnitt einen Familienplatz auf 10.000 Einwohner geben soll. Und so sind wir in Sachsen mit etwas mehr als 4 Millionen Einwohnern bei ungefähr 400 Plätzen. Das ist dieser Begriff des Familienplatzes. Und ein Familienplatz bedeutet eine erwachsene Frau und im Schnitt 1,6 Kinder sollen da untergebracht werden.
1: Und dieser Schlüssel 1 zu 10.000, richtet sich das nach den Fällen häuslicher Gewalt pro Einwohner in einem urbanen Raum oder auch auf dem ländlichen Raum auf 10.000 Menschen kommt ein Fall von massiver häuslicher Gewalt?
3: Genau, das sind so Hochrechnungen, die dann von der Konvention angestellt wurden, um zu sagen, das kann ungefähr die Gewaltbetroffenheit vielleicht abbilden, beziehungsweise die Notwendigkeit abbilden, in den Frauenschutz kommen zu müssen. Ist aber auch immer schwierig, solche Sachen hochzurechnen, weil wir wissen ja auch, dass bei dem Thema häusliche Gewalt die Dunkelziffer sehr groß ist, also die Ziffer von gar nicht angezeigten Straftaten oder all den Frauen, die eben, wie Theresa das ja auch schon angesprochen hat, eben vielleicht auch direkt bei Freundinnen und so weiter unterkommen und die im System gar nicht landen, aber trotzdem auch gewaltbetroffen sind.
1: Ihr organisiert ja einen Fachtag, das heißt, es richtet sich an Fachpublikum. An wen konkret richtet ihr euch mit diesem Angebot?
3: Konkret wäre, um natürlich auch dieses Thema Wohnen näher in den Fokus zu rücken, angesprochen, auf jeden Fall die Politik. Also wir freuen uns auch, dass wir schon wissen, dass wir einige Vertretungen aus den Stadträten auch schon dabei haben. Aber da gehört natürlich auch die Verwaltung dazu, die wir mit ansprechen. Also die Gleichstellungsbeauftragten zum Beispiel im Jobcenter, andere Angestellte im Jobcenter, Kindergeldstellen, all die Verwaltungen, die im Endeffekt auch dafür zuständig sind, Anträge schnell zu bearbeiten. Und Wohngeldstellen gehören dann natürlich auch ganz klar dazu, weil all diese Stellen können halt eben einen Einfluss darauf haben, wie schnell eine betroffene Frau auch einen Wohnraum in Anspruch nehmen kann.
4: Und weil uns natürlich der Blick auf die Praxis auch sehr wichtig ist, sind natürlich auch Fachkräfte aus dem Gewaltschutznetz in Sachsen mit dabei, um einfach auch ins Gespräch zu kommen und gegebenenfalls auch Kooperationen aushandeln zu können, weil wir natürlich auch unseren Teilnehmenden am Ende des Tages was mitgeben wollen. Hm. Und deswegen soll es da auch ein Gespräch geben mit verschiedenen Vertretungen der einzelnen Bereiche, die Lisa gerade aufgezählt hat. Und ja, wir freuen uns sehr auch auf Interessierte. Grundsätzlich ist es so, dass alle zu unserem Fachtag sehr willkommen sind. Auch Vertretungen aus der Wohnungswirtschaft, zum Beispiel auch Genossenschaften. Da freuen wir uns total, wenn wir da auf Interesse stoßen.
1: Ihr seid ja nicht nur als Privatpersonen engagierte Menschen, sondern ihr seid ja unterwegs in Missionen für die LAG.
3: Also die Landesarbeitsgemeinschaft Gewaltfreies Zuhause Sachsen, das ist der Verbund der Frauen- und Kinderschutzeinrichtungen und der Beratungsstellen gegen häusliche Gewalt und Stalking. Und in der Fachstelle häusliche Gewalt, das ist eben das Projekt dieses Vereines, arbeiten Theresa und ich eben daran, dass wir die Bedarfe, die die Fachkräfte aus dem Gewalthilfesystem uns melden, in Form von Fachtagen, politischen Gesprächen oder anderen Öffentlichkeitsmaterialien, ja, dass wir das aufzeigen und auch voranbringen, was es da für Lösungsansätze gibt und eben mit all diesen Beteiligten, wie wir jetzt beim Fachtag auch ins Gespräch kommen.
1: Wie kann ich mir das vorstellen? Wie läuft die Veranstaltung ab? Was gibt's da für Höhepunkte?
5: Mika Brivio wird unseren Input liefern, eine Vertretung aus der BAG Wohnungslosenhilfe, die sich auch nochmal konkreter mit der Verknüpfung von Gewaltschutz, geschlechtsspezifischer Gewalt und der Wohnungslosenhilfe beschäftigen wird in ihrem Input. Da freuen wir uns wirklich sehr. Das ist schon sicher, dass sie uns bei unserem Fachtag unterstützen wird. Und ein weiteres Highlight ist ein Interview, was wir geplant haben mit Fachkräften aus dem Interact-Projekt, mit dem wir auch kooperieren für unseren Fachtag. Interact, das ist ein Projekt, das sich mit so einem intersektionalen Verständnis beschäftigt, wie wir am besten Frauen aus einer Wohnungslosigkeit holen können. Und das Coole an dem Projekt ist, dass es europäisch aufgezogen ist. Das heißt, es gibt so Partnerorganisationen in verschiedenen anderen europäischen Ländern und man guckt sich einfach gemeinsame Strategien an, wie wir Wohnungslosigkeit bei Frauen am besten angehen können. Da freuen wir uns auch schon total drauf. Und im Anschluss an die Mittagspause haben wir dann so Projektslots geplant. Da sind verschiedene Projekte derzeit angefragt, die sich dann in dem Rahmen vorstellen. Das heißt, da kann man als Besuchende rumgehen und sich Infomaterial abholen. All diese Sachen haben wir geplant.
3: Da würde ich auch gerne noch ergänzen, weil wir ja auch die Wohnungslosenhilfe oder die Wohnungsnotfallhilfe auch hier ansprechen, wenn uns Menschen zuhören, die mit wohnungslosen Menschen oder eben primär auch der Zielgruppe wohnungslosen Frauen schon zusammenarbeiten oder Projekte planen oder gerade umsetzen, von denen wir vielleicht noch gar nichts wissen, dann können sich diese Menschen auch sehr gerne bei uns melden und sich dort beim Fachtag vorstellen mit ihrem Projekt.
5: Und ganz zum Schluss, ja, das Programm ist voll, ganz zum Schluss haben wir noch ein Werkstattgespräch angesetzt. Da sind auch verschiedene Stellen angefragt, zum Beispiel Vertretungen aus dem Jobcenter oder auch aus den Kommunen. Und dort wollen wir in Form dieses Gespräches verschiedene Fragestellungen bearbeiten, die letztendlich darum kreisen, bessere Übergänge von Frauen- und Kinderschutzeinrichtungen in eigenes Wohnen sicherzustellen und einfach die Verzahnung zwischen den Einrichtungen nochmal voranzutreiben, weil wir wissen, dass alle Einrichtungen haben immer unterschiedliche Arbeitslogiken und da wollen wir einfach einen Raum schaffen, sich auch mal persönlich zu sehen und zu sprechen.
1: Wenn das jetzt mein Interesse weckt und ich denke, ja, das ist genau mein Thema oder da muss ich mal hingucken, wie kann ich mitmachen? Wie kann ich mich anmelden? Muss ich mich überhaupt anmelden?
5: Ja, also eine Anmeldung zum Fachtag muss auf jeden Fall passieren. Ich glaube, am einfachsten ist es, über unsere Website www.gewaltfreieszuhause.info nachzuschauen. Dort haben wir einen Reiter, der nennt sich Veranstaltungen und dort findet sich auch der Link zu iVino, wo ich meine Anmeldung abgeben kann. Es sind auch noch Plätze frei. Wir freuen uns, wenn das in verschiedenen Netzwerken natürlich nochmal gestreut wird, aber genau, eine Anmeldung müsste auf jeden Fall passieren.
3: Wir sind ja auch bei Instagram unterwegs unter gewaltfreies_zuhause und dort gibt's ja auch immer die Möglichkeit, in dem Linktree verschiedene Links zu hinterlegen und da findet man auch den Anmeldelink zur Veranstaltung.
1: Noch eine persönliche Frage, was treibt euch selbst persönlich an, sich mit solchen schweren Themen auseinanderzusetzen und das sogar in euren beruflichen Lebensmittelpunkt zu stellen?
3: Wir haben da tatsächlich gerade auf dem Weg hierher ins Studio auch darüber gesprochen, dass es manchmal auch ganz schön erdrückend sein kann bei all den Krisen in der Welt und Notlagen, die jetzt nicht nur mit dem Thema häusliche Gewalt natürlich zu tun haben, irgendwie den Fokus auch nicht zu verlieren und zu schauen, ja, was ist denn der Beitrag jedes Einzelnen zu einer etwas besseren Welt, jetzt mal so gesagt. Und ich glaube, wichtig ist da immer zu schauen, es ist eben ein Kontinuum von vielen Menschen, die sich auch schon vor uns und auch nach uns für die Themen einsetzen werden. Und wir eben da sehen, dass auch wenn es ein kleiner Teil ist, dass unserer Teil ist, den wir dazu beitragen wollen, ja, einfachere Lösungen zu finden für gewaltbetroffene Frauen, zumindest hier für Sachsen und für unsere Netzwerke, in denen wir unterwegs sind. Und
5: ich glaube, man darf bei all dem auch nicht vergessen, dass es natürlich auch Spaß macht, Veranstaltungen zu organisieren, vielleicht zu sehen, wohin sich das Gewalthilfesystem auch nochmal weiterentwickeln kann. Und es macht auch unglaublich Spaß, mit so vielen engagierten Personen zusammenzuarbeiten. Das fällt mir immer wieder auf. Und das ist, glaube ich, auch ein großer Faktor, für unser Engagement.
1: Ja, dann fass doch nochmal die harten Fakten zusammen zum Fachtag am 10.9. im RISA e.V.
3: Ja, also es ist ein ganztägiger Fachtag. Wir starten um 10. Der Fachtag soll bis 16 Uhr, glaube ich, circa gehen, ungefähr, roundabout. Ja, wir haben viele Vertretungen aus der Verwaltung, Politik und Wohnungsgeberlandschaft da und schauen uns eben die Verzahnung an von Gewaltschutz, Wohnungsnotfallhilfe und dem Frauenhilfesystem hier in Sachsen. Und wir wollen eben damit bezwecken, ein bisschen besseres Gefühl auch für die Thematik Wohnungslosigkeit herzustellen und zu schauen, was kann man eben konkret tun, um benachteiligte Gruppen beim Zugang zum Wohnungsmarkt zu unterstützen, weil wir das als eine aktive Leistung und auch eine präventive Leistung zu Gewaltschutz verstehen, weil es eben notwendig ist, ein gewaltfreies Leben erst umzusetzen, wenn man auch eine Unabhängigkeit erreicht. Und solange man nicht unabhängig vom Partner ist aufgrund der gemeinsamen Wohnung, wird sich dieser Kreislauf nicht schließen.
5: Also seid dabei, wir freuen uns auf euch.
1: Die Links zur Anmeldung und zum Fachtag findet ihr auf unserer Webseite coloradio.org. Und vor der Sendung sprach ich bereits mit Lisa und Theresa von der Fachstelle Häusliche Gewalt der LAG Gewaltfreies Zuhause Sachsen e.V. Danke für euren Besuch und viel Erfolg.
5: Danke.
3: Dankeschön.
0: Ja, und danke an Jens für diesen Beitrag. Ich bin jetzt soweit so fertig mit dem Live-Teil des Magazins. Ihr hört die Wutpilger-Streifzüge in der nächsten Stunde und in der übernächsten die Ausbruchssendung von Radio Dreieckland. Später hört ihr Gedresche, feinsten Punkrock und noch später, dann kurz vor Mitternacht, könnt ihr Indire aus Ljubljana hören. Tschüss von meiner Seite. Musikalisch gibt's hier noch ein paar Takte von Sharon van Etten, Afterlife. Wird nicht ganz zu Ende kommen, aber naja.

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3: Kafkas Werk zwingt uns ständig zu neuen Interpretationen, denn es sagt etwas unermesslich Wesentliches und Grundsätzliches über den Menschen von heute und über die Welt von heute aus. Er warnt uns vor allen bisher nicht beseitigten Deformationen der sozialistischen gesellschaftlichen Beziehungen, die das Schicksal des Menschen nach irgendwelchen mystischen, durch Verstand oder menschliche Erkenntnis unbeherrschbaren Kräften ausliefern.
4: Vielleicht könnte man zugespitzt sagen, Kafka ist so eine Art Prüfstein. Prüfstein für Liberalität oder Repressalität eines Systems. Und global gesprochen könnte man sagen, Ende der 50er Jahre erscheint Kafka in der sozialistischen Welt. Da wird er herausgegeben, da wird er gelesen. Diese Globalaussage ist aber, wenn man näher heranzoomt, dann wiederum zu differenzieren.
5: Anlässlich des 80. Geburtstages von Franz Kafka fand am 27. und 28. Mai 1963 im Schloss Lieblitze bei Prag eine internationale Kafka-Konferenz statt. Unter dem Titel »Franz Kafka aus Prager Sicht« hatte der tschechoslowakische Schriftstellerverband zu einer internationalen Tagung eingeladen. An dieser Tagung nahmen Literaturwissenschaftlerinnen und Literaturwissenschaftler aus der Tschechoslowakei, aus Österreich, der DDR, Frankreich, Ungarn, Polen und aus Jugoslawien teil. Es wurde gestritten um die Deutung und um den Gehalt der Texte jenes deutsch-tschechischen Schriftstellers, dessen traumartige Erzählungen bis heute als Inbegriff einer Entfremdungserfahrung gelten.
3: Die Kafka-Konferenz wurde im Rückblick als ein einschneidendes Ereignis innerhalb der Geschichte des Ostblocks gedeutet. Es ging darum, Franz Kafka in einen sozialistischen Kanon wieder aufzunehmen und innerhalb einer marxistischen Literaturwissenschaft neue Diskussionen über Kafka anzustoßen. Die Bedeutung der Kafka-Konferenz geht aber über literaturwissenschaftliche Debatten hinaus. Immer wieder wurde eine Verbindung zwischen Lieblitze 1963 und dem Prager Frühling 1968 gezogen. Es geht also um nicht weniger als das Verhältnis von Literatur und Politik.
5: Die vor euch liegende Sendung will von der Kafka-Konferenz 1963 in Lieblitze erzählen. Dabei geht es uns nicht so sehr um eine literaturwissenschaftliche Deutung Kafkas und um eine Behandlung seiner Erzählungen und Romane selbst. Vielmehr geht es um ein Stück Geschichte des Realsozialismus.